0: verlängert und nicht um 6 Monate. Die Staats- und Regierungschefinnen und Chefs der Mitgliedsländer hätten diesen Entscheid an ihrem Gipfel in Brüssel gefällt, teilte eine Sprecherin mit. Der Grund für das neue Vorgehen liegt in Ungarn. In den vergangenen Jahren hatte der damalige ungarische Regierungschef Viktor Orban eine einjährige Verlängerung der Sanktionen jeweils blockiert. Sein Nachfolger Peter Modzsar gilt als Russland-kritischer. Die Sanktionen der EU gegen Russland wegen des Angriffskriegs gegen die Ukraine umfassen unter anderem Beschränkungen im Handel, im Finanzwesen, im Energiesektor sowie in der Industrie, im Verkehrswesen und bei Luxusgütern. Wer in der Schweiz missbräuchlich eine Einsprache macht gegen ein Bauprojekt, der soll zahlen müssen. Der Nationalrat unterstützt 2 entsprechende Vorstöße aus dem Ständerat. Auch soll nur Einsprache erheben dürfen, wer durch ein Vorhaben direkt und besonders betroffen ist. Mit diesen Massnahmen will das Parlament etwas tun gegen die Wohnungsnot. Die zuständige Kommission im Nationalrat schreibt zur Begründung, eine Studie habe gezeigt, dass Baueinsprachen ein bedeutendes Hindernis seien für den Wohnungsbau. Der Bundesrat war mit den Motionen ebenfalls einverstanden, er kann sie nun umsetzen. Die Waadtländer Behörden eröffnen erneut ein Strafverfahren gegen Staatsrätin Valerie Dittli. Es geht dabei um eine außergerichtliche Einigung zwischen Dittli und dem Präsidenten der Kommission, die über landwirtschaftliches Land entscheidet. Dittli soll dem Mann ein Mandat verschafft und zudem 10'000 Franken aus der öffentlichen Hand bezahlt haben. Im Gegenzug habe er auf eine Strafanzeige gegen die Politikerin der Mittepartei verzichtet. Dittli selbst sagt, sie begrüße die Strafuntersuchung und freue sich, dass die Sache jetzt objektiv und gründlich durchleuchtet werde. Es ist das 2. Strafverfahren gegen Valerie Dittli, das erste läuft wegen möglichen Amtsmissbrauchs. Das Wetter, zuerst ist es sonnig bei Höchstwerten zwischen 31 und 35 Grad. Am Nachmittag entstehen stellenweise Gewitter mit stürmischen Böen. Das waren Nachrichten von Radio SRF, am Mikrofon und verantwortlich Sandro Peter.
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0: Die Nachrichten von SRF um 3 mit Sandro Peter. Zuerst zur Fußball-Weltmeisterschaft. Da hat die Schweizer Nationalmannschaft ihren ersten Sieg. Sie gewinnt das Gruppenspiel gegen Bosnien-Herzegowina mit 4:1. Die Schweizer Tore sind alle in der letzten Viertelstunde des Spiels gefallen. Die Einwechselspieler hätten dabei eine wichtige Rolle gespielt, sagt Nazi-Verteidiger Manuel Akanji.
1: Definitiv. Ich glaube, es gehört auch die Spieler dazu, die vorgespielt haben, weil die sorgen für viel Verwirrung, machen die Gegner müde. Und dann natürlich, wenn man so Auswechselspieler auf der Bank hat, die dann reinkommen mit so viel Energie, das haben wir definitiv gebraucht heute, und die haben dann auch den Unterschied schlussendlich gemacht.
0: Das nächste Gruppenspiel der Schweiz ist am kommenden Mittwoch. Die Nazi trifft dann auf Gastgeber Kanada. Kanada feiert derweil seinen allerersten WM-Sieg überhaupt. Die Kanadier haben gegen Katar gewonnen mit 6:0. Die EU verlängert ihre Sanktionen gegen Russland. Erstmals werden sie um ein Jahr verlängert und nicht um 6 Monate. Die Staats- und Regierungschefinnen und Chefs der Mitgliedsländer hätten diesen Entscheid an ihrem Gipfel in Brüssel gefällt, teilt eine Sprecherin mit. Der Grund für das neue Vorgehen liegt in Ungarn. In den vergangenen Jahren hatte der damalige ungarische Regierungschef Viktor Orban eine einjährige Verlängerung der Sanktionen jeweils blockiert. Sein Nachfolger Peter Moscha gilt als Russland-kritischer. Die Sanktionen der EU gegen Russland wegen des Angriffskriegs gegen die Ukraine umfassen unter anderem Beschränkungen im Handel, im Finanzwesen, im Energiesektor sowie in der Industrie, im Verkehrswesen und bei Luxusgütern. Kuba will seine Wirtschaft öffnen. Die Nationalversammlung hat dazu einen Plan der Regierung genehmigt. Er umfasst mehr als 170 Punkte. Diese zielen darauf ab, marktwirtschaftliche Mechanismen einzuführen im sozialistisch regierten Land. Zum Beispiel sollen private Investitionen unter anderem im Immobiliensektor, im Bankwesen, bei Tankstellen sowie im Gastronomiebereich erleichtert werden, auch aus dem Ausland. Auch Fastfood-Ketten sind willkommen. Mit den Massnahmen will die Regierung den Sozialismus erhalten. Kuba steckt seit Jahren in einer schweren Wirtschafts- und Energiekrise, die sich aufgrund von Sanktionen der US-Regierung zuletzt deutlich verschärft hat. Der Blick aufs Wetter. Zuerst ist es sonnig bei Höchstwerten zwischen 31 und 35 Grad. Am Nachmittag entstehen stellenweise Gewitter mit stürmischen Böen. Das waren Nachrichten von Radio SRF. Am Mikrofon und verantwortlich Sandro Peter. 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

0: Die Nachrichten von SRF um 4 mit Sandro Peter. Zuerst zur Fußball-Weltmeisterschaft. Da hat die Schweizer Nationalmannschaft ihren ersten Sieg. Sie gewinnt das Gruppenspiel gegen Bosnien-Herzegowina mit 4:1. Die Schweizer Tore sind alle in der letzten Viertelstunde des Spiels gefallen. Die Einwechselspieler hätten dabei eine wichtige Rolle gespielt, sagt Nazi-Verteidiger Manuel Akanji.
1: Definitiv. Ich glaube, es gehört auch die Spieler dazu, die vorgespielt haben, weil die sorgen für viel Verwirrung, machen die Gegner müde. Und dann natürlich, wenn man so Auswechselspieler auf der Bank hat, die dann reinkommen mit so viel Energie, das haben wir definitiv gebraucht heute und die haben dann auch den Unterschied schlussendlich gemacht.
0: Das nächste Gruppenspiel der Schweiz ist am kommenden Mittwoch. Die Nazi trifft dann auf Gastgeber Kanada. Kanada feiert derweil seinen allerersten WM-Sieg überhaupt. Die Kanadier haben gegen Katar gewonnen mit 6:0. US-Vizepräsident J.D. Vance hat angekündigt, für die Verhandlungen mit dem Iran in die Schweiz zu reisen. Nun hat das Weiße Haus diese Reise verschoben. Vance werde vorerst nicht wie vorgesehen am Donnerstag US-Zeit in die Schweiz aufbrechen, teilt das Weiße Haus mit. Die Logistik für diese Verhandlungen sei noch nie einfach gewesen. Ob oder wann die Reise stattfinden soll, blieb zunächst unklar. Eigentlich war vorgesehen, dass sich Delegationen aus dem Iran und den USA bereits heute in der Schweiz treffen, um über ein dauerhaftes Ende des Kriegs zu verhandeln. Die EU verlängert ihre Sanktionen gegen Russland. Erstmals werden sie um ein Jahr verlängert und nicht um 6 Monate. Die Staats- und Regierungschefinnen und Chefs der Mitgliedsländer hätten diesen Entscheid an ihrem Gipfel in Brüssel gefällt, teilte eine Sprecherin mit. Der Grund für das neue Vorgehen liegt in Ungarn. In den vergangenen Jahren hatte der damalige ungarische Regierungschef Viktor Orban eine einjährige Verlängerung der Sanktionen jeweils blockiert. Sein Nachfolger Peter Major gilt als Russland-kritischer. Kuba will seine Wirtschaft öffnen. Die Nationalversammlung hat dazu einen Plan der Regierung genehmigt. Er umfasst mehr als 170 Punkte. Diese zielen darauf ab, marktwirtschaftliche Mechanismen einzuführen im sozialistisch regierten Land. Zum Beispiel sollen private Investitionen unter anderem im Immobiliensektor, im Bankenwesen, bei Tankstellen sowie im Gastronomiebereich erleichtert werden und das auch aus dem Ausland. Auch Fastfoodketten seien willkommen. Mit den Massnahmen will die Regierung den Sozialismus erhalten. Kuba steckt seit Jahren in einer schweren Wirtschafts- und Energiekrise, die sich aufgrund von Sanktionen der US-Regierung zuletzt deutlich verschärft hat. Das Wetter. Zuerst ist es sonnig bei Höchstwerten zwischen 31 und 35 Grad. Am Nachmittag entstehen stellenweise Gewitter mit stürmischen Böen. Das waren Nachrichten von Radio SRF. Am Mikrofon und verantwortlich Sandro Peter.

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1: Ich habe noch ein Foto von Carla mit einem Brief dazu, wo sie mir mitteilt, sie lässt mich nie mehr in Ruhe. Ich habe noch ein T-Shirt von Agnes, das sie hat mitgebracht aus Berlin. Und die Musikdose da ist ein Geschenk von Jacqueline. Ansichtskarte vor Dora Ueni, vor Carmen aus Rio und vor Madeleine.

0: Die Nachrichten von SRF um 5 mit Sandro Peter. Erster Sieg an der Fußball-WM. Die Schweiz gewinnt gegen Bosnien-Herzegowina. Reise verschoben. US-Vizepräsident J.D. Vance kommt vorerst nicht wie geplant in die Schweiz. Und Hürde genommen. Andy Burnham, der potenzielle Herausforderer des britischen Premiers, wird ins Parlament gewählt. Und das Wetter, es wird sonnig bei rund 33 Grad. Am Nachmittag sind Gewitter möglich. Zuerst zur Fußballweltmeisterschaft. Dort hat die Schweiz den ersten Sieg geschafft. Die Schweizer Nazi gewann gegen Bosnien-Herzegowina im Gruppenspiel mit 4:1. Sportredaktor Peter Schnieder berichtet aus Los Angeles.
1: Lange war es ein zähes Spiel der Schweizer. Wie gegen Katar war das Team von Murat Yakin dominant, spielte sich mehrere Chancen heraus, traf aber das Tor nicht. Rund 20 Minuten vor Schluss kamen dann Joan Manzambi und Ruben Vargas ins Spiel. Und sie sorgten für den Unterschied, vor allem Joan Manzambi mit seinen 2 Toren. Möglicherweise der schönste Moment in der Karriere des 20-jährigen Genfers.
2: Ja, vielleicht, ich weiß nicht, aber ich denke schon, ja. 2 Tore in einer Weltmeisterschaft, das ist ehrlich sehr, sehr schön.
1: Nach dem schwierigen Start gegen Katar hat die Schweiz jetzt 4 Punkte auf dem Konto. Dieser 4:1-Sieg sei auch eine Erlösung für das Team nach einem schwierigen Turnierauftakt, meint Verteidiger Manuel Akanji.
3: Definitiv, ja. Das erste Spiel am Turnier ist nie einfach. Ich glaube, wir haben gut gespielt. Wir sind einfach nicht genug effizient gewesen. Und darum ist es sehr wichtig gewesen, heute, ja, würde ich sagen, eine kleine Erleichterung nach dem ersten Spiel, dass wir so darauf antworten können.
1: Die Schweiz ist in diesem Turnier angekommen und hat auch, dank den Ersatzspielern, gezeigt, dass sie das Fußballspielen in den USA nicht verlernt hat.
0: Weitere Resultate von der WM. Kanada feiert seinen allerersten WM-Sieg überhaupt. Die Kanadier haben gegen Katar gewonnen mit 6:0. Und Mexiko hat gegen Südkorea gewonnen mit 1:0 und sich damit für die K.O.-Runde qualifiziert. US-Vizepräsident J.D. Vance hat angekündigt, für die Verhandlungen mit dem Iran in die Schweiz zu reisen. Nun hat das Weiße Haus diese Reise verschoben. Vance werde vorerst nicht, wie vorgesehen, am Donnerstag US-Zeit in die Schweiz aufbrechen, teilt das Weiße Haus mit. Die Logistik für diese Verhandlungen sei noch nie einfach gewesen. Ob oder wann die Reise stattfinden soll, blieb zunächst unklar. Eigentlich war vorgesehen, dass sich Delegationen aus dem Iran und den USA bereits heute in der Schweiz treffen, um über ein dauerhaftes Ende des Krieges zu verhandeln. Die EU verlängert ihre Sanktionen gegen Russland. Erstmals werden sie um 1 Jahr verlängert und nicht um 6 Monate. Die Staats- und Regierungschefinnen und Chefs der Mitgliedsländer hätten diesen Entscheid an ihrem Gipfel in Brüssel gefällt, teilte eine Sprecherin mit. Der Grund für das neue Vorgehen liegt in Ungarn. In den vergangenen Jahren hatte der damalige ungarische Regierungschef Viktor Orban eine 1-jährige Verlängerung der Sanktionen jeweils blockiert. Sein Nachfolger Peter Modjar gilt als Russland-kritischer. Er gilt als potenzieller Herausforderer des britischen Premierministers Keir Starmer. Nun hat Andy Burnham eine Hürde genommen. Er hat die Nachwahl im Kreis Makerfield gewonnen und hat damit einen Sitz im Parlament. Nun kann Burnham seinen Parteikollegen Keir Starmer in eine Führungswahl zwingen, also herausfordern. Starmer steht seit Monaten massiv unter Druck. Mehrere Minister kehrten ihm bereits den Rücken. Zugespitzt hatte sich die Lage insbesondere durch die herben Verluste für die Labour-Partei bei den Kommunal- und Regionalwahlen. Kuba will seine Wirtschaft öffnen. Die Nationalversammlung hat dazu einen Plan der Regierung genehmigt. Er umfasst mehr als 170 Punkte. Diese zielen darauf ab, marktwirtschaftliche Mechanismen einzuführen im sozialistisch regierten Land. Zum Beispiel sollen private Investitionen unter anderem im Immobiliensektor, im Bankenwesen, bei Tankstellen sowie im Gastronomiebereich erleichtert werden, auch aus dem Ausland. Auch Fastfood-Ketten sind willkommen. Mit den Massnahmen will die Regierung den Sozialismus erhalten. Kuba steckt seit Jahren in einer schweren Wirtschafts- und Energiekrise, die sich aufgrund von Sanktionen der US-Regierung zuletzt deutlich verschärft hat. Die Waadtländer Behörden eröffnen erneut ein Strafverfahren gegen Staatsrätin Valerie Dittli. Es geht dabei um eine außergerichtliche Einigung zwischen Dittli und dem Präsidenten der Kommission, die über landwirtschaftliches Land entscheidet. Dittli soll dem Mann ein Mandat verschafft und zudem 10.000 Franken aus der öffentlichen Hand bezahlt haben. Im Gegenzug habe er auf eine Strafanzeige gegen die Politikerin der Mittepartei verzichtet. Dittli selbst sagt, sie begrüße die Strafuntersuchung und freue sich, dass die Sache jetzt objektiv und gründlich durchleuchtet werde. Es ist das zweite Strafverfahren gegen Valerie Dittli. Das erste läuft wegen möglichen Amtsmissbrauchs. Der Blick aufs Wetter. Heute ist es zunächst sonnig bei Höchstwerten um 33 Grad. Am Nachmittag gibt es in den Bergen verbreitet Gewitter. Einige ziehen auch ins Flachland. Mit den Gewittern kann es stürmische Böen geben. Das waren Nachrichten von Radio SRF. Am Mikrofon und verantwortlich Sandro Peter.
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5: Freitag, der 19. Juni. Willkommen in einem neuen Tag und gutes Verwachen denen, die es noch nötig haben. Wir nehmen den Zug Richtung Wochenende. Ist in Ordnung. Riding on a train, das sind Pasadenas. Ganz ein guter Start im Tag.

startet den letzten Tag von dieser Arbeitswoche für die, die arbeiten, und für alle anderen willkommen im Freitag. Ja, die Schweiz hat es gerichtet gegen Bosnien-Herzegowina. Da ist natürlich grosse Freude mit dabei heute und ein frohes Verwachen für alle Fußballfans und auch die, die einfach dann Fußballfans sind, wenn WM ist. Die Schweiz gewinnt mit 4:1 gegen Bosnien-Herzegowina und alle wichtigen Momente von diesem Spiel finden Sie natürlich auch online srf.ch. Und für den Moment aber konzentrieren wir uns wieder auf Ihr Wohlbefinden und ich frage Sie, mit was möchten Sie heute verwachen? Also für die, die jetzt nicht sowieso schon komplett euphorisch sind, dank der Schweizer Fußballnationalmannschaft. Mit welchem Song könnten wir Sie so speziell motivieren für diesen Tag? Sagen Sie es, der Morgenwunsch-Song steht als nächstes auf dem Programm. 0848 440 222. Das ist die Telefonnummer zum Loswünschen. 0848 440 222.

0: Lucy.
1: Per sempre, Sal da Vinci auf SRF 1. Der Freitagmorgen mit Musik, die sie speziell motiviert. Da hoffen wir natürlich, dass wir das eine oder andere automatisch schon spielen. Da kümmert sich unsere Musikredaktion drum. Und um diese Zeit dürfen sie auch noch einen handpicked, wie man so schön auf gut Neudeutsch sagt, selber auswählen. Der Thomas Stüssi sorgt für ein sauberes Zürich, ist bereits unterwegs an seinen Arbeitsort. Guten Morgen, Thomas.
2: Wunderschönen guten Tag, Tina.
1: Du sorgst für ein sauberes Zürich, wie genau? Was ist deine Funktion?
2: Ja, ich tue noch ein bisschen Leute leiten, die draussen an der Front Abfallgänger zusammen sammeln, Werkstoff zusammenstellen, gehen aufräumen, Abfallsünder, die auch da gibt und die ein bisschen handeln.
1: Mhm. Was kannst du sagen? Also, ist Zürich eine saubere Stadt oder müssen wir uns eher ein bisschen schämen?
2: Ja, man hat immer das Gefühl, die Zürich sei sauber im Vergleich zum Ausland. Ganz ehrlich gesagt, kann ich nicht bestätigen. Es hat schon Orte, wo viele Tüber sind oder andere, aber es hat schon.
1: Wo sind denn so die Orte, wo es besonders schlimm ist mit dem sogenannten Littering, wo die Leute halt wirklich einfach ihren Dreck neben den Güsselkübel rühren?
2: Ja, Littering hat keine Grenzen, das hat überall. Also, wenn es ein weniger Leute hat, dann ist es vielleicht ein Sack, der zum Auto ausgerührt wird. Und dort, was Leute hat, dort wird es viel am Boden runtergehen.
1: Also in Zürich hat es ja überall ein bisschen viele Leute, rein theoretisch. Von dem her hast du immer viel zu tun, da ihr Gattenfall fällt die Arbeit nicht aus, auch nicht am Freitag. Jetzt hast du dir gewünscht, Josh Groban mit You Raise Me Up als Motivationssong. Warum gerade der?
2: Ich finde es einen mega schönen Song. Und zu den Tag starten mit ein bisschen sanften Tönen. Kann nicht starten.
1: Wunderbar, spielen wir dir sehr gerne. Willst du noch jemanden grüssen?
2: Ja, mein Schatz schläft leider noch. Ich höre es nicht, aber ich grüße sie gleich. Und der Rest von der Schweiz und dich selbstverständlich.
1: Ja, danke tausend. Und dir dann in dem Fall gutes Aufräumen heute. Mit deinen Leuten.
2: Ja, danke.
1: Danke vielmal übrigens, das muss auch mal gesagt werden. Danke vielmal, dass ihr den Job macht.
2: Gerne, gebe gerne weiter.
1: Danke vielmal. Schönen Tag.
2: Gleichfalls. Tschüss. Ciao, Tina.

0: Motivationsmusik gewünscht von Thomas Stüssi, der Josh Groban auf SRF1 mit «You Raise Me Up». Wenn man an so einem Tag wie jetzt heute wieder sich irgendwo anplatziert am Nachmittag, dann nachher weiss man ja, wie es dann tönt oder so auf dem Liegestuhl. Man brutzelt vor sich hin. Ja, es ist heiss. Ich weiss, wir wissen es alle. Die Hitzewelle rollt mit voller Wucht über die Schweiz, Temperaturen über 30 Grad bis weit in die nächste Woche rein. Und wenn Sie irgendwo in einem muffigen Büro hocken, dann denken Sie vielleicht jetzt auch, schön wär's, hitzefrei zu haben, ab in Badio oder an See und dann wieder arbeiten, wenn der Sommer zum Vernunft gekommen ist. Aber die Vorstellung von hitzefrei, die ist zwar schön, gibt's aber nicht. Sagt uns leider auch die Espresso-Rechtsexpertin Gabi Baumgartner.
1: In der Schweiz gibt es keine Hitzeferien für Angestellte. Es gibt kein Gesetz, das Hitzeferien drin hat. Aber ein Arbeitgeber hat natürlich Fürsorgepflichten. Das heisst, er muss die Gesundheit von seinen Angestellten schützen. Und bei der Hitze heisst das, er darf seine Angestellten nicht überanstrengen.
0: Ja, was heisst das konkret? Und wie sieht es denn eigentlich mit der eigenen Wohnung aus? 27 Grad im Schlafzimmer. Muss da der Vermieter, die Vermieterin nicht etwas machen? Wir schauen das alles an. Hitze und ihre Rechte, wenn sie zu heiss haben, auf die 10-8 in unserem Konsumentenmagazin im Espresso. Heute Morgen hier auf SRF 1. Und wenn sie sagen, oh, wow, oh, wow, oh, wow, oh, dann bin ich gerade in der Body am Boden. 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

0: Der Kunz hat uns da einen Freitag hineingesungen auf SRF 1. Jetzt dann gerade Nachricht, es wird 5:30 jetzt dann.
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0: Es liegen zurzeit keine Meldungen über größere Störungen vor.
2: Die Nachrichten von SRF um 5:30 mit Sandro Peter. Zuerst zur Fußball-Weltmeisterschaft. Da hat die Schweizer Nationalmannschaft ihren ersten Sieg. Sie gewinnt das Gruppenspiel gegen Bosnien-Herzegowina mit 4:1. Die Schweizer Tore sind alle in der letzten Viertelstunde des Spiels gefallen. Die Einwechselspieler hätten dabei eine wichtige Rolle gespielt, sagt Nazi-Verteidiger Manuela Kanci.
3: Definitiv. Ich glaube, es gehört auch die Spiele dazu, die vorgespielt haben, weil die sorgen für viel Verwirrung, machen gegen müde. Und dann natürlich, wenn man so Auswechselspieler auf der Bank hat, die dann reinkommen mit so viel Energie, das haben wir definitiv gebraucht heute und die haben dann auch den Unterschied schlussendlich gemacht.
2: Das nächste Gruppenspiel der Schweiz ist am kommenden Mittwoch. Die Nazi trifft dann auf Gastgeber Kanada. Kanada feiert derweil seinen allerersten WM-Sieg überhaupt. Die Kanadier haben gegen Katar gewonnen mit 6:0. Und Mexiko hat gegen Südkorea gewonnen mit 1:0 und sich damit für die K.O.-Runde qualifiziert. US-Vizepräsident J.D. Vance hat angekündigt, für die Verhandlungen mit dem Iran in die Schweiz zu reisen. Nun hat das Weiße Haus diese Reise verschoben. Vance werde vorerst nicht wie vorgesehen am Donnerstag US-Zeit in die Schweiz aufbrechen, teilte das Weiße Haus mit. Die Logistik für diese Verhandlungen sei noch nie einfach gewesen. Ob oder wann die Reise stattfinden soll, blieb zunächst unklar. Eigentlich war vorgesehen, dass sich Delegationen aus dem Iran und den USA bereits heute in der Schweiz treffen, um über ein dauerhaftes Ende des Krieges zu verhandeln. Er gilt als potenzieller Herausforderer des britischen Premierministers Keir Starmer. Nun hat Andy Burnham eine Hürde genommen. Er hat die Nachwahl im Kreis Makerfield gewonnen und hat damit einen Sitz im Parlament. Nun kann Burnham seinen Parteikollegen Keir Starmer in eine Führungswahl zwingen, also herausfordern. Starmer steht seit Monaten massiv unter Druck. Mehrere Minister kehrten ihm bereits den Rücken. Zugespitzt hatte sich die Lage insbesondere durch die herben Verluste für die Labour-Partei bei den Kommunal- und Regionalwahlen. Die EU verlängert ihre Sanktionen gegen Russland. Erstmals werden sie um ein Jahr verlängert und nicht nur um 6 Monate. Die Staats- und Regierungschefinnen und Chefs der Mitgliedsländer hätten diesen Entscheid an ihrem Gipfel in Brüssel gefällt, teilte eine Sprecherin mit. Der Grund für das neue Vorgehen liegt in Ungarn. In den vergangenen Jahren hatte der damalige ungarische Regierungschef Viktor Orban eine einjährige Verlängerung der Sanktionen jeweils blockiert. Sein Nachfolger Peter Mocsar gilt als Russland kritischer. Bleibt der Blick aufs Wetter. Heute ist es zunächst sonnig bei Höchstwerten um 33 Grad. Am Nachmittag gibt es in den Bergen verbreitet Gewitter. Einige ziehen auch ins Flachland. Mit den Gewittern kann es stürmische Böen geben. Das waren Nachrichten von Radio SRF. Am Mikrofon und verantwortlich Sandro Peter.
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0: Ja, Sie haben es gerade gehört, die Schweizer Nationalmannschaft hat gegen Bosnien-Herzegowina gewonnen. Also diese Glücksgefühle nehmen wir hoffentlich mit in den Tag. Da frage ich mich jetzt, was brauchen Sie denn echt noch von mir? Entspannte Musik für Ihren Freitag. Ja, wie wär's mit... Sitting on the dock of the bay, watching the tide. Ein bisschen Otis Redding. Hätte ich zum Beispiel jetzt gerade einen Apparat in der nächsten halben Stunde vor dem 6. Oder wenn Sie sagen, ja, also ein bisschen Energie geladen, dann könnte es schon daherkommen. Können wir natürlich auch machen. Diana Ross hören wir auch noch. Auch in der nächsten halben Stunde. Ihnen jetzt ein gutes Verwachen. Willkommen in diesem Freitag mit den Counting Crows und Vanessa Carlton.

0: geworden mit dem Palermitano, Pippo Pollina hier auf SRF 1. Und mit einem begeisterten Benny Thurnherr. Er hat der Schweiz gestern beim Gewinnen gegen Bosnien-Herzegowina vor Ort im Stadion zugeschaut und sich auch ein bisschen über sich selber gewundert.
1: Vor 20 Jahren habe ich es noch peinlich gefunden, wenn alte Männer ein Nazi-Libri angelegt haben. Und jetzt bin ich selber einer davon.
0: Jawohl, der Benny National, der ja schon viel gesehen und erlebt hat, aber also so ein Stadion wie das Los Angeles Stadion auch noch nie.
1: 10 Stück, da musst du erst einmal deinen Platz finden.
0: Ja, da muss man genug früh einfahren und den Platz suchen. Sonst hat man ihn noch nicht gefunden, wenn das Spiel vorbei ist. Der Benny Thurnherr hat natürlich auch Leute angetroffen, ist klar vor Ort. Man kennt ihn, er kennt aber auch andere und hat gestaunet.
1: Ein Nachbar, den ich gar nicht gewusst habe, dass er sich für Fußball interessiert.
0: Unter anderem. Und danach hat der Benny Thurnherr auch noch konstatiert, wie das Spiel eigentlich vonstatten gegangen ist. Es hat ein bisschen Geduld gebraucht als Schweizer Fan. Er sagt dem so.
1: Der sogenannte Ketchup-Effekt. Zuerst lang nichts und dann alles. Das 2-0, das 3-0, das 4-1.
0: Jawohl, alles in der letzten Viertelstunde von dem Match Schweiz gegen Bosnien-Herzegowina. Die schönsten Momente von diesem Spiel finden Sie online auf srf.ch und der Benny Thurnherr mit seinem persönlichen und ausführlichen Erlebnisbericht hören wir auf die 20 vor 9 heute Morgen. Und das ist Diana Ross. Guten Start im Freitag.

0: Unsere Lieblingswalliserin, Zina, auf SRF 1.
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0: Guten Morgen, Stefanie Westerhuis.
3: Guten Morgen.
0: So, dunkt es mich nur oder ist es heute Morgen bereits typischer als auch schon?
3: Es ist tatsächlich typischer und das zeigt auch schon ein bisschen, in welche Richtung dass der Tag heute geht, weil die Luft ist ein bisschen feuchter, schwüler eben. Und es ist der Tag, wo es vor allem in den Alpen so am Nachmittag dann auch verbreitet Platzregen und einige Gewitter gibt. Und die Gewitter, die zieht dann ganz vereinzelt auch noch ins Flachland raus. Also im Flachland werden nicht so viele etwas vom Regen abbekommen, aber was eigentlich überall passieren kann, ist, dass der Wind im Zusammenhang mit diesen Gewittern stark auffrischen und es kann auch mal stürmische Böen geben. Also so der Klassiker ist, dass man am Morgen die Sonnenstoren raus tut, zum Beispiel geht arbeiten und dann am Nachmittag wird man überrascht von dem starken Wind.
0: Oh. Darum,
3: ja. Sonnenstoren, wenn man nicht rum ist, rechtzeitig wieder reinnehmen. Und ja, die Regen bekommen, haben vielleicht Freude ab diesen paar Tropfen.
0: Mhm, ja, wahrscheinlich schon, ja. Morgen ist das dann auch wieder ein Thema mit dem Regen, mit diesen Platzregen und dem Wind?
3: Nein, morgen ist das nicht mehr so das Thema. Das grosse Thema ab morgen und am Sonntag ist echt, dass es noch ein bisschen heisser wird. Also heute haben wir etwa 33 Grad. Am Wochenende gibt es 34 bis 36, vielleicht lokal sogar 37 Grad. Und am Wochenende ist es an beiden Tagen so, es gibt Quellwolken über den Alpen, aber sonst im Flachland bleibt es sonnig und auch Regen gibt es dann nur noch lokal im Flachland sowieso nicht und in den Bergen auch an vielen Orten, wo es dann vielleicht die Menschen gar nicht so mitbekommen.
0: Danke vielmals.
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0: Ja, Sie haben es gehört, es erwartet uns noch etwas Heisseres. Also abgesehen von heute, ab morgen, denn da gibt es nur eins. Bliggern und irgendwo ans Wasser oder ins Wasser hineinhocken. Machen wir jetzt mental mit dem Otis Redding.

0: No More Lonely Nights. Prognostizierte Paul McCartney hier auf SRF 1. Jetzt dann gerade die Nachricht auf die 6 und vorher noch das.
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0: Um 5.59 Uhr zurzeit liegen keine Meldungen über grössere, auch nicht über kleinere Störungen vor. Und jetzt ist Zeit für unser Morgenmagazin heute Morgen mit Nina Gigax. Es wird Punkt 6 sein. Guten Morgen, Nina.
2: Guten Morgen. Alle Augen auf den Birkenstock. Dort sollen die USA und der Iran heute verhandeln. Klar ist bisher nur, US-Vize J.D. Vance wird vorerst nicht da sein. Und alle Tore in der letzten Viertelstunde. Die Schweiz gewinnt an der Fußball-WM gegen Bosnien-Herzegowina 4:1. Mit mir im Studio heute früh ist Michael Wieland. Er bringt uns die Freitagshitze.
3: Ja, es ist zunächst sonnig und wird rund 33 Grad. Am Nachmittag gibt es dann aber Gewitter, vor allem in den Bergen und teilweise auch im Flachland.
2: Ja, nachdem die USA und der Iran das Rahmenabkommen zum Kriegsende frühzeitig unterzeichneten, wurden für heute auf dem Birkenstock in der Zentralschweiz weitere Gespräche angekündigt. Die erste Verhandlungsrunde darüber, wie das Abkommen umgesetzt werden soll. Doch ob, wann und mit wem Gespräche stattfinden, ist unklar.
3: Zumindest US-Vizepräsident J.D. Vance ist nicht zu seiner Reise in die Schweiz aufgebrochen. Das Weiße Haus teilte gestern Abend mit, Vance werde nicht wie geplant abreisen. Die Logistik für diese Verhandlungen sei noch nie einfach oder vorhersehbar gewesen, so das Weiße Haus. Ob und wann J.D. Vance in die Schweiz reist, ist unklar. Man werde informieren, wenn man mehr wisse.
2: Vance ist also noch nicht im Flieger. Wer, wann und wo auf dem Birkenstock eintrifft, ist also alles unklar. Geplant gewesen wäre jedenfalls, dass Delegationen aus den USA und Irans in der Schweiz Verhandlungen aufnehmen. Der Birkenstock steht schon zum zweiten Mal innerhalb kurzer Zeit im Fokus. Die Augen der Weltöffentlichkeit haben schon einmal auf den Nidwaldner Hotelberg geschaut. 2024 gab es hier eine mehrtägige Ukraine-Konferenz mit Dutzenden Staatschefinnen und Regierungschefs. Von diesen Erfahrungen könne Nidwalden zwar profitieren, sagt Zentralschweiz-Korrespondent Markus Föhn, dennoch sei diesmal vieles anders.
4: Limousinen mit Diplomatenkennzeichen, Checkpoints der Polizei, Armeeangehörige, die Absperrungen errichten. Rund um den Birkenstock herrscht Hochbetrieb. Denn auch wenn die USA und Iran ihr Rahmenabkommen bereits unterzeichnet haben, ein Treffen von Vertretern beider Seiten sei weiterhin geplant, teilte das Eidgenössische Departement für Auswärtige Angelegenheiten gestern mit. Allerdings ohne Angaben dazu, wer genau daran teilnehmen und wie lange es dauern würde. Das mache die Planung anspruchsvoll, sagt Karin Kaiser, die als Nidwaldner Regierungsrätin verantwortlich ist für die Sicherheit rund um das Treffen. Behörden und Polizei könnten zwar von Erfahrungen von der Ukraine-Konferenz profitieren, sagt sie, aber
5: es ist doch etwas anders als 2024, als wir eine gewisse Vorbereitungszeit hatten, die Bevölkerung richtig informieren konnten. Hier ist es immer ein bisschen ein Hauruck und wir müssen sehr schnell reagieren und dementsprechend kreativ sein.
4: Mit Flugblättern und Online-Updates hält Nidwalden die Menschen auf dem Laufenden über die Einschränkungen rund um den Birkenstock. Diese sind zwar deutlich weniger einschneidend als vor 2 Jahren, dennoch Wander- und Bikewege sind geschlossen, der Luftraum ist gesperrt, auch für Drohnen und Hängegleiter. Voraussichtlich bis morgen Abend, aber auch das kann sich noch ändern.
2: Zentralschweiz-Korrespondent Markus Föhn. Die Europäische Union verlängert ihre Sanktionen gegen Russland und dieses Mal gleich um ein ganzes Jahr.
3: Das ist neu, denn bisher war es immer nur eine Verlängerung um ein halbes Jahr. Grund dafür war Ungarn, das unter Regierungschef Viktor Orban eine einjährige Verlängerung der Sanktionen gegen Russland jeweils blockierte. Sein Nachfolger Peter Modscher gilt als Russland kritischer. Den Entscheid, die Sanktionen um ein Jahr zu verlängern, haben die Staats- und Regierungschefinnen und Chefs der Mitgliedsländer der EU bei einem Treffen in Brüssel gefällt. Nach Großbritannien, dort ist Labour-Politiker Andy Burnham ins Parlament gewählt worden in einer Nachwahl. Burnham gilt als mögliche Herausforderung des Premierministers Keir Starmer. Mit seinem Einzug ins Parlament kann er nun Starmer in eine Führungswahl zwingen, also herausfordern. Starmer steht unter Druck, unter anderem weil die Labour-Partei in den Kommunal- und Regionalwahlen große Verluste erlitten hat.
2: Und jetzt in den Kanton Waadt. Dort haben die Behörden ein neues Strafverfahren eröffnet gegen die umstrittene Staatsrätin Valerie Dittli. Was ist da der Hintergrund?
3: Es geht um eine außergerichtliche Einigung zwischen Valerie Dittli und dem Präsidenten der Kommission, die über landwirtschaftliches Land entscheidet. Dittli soll dem Mann ein Mandat verschafft und 10.000 Franken aus der öffentlichen Hand bezahlt haben. Im Gegenzug habe er auf eine Strafanzeige gegen die Politikerin der Mittepartei verzichtet. Dittli selbst sagt, sie begrüße die Strafuntersuchung und freue sich, dass die Sache jetzt objektiv und gründlich durchleuchtet werde. Es ist das zweite Strafverfahren gegen Valerie Dittli. Das erste läuft wegen möglichen Amtsmissbrauchs.
2: Und jetzt Fußball. Die Schweiz hat am späten Abend den ersten Sieg feiern können an der WM. Ein 4:1 gegen Bosnien-Herzegowina gab's in Los Angeles. Aufatmen nach dem schwierigen Start gegen Katar. Wobei die Schweiz auch gegen Bosnien-Herzegowina auf den Erfolg warten musste. Peter Schnieder berichtet aus L.A.
6: Lange war es ein zähes Spiel der Schweizer. Wie gegen Katar war das Team von Murat Yakin dominant, spielte sich mehrere Chancen heraus, traf aber das Tor nicht. Rund 20 Minuten vor Schluss kamen dann Joan Manzambi und Ruben Vargas ins Spiel. Und sie sorgten für den Unterschied, vor allem Joan Manzambi mit seinen 2 Toren. Möglicherweise der schönste Moment in der Karriere des 20-jährigen Genfers.
7: Ja, vielleicht, ich weiß nicht, aber ich denke schon, ja. 2 Tore in einer Weltmeisterschaft, das ist ehrlich sehr, sehr schön.
6: Sehr schön war auch der Moment für Ruben Vargas, der das 2:0 erzielte und 2 Tore vorbereitete und dafür sorgte, dass es auch ein Sieg der Ersatzspieler war.
8: Ja, die Spieler, die reingekommen sind, ist schön, dass sie auch den Unterschied machen können. Ich denke, es ist wichtig an einem Turnier, dass man einfach die ganze Mannschaft ihre Rolle akzeptiert und für die Mannschaft spielt. Und das braucht es aber ein Turnier und darum bin ich sehr froh, dass es heute geklappt hat.
6: Nach dem schwierigen Start gegen Katar hat die Schweiz jetzt 4 Punkte auf dem Konto. Dieser 4:1-Sieg sei auch eine Erlösung für das Team nach einem schwierigen Turnierauftakt, meint Verteidiger Manuela Kanji.
9: Definitiv, ja. Nach dem ersten Spiel. Man weiß, das erste Spiel am Turnier ist nie einfach. Ich glaube, wir haben gut gespielt. Wir sind einfach nicht genug effizient gewesen. Und darum ist es sehr wichtig gewesen, heute, würde ich sagen, eine kleine Erleichterung nach dem ersten Spiel, dass wir so haben können, darauf antworten können.
6: Ja. Die Schweiz ist in diesem Turnier angekommen und hat auch, dank den Ersatzspielern, gezeigt, dass sie das Fußballspielen in den USA nicht verlernt hat.
2: Ja, als nächstes spielt die Schweiz gegen Kanada, nächsten Mittwoch dann in Vancouver. Mit einem Unentschieden wäre die Schweiz sicher in den 16. Finals. Und damit noch zu den weiteren WM-Resultaten aus der Nacht.
3: Im zweiten Spiel der Schweizer Gruppe gewinnt Kanada gegen Katar mit 6:0 und Mexiko schlägt Südkorea mit 1:0. Mexiko hat sich damit als erstes Team für die K.O.-Phase qualifiziert. Die Börsendaten von SIX, der Dow Jones Index in New York hat 0,1% gewonnen. Der Nikkei Index ist im Vergleich zum Vortag unverändert. Der Euro wird zu 92,36 gehandelt, der Dollar zu 80,72.
2: Soweit das Update am Freitag. Die Informationen von heute Morgen. Verantwortlich heute ist Philipp Erath. Die Zeit gleich 6:08.
10: Ja, was machen heute Temperaturen? Stefanie Westruis von SRF Meteo weiss es.
11: Heute gibt es einen weiteren heissen Tag mit Höchstwert 33 Grad. Nach einem sonnigen Start bilden sich Quellwolken und über den Bergen gibt es Platzregen, teils auch begleitet von Blitz und Donner. Vereinzelt können die Gewitter auch ins Flachland ziehen. Auch ohne Gewitter kann der Wind überall auffrischen und stürmische Böen bringen.
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10: Ja, aber der Name vom Tag ist natürlich ein anderer. Joan Manzambi. Er hat die Hälfte der Schweizer Goal geschossen. Wir haben es gehört in den Nachrichten. Und wir schauen gerade auf das Spiel Schweiz gegen Bosnien-Herzegowina und auch, wie es dem anderen Team gelaufen ist. Gerade als nächstes hier bei SRF 1. Einen ganz guten Start in der Frage.

0: Games People Play in a Circle an dem Freitagmorgen auf SRF 1. Und wenn wir es schon von den Spielen, die gespielt werden, gerade gehört haben, Sie, gestern Abend ist der Sieg gegen Bosnien-Herzegowina klar, die Schweizer Fußballwelt wieder in Ordnung nach dem 1-1 gegen Katar. Hat es ja Kritik gegeben von außen, aber auch von innen, nämlich vom Captain Granit Xhaka. Und darum ist auch er in den letzten Tagen in der Kritik gestanden.
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0: Ja, die Antwort auf die Kritik, die hat Granit Xhaka wieder mal auf dem Platz selber gegeben. David Lendi vom Sport. Nicht nur mit seinem Goal zum 4-1, sondern auch mit seiner Geste beim Goal Jubel, wo er mit der Hand symbolisiert hat. Ja, ja, ja, redet ihr nur.
2: Ja, da gibt's jetzt sicher wieder ein paar Leute, die sich daran stören. Aber das gehört halt auch ein bisschen zum Spiel vom Granit Xhaka. So stachelt er sich selber an, wenn er nach dem Spiel selbstkritisch auch zugegeben hat.
3: Vielleicht brauche ich persönlich das. Ich provoziere auch noch ein bisschen. Und am Schluss ist für mich wichtig, dass die Mannschaft hinter mir steht. Dass wir gemeinsam auftreten, wie wir heute gemacht haben. Und alles andere hat mich noch nie interessiert. Dementsprechend auf dem Platz zählt es.
2: Und man darf schon nicht unterschätzen, das ganze Team, aber auch er als Captain ist gestern massiv unter Druck gestanden nach dem schwachen Start gegen Katar. Ja, was wäre los gewesen, wenn die Schweizer gestern verloren hätten?
0: Wir wollen es uns gar nicht vorstellen. Der Druck, der gehört natürlich zum Spiel, den muss man schon auch können aushalten. Und nachdem jetzt alle 48 Teams von dieser Mammut-WM das erste Mal gespielt haben, kann man sagen, auch richtig grosse Fußballnationen müssen, wie die Schweiz, am zweiten Spieltag eine Reaktion zeigen.
2: Ja, zum Beispiel Spanien. Spanien hat gegen den WM-Neuling Cap Verde auch nur 0-0 gespielt. Und auch für Portugal hat es im ersten Spiel gegen Kongo nur für ein 1-1 gelangt.
0: Also es ist schon ein kleiner Aufstand, den wir da von den kleineren Nationen zum WM-Start haben können beobachten. Auch Usbekistan und Jordanien haben sich bei ihrer WM-Premiere tapfer geschlagen. Haben die Kleinen so fest aufgeholt oder sind die grossen Nationen einfach schwächer geworden?
2: Dass es im Fußball keine kleinen Nationen mehr gäbe, hat der ehemalige deutsche Nationaltrainer Berti Vogts schon vor Jahrzehnten gesagt. Und die Aussage trifft schon auch auf die WM zu. Die Aussenseiter haben an dieser WM bis jetzt eindrücklich bewiesen, dass man mit einer guten Organisation, einer hohen Laufbereitschaft und einer Top-Einstellung fehlende Klasse ein Stück weit kompensieren kann. Und das kann dann halt auch für Top-Teams sehr unangenehm werden, weil es vielleicht den Gegner insgeheim auch ein bisschen unterschätzt.
0: Und von diesen Spielfavoriten gegen Aussenseiter gibt es an dieser WM ja ganz einen Haufen, weil das ja zum ersten Mal 48 Teams an der WM mit dabei sind. Warum tun sich dann die Favoriten zum Teil so schwer?
2: Das hat damit zu tun, dass sich die Aussenseiter in erster Linie immer aufs Verteidigen konzentrieren. Und das können sie zum Teil halt richtig gut. Gut verteidigen ist im Prinzip auch einfacher als Goalschiessen. Und darum überlassen die Aussenseiter den Favoriten den Ball, aber sie geben ihnen kaum freie Räume, die sie bespielen können. Genau das Spiel haben wir an dieser WM jetzt schon x-mal gesehen. Das sieht dann ein bisschen aus wie im Handball. Und das kann für den Favoriten dann eine richtige Geduldsprobe werden und sehr ermüdend sein, bis er die entscheidende Lücke findet.
0: Der Schweizer ist es gestern gelungen. Gerade viermal haben sie die Lücke gefunden. Sind wir gespannt, ob das dann auch den Spanier und den Portugiesen in der zweiten WM-Woche klingt.
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0: Ja, und die entscheidenden Momente, und zum nochmal zurückschauen und nochmal schwelgen. Schweiz, Bosnien-Herzegowina finden Sie natürlich auch online. srf.ch. Das ist Patricia Gass. Schönen Freitag.

0: letzten Freitag, den 19. vom Juni. Und heute im Luxushotel vom Bürgerstock treffen sich Vertreterinnen und Vertreter von den USA und dem Iran. Sie haben es ganz sicher mitbekommen in den letzten Tagen. Nachdem die USA und der Iran ja die Absichtserklärung für ein Kriegsende unterschrieben haben, gilt es jetzt, das Ganze ein bisschen genauer auszuarbeiten. Und für das trifft man sich eben auf dem Bürgerstock. Auch ohne J.D. Vance, der sich abgemulden hat. Und in Sichtweite, gerade unten dran von diesem Bürgerstock, hat die Familie Odermatt ihren Bauernhof. Die Bernadette Odermatt verkauft dort Ausflügler Glace, die sie mit Milch vom Hof selber gemacht hat. Schon vor 2 Jahren hat sie den Ukraine-Gipfel, der auf dem Bürgerstock stattgefunden hat, hautnah miterlebt.
1: Ja, im Juni 2024 haben sich auf dem Bürgerstock ja Staatsoberhäupter von der ganzen Welt getroffen. Die Sicherheitsvorkehrungen sind dementsprechend riesig gewesen. Rund um den Hotelkomplex hat es eine riesige rote Sperrzone gegeben, wo alles genau kontrolliert worden ist. Und der Hof aus Odermatz, der ist damals in dieser roten Sperrzone gestanden. Vor dem Gipfel hat Bernadette Odermatt Schweiz aktuell ein Interview gegeben.
2: Ja, sicher, dass wir uns nicht frei bewegen können. Also aus der roten Zone rein und raus. Also wir müssen sicher ein bisschen gut überlegen. Weil manchmal müssen wir jetzt noch zu durchdauern oder gescheiter gerade organisieren, dass man daheim bleibt und eigentlich da die 2-3 Tage, also das überlebt man dann ganz sicher, ja.
0: Ja, und dann ist der Lärm ein grosses Thema gewesen, dort mal vor 2 Jahren.
1: Ja, Staatsoberhäupter wie der Volodymyr Zelensky, der Präsident von der Ukraine, sind mit dem Helikopter über dem Hof aus Odermatt eingeflogen worden.
2: Es wird laut werden. Vor allem, weil sicher viele Helikopter Super-Puma kommen, die da vorne landet. Da ist der Heli-Landeplatz. Und auch die Konvois, die da unten hinten fahren. Es wird sicher laut, es kann spannend sein. Ich frage mich auch, wo sind die 4000 Armee, die sicher in Schicht sind, wo die sind? Sind die im Wald draussen?
1: Ja, und auch das Jahr ist der Hof aus Odermatz wieder in der Sperrzone. Allerdings wird es das Jahr wahrscheinlich nicht ganz so laut, weil der Gipfel so kurzfristig angesagt wurde, hat man schlicht keine Zeit mehr gehabt, um einen Helikopterlandeplatz einzurichten.
0: Ja, dann kommen die in dem Fall auf einem anderen Weg dort rauf. Was bei diesem Gipfel heute sonst noch anders ist als beim Gipfel vor 2 Jahren, erfahren wir von der Bernadette Odermatt. Nach dem 7. ist nämlich heute unser Morgengast bei SRF 1.

0: Driving to LA, Thierry Condor am Freitagmorgen hier auf SRF 1. Hoffen, Sie sind soweit gut gestartet.
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0: Um 6.29 Uhr. Weiterhin Vorsicht in der Region Zürich auf der Forch-Autobahn Richtung Zürich zwischen Hintereck und Forch. Besteht Gefahr durch Gegenstände auf der Fahrbahn. Und in der Region St. Gallen Stau auf der A1 Richtung Zürich zwischen Meckenhus und St. Fieden und Richtung Bodensee abwinkeln bis Kreuzbleiche. Wir haben es gerade noch davon gehabt, dass heute auf dem Bürgerstock die Absichtserklärung zum Kriegsende zwischen den USA und dem Iran besprochen wird. Jetzt werden wir dann gerade eines Besseren belehrt, und zwar in den Kurznachrichten. Die gibt es gerade jetzt mit der Corinna Heinzmann. 6:30 wird's.
2: Das geplante Treffen heute zwischen den USA und dem Iran auf dem Bürgerstock ist abgesagt. Das teilte das Schweizer Außendepartement mit. Ob und wie es mit den Verhandlungen zwischen den USA und dem Iran weitergeht, ist unklar. In der Nacht teilten die USA mit, dass Vizepräsident J.D. Vance nicht wie geplant in die Schweiz reisen werde. Die EU verlängert ihre Sanktionen gegen Russland. Und zwar zum ersten Mal um ein ganzes Jahr und nicht wie bisher um 6 Monate. Früher hatte der ehemalige Regierungschef von Ungarn, Viktor Orban, einjährige Sanktionen jeweils blockiert. Der neue ungarische Regierungschef Peter Mocsor gilt jedoch als Russland-kritischer. In einer Nachwahl für das britische Parlament ist der Labour-Politiker Andy Burnham gewählt worden. Der 56-Jährige gilt als möglicher Herausforderer von Premierminister Keir Starmer. Im Parlament kann er Starmer in eine Führungswahl zwingen und, wenn er Erfolg hat, neuer Premierminister werden.
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4: Das Regionaljournal Bern-Fribourg-Wallis, den Morgen mit der Aline Langenegger. Vor gut einem Jahr hat die Stadt Biel beim Bahnhofplatz ein Verbot eingeführt, eins für Auto und Töffe über einen Platz zu fahren. Jetzt hat der Bieler Gemeinderat ein erstes Fazit gezogen. Das sieht grundsätzlich gut aus. Christine Wittmer.
5: Es hat weniger Auto, die zu Biel über den Bahnhofplatz fahren. Bis zu 6'000 pro Tag waren es früher. Das sei positiv, sagt die zuständige Gemeinderätin Lena Frank.
6: Das heisst, dass wir wirklich den Bahnhof vom Durchgangsverkehr entlasten können, was eine positive Wirkung auf den Busverkehr hat. Einerseits und andererseits, dass es weniger oder nicht mehr gefährliche Situationen zwischen Auto und Fußgängerinnen und Fußgänger gibt.
5: Darum ist das Fazit.
6: Es ist eher positiv.
5: Nur eher positiv darum, weil es dafür mehr Verkehr hat gegeben auf den Verkehrsachsen rund um den Bahnhof. Das sei schon vorher klar gewesen, sagt Lena Frank.
6: Natürlich hat man das gesehen oder gewusst, dass das so wird. Ziel ist das so bewusst eingegangen, weil hier wirklich das Ziel ist, dass man den Bahnhof entlasten kann.
5: Längerfristig werde sich das aber wieder einpendeln, ist Bieler Gemeinderätin überzeugt. In den nächsten Jahren werden das Bild Nord- und Südachse umgestaltet. Der Durchgangsverkehr soll so auf der Autobahn bleiben und nicht durch die Stadt fahren. Die meisten Anwohnenden vom Bahnhofplatz zu Biel haben Freude, dass keine Auto mehr drüber fahren. Es sei ruhiger. Vielen Gewerblerinnen und Gewerbler passt das Verbot aber gar nicht. Man nimmt die Rückmeldungen ernst, sagt Gemeinderätin Lena Frank.
6: Wir haben jetzt bereits einen Pilot gemacht wegen Handwerkerparkplätzen einführen, was sicher etwas Wichtiges ist für das Gewerbe, wo wir jetzt eine erste Evaluation gemacht haben, die sehr positiv ist.
5: Und vom Bieler Stadtparlament hat der Gemeinderat den Auftrag bekommen, rund um den Bahnhof, aber auch ganz generell in der Stadt, mehr für die Handwerkerinnen und Handwerker zu unternehmen. Was laut ihr vor allem der Grundsatz ist bei der Planung des Verkehrs in der Stadt Biel?
6: Verkehrspolitik ist etwas Langfristiges und das wird sich wieder einpendeln.
5: Die also unzufrieden sind, weil sie nicht mehr dürfen über einen Bahnhofplatz fahren und darum an einem anderen Ort in Biel im Stau stehen, müssen das noch ein Zeitchen in Kauf nehmen.
4: Vor 40 Jahren ist in Bern in Münstergasse das erste Fixerstübli der Welt gegründet worden. Ein Raum, wo Menschen legal Drogen konsumieren und zusammen sein können. Heute gibt es das Angebot von Stiftung Kontakt noch gäng an Hodlerstrasse beim Bauwerk in Bern. Was sich geändert hat, das hat Michel Schwarzenbach vom Bubi Rufener, dem Leiter der Drogenanlaufstelle, wissen.
7: Sicher einer der grossen Unterschiede ist die Zusammenarbeit mit externen Institutionen, also mit der Polizei namentlich, sich sehr verbessert. Wir sind akzeptierter, glaube ich, zumindest in der Fachwelt und in der Politik. Und was sich sehr verändert hat, ist das Substanzverhalten und die Substanzen. Also früher, als ich angefangen habe, vor 30 Jahren, hat es sogar noch reine Heroinkonsumentinnen gegeben. Das gibt es heute praktisch nicht mehr. Sie sind alle polytoxikomanisch unterwegs. Erstens, zweitens ist Kokain Drogen Nummer 1 geworden, hat Heroin abgelöst. Das heisst, es gibt ganz andere Herausforderungen im Umgang mit diesen Menschen, die schwerst kokainabhängig sind.
8: Wie hat sich das Klientel verändert mit den anderen Drogen heute?
7: Also, was man sicher kann sagen, ist Heroin, das ruhiger macht, sediert, ist etwas anderes als Kokain, das aufputscht. Viel mehr müsste man eigentlich gar nicht dazu sagen. Die Leute sind schneller, heftiger, gestresster unterwegs durch Kokain. Im Heroin ist viel mehr möglich gewesen, dass man zusammenarbeitet mit den Klientinnen. Das haben wir jetzt aber wieder angefangen, weil wir finden, auch bei Kokainisten muss man die Möglichkeit bieten, dass sie andere Sachen machen können, als nur konsumieren.
8: Was könnt ihr ihnen, abgesehen vom Konsumraum, mitgeben?
7: Respekt. Menschlichkeit. Also ansprechen auf ihre Opferhaltung und sagen, hey, das reicht im Fall nicht. Wenn es einem schlecht geht, man kann etwas dagegen machen. Komm, hilf mit, stang auf. Wir wissen, du bist ganz schwer abhängig oder krank. Es ist nicht einfach, das ist mir klar. Aber komm, hilf mit. Wir geben dir Möglichkeiten. Du kannst hier arbeiten, ganz kleine Arbeit erledigen. Wir haben ein kleines Arbeitsangebot. Du kannst hier Freizeitaktivitäten mitgestalten. Verschiedenste Sachen, die den Leuten zeigen sollen. Hey, ihr könnt etwas. Ihr seid noch jemand. Ihr seid nicht nur Süchtige. Ihr seid Menschen mit Rechten und mit Pflichten.
4: Das sagt der Bubi Rufener, Leiter der Drogenanlaufstelle zu Bern. Wer es Wunder nimmt, wie es im Fixerstübli aussieht, kann das morgen schauen. Die Drogenanlaufstelle lädt nämlich zum Tag der offenen Tür zwischen 10 Uhr morgen und 3 Uhr Nachmittag. Zum Wetter noch von SRF Meteo. Es ist und bleibt heiss, um die 30 Grad sind gemeldet für heute. Dazu bleibt es sonnig. Am Nachmittag gibt es zum Teil einen Platzregen oder ein Gewitter, vor allem in den Bergen. Am Wochenende wird es noch heisser, 33 Grad und im Wallis bis 35 Grad. In den Alpen gewittert es lokal. Cool bleiben ist also angesagt.
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9: Morgen mit Iris Ungericht und mir, der Tina Nägeli, am Mikrofon. Guten Morgen, Iris.
10: Guten Morgen, Tina und alle anderen.
9: Ja. Gestern Abend hat ja die Schweiz gegen Bosnien-Herzegowina bekanntlich gewonnen mit 4-1. Wir sagen es gerne nochmal. Also man kann es nicht genug erwähnen. Hast du das eigentlich geschaut, das Spiel? Ich bin ja schon im Bett gewesen. Also ich habe es nicht geschaut.
10: Nein, ich kann ganz ehrlich, wie sonst fangst du an und dann kommst du gar nicht mehr ins Bett. Nein, ich habe auch heute Morgen ein bisschen angefangen zu schauen und gesehen, was passiert
9: ist. Ja, und du, ich habe dich gesehen, du hast also da sämtliche Zeitungen.
10: Eifrig durchgeraschelt, habe ich mich.
9: Ja, und darum hören wir heute Morgen jetzt dann auch gerade als Nächstes, was da so geschrieben worden ist. Über Schweiz, Bosnien-Herzegowina. Gerade als Nächstes. Nach dem Jack Johnson. Gutes Aufstehen.
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0: Also bis das erste Goal gefallen ist, ist man mit dem Sofa verschmolzen. Bei diesen Temperaturen sowieso. In der letzten Viertelstunde gestern Abend ist dann einiges passiert im Spiel Schweiz gegen Bosnien-Herzegowina. Es ist geschafft, es hat einen kollektiven Aufschnaufer gegeben, gestern vor dem Fernsehbildschirm. In den Public Viewings, die Schweizer Fussballnationalmannschaft hat nach mir, sagen wir mal, eben inner enttäuschenden 1-1 gegen Katar im ersten Spiel, das zweite, gestern Abend mit 4-1 gewonnen. Und das ist auch wirklich erwartet worden, ein Sieg. Iris.
1: Ja, so hat zum Beispiel der Blick gestern also in grossen, fetten Buchstaben auf der Titelseite geschrieben. Ring, Ring, Ring, heute endlich aufwachen und die Bosnier besiegen, sonst droht ein böses WM-Erwachen.
0: Das erste Wort habe ich jetzt nicht ganz verstanden. Was ist das gewesen?
1: Ring! Ist gut.
0: Ja, wunderbar. Für alle, die lieber geschlafen haben als Match geschaut, heute, bis heute Morgen, nichts mit bösem Erwachen. Wir freuen uns natürlich über den Sieg, sowie auch den Doppeltorschütz, der gestern der Joan Manzambi war, der in der 71. Minute eingewechselt worden ist.
2: Das ist wie ein Traum, dass ich WM spielen kann, zwei Tore zu schießen und dann Player of the Match. Ja, heute bin ich ganz sicher nicht schlafen.
0: Ja, feiert er den Sieg echt noch oder ist er doch mittlerweile ein bisschen gefüßelt? Wir wissen es nicht. Aber dafür weißt du, Iris, was heute zu dem Sieg von der Nationalmannschaft in den Print- und Online-Medien zu lesen ist.
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1: Ja, wir setzen da, hängen gerade an beim Blick, der gestern eben den Wecker läuten lassen hat, um die Nazi aufwecken. Heute steht auf der Titelseite dort, Manzambi kam, sah und traf. Es war ein goldener Wechsel gewesen, wo der Nazi-Trainer Murat Yakin da gemacht hat. Dass der Wechsel ein guter war, unterstreicht unter anderem auch das Online-Portal Watson. Am Trainer Murat Yakin sein goldenes Händchen, das er da bei dem Wechsel hatte, wird gelobt. Oder wie es im Tagesanzeiger steht, Yakin wechselt spät. Aber richtig, Manzambi-Show führt die Schweiz zu deutlich. Sieg.
0: Das lassen wir jetzt noch ein bisschen sitzen. Freut uns weiter über den Sieg. Wir haben ja auch noch ein bisschen Zeit. Das nächste Spiel von der Nazi ist dann am Mittwoch. Und dann heisst es Schweiz gegen Kanada.

0: Der Freitagmorgen mit der Quarterflash hier auf SRF 1 und mit einer scheuen Vorwarnung.
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0: Stefanie Westerhaus von SRF Meteo, also Vorwarnung ist jetzt vielleicht ein grosses Wort, aber da und dort sind Gewitter im Anmarsch.
3: Es hat einfach vor allem ein Gewitter jetzt schon gegeben, das hat sich irgendwo bei Bad Ragaz gebildet und ist so ein bisschen Richtung Chur gezogen, aber hat sich dann umentschieden, dass es sich lieber abschwächt und jetzt ist es so ein Eingangsbrettigall. Das Gewitter ist so ein Einzelkämpfer bis jetzt. Der Plan wäre theoretisch, gemäss dem Modell, dass es am Morgen mal sonnig ist und dann kommen Quellwolken, die grösser werden und am Nachmittag gibt es dann in den Alpen verbreitet Platzregen und eben noch ein paar Gewitter und die Gewitter können vereinzelt auch noch ins Flachland rausziehen, aber hier bekommen die wenigsten wirklich direkt Regentropfen ab. Aber was überall kann sein, ist, dass der Wind auffrischt und der kann grundsätzlich auch Sturmböen bringen. Die Temperaturen heute, die steigen auf etwa 33 Grad.
0: Also die Sonne stören, wenn sie heute nicht daheim sind, dann lieber einzogen lassen, sonst werden die noch weggewindet. Ist das morgen wieder ein Thema mit diesen Böen und mit diesen Gewitter?
3: Nein, morgen haben wir dann nicht mehr so verbreitet. Gewitter, also eigentlich Samstag und Sonntag ist das grosse Thema wahrscheinlich für die meisten eher die Hitze. Es wird nämlich noch ein Tick heißer als heute. Wir erwarten 32 bis 36 Grad. Die 36 Grad am ehesten in Genf oder in Basel. Es gibt auch wieder Quellwolken in den Bergen, die grösser werden und ein paar Platzregen in den Alpen, aber es sind grundsätzlich weniger als heute und im Flachland da ist die Chance sehr gross, dass man Samstag und Sonntag einfach trocken bleibt.
0: Danke vielmals, Stefanie Westerhuis.
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0: Und wir haben gelernt, auch ein Gewitter tut sich manchmal umentscheiden. Das ist eigentlich noch beruhigend zu wissen. 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

0: Under My Thumb. Rolling Stones an dem Freitagmorgen hier auf SRF 1. Und alles, was wichtig ist und zu reden gibt, jetzt dann gerade in unseren Nachrichten im ausführlichen Bulletin auf die Punkt 7.
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0: Um 6.59 Uhr Entwarnung in der Region Zürich. Auf der Forch-Autobahn Richtung Zürich zwischen Hintereck und Forch besteht keine Gefahr mehr durch Gegenstände auf der Fahrbahn. Dann Stau oder Stocken vor dem Gubristunnel Richtung St. Gallen ab Dietikon. In der Region St. Gallen rund 45 Minuten mehr Fahrzeit auf der A1 Richtung Zürich zwischen Meckenhus und St. Fieden und Richtung Bodensee rund 30 Minuten mehr Fahrzeit zwischen Winkeln und Kreuzbleiche. Es ist Zeit für unser Morgenmagazin heute Morgen mit Nina Gigax. Es wird Punkt 7. Guten Morgen, Nina.
2: Guten Morgen. Die USA und der Iran treffen sich heute doch nicht auf dem Birkenstock. Das wurde vor kurzem bekannt. Ob und wie es mit den Gesprächen weitergeht, ist offen. Wir ordnen diese neueste Entwicklung gleich als erstes ein. Und lange war es ein zähes Spiel, aber dann fielen die Tore. Die Schweiz gewinnt gegen Bosnien-Herzegowina und feiert damit den ersten Sieg an der Fußball-WM. Noch zum Wetter, das ist heute schnell erzählt, Michael Wieland.
3: Es ist zunächst sonnig und rund 33 Grad. Am Nachmittag gibt es dann Gewitter, vor allem in den Bergen, aber teilweise auch im Flachland.
2: Heute gibt es also keine Gespräche auf dem Birkenstock zwischen dem Iran und den USA. Das hat vor kurzem das Eidgenössische Departement für Auswärtige Angelegenheiten, das EDA, bekannt gegeben. Ich bin nun verbunden mit Philipp Scholkmann von unserer Auslandredaktion. Philipp Scholkmann, heute also keine Gespräche. Heißt das, Sie verzögern sich nur?
4: Das ist im Moment unklar. Das Außendepartement hat heute früh die Medien informiert, dass die Konferenz nicht wie vorgesehen heute stattfindet. Dem vorausgegangen war die Meldung aus den USA, dass Vizepräsident Vance vorerst nicht ins Flugzeug steigen werde. An einem Briefing in Washington war Vance bereits vage geblieben, ob und wann er in die Schweiz reisen würde.
2: Ja, und was steckt hinter diesen Verzögerungen? Ist das eventuell eine Taktik?
4: Vance ließ durchblicken, es gebe unter anderem logistische Schwierigkeiten auf der iranischen Seite, so sagte er. Es könnten aber auch politische Gründe sein. Die Nachrichtenagentur AP spekuliert, dass die iranische Seite ein Zeichen des Protests setzen wolle, weil die israelischen Angriffe auf Libanon nicht aufgehört hätten. AP beruft sich dabei auf eine entsprechende Meldung des arabischen Nachrichtensenders Al-Mayadeen, der dem Iran nahesteht. Das ist aber alles unbestätigt.
2: Kann es auch sein, dass die Gespräche nun doch nicht in der Schweiz stattfinden?
4: Bis jetzt ist nur klar, die Konferenz findet nicht wie vorgesehen heute statt. Ob sich die Delegationen übers Wochenende zusammenraufen und ob ein Treffen auf dem Birkenstock einfach später stattfindet oder anderswo, muss sich erst zeigen. Eins ist sicher, die 60-Tage-Frist, welche sich die beiden Seiten gegeben haben, um zu einer Einigung in allen strittigen Punkten, insbesondere also im Nukleardossier zu kommen, diese Frist ist gestern angelaufen.
2: Besten Dank für diese Live-Informationen. Das war Philipp Scholkmann aus der Auslandredaktion. Weiter jetzt mit den anderen Meldungen des Morgens. Die Europäische Union verlängert ihre Sanktionen gegen Russland und dieses Mal gleich um ein ganzes Jahr. Michael Wieland.
3: Das ist neu, denn bisher war es immer nur eine Verlängerung um ein halbes Jahr. Grund dafür war Ungarn, das unter Regierungschef Viktor Orban eine einjährige Verlängerung der Sanktionen gegen Russland jeweils blockierte. Sein Nachfolger Peter Modscher gilt als Russland-kritischer. Den Entscheid, die Sanktionen um ein Jahr zu verlängern, haben die Staats- und Regierungschefinnen und Chefs der Mitgliedsländer der EU bei einem Treffen in Brüssel gefällt.
2: Und jetzt in den Kanton Waadt. Dort haben die Behörden ein neues Strafverfahren eröffnet gegen die umstrittene Staatsrätin Valerie Titli. Was ist da der Hintergrund?
3: Es geht um eine außergerichtliche Einigung zwischen Valerie Titli und dem Präsidenten der Kommission, die über landwirtschaftliches Land entscheidet. Titli soll dem Mann ein Mandat verschafft und 10.000 Franken aus der öffentlichen Hand bezahlt haben. Im Gegenzug habe er auf eine Strafanzeige gegen die Politikerin der Mittepartei verzichtet. Titli selbst sagt, sie begrüße die Strafuntersuchung und freue sich, dass die Sache jetzt objektiv und gründlich durchleuchtet werde. Es ist das zweite Strafverfahren gegen Valery Dittli. Das erste läuft wegen möglichen Amtsmissbrauchs.
2: Nun nach England. Dort gibt die Nachwahl in einem Wahlkreis derzeit zu reden. Im Bezirk Makerfield im Nordwesten Englands ist der Bürgermeister von Manchester, Andy Burnham, heute Nacht zum neuen Parlamentsabgeordneten gewählt worden. Ja, und das könnte dem britischen Premier Keir Starmer zum Verhängnis werden. Denn Burnham gilt in der Labour-Partei als potenzieller Nachfolger von Starmer. Darüber habe ich mit SRF-Auslandkorrespondent Michael Gerber gesprochen.
1: Eine so Nichtstimmung hat Andy Burnham zur Wahl verholfen. So könne es nicht weitergehen. In Makerfield und weit darüber hinaus ist ein großer Frust und viel Ärger spürbar über die wirtschaftlichen Schwierigkeiten, in denen das Land steckt, über die ständig steigenden Preise, die stagnierenden Löhne und die starke Zuwanderung. Dieser Frust, ja Wut, entlädt sich jetzt über der Labour-Regierung seit mehreren Wochen schon. In den 2 Jahren an der Macht habe sie es bisher nicht geschafft, für eine breite Bevölkerung eine klar spürbare Verbesserung herbeizuführen, wie sie es damals versprochen habe. Andy Burnham ist nun angetreten mit dem Versprechen, er werde diesen Wandel liefern. Er wolle Schluss machen mit dem neoliberalen, schwachen Staat der letzten Jahrzehnte. Er wolle einen starken Staat, einen starken Servicepublik. Bei Wasser, öffentlichem Verkehr und Energie solle der Staat künftig eine starke Kontrolle haben. Das werde sich dämpfend auf die Preise auswirken. Und die Leute sollten am Ende des Monats spüren, dass sich etwas verändere. Sie sollten mehr Geld im Portemonnaie haben. Burnham hat also in diesem Wahlkampf Hoffnungen geweckt. Das hat verfangen und jetzt möchte er liefern.
2: Als Parlamentsabgeordneter könnte Burnham Premier Starmer herausfordern. Wie stehen denn die Chancen, dass Starmer tatsächlich an der Spitze der Partei durch Burnham abgelöst wird?
1: Andy Burnham hat gute Chancen, Labour-Parteichef und Premierminister zu werden. Frage ist allerdings, wie schnell und mit wie lauten Nebengeräuschen. Es gibt viele Szenarien. Ich möchte 2 herauspicken. Das Wunschszenario für Andy Burnham wäre, dass Keir Starmer zur Einsicht kommt, dass er das Vertrauen verloren hat von Partei und Wählerschaft und dass ein Neuanfang nötig ist. Burnham wünscht sich, dass Starmer dies öffentlich einräumt und seinen Rücktritt ankündigt, idealerweise auf den Labour-Jahreskongress Ende September. Das gäbe Andy Burnham 3 Monate Zeit, sich vorzubereiten, ein Regierungsprogramm zusammenzustellen, Leute um sich zu scharen, die dieses Programm dann auch tragen könnten. Das gäbe ihm auch Zeit, einen geordneten Übergang ohne Drama herbeizuführen. Doch es gibt auch ein Horrorszenario, nämlich wenn Keir Starmer einen Rücktritt weiterhin kategorisch ausschließt, wenn Schlüsselministerinnen und Minister plötzlich geschlossen zurücktreten und Keir Starmer schließlich überstürzt das Handtuch wirft. Andy Burnham müsste dann schnell übernehmen und dieser ganze Übergang würde chaotisch verlaufen. Genau das will Burnham natürlich verhindern. Er will nichts überstürzen. Starmer solle Zeit haben, selbst zur Einsicht zu kommen, dass es jetzt einen geordneten Übergang brauche.
2: Informationen von SRF-Auslandkorrespondent Michael Gerber. Und jetzt Fußball. Die Schweiz hat am späten Abend den ersten Sieg feiern können an der WM. Ein 4:1 gegen Bosnien-Herzegowina gab's in L.A. Aufatmen nach dem schwierigen Start gegen Katar. Wobei die Schweiz auch gegen Bosnien-Herzegowina auf den Erfolg warten musste. Peter Schnieder berichtet aus Los Angeles.
5: Lange war es ein zähes Spiel der Schweizer. Wie gegen Katar war das Team von Murat Yakin dominant, spielte sich mehrere Chancen heraus, traf aber das Tor nicht. Rund 20 Minuten vor Schluss kamen dann Joan Manzambi und Ruben Vargas ins Spiel. Und sie sorgten für den Unterschied, vor allem Joan Manzambi mit seinen 2 Toren. Möglicherweise der schönste Moment in der Karriere des 20-jährigen Genfers.
6: Ja, vielleicht, ich weiß nicht, aber ich denke schon, ja. 2 Tore in einer Weltmeisterschaft, das ist ehrlich sehr, sehr schön.
5: Sehr schön war auch der Moment für Ruben Vargas, der das 2:0 erzielte und 2 Tore vorbereitete und dafür sorgte, dass es auch ein Sieg der Ersatzspieler war.
7: Ja, die Spieler, die reingekommen sind, ist schön, dass sie auch den Unterschied machen können. Ich denke, es ist wichtig an einem Turnier, dass man einfach ja, die ganze Mannschaft ihre Rolle akzeptiert und für die Mannschaft spielt. Und das braucht aber ein Turnier und darum bin ich sehr froh, dass es heute geklappt hat.
5: Nach dem schwierigen Start gegen Katar hat die Schweiz jetzt 4 Punkte auf dem Konto. Dieser 4:1-Sieg sei auch eine Erlösung für das Team nach einem schwierigen Turnierauftakt, meint Verteidiger Manuela Kanji.
8: Definitiv, ja. Nach dem ersten Spiel. Man weiß, das erste Spiel am Turnier ist nie einfach. Ich glaube, wir haben gut gespielt. Wir sind einfach nicht genug effizient gewesen. Und darum ist es sehr wichtig gewesen, heute, ja, würde ich sagen, eine kleine Erleichterung nach dem ersten Spiel, dass wir so haben können, darauf antworten, ja.
5: Die Schweiz ist in diesem Turnier angekommen und hat auch dank den Ersatzspielern gezeigt, dass sie das Fußballspielen in den USA nicht verlernt hat.
2: Ja, und als nächstes spielt die Schweiz dann gegen Kanada nächsten Mittwoch in Vancouver. Mit einem Unentschieden wäre die Schweiz sicher in den 16. Finals. Und damit noch zu den weiteren WM-Resultaten aus der Nacht.
3: Kanada, wie gehört, der nächste Gegner der Schweiz, hat gegen Katar gewonnen und das gleich mit 6:0. Und Mexiko besiegte Südkorea mit 1:0. Mexiko hat sich damit als erstes Team für die K.O.-Phase qualifiziert. Und die Börsendaten von SIX. Der Dow Jones Index in New York hat 0,1% gewonnen. Der Nikkei Index in Tokio fällt um 0,7%. Der Euro wird zu 92,38 gehandelt. Der Dollar zu 80,86.
2: Das sind die Informationen von heute Morgen. Verantwortlich ist Philipp Erath. Die Zeit 7:10.
9: Stefanie Westerhuis von SRF Meteo weiss, was der Tag wettermässig bringt.
10: Der Freitag startet sonnig, aber durch den Tag bilden sich Quellwolken und über den Bergen gibt es am Nachmittag verbreitet Platzregen und auch ein paar Gewitter. Die Gewitter können vereinzelt auch ins Flachland rausziehen. Auch wenn es längstens nicht überall nass wird, die Gewitter können potenziell überall stürmische Böen bringen. Die Höchstwerte, die liegen heute bei 33 Grad.
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9: Am Bürgerstock über dem Vierwaldstättersee herrscht Regenbetrieb. Heute Morgen zwar ist ja das USA-Iran-Treffen abgesagt worden, aber vorbereitet wären wir also gewesen. Limousinen mit Diplomatenkennzeichen, Polizeikontrollen und Absperrungen von der Armee, alles wäre parat gewesen. Und nicht weit noch in der Sperrzone der Hof von der Bäuerin Bernadette Odermatt, wo auch parat gewesen wäre, nämlich um den Diplomaten ihres Glacé ab Hof verkaufen. Ob die Bernadette jetzt eher froh ist, dass die Gespräche abgesagt worden sind oder wie es jetzt tut dort oben bei ihr, sie erzählt es uns gerade. Die Bernadette Odermatt ist nämlich unser Morgengast, gerade nach dem Seil. Ihnen guten Start in den Tag.

0: Knock on Wood, der Seil auf SRF 1. Schneebedeckte Berggipfel, türkisblaues Wasser vom Vierwaldstättersee und ab und zu ein Dampfschiff, das hornet. So ist die Idylle auf dem Bürgerstock. Und heute hat man gedacht, würde dort eine Geschichte geschrieben. Vertreterinnen und Vertreter von den USA und dem Iran hätten sich treffen sollen, um das Kriegsende zwischen den beiden Ländern zu zelebrieren. Das Treffen ist abgeblasen worden. Allerdings hat schon vor 2 Jahren der Bürgerstock mit dem Gipfel zum Ukraine-Krieg im internationalen Rampenlicht zu reden gegeben. Und eine, die diese Treffen hautnah miterlebt, ist unser Morgengast, Bernadette Odermatt.
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0: Bernadette Odermatt, Spürin Obbürger, gerade unterhalb vom Bürgerstock Resort. Ihr Hof ist in der Sicherheitssperrzone. Und wenn nicht gerade ein internationaler Gipfel auf dem Bürgerstock oben ist, dann verkauft sie ihrem Hofladen selber gemachtes Glacé an Wanderer. Guten Morgen, Bernadette.
2: Ja, guten Morgen.
0: Jetzt hat es doch heute Morgen plötzlich geheissen, nichts ist, das Treffen zwischen den USA und dem Iran ist abblasen. Jetzt nimmt es mich schon Wunder, bist du jetzt eher enttäuscht oder bist du jetzt eigentlich noch froh?
2: Also es ist noch weder noch, ich selber direkt habe ja tangiert mich das gar nicht gross, aber also enttäuscht in dem Sinn für alle, die da etwas beigetragen haben. Also ich finde es extrem, was der Aufwand, den sie jetzt da gemacht haben. Und jetzt ist einfach nichts. Ich finde für das Bürgerstock-Ressort, ich finde es also sehr tragisch eigentlich, weil die haben Leute ausquartiert. Ich habe gehört, sagen, die hätten sogar eine Hochzeit gehabt. Und die sind jetzt weg, die müssen etwas anderes machen. Und jetzt ist einfach peng, alles abgesagt. Nein, also das finde ich voll krass. Also
0: du hast das heute Morgen kurz vor der 7. erfahren. Was siehst denn du jetzt von dem ganzen Treiben von deinem Hof auf? Also ich meine, der ist ja mitten in der Sperrzone rein. Was läuft denn jetzt dort oben?
2: Also ich bin da draussen jetzt im Garten. Es ist sehr ruhig. Ich höre nur die Vögel pfeifen. Es ist wie immer. Selber merke ich nichts, weil es ist niemand mehr rum. Gestern Morgen hat man schon gemerkt, sind die Busse und alles ein bisschen umeinander gefahren. Ich glaube, ich denke, die sind schon am Aufräumen im Dorf. Ich sehe nicht das Dorf dort, wo die Auto, der Batch überkommen, wo gestern noch stattgefunden hat. Ich weiss, der als Auto hinterher fährt. Ich nehme an, sie lassen wieder alle hinterher, weil da hinten ist eine höhere Fachschule von der Schreiner und die haben die Schule nicht mehr gehabt, die gehen alle hinterher. Ja.
0: Wie ist denn das jetzt für den Gipfel? Hast du da extra vorgesorgt, extra ein spezielles Glacé produziert oder ist da alles wie immer?
2: Ja, ganz sicher ist alles wie immer. Also da habe ich keine Gedanken müssen daran verwerfen, etwas Spezielles zu machen, weil das wäre eine Illusion. Da kommt sicher kein Mensch. Also gestern sind schon Reporter irgendwo vom Ausland hier gewesen, die gefilmt haben, aber also sicher niemand, der dem Treffen urteilen kommt da hinterher. Also, ja, ist ein anderer Weg. Also, wir sind ja da die Anlebene, die Strasse hinterher führt und vorauf ein Ressort. Ja, nein, da.
0: Ihr sind ja aber schon vor 2 Jahren mit betroffen gewesen, schon dann in der Sperrzone, wo auf dem Bürgerstock nämlich das Ukraine-Treffen stattgefunden hat. Wie war es denn dort gewesen? Hast du dort irgendwie, ist das anders gewesen, die Vorbereitung? Wie hast du das dort mal erlebt?
2: Ja, die Vorbereitung war natürlich ganz anders gewesen, auch von unserer Seite her. Wir haben natürlich schon gewusst, 2 Monate voraus ist das bekannt worden. Dann hat es eine Informationsveranstaltung gegeben von der Gemeinde. Hat man mal hören können, was da überhaupt einem erwartet. Und auch Fragen stellen, wenn man unsicher war. Und dann hat man dann gesehen, dass die Militärfahrzeuge kommen und bauen auf. Also über Wochen haben die da aufgebaut, den Helilandeplatz. Und eben die Sicherheitsmassnahmen mit Absperrungen von Wanderweg und überall die Gitter, die sie aufgestellt haben. Ja, also das ist natürlich ganz anders gewesen. Und da hat man also auch gedacht, also gewusst, dass die kommen. Also heute würde ich sagen, wenn es jetzt das dritte Mal passiert, denke ich, ja, komme ich jetzt echt oder nicht? Also, ja, man fragt sich da wirklich schon. Nein, das ist da anders. Aber mich da direkt betroffen. Ja, ich habe schon derige gehabt, die auch da gekommen sind und ich habe den Tisch ausgelehnt und die können da bei uns das WC benutzen, weil es Gemüse rumgehatte. Bei unten dran ist gerade ein Wald und die mussten einfach da unten stehen und warten. Ja.
3: Also Moment, was sind das für Leute gewesen, die bei dir haben müssen aufs WC und irgendwie müssen an den Tisch oder dürfen an den Tisch sitzen? Sind das Politikerinnen, Politiker, sind Vertreterinnen oder wer ist denn da gekommen?
2: Militäreinheiten oder Polizisten, ich weiss gar nicht, weil ich habe eine gefragt, eine Frau, und hat gesagt, ja, man gehört irgendwie, wo sie übernachtet, oder? Und sie hat gesagt, sie dürfe gar nichts sagen. Und ich habe gesagt, sie müssen mir auch nichts erzählen. Das ist mir gleich, aber eine Stunde, gleich sind ja da auch 2 oder 4'000 Armee, und die haben ja auch alle neu müssen sein, und das ist ja so, ja, recht geheim in dem Sinn abgehandelt worden, wohin gehen die. Man hat einfach gesehen, es ist wieder Schicht wechseln, es kommen die Nächsten. Und ja, die haben einfach gewisse Sachen, aber die haben da unten bei uns im Wald so einen Punkt gehabt, was müssen sein. Ich weiß nicht, wie viel es dort, 6, 7, 8 damals. Und sie haben nichts gehabt, die haben nicht eine Sitzgelegenheit gehabt, hier, kein Tisch. Aber, und dann habe ich die denen die Festbank gar nicht ausgelehnt. Und es war kein Toi-Toi, nichts. Also die müssen in den Wald.
3: Oh, oh. Lieber ja, nicht. Ja, das war sicher eine Frage um dich, Bernadette. Ja, ist es denn jetzt eigentlich, also der Bürgerstock ist ja ein Ort, wo eben so Gespräche schon stattgefunden haben, vielleicht auch in Zukunft wieder werden stattfinden. Macht dich das auf eine Art auch stolz? Also da redet ja jetzt ein Haufen Leute, nicht nur in der Schweiz, über den Bürgerstock und mögliche Gespräche und so weiter. Wirst du da auch angesprochen aus deinem Umfeld? Jetzt, wir telefonieren jetzt ja auch, weil du dort in der Nähe wohnst. Oder ist das gar kein Unterschied? Ist dir das gleich?
2: Ja, nein, das merkt man natürlich schon, wenn man da irgendwo ankommt. Und dann wollen sie wissen, wie war es gewesen? Was ist da gegangen? Also erzählt man selten. Und ich meine, die Erwartungen sind immer ein bisschen... Es ist schon eine Einschränkung, aber es ist gar nicht so, also man jetzt so muss sagen, boah, man kann nicht mehr das, man kann nicht mehr das, mit wirklich also gleich die Freiheit kann, man hätte sich können frei bewegen, das ist nicht, aber natürlich, es ist spannend auch da gewesen, zu schauen, wie die Konvois gekommen sind und wie das abgegangen ist, und ein bisschen nervös und mit diesen Heli schier Hausdach tief sind die geflogen mit Sturmgewehr draussen gerichtet. Also man ist sich dann schon ein bisschen vorgekommen und denkt, boah, also wenn jetzt irgendetwas passiert, dann bist du keiben noch.
3: Ja, oder? Also das glaube ich.
2: Ja.
3: Gut. Ja. Die Bernadette Odermatt, wo sich dann und wann vorkommt wie in einem Actionfilm, gerade unterhalb vom Bürgerstock Resort. Danke vielmals, hast du dir Zeit genommen und weiterhin einen schönen Tag.
2: Wünsche ich euch auch und nicht zu heiss.
3: Danke.
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3: Wobei ich ja schon eine Frage jetzt noch hätte, Bernadette. Jetzt, wo ja die alle wieder abgezogen sind, da können ja alle anderen jetzt wieder raufkommen und Glasse posten bei dir. Was gibt es denn da so für Sorten?
2: Ah, das gibt natürlich von Salted Caramel Bananensplit, es gibt Erdbeer, Joghurt, Heidelbeer. Also ich habe etwa 16 Sorten im Tiefkühlschränkchen, wo man kann auswählen und ich produziere immer wieder laufend.
3: Ja, hossa. Und du hättest also in dem Fall noch, gell?
2: Ja, gut. Natürlich.
3: Also, Sie haben es gehört, Bananensplit, Glasse und so weiter, alles. Wer bereit, hier oben, unterhalb vom Bürgerstock Resort. Falls Sie heute Lust hätten auf ein Ausflügel, ich weiss es ja nicht. Aber die Bernadette Odermatt wäre so oder so parat. Und das ist Madonna auf SRF 1 mit einem grossen Klassiker von ihr. Papa Don't Preach.

0: Sandra Rippstein auf SRF 1, kurz vor der halben Nacht.
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0: Vorsicht in der Region Solothurn auf der A1 Richtung Bern. Zwischen Wangen an der Aare und Lutherbach besteht Gefahr durch Fahrzeugteile auf der Fahrbahn. In der Region St. Gallen Stau und rund 45 Minuten Mehrfahrzeit auf der A1 Richtung Zürich zwischen Meckenhus und St. Fieden. Und Richtung Bodensee 30 Minuten Mehrfahrzeit. Und jetzt ist Zeit für Kurznachrichten mit Corinna Heinzmann.
2: Das geplante Treffen heute zwischen den USA und dem Iran auf dem Birkenstock ist abgesagt. Das teilte das Schweizer Außendepartement mit. Ob und wie es mit den Verhandlungen zwischen den USA und dem Iran weitergeht, ist ungewiss. In der Nacht teilten die USA mit, dass Vizepräsident J.D. Vance nicht wie geplant in die Schweiz reisen werde. Die EU verlängert ihre Sanktionen gegen Russland. Und zwar zum ersten Mal um ein ganzes Jahr und nicht wie bisher um 6 Monate. Früher hatte der ehemalige Regierungschef von Ungarn, Viktor Orban, einjährige Sanktionen jeweils blockiert. Der neue ungarische Regierungschef Peter Modzsor gilt jedoch als Russland-kritischer. In einer Nachwahl für das britische Parlament ist der Labour-Politiker Andy Burnham gewählt worden. Der 56-Jährige gilt als möglicher Herausforderer von Premierminister Keir Starmer. Gemäss unserem Großbritannien-Korrespondent hat Burnham gute Chancen, neuer Premierminister zu werden und Keir Starmer abzulösen.
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4: Ihr hört das Regionaljournal Bern-Fribourg-Wallis mit der Aline Langenegger. Guten Morgen. Vor gut einem Jahr hat die Stadt Biel beim Bahnhofplatz ein Fahrverbot eingeführt für Auto und Töffe. Jetzt hat der Bieler Gemeinderat ein erstes Fazit gezogen, das grundsätzlich positiv aussieht. Christine Wittmer berichtet.
5: Es hat weniger Auto, die zu Biel über den Bahnhofplatz fahren. Bis zu 6'000 pro Tag waren es früher. Das sei positiv, sagt die zuständige Gemeinderätin Lena Frank.
6: Das heisst, dass wir wirklich den Bahnhof vom Durchgangsverkehr entlasten können, was eine positive Wirkung auf den Busverkehr hat. Einerseits und andererseits, dass es weniger oder nicht mehr gefährliche Situationen zwischen Auto und Fußgängerinnen und Fußgänger gibt.
5: Darum ist das Fazit.
6: Es ist eher positiv.
5: Nur eher positiv darum, weil es dafür mehr Verkehr hat gegeben auf den Verkehrsachsen rund um den Bahnhof. Das sei schon vorher klar gewesen, sagt Lena Frank.
6: Natürlich hat man das gesehen oder gewusst, dass das so wird. Ziel ist das so bewusst eingegangen, weil hier wirklich das Ziel ist, dass man den Bahnhof entlasten kann.
5: Längerfristig werde sich das aber wieder einpendeln, ist Bieler Gemeinderätin überzeugt. In den nächsten Jahren werden das Bild Nord- und Südachsen umgestaltet. Der Durchgangsverkehr soll so auf der Autobahn bleiben und nicht durch die Stadt fahren. Die meisten Anwohnenden vom Bahnhofplatz zu Biel haben Freude, dass keine Auto mehr drüber fahren. Es sei ruhiger. Vielen Gewerblerinnen und Gewerbler passt das Verbot aber gar nicht. Man nimmt die Rückmeldungen ernst, sagt Gemeinderätin Lena Frank.
6: Wir haben jetzt bereits einen Pilot gemacht, wegen Handwerkerparkplätzen einführen, was sicher etwas Wichtiges ist für das Gewerbe, wo wir jetzt eine erste Evaluation gemacht haben, die sehr positiv ist.
5: Und vom Bieler Stadtparlament hat der Gemeinderat den Auftrag bekommen, rund um den Bahnhof, aber auch ganz generell in der Stadt, mehr für die Handwerkerinnen und Handwerker zu unternehmen.
6: Wir haben jetzt eine Studie, die wir in Auftrag geben, für genau diese Frage zu prüfen. Es gibt nicht einfach eine Patentlösung,
5: sagt Gemeinderätin Lena Frank. Was laut ihr vor allem der Grundsatz ist bei der Planung des Verkehrs in der Stadt Biel?
6: Verkehrspolitik ist etwas Langfristiges und das wird sich wieder einpendeln.
5: Die also unzufrieden sind, weil sie nicht mehr dürfen über einen Bahnhofplatz fahren und darum an einem anderen Ort zu Biel im Stau stehen, müssen das noch ein Zeitchen in Kauf nehmen.
4: Christine Wittmer hat berichtet. Vor 40 Jahren ist in Bern in Münstergasse das erste Fixerstübli der Welt gegründet worden. Ein Raum, wo Menschen legal Drogen konsumieren und zusammen sein können. Heute gibt es das Angebot von Stiftung Kontakt noch gäng. An Hodlerstrasse beim Bauwerk in Bern. Michelle Schwarzenbach wollte vom Leiter der Drogenanlaufstelle von Bubi Rufener wissen, was sich in diesen 40 Jahren grundsätzlich geändert hat.
7: Sicher einer der grossen Unterschiede ist die Zusammenarbeit mit externen Institutionen, also mit der Polizei namentlich, hat sich sehr verbessert. Wir sind akzeptierter, glaube ich, zumindest in der Fachwelt und in der Politik. Und was sich sehr verändert hat, ist das Substanzverhalten und die Substanzen. Also früher, als ich angefangen habe, vor 30 Jahren, hat es sogar noch reine Heroin-Konsumentinnen gegeben. Das gibt es heute praktisch nicht mehr. Sie sind alle polytoxikomanisch unterwegs. Erstens, zweitens ist Kokain Drogen Nummer 1 geworden, hat Heroin abgelöst. Das heisst, es gibt ganz andere Herausforderungen im Umgang mit diesen Menschen, die schwerst kokainabhängig sind.
8: Wie hat sich das Klientel verändert mit den anderen Drogen heute?
7: Also, was man sicher kann sagen kann, ist Heroin, das ruhiger macht, sediert, ist etwas anderes als Kokain, das aufputscht. Viel mehr müsste man eigentlich gar nicht dazu sagen. Die Leute sind schneller, heftiger, gestresster unterwegs durch das Kokain. Im Heroin ist viel mehr möglich gewesen, dass man zusammenarbeitet mit den Klientinnen. Das haben wir jetzt aber wieder angefangen, weil wir finden, auch bei Kokainisten muss man die Möglichkeit bieten, dass sie andere Sachen machen können, als nur konsumieren.
8: Was könnt ihr ihnen, abgesehen vom Konsumraum, mitgeben?
7: Respekt. Menschlichkeit. Also ansprechen auf ihre Opferhaltung und sagen, hey, das reicht im Fall nicht. Wenn es einem schlecht geht, man kann etwas dagegen machen. Komm, hilf mit, stang auf. Wir wissen, du bist ganz schwer abhängig oder krank. Es ist nicht einfach, das ist mir klar, aber komm, hilf mit. Wir geben dir die Möglichkeiten. Du kannst hier arbeiten, ganz kleine Arbeit erledigen. Wir haben ein kleines Arbeitsangebot. Du kannst hier Freizeitaktivitäten mitgestalten. Verschiedenste Sachen, die den Leuten zeigen sollen. Hey, ihr könnt etwas, ihr seid noch jemand. Ihr seid nicht nur Süchtige. Ihr seid Menschen mit Rechten, und mit Pflichten.
4: Sagt der Bubi Rufener, der Leiter der Drogenanlaufstelle zu Bern. Noch die Wetterprognose von SRF Meteo. Aktuell kann man noch ein bisschen lüften. Zu Langnau ist jetzt 16 Grad, zu Visp 18, zu Plafeyen 19. Aber dann wird es irgendwie wärmer, um die 30 Grad sind gemeldet. Dazu bleibt es sonnig. Am Nachmittag gibt es dann zum Teil einen Platzregen oder ein Gewitter, das vor allem in den Bergen. Am Wochenende wird es noch heißer, 33 Grad, im Wallis bis 35 Grad und in den Alpen gewittert es lokal. Das die Wetteraussichten für die Region Bern-Fribourg-Wallis.
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9: Jawohl, das stimmt, da bin ich auch dabei. Und jetzt dann gerade noch die Gabriela Ehrensperger aus Winterthur. Sie spielt heute nämlich mit uns. Morgenstund hat Gold im Mund. Und das heisst ja noch lange nicht, dass sie nicht auch könnt. Also, sie könnt sehr gerne mitröten, schauen, ob das einmal etwas für sie wäre, zum live mitspielen. Unsere drei Fragen hat Gabriela Ehrensperger. In der ersten Runde, jetzt dann gerade nach Faith Hill. Ganz einen guten Freitag.

0: Diskis. Ist doch schön, so verwachen, oder? Mit Diskis von der Faith Hill auf die 20 vor 8 Uhr. Und wir spielen.
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0: Heute in der allerersten Runde mit dabei ist Gabriela Ehrensperger aus Winterthur. Guten Morgen, Gabriela.
2: Guten Morgen miteinander.
0: Und ja, deine Schiedsrichterin Iris Ungericht ist auch schon da.
3: Wunderschönen guten Morgen.
2: Guten Morgen.
0: Bevor wir jetzt loslegen mit den drei Fragen an dich, du hast ein spannendes Hobby. Und zwar bist du anzutreffen an Koffermärkten. Du nähst sogenannte Blachentaschen. Erklär mal, was ist das?
2: Das sind also so meine Postitaschen oder auch Handtaschen oder ich mache auch Necessaire. Was sehr beliebt ist, so kleine Necessaire, wo man in die Handtaschen nehmen kann, um die kleinen Sachen drin tun. Mhm. Oder ich nehme auch auf Wunsch, also manchmal so, oder so Necessaire mit Namen drauf von Kindern, wo sie dann ihre Farbstift rein tun oder ihre Sachen, wenn sie fortgehen, zum Mitnehmen. Oder ich mache auch auf Wunsch eine Grösse, also Postitaschen oder was die Leute dann gerade wollen.
0: Du machst
2: aber ich
0: kann
2: so
0: du hast ein Repertoire, hast du wollen sagen?
2: Ja, genau, genau.
0: Ja. Und genau. Du machst die Taschen aus Werbeblachen. Kommt man ja, dann einfach an die
2: an? Nein, nein, gar nicht. Nein, man muss ein bisschen Beziehungen haben, glaube ich.
0: Ah.
2: Ja. Oder, genau, oder ein bisschen fragen, genau, oder so. Oder ein bisschen rumschauen, ja. Und dann, ja.
0: Also ich sehe, das ist ein aufwendiges Hobby in dem Fall. Du bist wahrscheinlich noch viel auf Werbeblachen angewiesen.
2: Ja, genau, genau.
3: Sie, ja, oder sie mal, ich habe da gesehen, ja. Sind die Blachen, brauchen sie die noch? Läuft das dann etwa so?
2: Ja, ungefähr. Ah. Also zum Beispiel auch so, wo sie so Häuser einpacken mit so durchsichtiger Folie. Da habe ich auch letztes Mal können, ganz viel nehmen. Aber ich bin gefragt und ich musste noch irgendein Getränk bringen. Dann haben sie da, sind sie sehr willig gewesen.
0: Können mitnehmen.
2: Ja, genau.
0: Nicht, dass man jetzt das Gefühl hat, dass wenn plötzlich die Werbeblache weg ist, dass die jetzt bei der Gabriela ist, ihre Sperre.
2: Nein, nein, nein, nein, klauen tue ich es nicht.
0: Gut. Und ja, klauen tust du dir auch nicht deine Punkte, die du jetzt dann gerade kannst machen, respektive.
2: Ja.
0: Es geht ja um, Geld in Wert von Reisegutschein. Für die erste richtige Antwort gibt es 100 Franken und für jede weitere 50 obendrauf. Und wenn du dreimal richtig liest, dann bist du morgen in der zweiten Runde mit dabei.
2: Gut.
0: Bist du bereit?
2: Ich bin bereit, ja.
0: Gut, es gibt immer zwei Stichworte und du darfst dich für eins entscheiden. Je nachdem hängt eine andere Frage dran. Wir hätten von gestern noch das Stichwort gelöscht oder heute neu dazu Fußball.
2: Dann machen wir Fußball.
0: Gestern Abend hat die Schweizer Nationalmannschaft gegen Bosnien-Herzegowina gespielt und mit 4-1 gewonnen. Wie heisst denn der Mann mit Vor- und Nachnamen, der gerade zwei Goal für die Schweiz geschossen hat?
2: Ja, das ist der Johann Manzambi.
3: Der Johann
2: Manzambi.
3: Das Lümmer gelten. Nach der Trinkpause in der zweiten Halbzeit eingewechselt worden. Und das war ein guter Entscheid. Gewesen.
0: Ja, sehr guter Entscheid.
2: Genau, genau, das
0: ist
2: super gemacht.
0: Hat jetzt auch dir Glück gebracht. 100 Franken Reisegutschein hast du schon auf sicher. Und wir spielen gerade weiter die zweite Frage. Entweder gelöscht oder Premiere?
2: Gelöscht.
0: Seit der WM 2022 geht die FIFA systematisch gegen schädliche Beiträge und Kommentare vor, um Teilnehmerinnen und Teilnehmer von ihren Veranstaltungen vor Hass im Internet zu schützen. Wie viele so Hasskommentare hat die FIFA dann seit dem Start der WM 2026 schon gelöscht?
2: Das weiss ich nicht. Ich kann nicht auch raten. Vielleicht.
3: Ja, ja, unbedingt.
2: 500.
3: Leider nein, es sind fast 400'000 gewesen.
2: Oh, oh, oh. Ja. Ja, ja, das habe ich nicht gewusst. Ja. Ja.
0: Sind ein paar, gell? Mach gar nichts, du hast immer noch eine Chance auf insgesamt 150 Franken Reisegutschein.
2: Ja,
0: jetzt darfst
2: gut.
0: du dich nochmal entscheiden zwischen der Premiere und abgesagt.
2: Abgesagt.
0: Das Gespräch auf dem Bürgerstock zwischen den USA und dem Iran sind abgesagt. Das hat es EDA heute Morgen bekannt gegeben. Der US-amerikanische Vizepräsident hat sich aber schon vorher abgemeldet. Wie heisst der Mann mit Vor- und mit Nachnamen?
2: J.D. Vance.
3: Shady Vans, das ist absolut richtig von dir. Wenn man noch ganz genau sein, Shady steht für James David.
4: Der James okay. David, so sagt ihm aber niemand, sondern Shady Vans. Mhm. 150 Franken in Form von Reisegutschein hast du gewonnen. Herzliche Gratulation.
2: Danke, danke.
4: Und was steht jetzt bei dir noch an? Gehst du noch auf Akquise?
2: Ja, ich gehe mit einer Freundin am Bodensee ein bisschen gehen. Irgendwo mit dem schön zu Mittag essen.
4: Oh,
2: an der Sonne.
4: Das ist gut. Ja. Da haben wir einen sehr guten Plan. In dem Fall viel Vergnügen euch und einen schönen
2: Danke
4: Tag.
2: Danke vielmals und euch einen schönen Tag. Vielen Dank.
4: Danke. Gabriela Ehrensperger aus Winterthur, die da gerade mitgespielt hat. Wir brauchen eine neue Kandidatin, einen neuen Kandidat für morgen. 0848 440 222. Da können Sie sich darauf anmelden. 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

0: Unverkennbar, Stefan Eicher auf SRF 1. An diesem Freitagmorgen, wo so einiges los ist, Glücksgefühl nach vom Spiel Schweiz gegen Bosnien-Herzegowina. 4:1 haben wir gewonnen gestern Abend, einfach damit wir da wieder mal drüber geredet hätten. Danach ist heute Morgen das Gespräch zwischen den USA und dem Iran auf dem Bürgerstock abgesagt worden. Und dann haben wir noch mal etwas, was wir jetzt gar noch nicht angeschnitten haben, Iris Ungericht, und zwar haben wir ja noch
1: So Billett, also hätten Billett. Wir noch für etwas, so eine Veranstaltung.
0: Vielleicht hat ja da die eine oder die andere Freude jetzt über Billett für die für Dings,
1: Helene Fischer.
0: Natürlich.
1: Fischer, Helene Fischer.
0: Unverkennbar. Die Helene Fischer, die jetzt ja übrigens ziemlich sicher noch schlaft.
2: Ich bin ein absoluter Langschläfer und ich liebe es, wenn ich ausschlafen darf. Ich kann auch schon mal 9 Stunden durchschlafen und auch gerne länger. Aber grundsätzlich brauche ich immer meine 8 Stunden, damit ich fit bin, damit ich einfach den ganzen Tag überstehen kann.
0: Ja gut, also ich meine, wer sich so bewegt, wer so Shows abliefert wie Helene Fischer, dann wundert es mich, dass sie nur 8 bis 9 Stunden schläft. Ich würde, glaube ich, irgendwie 17 Stunden schlafen. Aber auf alle Fälle hoffe ich, dass sie ausgeschlafen ist, wenn sie dann in der Schweiz Auftritt.
1: Ja, das ist am Dienstag, 14. Juli, ist sie auf ihrer 360-Grad-Stadion-Tour im letzten Rundstadion Zürich. Und jetzt eben, jetzt hätten wir da noch so Billett.
0: Ja,
1: so einmal 2 Premium-Sitzplatz-Tickets.
0: Haben wir 2 unter dem Pult gefunden und da haben wir gedacht, die tun wir jetzt heute

0: Haben Sie schon eine Idee, was Sie heute unternehmen wollen? Weil falls nicht, hätten wir da jemanden, der eine Idee für Sie hat.
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0: Stefanie Westerhuis von SRF Meteo. Du sagst, heute wäre Baden eine gute Idee. Gut, je nachdem sind ja die Tümpel schon ein bisschen warm im Land, aber die Flüsse versprechen immer noch Erfrischung.
3: Das tun sie. Zum Beispiel die Aare bei Thun hat etwa 20 Grad, die Limmat bei Baden 22 Grad. Und das ist dann schon eine gute Erfrischung, weil draussen haben wir am Nachmittag etwa 33 Grad. Wenn man aber baden will, sollte man doch noch Gewitter im Auge behalten. Gerade am Nachmittag kommt es über den Alpen verbreitet zu Platzregen und eben auch ein paar Gewitter. Und die Gewitter, die können vereinzelt auch noch ins Flachland rausziehen. Auch wenn man im Flachland längst nicht überall nass wird, was es an vielen Orten wird geben, ist, dass der Wind auffrischt und dann kann auch teils noch Sturmböen bringen.
0: Hast du gerade noch weitere Ausflugstipps fürs Wochenende, das bevorsteht?
3: Das Wochenende wird sehr heiß, sogar noch ein bisschen heisser als heute, so 32, 35 bis 35 Grad. Darum ein Tipp wäre zum Beispiel irgendjemand in die Berge verschwinden. Mhm. Zum Beispiel auf 2000 Meter oben hat man dann doch in Anführungs- und Schlusszeichen nur noch 20 Grad. Also in den Bergen ist schon auch sehr warm.

0: aber nicht ganz so heiß wie hier im Flachland unten. Und am Wochenende wandern ist auch ein bisschen weniger kritisch als jetzt heute mit diesen verbreiteten Gewittern. Es gibt Quellwolken in den Alpen am Nachmittag und auch zum Teil Platzregen, aber es ist nicht mehr so viel, wie wir es jetzt heute erwarten. Das heisst, wenn man so ein bisschen einen Plan B noch parat hat, für wenn es dann doch kommt, regnen oder gewittern, dann kann man eigentlich wunderbare Wanderungen machen.
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0: Musica e Libertà, der Roberto Brigante und der Tom Lee auf SRF 1.
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0: Um 7.59 Uhr auf der Nord-Süd-Achse ist der Gotthardtunnel in beiden Richtungen wegen eines defekten Busses gesperrt. Dann Entwarnung in der Region Solothurn auf der A1 Richtung Bern zwischen Wangen an der Aare und Lutherbach. Keine Gefahr mehr durch Fahrzeugteile auf der Fahrbahn. Stau auf der A1 Richtung Bern ab Herkingen wegen eines Unfalls bei Önsingen auf der rechten Spur. Und in der Region Zürich Stau vor dem Gublis-Tunnel Richtung St. Gallen. Es ist Zeit für unser Morgenmagazin heute Morgen mit Nina Gigax. Guten Morgen, Nina.
2: Guten Morgen. Es bleibt ruhig heute auf dem Bürgerstock. Das geplante Treffen zwischen den USA und dem Iran wurde kurzfristig abgesagt. Ob und wie es mit den Gesprächen weitergeht, ist offen. Und der britische Premier Keir Starmer gerät weiter unter Druck. Sein parteiinterner Rivale Andy Burnham schafft die Wahl ins Parlament und kann ihn dort nun herausfordern. Mit mir im Studio ist Michael Wieland. Auch heute gibt's einen Hitzetag.
3: Ja, es ist zunächst sonnig und es wird rund 33 Grad. Am Nachmittag gibt es dann aber Gewitter, vor allem in den Bergen, teilweise auch im Flachland.
2: Heute gibt es also keine Gespräche auf dem Bürgerstock zwischen dem Iran und den USA. Das hat das Außendepartement heute früh bekannt gegeben. Heißt das nun, dass sich die Gespräche einfach verzögern oder finden sie gar nicht statt? Das habe ich Auslandredaktor Philipp Scholkmann gefragt.
4: Das ist im Moment unklar. Das Außendepartement hat heute früh die Medien informiert, dass die Konferenz nicht wie vorgesehen heute stattfindet. Dem vorausgegangen war die Meldung aus den USA, dass Vizepräsident Vance vorerst nicht ins Flugzeug steigen werde. An einem Briefing in Washington war Vance bereits vage geblieben, ob und wann er in die Schweiz reisen würde.
2: Ja, und was steckt hinter diesen Verzögerungen? Ist das eventuell eine Taktik?
4: Vance ließ durchblicken, es gebe unter anderem logistische Schwierigkeiten auf der iranischen Seite, so sagte er. Es könnten aber auch politische Gründe sein. Die Nachrichtenagentur AP spekuliert, dass die iranische Seite ein Zeichen des Protests setzen wolle, weil die israelischen Angriffe auf Libanon nicht aufgehört hätten. AP beruft sich dabei auf eine entsprechende Meldung des arabischen Nachrichtensenders Al-Mayadeen, der dem Iran nahesteht. Das ist aber alles unbestätigt.
2: Kann es auch sein, dass die Gespräche nun doch nicht in der Schweiz stattfinden?
4: Bis jetzt ist nur klar, die Konferenz findet nicht wie vorgesehen heute statt. Ob sich die Delegationen übers Wochenende zusammenraufen und ob ein Treffen auf dem Bürgerstock einfach später stattfindet oder anderswo, muss sich erst zeigen. Eins ist sicher, die 60-Tage-Frist, welche sich die beiden Seiten gegeben haben, um zu einer Einigung in allen strittigen Punkten, insbesondere also im Nukleardossier zu kommen, diese Frist ist gestern angelaufen.
2: Informationen von Auslandredaktor Philipp Scholkmann. Ja, und wir schauen gleich in den Libanon. Michael Wieland, das israelische Militär hat im Süden des Landes erneut Angriffe ausgeführt.
3: Man habe in der Nacht Ziele der Hisbollah-Miliz angegriffen, teilt das israelische Militär mit. Die vom Iran unterstützte Hisbollah-Miliz verstoße immer wieder gegen die geltende Waffenruhe, so die Begründung. Aus dem Libanon heißt es, bei den israelischen Angriffen seien mindestens 15 Menschen getötet worden. Das berichtet die staatliche Nachrichtenagentur.
2: Die Europäische Union verlängert ihre Sanktionen gegen Russland. Und dieses Mal gleich um ein ganzes Jahr.
3: Das ist neu, denn bisher war es immer nur eine Verlängerung um ein halbes Jahr. Grund dafür war Ungarn, das unter Regierungschef Viktor Orban eine einjährige Verlängerung der Sanktionen gegen Russland jeweils blockierte. Sein Nachfolger, Peter Modscher, gilt als Russland-kritischer. Den Entscheid, die Sanktionen um ein Jahr zu verlängern, haben die Staats- und Regierungschefinnen und Chefs der Mitgliedsländer der EU bei einem Treffen in Brüssel gefällt.
2: Und nun in den Kanton Waadt. Dort haben die Behörden ein neues Strafverfahren eröffnet gegen die umstrittene Staatsrätin Valerie Dittli. Was ist da der Hintergrund?
3: Es geht um eine außergerichtliche Einigung zwischen Valerie Dittli und dem Präsidenten der Kommission, die über landwirtschaftliches Land entscheidet. Dittli soll dem Mann ein Mandat verschafft und 10'000 Franken aus der öffentlichen Hand bezahlt haben. Im Gegenzug habe er auf eine Strafanzeige gegen die Politikerin der Mittepartei verzichtet. Dittli selber sagt, sie begrüße die Strafuntersuchung und freue sich, dass die Sache jetzt objektiv und gründlich durchleuchtet werde. Es ist das zweite Strafverfahren gegen Valerie Dittli. Das erste läuft wegen möglichen Amtsmissbrauchs.
2: Nun nach England. Dort gibt die Wahl in einem Wahlkreis derzeit zu reden. Im Bezirk Makerfield im Nordwesten Englands ist der Bürgermeister von Manchester, Andy Burnham, heute Nacht zum neuen Parlamentsabgeordneten gewählt worden. Und das könnte dem britischen Premier Keir Starmer nun zum Verhängnis werden. Denn Burnham gilt in der Labour-Partei als potenzieller Nachfolger von Starmer. Ich habe SRF-Auslandkorrespondent Michael Gerber gefragt, warum Burnham gewählt wurde.
1: Eine so Nichtstimmung hat Andy Burnham zur Wahl verholfen. So könne es nicht weitergehen. In Makerfield und weit darüber hinaus ist ein großer Frust und viel Ärger spürbar über die wirtschaftlichen Schwierigkeiten, in denen das Land steckt, über die ständig steigenden Preise, die stagnierenden Löhne und die starke Zuwanderung. Dieser Frust, ja Wut, entlädt sich jetzt über der Labour-Regierung seit mehreren Wochen schon. In den 2 Jahren an der Macht habe sie es bisher nicht geschafft, für eine breite Bevölkerung eine klar spürbare Verbesserung herbeizuführen, wie sie es damals versprochen habe.
2: Als Parlamentsabgeordneter könnte Burnham Premier Starmer herausfordern. Wie stehen denn die Chancen, dass Starmer tatsächlich an der Spitze der Partei durch Burnham abgelöst wird?
1: Andy Burnham hat gute Chancen, Labour-Parteichef und Premierminister zu werden. Frage ist allerdings, wie schnell und mit wie lauten Nebengeräuschen. Es gibt viele Szenarien. Ich möchte 2 herauspicken. Das Wunschszenario für Andy Burnham wäre, dass Keir Starmer zur Einsicht kommt, dass er das Vertrauen verloren hat von Partei und Wählerschaft und dass ein Neuanfang nötig ist. Burnham wünscht sich, dass Starmer dies öffentlich einräumt und seinen Rücktritt ankündigt, idealerweise auf den Labour-Jahreskongress Ende September. Das gäbe Andy Burnham 3 Monate Zeit, sich vorzubereiten, ein Regierungsprogramm zusammenzustellen, Leute um sich zu scharen, die dieses Programm dann auch tragen könnten. Das gäbe ihm auch Zeit, einen geordneten Übergang ohne Drama herbeizuführen. Doch es gibt auch ein Horrorszenario, nämlich wenn Keir Starmer einen Rücktritt weiterhin kategorisch ausschließt, wenn Schlüsselministerinnen und Minister plötzlich geschlossen zurücktreten und Keir Starmer schließlich überstürzt das Handtuch wirft. Andy Burnham müsste dann schnell übernehmen und dieser ganze Übergang würde chaotisch verlaufen. Genau das will Burnham natürlich verhindern. Er will nichts überstürzen. Starmer solle Zeit haben, selbst zur Einsicht zu kommen, dass es jetzt einen geordneten Übergang brauche.
2: Sagt Auslandkorrespondent Michael Gerber. Und jetzt Fußball. Die Schweiz hat am späten Abend den ersten Sieg feiern können an der WM. Ein 4:1 gegen Bosnien-Herzegowina gab es in Los Angeles. Aufatmen nach dem schwierigen Start gegen Katar. Wobei die Schweiz auch gegen Bosnien-Herzegowina auf den Erfolg warten musste. Peter Schnieder berichtet aus L.A.
5: Lange war es ein zähes Spiel der Schweizer. Wie gegen Katar war das Team von Murat Yakin dominant, spielte sich mehrere Chancen heraus, traf aber das Tor nicht. Rund 20 Minuten vor Schluss kamen dann Joan Manzambi und Ruben Vargas ins Spiel. Und sie sorgten für den Unterschied, vor allem Joan Manzambi mit seinen 2 Toren. Möglicherweise der schönste Moment in der Karriere des 20-jährigen Genfers.
6: Ja, vielleicht, ich weiß nicht, aber ich denke schon, ja. 2 Tore in einer Weltmeisterschaft, das ist ehrlich sehr, sehr schön.
5: Sehr schön war auch der Moment für Ruben Vargas, der das 2:0 erzielte und 2 Tore vorbereitete und dafür sorgte, dass es auch ein Sieg der Ersatzspieler war.
7: Ja, die Spieler, die reingekommen sind, ist schön, dass sie auch den Unterschied machen können. Ich denke, es ist wichtig an einem Turnier, dass man einfach ja, die ganze Mannschaft ihre Rolle akzeptiert und für die Mannschaft spielt. Und das braucht aber ein Turnier und darum bin ich sehr froh, dass es heute geklappt hat.
5: Nach dem schwierigen Start gegen Katar hat die Schweiz jetzt 4 Punkte auf dem Konto. Dieser 4:1-Sieg sei auch eine Erlösung für das Team nach einem schwierigen Turnierauftakt, meint Verteidiger Manuela Kanji.
8: Definitiv, ja. Nach dem ersten Spiel. Man weiß, das erste Spiel am Turnier ist nie einfach. Ich glaube, wir haben gut gespielt. Wir sind einfach nicht genug effizient gewesen. Und darum ist es sehr wichtig gewesen, heute, ja, würde ich sagen, eine kleine Erleichterung nach dem ersten Spiel, dass wir so darauf antworten können. Ja.
5: Die Schweiz ist in diesem Turnier angekommen und hat auch dank den Ersatzspielern gezeigt, dass sie das Fußballspielen in den USA nicht verlernt hat.
2: Peter Schnieder. Ja, und als nächstes spielt die Schweiz dann gegen Kanada nächsten Mittwoch in Vancouver. Und mit einem Unentschieden wäre die Schweiz sicher in den 16. Finals. Damit noch zu den weiteren WM-Resultaten aus der Nacht.
3: Kanada, also eben der nächste Gegner der Schweiz, hat gegen Katar gewonnen und das gleich mit 6-0. Und Mexiko besiegte Südkorea mit 1-0. Mexiko hat sich damit als erstes Team für die K.O.-Phase qualifiziert. Noch die Börsendaten von SIX. Der Dow Jones Index in New York hat 0,1% gewonnen. Der Nikkei Index in Tokio fällt um 0,5%. Der Euro wird zu 92,34 gehandelt, der Dollar zu 80,74.
2: Soweit die Informationen von heute Morgen an diesem Freitag. Verantwortlich ist Philipp Erath. Die Zeit, es ist gleich 10 nach 8.
9: Das Wetter hat Stefanie Westerhaus von SRF Meteo.
10: Heute gibt es einen weiteren heissen Tag mit Höchstwert um 33 Grad. Nach einem sonnigen Start bilden sich Quellwolken und über den Bergen gibt es Platzregen, teils auch begleitet von Blitz und Donner. Vereinzelt können die Gewitter auch ins Flachland ziehen. Auch ohne Gewitter kann der Wind überall auffrischen und stürmische Böen bringen.
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12: Wir haben es gerade gehört, es ist heiss und bleibt heiss. Und gerade beim Arbeiten ist die Hitze anstrengend, je nachdem sogar gefährlich. Wir sagen Ihnen darum, was da rechtlich gilt und was Sie für Recht haben, wenn es in der Wohnung unerträglich heiss wird. Und wir machen einen Abstecher ins PTT-Archiv bei Bern. Dort liegen sämtliche Telefonbücher, die es in der Schweiz einmal gegeben hat. Man kann dort blättern und entdeckt auch Schätze.
13: Im Zürcher Telefonbuch aus dem Jahr 1930 steht zum Beispiel ein gewisser Albert Einstein, wohnhaft an Hutterstrasse 62.
12: Erzählt unsere Reporterin. Und wer sich für Sozialgeschichte interessiert, ist dort auch genau richtig. Ich bin Martina Schneider, einen guten Morgen miteinander. Eben, es ist eine Brutshitze in diesen Tagen. Wenn man faulenzen kann und sich zwischendurch abkühlen, zum Beispiel in der Body, dann ist das sicher noch schön. Beim Arbeiten oder wenn die Wohnung zum Glutofen wird, weniger. Und da haben Arbeitgeber und Vermieterinnen auch gewisse Pflichten. Die haben Oliver Futter und unsere Rechtsexpertin Gabriela Baumgartner für sie zusammengetragen. Gibt es eigentlich ein Recht auf hitzefrei?
14: Nein, leider kann man bei über 30 Grad am Schatten nicht einfach sein Wehrli packen am Arbeitsplatz und sagen, so, ich gehe jetzt in die Body, steht schliesslich so im Gesetz, sagt mir Gabriela Baumgartner.
15: In der Schweiz gibt es keine Hitzeferien für Angestellte. Es gibt kein Gesetz, das Hitzeferien drin hat. Aber ein Arbeitgeber hat natürlich Fürsorgepflichten. Das heisst, er muss die Gesundheit von seinen Angestellten schützen. Und bei der Hitze heisst das, er darf seine Angestellten nicht überanstrengen.
14: Im Gesetz heisst es, zum Schutz von der Gesundheit der Angestellten muss ein Betrieb alles machen, was nach dem Stand der Technik und dem Verhältnis vom Betrieb möglich ist. Was das beim Arbeiten konkret heisst, schauen wir gerade an. Zuerst machen wir aber einen Abstecher in die Schule. Auch dort gibt es kein Recht mehr auf Hitzeferien. Die Lehrerinnen und Lehrer dürfen die Kinder also nicht heimschicken, weil es zu heiss ist zum Lehren. Die Schule hat während der Unterrichtszeit eine Betreuungspflicht. Bleibt also nichts anderes übrig, als die Schulstunden ein bisschen anpassen. Vielleicht im Wald oder unter einem Baum verrussen, wenn möglich. Weil das aber nicht immer und überall geht und es unterdessen regelmässige so Hitzewellen gibt, fordert der Dachverband der Schweizer Lehrerinnen und Lehrer Massnahmen, damit sein Schulzimmer nicht über 26 Grad warm wird. Und jetzt aber zurück an den Arbeitsplatz. Und zwar dort, wo es vermutlich am härtesten ist, um bei dieser Hitze zu arbeiten, von aussen auf dem Bau. In seinen Empfehlungen und Regeln listet das Staatssekretariat für Wirtschaft verschiedene Massnahmen auf, um Leute zu schützen, die von aussen arbeiten müssen. Zum Beispiel,
15: dass der Arbeitgeber seinen Angestellten muss Schattenplätze zur Verfügung stellen, wo sie eben in der Pause hingehen können. Er muss seinen Leuten Wasser zur Verfügung stellen, Schutzkleider und auch Sonnencreme. Und es ist natürlich sinnvoll, wenn man solche Arbeiten draussen so früh wie möglich am Morgen macht und dann am Nachmittag kann aufhören, wenn es am heissesten ist.
14: Und bei über 30 Grad am Schatten empfiehlt Seco eine Viertelstunde Pause pro Stunde. Ab 35 Grad sogar zweimal eine Viertelstunde. Wenn jemand drinnen arbeitet, kommt es bei der Pause auf die Art der Arbeit an. Details dazu finden Sie auf srf.ch/espresso auf einem Merkblatt vom Seco. Auch im Büro sollte die Arbeitgeberin Wasser zur Verfügung stellen, sagt Gabriela Baumgartner. Und wenn möglich, die Räume kühlen mit Ventilatoren oder einer Klimaanlage.
15: Im Büro sollte der Arbeitgeber auch dafür sorgen, dass dreimal morgen, also wenn es noch kühler ist, dass man dann lüftet, durchlüftet und nachher die Fensterläden runterlässt, dass die Hitze möglichst eben nicht in den Raum reinkommt. Und was im Büro auch noch ein Thema ist, wenn es am Arbeitsplatz heiss ist und jemand lieber will vom Homeoffice aus arbeiten, weil es dort eben angenehmer ist, dann müsste ein Arbeitgeber das möglich machen.
14: Speziell für ältere Angestellte und solche mit gesundheitlichen Problemen. Ein Recht auf Homeoffice gibt es allerdings nicht, da muss man ein Gespräch suchen mit dem Arbeitgeber. Zuhause in der Wohnung sind wir zuerst einmal selber verantwortlich, dass es schön kühl bleibt. Also am Morgen lüften oder zur Nacht, wenn es eben noch etwas kühler ist draussen. Und den Tag durch Fenster und Fensterläden zumachen. Beziehungsweise die Rollläden runterlassen. Aber auch die Vermieterin hat die Verantwortung, damit sie in der Wohnung nicht zu heiß wird. Wir haben sie im Espresso mal von einer Dachwohnung gehabt, wo es an Hitzetagen bis zu 30 Grad heiß geworden ist. Und da sagt Gabriela Baumgartner, gleich wie eine zu kalte Wohnung kann mietrechtlich auch eine zu heisse Wohnung als Mangel gelten. Sie bezieht sich dabei auf einen Bundesgerichtsentscheid, wo es um eine zu warme Wohnung gegangen ist.
15: Die Quintessenz von dem Entscheid ist für unser Beispiel, dass ein Vermieter, eine Vermieterin etwas muss unternehmen, wenn die Überhitzung könnte zumindest eingedämmt werden.
14: Zum Beispiel Rollläden oder Storen einbauen. In dem Bundesgerichtsfall und auch in der Dachwohnung von unserer Hörerin hat es das nämlich bei verschiedenen Fenstern nicht gehabt. Und darüber können sie sich also bei ihrer Vermietung beschweren, eine Mietzinsreduktion verlangen und sogar von Mietschlichtungsstelle und später vor Gericht gehen.
16: Verschiedene Beiträge zum Thema Schaffen bei Hitze und zu Wohnungen, die zur Sauna werden, haben wir Ihnen online parat gemacht auf srf.ch/espresso. Dazu eine Merkblätter mit Regeln und Empfehlungen vom SECO. Und noch der Tipp, zwischendurch hilft auch ein Glossi. Es ist 16 Minuten ab 8 und jetzt machen wir einen Ausflug in die Vergangenheit. Früher sind sie in jedem Haushalt gelegen, in der Nähe vom Telefon oder in der Telefonkabine. Telefonbücher. Das sind so dünne Seiten gewesen. Man hat gute Augen gebraucht, wenn man jemanden gesucht hat und dann mit dem Finger runterfahren bis zum Namen, den man gesucht hat. Mit dem Internet und Smartphones sind die Bücher je länger je mehr aus unserem Alltag verschwunden. 2022 ist das letzte Telefonbuch in der Schweiz noch gedruckt worden. Und seither lagern die Bücher im PTT-Archiv zu Könitz bei Bern. Ein Blick in die historischen Telefonbücher zeigt, dort drin verstecken sich ganz viele Geschichten. Unsere Regionalredaktorin Leonie Marti ist vorbeigegangen.
17: Vom ersten Telefonbuch aus dem Jahr 1880 bis zur letzten Ausgabe fürs Jahr 2023. Alle diese Telefonbücher findet man zu Könitz bei Bern im Archiv von PTT. PTT, die einen von euch wissen es natürlich schon, das steht für Post, Telegrafie und Telefonbetriebe Schweiz. Es ist das Vorläuferunternehmen von heutigen Post und von Swisscom. Heike Batzak ist Leiterin von diesem Archiv und damit quasi die Hüterin von den historischen Telefonbüchern. Und sie sagt, Telefonbücher, die sind unglaublich wertvoll.
18: Bestimmte Generationen kennen Telefonbücher noch und wissen, was das sind, waren in jedem Haushalt, waren aber nur ein Jahr gültig und danach wurden sie weggeschmissen. Und heute sind sie, ich würde sagen, nationales Kulturgut.
17: Nationales Kulturgut drum, weil man aus ihnen viel spannende Infos herauslesen kann.
18: Zum Beispiel Migrationsgeschichte, wenn italienische Namen dann an manchen Orten häufiger auftauchen. Man sieht dann ganz klar, dass es in Städten, wo große Firmen sind, wo Industrie ist, also auch da sieht man allein anhand der Namen, wie sich die Wirtschaft entwickelt hat.
17: Konkret sehen wir das zum Beispiel an einem Eintrag im Telefonbuch von Winterthur aus dem Jahr 1969. Unter dem Buchstaben C hat es dutzende Namen, die italienisch tönen. Von Campana bis Castelvero. Es ist gut möglich, dass das Arbeiter sind, die auf dem Sulzer Areal oder bei der Schweizerischen Lokomotiv- und Maschinenfabrik in Nähe haben gearbeitet, so Heike Batzak. Aber nicht nur die grossen gesellschaftlichen Entwicklungen können wir aus Telefonbüchern herauslesen, auch die kleinen, persönlichen Geschichten können wir entdecken. Das liegt daran, dass nach dem Zweiten Weltkrieg gegen mehr Leute einen Telefonanschluss hatten und damit auch einen Eintrag im Telefonbuch.
18: Und damit sind es quasi wie Verzeichnisse der Schweizer Bevölkerung, die man nachvollziehen kann. Und darin stehen Nachnamen auch von verheirateten Frauen, die in Klammer jeweils aufgeführt werden, was für Familienforschende spannend ist. Bei uns im Archiv kommen auch immer Personen, die den ersten Eintrag ihres Großvaters suchen oder der Großmutter.
17: Und wer gut schaut, findet den Eintrag von prominenten Personen.
10: Im Zürcher Telefonbuch aus dem Jahr 1930 steht zum Beispiel ein gewisser Albert Einstein, wohnhaft an Hutterstrasse 62. Oder dann findet man im Berner Telefonbuch von 1909 den allerersten Eintrag mit dem Beruf Journalistin. Es ist Ilse Hohl, dann zumal noch als Fräulein bezeichnet, wohnhaft an Rabentalstrasse 65. Sie war Bundeshauskorrespondentin für die Appenzeller Zeitung. Heike Batzak vom PTT-Archiv kann unzählige solche Beispiele machen. Wenn ihr jetzt gewundert geworden seid, dann könnt ihr selber mal in diesen historischen Telefonbüchern blättern. Das PTT-Archiv ist öffentlich und für alle da, sagt Heike Batzak.
18: Ich finde, gerade bei Telefonbüchern bietet sich's an. Das ist so ein Alltagsgut, dass es für jedermann, jede Frau zugänglich sein sollte und man recherchieren kann. Und das bietet's für mich an. Und sichtbar machen, dass Archive eine große Bedeutung haben, auch gerade in der Demokratie.
10: Im PTT-Archiv zu Königs bei Bern kann man also entweder persönlich vorbeigehen oder mich auch online schneuken. Mittlerweile ist ein grosser Teil der historischen Telefonbücher nämlich digitalisiert.
16: Leonie Marti ist das gsi vom Regionaljournal Bern-Fribourg-Wallis. Und wer weiss, vielleicht planen Sie ja in den Ferien einen Ausflug in das PTT-Archiv zum Schneuken. Da muss man sich dafür anmelden oder Sie klicken sich mal digital ein bisschen durch. Auf srf.ch/espresso finden Sie den Link zu allem.
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0: UB40. An diesem Freitagmorgen hier bei SRF 1.
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0: Um 8.29 Uhr auf der Nord-Süd-Achse ist der Gotthardtunnel in beiden Richtungen wieder offen in der Region Solothurn. Auf der A1 Richtung Bern Stau ab Gunzgen wegen eines Unfalls bei Önsingen auf der rechten Spur. Und Stau in der Region Zürich vor dem Gubristunnel Richtung St. Gallen. Es ist Zeit für Kurznachrichten mit der Corinna Heinzmann.
2: Das geplante Treffen heute zwischen den USA und dem Iran auf dem Birkenstock ist abgesagt. Das teilte das Schweizer Außendepartement mit. Die Gründe für die Absage sind unklar. Ebenso wie es nun mit den Verhandlungen zwischen den USA und dem Iran weitergeht. Die Schweiz stehe weiterhin bereit, heißt es vom Außendepartement. Eigentlich sollten gemäß der Absichtserklärung zwischen den USA und dem Iran auch im Libanon die Waffen schweigen. Die israelische Armee teilte nun jedoch mit, sie habe erneut Angriffe im Süden des Libanons durchgeführt, weil die Hisbollah-Miliz gegen die Waffenruhe verstoßen habe. Der Libanon meldet mindestens 15 Tote. In einer Nachwahl für das britische Parlament ist der Labour-Politiker Andy Burnham gewählt worden. Der 56-Jährige gilt als möglicher Herausforderer von Premierminister Keir Starmer. Gemäß unserem Großbritannien-Korrespondenten hat Burnham gute Chancen, neuer Premierminister zu werden und Keir Starmer abzulösen.
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4: Ihr hört das Regionaljournal Bern-Fribourg-Wallis mit der Aline Langenegger. Der Bahnhofplatz in Biel ist seit gut einem Jahr autofrei. Jetzt zieht der Gemeinderat ein erstes Fazit zu diesem Fahrverbot. Und das zeigt, grundsätzlich ist man zufrieden damit. Christine Wittmer berichtet.
5: Es hat weniger Autos, die zu Biel über den Bahnhofplatz fahren. Bis zu 6'000 pro Tag waren es früher. Das sei positiv, sagt die zuständige Gemeinderätin Lena Frank.
6: Das heisst, dass wir wirklich den Bahnhof vom Durchgangsverkehr entlasten können, was eine positive Wirkung auf den Busverkehr hat. Einerseits und andererseits, dass es weniger oder nicht mehr gefährliche Situationen zwischen Auto und Fußgängerinnen und Fußgänger gibt.
5: Darum ist das Fazit?
6: Es ist eher positiv.
5: Nur eher positiv darum, weil es dafür mehr Verkehr hat gegeben auf den Verkehrsachsen rund um den Bahnhof. Das sei schon vorher klar gewesen, sagt Lena Frank.
6: Natürlich hat man das gesehen oder gewusst, dass das so wird. Ziel ist das auch bewusst eingegangen, weil hier wirklich das Ziel war, dass man den Bahnhof entlasten kann.
5: Längerfristig werde sich das aber wieder einpendeln, ist Bieler Gemeinderätin überzeugt. In den nächsten Jahren werden das Bild Nord- und Südachse umgestaltet. Der Durchgangsverkehr soll so auf der Autobahn bleiben und nicht durch die Stadt fahren. Die meisten Anwohnenden vom Bahnhofplatz zu Biel haben Freude, dass keine Autos mehr drüber fahren. Es sei ruhiger. Vielen Gewerblerinnen und Gewerbler passt das Verbot aber gar nicht. Man nimmt die Rückmeldungen ernst, sagt Gemeinderätin Lena Frank.
6: Wir haben jetzt bereits einen Pilot gemacht wegen Handwerkerparkplätzen einführen, was sicher etwas Wichtiges ist für das Gewerbe, wo wir jetzt eine erste Evaluation gemacht haben, die sehr positiv ist.
5: Und vom Bieler Stadtparlament hat der Gemeinderat den Auftrag bekommen, rund um den Bahnhof, aber auch ganz generell in der Stadt, mehr für die Handwerkerinnen und Handwerker zu unternehmen. Was laut ihr vor allem der Grundsatz ist bei der Planung des Verkehrs in der Stadt Biel?
6: Verkehrspolitik ist etwas Langfristiges und das wird sich wieder einpendeln.
5: Die also unzufrieden sind, weil sie nicht mehr dürfen über einen Bahnhofplatz fahren und darum an einem anderen Ort in Biel im Stau stehen, müssen das noch ein Zeitchen in Kauf nehmen.
4: Vor 40 Jahren ist in Bern in Münstergasse das erste Fixerstübli der Welt gegründet worden. Ein Raum, wo Menschen legal Drogen konsumieren und zusammen sein können. Heute gibt es das Angebot von Stiftung Kontakt noch immer, der Hodlerstrasse beim Bauwerk in Bern. Was sich geändert hat in den letzten 40 Jahren, das hat Michel Schwarzenbach vom Bubi Rufener, im Leiter der Drogenanlaufstelle, wollen wissen.
7: Sicher einer der grossen Unterschiede ist die Zusammenarbeit mit externen Institutionen, also mit der Polizei namentlich, sich sehr verbessert. Wir sind akzeptierter, glaube ich, zumindest in der Fachwelt und in der Politik. Und was sich sehr verändert hat, ist das Substanzverhalten und die Substanzen. Also früher, als ich angefangen habe, vor 30 Jahren, hat es sogar noch reine Heroin-Konsumentinnen gegeben. Das gibt es heute praktisch nicht mehr. Sind alle polytoxikomanisch unterwegs. Erstens, zweitens ist Kokain Drogen Nummer 1 geworden, hat Heroin abgelöst. Das heisst, es gibt ganz andere Herausforderungen im Umgang mit diesen Menschen, die schwerst kokainabhängig sind.
8: Wie hat sich das Klientel verändert mit den anderen Drogen heute?
7: Also, was man sicher sagen kann, ist Heroin, das ruhiger macht, sediert. ist etwas anderes als Kokain, der aufputscht. Viel mehr müssen wir eigentlich gar nicht dazu sagen. Die Leute sind schneller, heftiger, gestresster unterwegs durch Kokain. Im Heroin ist viel mehr möglich gewesen, dass man zusammenarbeitet mit den Klientinnen. Das haben wir jetzt aber wieder angefangen, weil wir finden, auch bei Kokainisten muss man die Möglichkeit bieten, dass sie andere Sachen machen können, als nur konsumieren.
8: Was könnt ihr ihnen, abgesehen vom Konsumraum, mitgeben?
7: Respekt. Menschlichkeit. Also ansprechen auf ihre Opferhaltung und sagen, hey, das reicht im Fall nicht. Wenn es einem schlecht geht, man kann etwas dagegen machen. Komm, hilf mit, stang auf. Wir wissen, du bist ganz schwer abhängig oder krank. Es ist nicht einfach, das ist mir klar. Aber komm, hilf mit. Wir geben dir Möglichkeiten. Du kannst hier arbeiten, ganz kleine Arbeit erledigen. Wir haben ein kleines Arbeitsangebot. Du kannst hier Freizeitaktivitäten mitgestalten. Verschiedenste Sachen, die den Leuten zeigen sollen. Hey, ihr könnt etwas, ihr seid noch jemand. Ihr seid nicht nur Süchtige. Ihr seid Menschen mit Rechten, und mit Pflichten.
4: Sagt der Bubi Rufener, der Leiter der Drogenanlaufstelle zu Bern. Wer es Wunder nimmt, wie es im fixen Stübli aussieht, kann das morgen schauen. Die Drogenanlaufstelle lädt nämlich zum Tag der offenen Tür zwischen 10 Uhr am Morgen und 3 Uhr am Nachmittag. Zum Wetter, es ist und bleibt heiss. Temperaturen über 30 Grad gibt es heute und schon jetzt ist es vielen Orten über 20. Die Sonne scheint, am Nachmittag kann es vor allem in den Bergen auch mal einen Platzregen oder ein Gewitter geben. Und am Wochenende bleibt die Hitze mit 33 Grad in der Region Bern und Freiburg und 35 Grad im Wallis. In den Alpen gewittert es den Lokal. Die Prognose ist von SRF Meteo.
5: Am Freitagmorgen am Mikrofon Tina Nägeli und Iris Ungericht aus der Morgenredaktion ist auch da.
9: Guten Morgen.
5: Guten Morgen. Und
9: der Benni.
5: Ja, stimmt.
9: Vergiss mir den nicht.
5: Nein, der Benni Turnherr. Natürlich, wo sie über sich selber überrascht war gestern Abend.
10: Vor 20 Jahren habe ich es noch peinlich gefunden, wenn alte Männer ein Nazi-Libri angelegt haben. Und jetzt bin ich selber einer davon.
5: Hat er konstatiert, wo er live dabei war, vor Ort im Stadion beim Spiel Schweiz gegen Bosnien-Herzegowina. Und wie das war für ihn, also ich meine, wir wissen es, wir haben es heute Morgen auch gehört in den Nachrichten, Sie haben es vielleicht auch schon gelesen oder das Spiel nachgeschaut oder gestern im Public Viewing gesehen, 4-1 haben wir gewonnen, also die Schweiz. Aber was der Benni Turnherr für Einsichten gehabt hat dort vor Ort im Stadion, wer er alles Spannendes angetroffen hat, das hören wir in seinem ganz persönlichen Matchbericht gerade nachher. Das ist Schade.

0: Ja, ja, manchmal braucht es halt ein bisschen Geduld im Leben. Zum Beispiel gestern Abend. Es ist ein Zeitchen gegangen, ein langes Zeitchen, bis die Schweiz endlich ein Goal geschossen hat im Spiel gegen Bosnien-Herzegowina.
1: Fußball-WM 26. Der Benny Dornherr geht in die Verlängerung.
0: Live mit dabei im Stadion vor Ort der Benny Dornherr, der auch geduldig gewartet hat.
2: Und dann ist der Johann Mansambi eingewechselt worden. Und 10 Sekunden später hat er 1-0 für die Schweiz geschossen, wo voran 70 Minuten lang kein Goal standgebracht hat. Darauf aber dann der sogenannte Ketchup-Effekt. Zuerst lang nichts und dann alles. Das 2-0, das 3-0, das 4-1. Und ich habe den Match als Fan dürfen live im Stadion miterleben. Und ich muss sagen, es war wirklich ein besonderes Erlebnis gewesen. Das hat schon damit angefangen, dass der Abpfiff schon am Mittag um 12 Uhr war, was bedeutet hat, dass uns der Bus schon am 8:45 am Morgen Santa Monica abgeholt hat. Der Stau ist im Grossraum Los Angeles eben permanent. Ja, und vor 20 Jahren habe ich es noch peinlich gefunden, wenn alte Männer ein Nazi-Libri angelegt haben. Und jetzt bin ich selber einer davon. Wenn die Schweizer Nazi im Ausland geht spielen, dann musst du fast so ein Libri anlegen, sonst fallst du unangenehm auf. Das Stadion, grossartig. 10 Stück, da musst du erst einmal deinen Platz finden. Und dort, unglaublich, wer ich alles angetroffen habe. Ein welscher Reporterkollege von früher noch, dann ein früheriger Topscorer vom FC Salzach, ein Nachbar, den ich gar nicht gewusst habe, dass er sich für Fußball interessiert, und natürlich mindestens 10 Leute, die mir gesagt haben, sie gingen das Jahr nicht an den Titelkampf, nicht an die WM, wegen der hohen Ticketpreise. Aber eben. Dann das riesige Stadion mit einer Videowand, gross wie 10 Kinoleinwände nebeneinander. 70'000 Zuschauer, tolle Stimmung, ich bin begeistert. Aber es wäre natürlich alles nur halb so toll gewesen, wenn die Schweiz nicht gewonnen hätte.
1: Der Benny Dornherr geht in Verlängerung auf SRF 1.
0: 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Und das nächste Mal im Einsatz ist die Schweizer Nationalmannschaft am nächsten Mittwoch. Dann spielt sie nämlich gegen Kanada.

0: Call Me The Breathe. Eric Clapton auf SRF 1 an diesem heissen Freitagmorgen. Also heiss ist jetzt vielleicht noch nicht gerade schon, aber es wird noch und typisch heute. Darauf kommen wir dann noch mit der Kollegin von SRF Meteo auf die 10 vorzusprechen. Zuerst wage ich jetzt einmal zu behaupten, dass ein Schweizer, der noch nie Seilbahn gefahren ist, dass man den wahrscheinlich suchen muss. Also schliesslich sind wir doch ein Seilbahnenland. Was sage ich? Ein Seilbahnenparadies, oder?
1: Ja, so ist es. Und vor allem dann noch im Speziellen, wenn es um Kleinseilbahnchen geht, mit denen, wo man so 2 bis 8 Personen aufs Mal befördern kann. Die werden ja vielfach so von Bauern betrieben. Und wenn es also um die Kleinseilbahnen geht, dann kann man sagen, die Innerschweiz im Speziellen verfügt dort über die grösste Dichte von denen. Allein in den Kantonen Nidwalden, Obwalden und Uri hat es über 60 so kleine Seilbahnen.
0: So kleine Orte, wo man entdecken könnte. Gerade die kleinen Seilbahnen, die haben allerdings Probleme.
1: Ja, und zwar kann man sich denken, finanzielle. Der Roland Baumgartner, der hat ein Buch über die gut 200 kleine Seilbahnen geschrieben, die es da gibt bei unserem Land. Im 10 vor 10, Anfang Monat, hat er während der Bähnli-Fahrt gesagt, was die Gründe für Probleme sind.
2: Ein Grund ist, dass sie ihre Ersatzteile nicht mehr bekommen, vor allem wenn sie alte sind. Und der zweite Grund ist, dass sie Reglemente haben, die werden ja jährlich geprüft und die Bedingungen werden immer strenger. Und das kommt jetzt teuer, wenn sie zum Beispiel eine komplizierte Steuerung machen müssen und das einfach nicht zahlen können.
1: Und trotzdem ist es für die Bauern, die so ein Bähnchen betreiben, keine Option aufzugeben. Das sagt Marianne Durer. Sie wohnt seit über 30 Jahren in Oberspiess und betreibt mit ihrem Mann zusammen so ein Bähnchen.
3: Wir haben keine Zufahrtsstrasse, wir haben nichts, oder? Und wir sind eigentlich schon angewiesen auf diese Bahn.
0: Kleinseilbahnen zwischen Kulturgut und Überlebenskampf. Also wir schauen heute in der Sendung Treffpunkt, was die Innerschweizer Kantone Uri, Nidwalden und Obwalden für Massnahmen getroffen haben, um eben die Seilbahnchen zu erhalten. Und wir gehen fahren mit einem, und zwar mit unserem SRF-Autoreporter Marcel Hähni. Mhm.
4: Gut. Was soll ich? Kann ich drücken?
5: Ja, wenn
4: gut.
5: Die Tür zu ist,
4: geht's,
5: sonst geht's nicht.
4: Okay, machen Sie zu. Danke. Also, jetzt fährt's los.
0: Ja, er drückt immer, wenn er darf. Der Marcel Hähni.
1: Schon bald Kind im Lift, oder? Er in der Seilbahn.
0: Darf ich drücken? Der Treffpunkt ab dem 10. Da bin ich SRF 1.

0: Das ist Musik aus der Schweiz, da auf SRF 1. Vom Micky, den wir gehört haben, gerade mit Vita Conte.
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0: Und jetzt Prognose con lei mit der Stefanie Westerhuis von SRF Meteo. Heute sind Gewitter angesagt. Wo geht's los?
3: Die ersten Gewitter gibt's ab Mittag wahrscheinlich im Engadin. Notis noch gibt's an vielen Orten in den Bergen Platzregen und noch ein paar Gewitter dazu. Ein paar von denen könnten auch noch ins Flachland rausziehen, aber viele werden im Flachland keinen Regen sehen heute. Der Wind, der kann aber schon auffrischen, auch stark. Vor allem auch, wenn man nicht direkt in der Zugbahn ist von einem Gewitter, sondern sich nur in der Nähe befindet. Das heisst, alle, die noch Sonnenstoren draussen haben, sollten die rechtzeitig reinholen. Die Temperaturen heute, die steigen auf etwa 33 Grad.
0: Danke für die Service-Info mit den Storen. Wie ist es dann am Wochenende von wegen Gewitter?
3: Es gibt wieder Platzregen und Gewitter, aber die sind viel weniger verbreitet als jetzt heute und sie beschränken sich hauptsächlich auf die Alpen. Also im Flachland sind der Samstag und der Sonntag sind beide Tage einfach sonnig von früh bis spät und es wird auch sehr heiss. Wir haben 32 bis 36 Grad. In den Alpen gibt es ein bisschen Schatten mit Quellwolken und hier und dort mal einen Platzregen, aber eben nicht mehr so viel wie heute.
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0: Der sonnige Sonntag und nach dem jetzt noch zum den Zungenbrecher perfekt machen. Sonny and Cher. I got you, babe. 7 Minuten noch, dann ist 9 Uhr.

0: Polenka und Juan Gabriel hier auf SRF 1. Jetzt haben wir gerade wieder Zeit für Nachrichten.
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0: Um 8.59 Uhr in der Region Solothurn auf der A1 Richtung Bern Stau und rund eine halbe Stunde mehr Fahrzeit ab Gunzgen wegen eines Unfalls bei Önsingen auf der rechten Spur. Es ist Zeit für unser Morgenmagazin heute Morgen mit Nina Gigax. Es wird 9 Uhr. Guten Morgen, Nina.
2: Guten Morgen. Auf dem Birkenstock war eigentlich alles bereit. Aber jetzt ist das Treffen zwischen den USA und dem Iran in der Schweiz kurzfristig abgesagt. Das ordnen wir ein. Und später dann geht's hier um eine Nachwahl in England. Der beliebte Labour-Politiker Andy Burnham zieht ins Parlament ein und könnte dort schon bald Premier Keir Starmer herausfordern. Die Wetteraussichten gibt's von Michael Wieland. Wie heiß wird's denn heute?
3: 33 Grad und es ist auch zunächst sonnig. Am Nachmittag gibt es dann Gewitter, vor allem in den Bergen, aber teilweise auch im Flachland.
2: Heute gibt es also keine Gespräche auf dem Birkenstock zwischen dem Iran und den USA. Das hat das Außendepartement EDA am frühen Morgen bekannt gegeben. Heißt das nun, dass sich die Gespräche einfach verzögern oder finden sie gar nicht statt? Das habe ich Auslandredaktor Philipp Scholkmann gefragt.
4: Das ist im Moment unklar. Das Außendepartement hat heute früh die Medien informiert, dass die Konferenz nicht wie vorgesehen heute stattfindet. Dem vorausgegangen war die Meldung aus den USA, dass Vizepräsident Vance vorerst nicht ins Flugzeug steigen werde. An einem Briefing in Washington war Vance bereits vage geblieben, ob und wann er in die Schweiz reisen würde.
2: Ja, und was steckt hinter diesen Verzögerungen? Ist das eventuell eine Taktik?
4: Vance ließ durchblicken, es gebe unter anderem logistische Schwierigkeiten auf der iranischen Seite, so sagte er. Es könnten aber auch politische Gründe sein. Die Nachrichtenagentur AP spekuliert, dass die iranische Seite ein Zeichen des Protests setzen wolle, weil die israelischen Angriffe auf Libanon nicht aufgehört hätten. AP beruft sich dabei auf eine entsprechende Meldung des arabischen Nachrichtensenders Al-Mayadeen, der dem Iran nahesteht. Das ist aber alles unbestätigt.
2: Kann es auch sein, dass die Gespräche nun doch nicht in der Schweiz stattfinden?
4: Bis jetzt ist nur klar, die Konferenz findet nicht wie vorgesehen heute statt. Ob sich die Delegationen übers Wochenende zusammenraufen und ob ein Treffen auf dem Birkenstock einfach später stattfindet oder anderswo, muss sich erst zeigen. Eins ist sicher, die 60-Tage-Frist, welche sich die beiden Seiten gegeben haben, um zu einer Einigung in allen strittigen Punkten, insbesondere also im Nukleardossier zu kommen, diese Frist ist gestern angelaufen.
2: Informationen von Auslandredaktor Philipp Scholkmann. Und wir schauen gleich noch in den Libanon. Das israelische Militär hat im Süden des Landes erneut Angriffe durchgeführt. Michael Wieland.
3: Man habe in der Nacht Ziele der Hisbollah-Miliz angegriffen, teilt das israelische Militär mit. Die vom Iran unterstützte Hisbollah-Miliz verstoße immer wieder gegen die geltende Waffenruhe, so die Begründung. Aus dem Libanon heißt es, bei den israelischen Angriffen seien mindestens 15 Menschen getötet worden. Das berichtet die staatliche Nachrichtenagentur.
2: Die Europäische Union verlängert ihre Sanktionen gegen Russland. Dieses Mal gleich um ein ganzes Jahr.
3: Das ist neu, denn bisher war es immer nur eine Verlängerung um ein halbes Jahr. Grund dafür war Ungarn, das unter Regierungschef Viktor Orban eine einjährige Verlängerung der Sanktionen gegen Russland jeweils blockierte. Sein Nachfolger Peter Mocsor gilt als Russland kritischer. Den Entscheid, die Sanktionen um ein Jahr zu verlängern, haben die Staats- und Regierungschefinnen und Chefs der Mitgliedsländer der EU bei einem Treffen in Brüssel gefällt.
2: In England, da gibt's die Nachwahl in einem Wahlkreis derzeit zu reden. Im Bezirk Makerfield im Nordwesten Englands ist der Bürgermeister von Manchester, Andy Burnham, heute Nacht zum neuen Parlamentsabgeordneten gewählt worden. Das könnte dem britischen Premier Keir Starmer zum Verhängnis werden, denn Burnham gilt in der Labour-Partei als potenzieller Nachfolger von Starmer. Ich habe SRF-Auslandkorrespondent Michael Gerber gefragt, warum Burnham gewählt wurde.
5: Eine so Nichtstimmung hat Andy Burnham zur Wahl verholfen. So könne es nicht weitergehen. In Makerfield und weit darüber hinaus ist ein großer Frust und viel Ärger spürbar über die wirtschaftlichen Schwierigkeiten, in denen das Land steckt, über die ständig steigenden Preise, die stagnierenden Löhne und die starke Zuwanderung. Dieser Frust, ja Wut, entlädt sich jetzt über der Labour-Regierung seit mehreren Wochen schon. In den 2 Jahren an der Macht habe sie es bisher nicht geschafft, für eine breite Bevölkerung eine klar spürbare Verbesserung herbeizuführen, wie sie es damals versprochen habe.
2: Als Parlamentsabgeordneter könnte Burnham Premier Starmer herausfordern. Wie stehen denn die Chancen, dass Starmer tatsächlich an der Spitze der Partei durch Burnham abgelöst wird?
5: Andy Burnham hat gute Chancen, Labour-Parteichef und Premierminister zu werden. Frage ist allerdings, wie schnell und mit wie lauten Nebengeräuschen. Es gibt viele Szenarien. Ich möchte 2 herauspicken. Das Wunschszenario für Andy Burnham wäre, dass Keir Starmer zur Einsicht kommt, dass er das Vertrauen verloren hat von Partei und Wählerschaft und dass ein Neuanfang nötig ist. Burnham wünscht sich, dass Starmer dies öffentlich einräumt und seinen Rücktritt ankündigt, idealerweise auf den Labour-Jahreskongress Ende September. Das gäbe Andy Burnham 3 Monate Zeit, sich vorzubereiten, ein Regierungsprogramm zusammenzustellen, Leute um sich zu scharen, die dieses Programm dann auch tragen könnten. Das gäbe ihm auch Zeit, einen geordneten Übergang ohne Drama herbeizuführen. Doch es gibt auch ein Horrorszenario, nämlich wenn Keir Starmer einen Rücktritt weiterhin kategorisch ausschließt, wenn Schlüsselministerinnen und Minister plötzlich geschlossen zurücktreten und Keir Starmer schließlich überstürzt das Handtuch wirft. Andy Burnham müsse dann schnell übernehmen und dieser ganze Übergang würde chaotisch verlaufen. Genau das will Burnham natürlich verhindern. Er will nichts überstürzen. Starmer solle Zeit haben, selbst zur Einsicht zu kommen, dass es jetzt einen geordneten Übergang brauche.
2: Informationen von SRF Ausland-Korrespondent Michael Gerber. Sie fliegen regelmäßig oder haben große Autos, die reichsten dieser Welt, und sie seien so auch für viele Umweltschäden verantwortlich, sagen nun Forschende.
3: Allein durch ihren Konsum richten die reichsten 10% der Weltbevölkerung Umweltschäden in Billionenhöhe an. Das haben Forschende der Universitäten Leiden und Oxford berechnet. Sie schätzen, dass die Umweltschäden der Top 10% jedes Jahr zwischen 1,7 und 5,7 Billionen US-Dollar betragen. Die Forschenden sagen aber auch, es sei schwierig, der Umwelt einen Preis zuzuweisen, daher auch die breite Spanne bei den Zahlen. Die Forschenden sprechen sich dafür aus, die Verursacher der Umweltschäden stärker in die Pflicht zu nehmen, zum Beispiel durch eine Umweltsteuer.
2: Und wir sind beim Fußball, bei der Fußball-Weltmeisterschaft. Die Schweiz hat in Los Angeles den ersten Sieg gefeiert.
3: Die Schweizer Nationalmannschaft hat in ihrem 2. Gruppenspiel gegen Bosnien-Herzegowina gewonnen mit 4:1. Zum Abschluss der Gruppenphase trifft die Schweiz am Mittwoch auf Gastgeber Kanada. Ein Unentschieden dann reicht sicher, um in die K.O.-Phase einzuziehen. Kanada hat seinerseits heute Nacht gegen Katar gewonnen mit 6:0. Und Mexiko besiegte Südkorea mit 1:0. Mexiko hat sich damit als erstes Team für die K.O.-Phase qualifiziert. Und noch die Devisenkurse von SIX. Der Euro wird zu 92,29 Rappen gehandelt, der Dollar zu 80,64 Rappen.
2: Soweit die Informationen von heute Morgen an diesem Freitag. Verantwortlich ist Philipp Erath. Die Zeit, es ist gleich 8:09.
6: Und Stefanie Westerhuis hat die Wetterprognose für heute.
7: Der Freitag startet sonnig, aber durch den Tag bilden sich Quellwolken und über den Bergen gibt es am Nachmittag verbreitet Platzregen und auch ein paar Gewitter. Die Gewitter können vereinzelt auch ins Flachland rausziehen. Auch wenn es längstens nicht überall nass wird, die Gewitter können potenziell überall stürmische Böen bringen. Die Höchstwerte, die liegen heute bei 33 Grad.
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6: Und mit der Iris Ungricht aus der Morgenredaktion.
8: Guten Morgen.
6: Am 14. Juli, das ist schon ganz bald, gastiert sie in Zürich. Unverkennbar, oder?
8: Ja, sie ist nicht fehlerfrei, aber makellos. Helene Fischer live im Zürcher Letzigen Grundstadion.
6: Ja, und wir haben das Billett für das Konzert. Sie singt ja eigentlich immer, aber jetzt am 14. eben auf der Bühne und sonst, also auch die ganze Zeit hat sie uns gesagt.
9: Ich singe natürlich auch unter der Dusche und überhaupt so am Tag, wenn ich irgendeinen schönen Song höre. Oder ich höre manchmal Musik auch so intensiv, dass ich dann tatsächlich auch sage, jetzt brauchen wir kurz mal eine Pause, weil ich höre auf jedes Instrument oder auf eine Stimme, die ich toll finde. Manchmal ist es auch sehr anstrengend.
6: Ja, anstrengend ist es wahrscheinlich auch, wenn sie nicht nur Musik hört, sondern eben selber macht. 14. Juli, Helene Fischer im Zürcher Letzigrund. und wir haben ganz per Zufall noch zwei Bier.
8: Per Zufall? Du vorher unter dem Tisch, gell?
6: Ja, haben wir gefunden und dann haben wir gedacht, jetzt haben wir heute zwar beide einen Rock und gar keine Spendierhose, aber die tun wir trotzdem verlosen, die Billette, und zwar gerade das nächste. Da auf SRF 1. Schönen Freitag!

0: fangen die wieder an. Also, jetzt ist wirklich fertig. Twisting by the Pool, Dire Straits, grosser Klassiker natürlich da auf SRF 1. Was haben Sie oben am 14. Juli? Ich weiss, ich bin eine ganz indiskrete Tante, das einfach so plätsch raus zu fragen, gab mich ja prinzipiell nichts an. Aber am 14. Juli kommt eben Helene Fischer in die Schweiz. Hat gedacht, das interessiert die einen oder anderen. Wir haben Billett für das Konzert von der Helene Fischer im Stadion Letzigrund, Zürich. Und es ist also nicht einfach irgendetwas. Also, es ist ein Premium-Ticket. Also, Sitzplätze nicht irgendwo zuhinterst aus der Besenkammer am Zuschauen, sondern sie sitzen schon, wenn sie die Helene Fischer umhaut mit ihrer 360-Grad-Stadion-Tour. Und wir wissen ja auch, dass die Billette jetzt natürlich sehr beliebt sind.
1: Ja, und darum haben wir jetzt gefunden, dass wir suchen jetzt schon jemanden, der sagt, die Helene Fischer, die hat ja prägende Momente von meinem Leben begleitet. Also vielleicht Hochzeit oder erste Hochzeitstanz oder man hat zusammen atemlos im Kreissaal noch ja. irgendwie einen Mix gesungen.
0: Ah, so, ja.
1: Oder, egal, ja. einfach prägende Momente mit Helene Fischer bzw. ihrer Musik. Und dann wollen wir die Geschichte gerne.
0: Genau.
1: Würden Sie anrufen, ja. uns erzählen.
0: Genau. Dann also, ihre prägende Geschichte, wo Helene Fischer und ihre Musik dabei gewesen sind, gegen zwei Premium-Sitzplatz-Billette, 0848 440 222. Wenn Sie zu diesen Superfans gehören, die sagen, ich will unbedingt dabei sein und ich habe wirklich eben eine Geschichte mit der Helene Fischer und ihrer Musik, 0848 440 222.
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0: Musik aus der Schweiz, unverkennbar, von der Gotthard, die wir gerade gehört haben. Have a little faith. An dem 19. Juni, es ist der Freitag und es ist schon bald Juli. Und im Juli geht's heiss zu und her. Und zwar im Zürcher Letzigrund. Dann kommt nämlich eine von den, ja, ich würde schon sagen, beliebteste und auch erfolgreichste, wenn es um deutschen Schlager geht, nämlich Helene Fischer. Sie wissen, wie Helene Fischer tönt. Wir haben Atemlos im Kopf und wir hören sie jetzt dann auch noch gerade. Wir sind jetzt auf der Suche gewesen nach jemandem, der sagt, ich habe einen prägenden Moment erlebt, wo Helene Fischer und ihre Musik eben mit dabei gewesen sind. Iris, es hat ein paar Telefone gebraucht, bis wir fündig geworden sind, weil viele Leute natürlich einfach die Billette gerne hätten, das ist völlig klar. Und auch okay. Aber jetzt am Telefon haben wir den Heinz Winiger aus Heereschwanden bei Bern. Grüezi Heinz, hoi.
1: Hoi Tina.
0: So, jetzt sind wir natürlich gespannt, was für ein prägender Moment denn das war, wo da Helene Fischer und ihre Musik eine Rolle gespielt haben bei euch.
1: Also das war der Hochzeitstag von der jüngsten Tochter, von der Sabrina. Mhm. Die hat am 14. Juli 2017 geheiratet. Im Schloss Blankenburg. Und sie hört natürlich auch die Musik gern wie mir, die ganze Familie. Also sei das meine Frau Trut oder ich. Und es ist natürlich ein riesen Highlight, wie beispielsweise der Silvester oder so, wo Helene Fischer bei uns natürlich immer gelost wird und ihre tollen Shows und so. Also das ist schon eine von diesen prägenden Musikerinnen, die in unserem Jahrgang, weil wir sind ja nicht mehr ganz jung, und das natürlich sehr gern hören und die Verbindung von den Jungen bis zu den Älteren. Sie tut so ein breites Publikum ansprechen, ja. Also das ist hervorragend.
0: Ja, ja. Und du sagst, die jüngste Tochter, Sabrina, hat am 14. Juli geheiratet. Also das
1: genau,
0: ist auch der
1: richtig.
0: Tag, wo dann das Konzert stattfindet, im Zürcher
1: genau,
0: Letzigrund.
1: Richtig. Genau, darum nehme ich an, sie wird sicher dabei sein.
2: Ich wollte sagen, haben sie dann auch Zeit, wenn sie nicht schon am Hochzeitstag feiern sind, anderweitig vermutlich schon, hä?
1: Also das sind ganz sicher Prioritäten.
2: Kann man richten.
0: Gut.
1: Ja, natürlich. Also irgendjemand von der Familie ist sicher dabei, ganz sicher. Aber das tun wir auf alles schieben, wenn dort dann etwas Erklärung kommt.
0: Also dann nachher sagen wir Heinz Winiger. Zu Helene Fischer geheiratet, die jüngste Tochter Sabrina.
1: Ja.
0: Herzliche Gratulation zu diesen ja. Premium-Sitzbillett.
1: So, freut mich der wahnsinnig, Tina. Ganz, ganz herzlichen Dank.
0: Ja, sehr gern geschehen. Und jetzt müsst ihr einfach noch schauen, wer denn da geht. Sabrina am Hochzeitstag, mit wem dann in Begleitung ist die Frage. Natürlich, vielleicht Heinz wird dann auch ihrem Mann mitgehen, gell?
2: Vielleicht,
1: Das kann noch sein.
0: Das könnte jetzt
1: strahlen.
0: Das
1: wenn ich die Route anschaue, die strahlen rundum.
0: Gut, also, vielleicht gibt es ja noch ein paar mehr Billette, die ihr euch selber postet. Dann geht am Schluss die ganze Hochzeitsgesellschaft ja. miteinander. Auf alle Fälle, herzliche Gratulation. Den 14. Juli könnt ihr euch schon mal fett in die Agenda
1: super.
0: Mit einem Herzen verzieren und euch einen schönen Tag.
1: Du, ganz herzlichen Dank, Tina. Mach weiter, wie du bist. Weißt du, du hast so eine Ausstrahlung über das Radio.
0: Ja, jetzt
1: super
0: also.
1: Gut.
0: Ja, jetzt
1: super
0: also.
1: Gut.
0: Jetzt ist also du. Danke tausend.
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0: So, der Helene Fischer. Allen anderen, die auch angerufen haben und sich gefreut hätten über Billett, für die gibt es sie jetzt am Radio. Ist all da, oder? Nur wer den Wahnsinn liebt, hören wir von ihr.

0: Helene Fischer, schon bald live in der Schweiz, konkret am 14. Juli im Stadion Letzigrund in Zürich. Falls jemand auch noch Lust hat, um das Konzert nicht zu verpassen.
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0: Um 9.30 Uhr in der Region Solothurn auf der A1 Richtung Bern Stau und rund 30 Minuten mehr Fahrzeit ab Gunsgen wegen eines Unfalls bei Önsingen auf der rechten Spur. Ich wünsche Ihnen ganz einen schönen Freitag weiterhin, wo so easy going ist, hoffentlich, wie jetzt dem Abanten gerade musikalisch daherkommt. What took you so long, fragen Sie.

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0: Carly Simon hier auf SRF 1 an diesem Freitagmorgen. Es ist Sommerzeit, es ist extrem heiß und es ist auch schon bald wieder Ferienzeit, wo ich mich natürlich frage, wohin gehen Sie echt in den Sommerferien? Und wenn Sie ins Ausland gehen, können Sie sich auch dort, wo Sie hingehen, verständigen?
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0: Weil wenn Sie sich dort nicht verständigen können, dann wäre jetzt vielleicht noch der Moment für einen kleinen Sprach-Crash-Kurs. Eine Sprache kann man auf ganz verschiedene Arten lernen. Im Abi-Kurs, mit einem Lehrbuch, mit einem Privatlehrer, Lehrerin oder seit ein paar Jahren auch mit verschiedensten Sprachlern-Apps. Was wäre die richtige Methode für Sie und welche gibt es überhaupt? Das diskutieren unsere Mundart-Redakteure, Markus Gasser und André Perler.
2: Fangen wir doch mit den Apps an. Ich habe nämlich vor ein paar Jahren schon, als die ziemlich neu waren, ein bisschen Spanisch gelernt mit Duolingo. Aber es gibt ja noch ganz andere, habe ich inzwischen erfahren. Bubble, das kenne ich noch. Und mit denen lernen ja mittlerweile sehr viele Leute Italienisch, Spanisch oder Englisch oder was auch immer. Ich habe damals neu und super gefunden, dass ich einfach am Handy, wenn ich ein bisschen Zeit habe, ein paar Übungen kann machen, unabhängig von Leuten und Kurszeiten auf dem WC, was weiß ich, unabhängig von einem Buch, sehr schnell, niederschwellig. Was machen die Apps sonst noch so attraktiv?
3: Man muss sich vor niemandem schämen. Wenn man das Natterliche redet, das ist anders als im Kurs, wenn man vielleicht noch nicht so eine gute Aussprache hat oder einen Fehler macht, das Nattel tut das ihm verzeihen.
2: Das stimmt, ja.
3: Und dann gibt's die sogenannte Gamification bei vielen von diesen Apps. Das heisst, man kann irgendwie Punkte bekommen, wenn man just die Antworten hat und man kann so eine Streak sammeln bei Duolingo. Also wenn man jeden Tag übt, gibt das irgendwie so Auszeichnungen und da kann man auch gegen andere sozusagen im Wettbewerb antreten. Solche Apps sind also super für Leute, die flexibel sind, wie du gesehen hast, und auch für solche, die eben ab und zu vielleicht ein bisschen Motivation noch von aussen brauchen, eben so eine Gamification, für wirklich auch dran zu bleiben beim Lehren.
2: Das ist cool, dass es damals noch nicht gegeben, als ich Duolingo gelernt habe. Ja. Das wäre wieder ein Grund zum Einsteigen. Also was ich gar noch nicht kenne und noch nie getestet habe, was eben in den letzten Jahren immer mehr gekommen ist, ist, dass KI die Apps unterstützt. Also KI-basiert Sprachenlehren. Was hat es mit dem auf sich? Was können die besser?
3: Da habe ich jetzt gerade tatsächlich einen Selbsttest gemacht. Ich probiere gerade Kroatisch zu lernen mit TalkPal. Das ist so eine KI-basierte App. Und das funktioniert zuerst einmal ähnlich wie andere Apps, wie Duolingo oder so. Aber man kann jetzt dort auch Live-Gespräche führen mit so einem KI-Avatar, also wirklich mit einer Figur, die antwortet und wo Rückmeldungen gibt, was man noch könnte verbessern bei der Aussprache und so weiter. Also das ist einfach dort noch deutlich interaktiver. Es ersetzt eigentlich fast ein bisschen so einen Sprachcoach, einen individuellen.
2: Also das nimmt immer direkt Bezug auf das, was du gerade gesagt hast.
3: Ja, genau.
2: Okay.
3: Es ist also für dich attraktiv, wo gerne zu reden üben mit einem Gegenüber.
2: Also so wie in einem Oberkurs mit einem Sprachcoach eigentlich.
3: Genau, dort bei so einem Kurs sind natürlich die Vorteile, dass man regelmässige Lektionen hat. Auch das motiviert quasi dran zu bleiben, wenn man halt jeden Mittwochabend dort geht. Was ich dort sehr gut finde, ich habe auch mal einen Schwedischkurs gemacht, da kann man halt die ganze gerade ganz spezifische Rückfragen stellen und die Lehrperson ist dann kompetent und kann etwas Grammatisches oder so erklären, wo jetzt eine App vielleicht weniger kann.
2: Oder noch nicht kann.
3: Oder noch nicht kann, genau.
2: Der klassische Weg ist ja, dass man einfach ein Buch hat, wo man selber lernt damit. Was ist da so Vor- und Nachteil? Du hast jetzt eben die ganzen Systeme ein bisschen angeschaut, wie man Sprache lernen kann. Mhm. Was ist so das Klassische?
3: Also gegenüber dem Kurs ist natürlich einfach das Cyberlehren mit dem Buch günstiger sicher. Man muss einfach disziplinierter sein, aber dafür kann man genau sein eigenes Tempo gehen, man kann sich so fest vertiefen, wie man will. Was dort fehlt mit dem Buch, ist halt der mündliche Austausch.
2: Das ist ja am besten, wenn man an den Ort geht, wo die Sprache geredet wird, oder? Dort lernt man sicher am schnellsten Immersion.
3: Definitiv. Wenn man schon ein gewisses Niveau hat, dann ist so Immersion wirklich das Beste, da kann man schnelle Fortschritte machen. Man muss halt ein bisschen an Basis, ist idealerweise schon da. Allerdings dort muss man halt einfach sehr viel Zeit und auch Geld aufwenden, wenn man wirklich so für ein paar Wochen, ein paar Monate in eine Sprachregion geht, für eine Sprache zu lernen. Das ist dann halt einfach ein grosses Commitment verglichen mit den anderen Lehrmethoden.
0: Also Fazit, je nach Person und Bedürfnis macht eine andere Methode mehr oder weniger Sinn beim Lernen von Fremdsprachen. Und man kann diese verschiedenen Methoden natürlich auch kombinieren. André Perler und Markus Gasser haben wir gehört, hier auf SRF 1.
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0: Ja, wir sind natürlich neugierig. Was hat denn Ihnen geholfen beim Lernen von Fremdsprachen? Welche Methode ist Ihrer Ansicht nach die beste? Sie können uns ein Mail schreiben, und zwar an mundart.srf.ch. Auch wenn Sie sonst irgendeine Frage haben, woher kommt eigentlich mein Nachname, mein Vorname? Oder woher kommt der Name von dem Weiler, wo ich wohne? An diese Fragen an mundart.srf.ch. Wir beantworten sie gerne.

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0: heute Thema im Treffpunkt, die Seilbahnen.
1: Ja, Tina, ich glaube, du hast recht. Also ganz viel von... Weißt du, ich glaube, du hast mein Mikrofon noch nicht offen.
2: So, jetzt können wir da mal über, hä?
0: Jetzt sind beide offen, gut. Kannst wählen.
2: Also schau jetzt bin ich doppelt sozusagen ausgerüstet. Ja, also ich glaube, du hast recht, Tina. Ganz viele von meinen Kindheitserinnerungen haben mit irgendwelchen Seilbändchen zu tun. Mhm. Also nicht immer, wenn man sie genommen hat, sondern wenn ich jetzt so zurückdenke, ich weiss noch, wie ich als Kind getöbert habe, als wir als Familie aufs Stockhorn sind gewandert und wir sind oben angekommen und ich merke, wir hätten doch ein Seilbändchen nehmen können.
0: Gemein. Das ist gemein. Das ist
2: gemein. Aber im Treffpunkt heute geht es nicht um die grossen Seilbahnen, wie jetzt zum Beispiel die aufs Stockhorn, sondern es geht eben um die kleinen.
0: Mhm. Kleinstseilbähnli, sagt man denen auch. Was ist das genau?
2: Das sind so Bähnli, die 2 bis maximal 8 Personen befördern und das sind häufig Bauern, die betreiben. Die hat man mal erfunden gehabt, zum Waren transportieren. Und heutzutage werden die mehr und mehr zu so einer Touristenattraktion, oder? Very Instagrammable. Mhm. Im Treffpunkt reden wir über Herausforderungen, die das mit sich bringt. Und mir nimmt natürlich auch Wunder, seid ihr schon mal mit so einer Bahn gefahren? Also mit so einer Kleinstbahn, die irgendwie verrückt ausgesehen hat. Irgend so einer verrückten Kabine, wo man irgendwo im Herriuhe hingen von A nach B ist gegangen. Das nennt mich Wunder. Oder vielleicht betreibt ihr auch eine. Könnte ja sein, dass ihr zu den Leuten gehört, die das irgendwie brauchen für ihren Bauernbetrieb. Gerne ein Mail-Studio machen. srf1.ch, Mail-Studio. Und ich freue mich auf die Geschichte zwischen 10 und 11.
0: Wir nehmen die Seilbahn in Treffpunkt ab der 10 mit der Elena Bernasconi. Und ihre Geschichten sind schon jetzt oder spätestens nachher dann herzlich willkommen. Donna Summer und Barbara Streisand gibt es jetzt. 7 Minuten, dann ist die 10.

0: No More Tears, Donna Summer und Barbara Streisand im Duett hier auf SRF 1. 9 Minuten, dann ist wieder Zeit für die Nachrichten. Und was Sie heute Morgen sicher schon gelesen haben oder vielleicht auch im Radio gehört, oder dann wissen Sie, seit gestern Abend Schweiz gegen Bosnien-Herzegowina, da schneidet die Schweiz gut ab. Mit 4-1 haben wir gewonnen. Und der Beni National, der Beni Turnherr, der ja bei Gost schon den einen oder anderen Match gesehen hat, ist live im Stadion gewesen. Und hat auch festgestellt, dass er jetzt plötzlich auch einer von denen ist, der so ein Nazi-Liebli anhat, was er sich vor 20 Jahren nie hätte vorstellen können, hat er uns heute Morgen gesagt. Und er hat einen neuen Begriff mitgebracht. Wenn es am Anfang einfach wahnsinnig harzt und dann plötzlich viel aufs Mal passiert, wie sagt man da?
1: Der sogenannte Ketchup-Effekt. Zuerst lang nichts und dann alles. Das 2-0, das 3-0, das 4-1.
0: Ja, nach 70 Minuten Flauten quasi auf dem Platz. Es ist alles am Schluss passiert. Der ganze Rückblick auf das Spiel finden Sie online auf srf.ch. Und der nächste Einsatz von der Schweizer Nationalmannschaft ist dann am nächsten Mittwoch gegen Kanada.
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0: Um 9.59 Uhr Entwarnung in der Region Zürich auf der Oberlandautobahn Richtung Brütisellen. Keine Gefahr mehr durch Gegenstände. Und in der Region Solothurn auf der A1 Richtung Bern Stau. Eine halbe Stunde mehr Fahrzeit ab Gunzgen wegen eines Unfalls bei Jönsingen auf der rechten Spur. Einen schönen Freitag.
3: Die Nachrichten von SRF um 10 mit Olivia Limacher. Wir blicken zuerst auf die Lage im Nahen Osten. Innerhalb von 60 Tagen wollen die USA und der Iran ein endgültiges Abkommen über ein Ende des Krieges abschließen. So steht es im Rahmenabkommen, das sie diese Woche unterzeichnet haben. Der Beginn dieser Verhandlungen lässt aber auf sich warten. Das geplante Treffen heute auf dem Bürgerstock ist abgesagt. Das hat das Schweizer Außendepartement mitgeteilt. Gründe dafür werden keine genannt. Die Schweiz stehe aber weiterhin bereit, sagt das Außendepartement, und die Vorbereitungen auf dem Bürgerstock gingen weiter. Im Libanon hat das israelische Militär erneut Ziele der Hisbollah-Miliz beschossen. Diese wird vom Iran unterstützt. Das israelische Militär sagt, die nächtlichen Angriffe seien eine Reaktion. Die Hisbollah verstoße immer wieder gegen die geltende Waffenruhe. Ein israelischer Soldat sei bei einem Drohnenangriff im Südlibanon in der Nacht schwer und 4 weitere leicht verletzt worden. Aus dem Libanon heißt es, bei den israelischen Angriffen seien mindestens 15 Menschen getötet worden. Das berichtet die staatliche Nachrichtenagentur. Höhere Familienzulagen bleiben im Parlament ein Thema. Der Nationalrat hat entschieden, dass er eine entsprechende Vorlage weiter verfolgen will. Er hat die Behandlungsfrist der Vorlage um 2 Jahre verlängert. Konkret geht es darum, die Kinderzulagen von mindestens 215 auf 250 Franken zu erhöhen und die Ausbildungszulagen von 268 auf 300 Franken. Allein durch ihren Konsum richten die reichsten 10% der Weltbevölkerung Umweltschäden in Billionenhöhe an. Das haben Forschende der Universitäten Leiden und Oxford berechnet. Sie schätzen, dass die Umweltschäden der Top 10% jedes Jahr zwischen 1,7 und 5,7 Billionen US-Dollar liegen. Sie sagen aber auch, es sei schwierig, der Umwelt einen Preis zuzuweisen, daher auch die breite Spanne bei den Zahlen. Die Forschenden sprechen sich dafür aus, die Verursacherinnen und Verursacher der Umweltschäden stärker in die Pflicht zu nehmen, zum Beispiel durch eine Umweltsteuer. Die Börsendaten von SIX, der Swiss Market Index, liegt im Moment bei 13.822 Punkten plus 0,4%. Der Euro wird zu 92,43 gehandelt, der Dollar zu 80,74. Das Wetter. Zunächst ist es sonnig und um 33 Grad heiß. Am Nachmittag gibt es in den Bergen verbreitet Gewitter, teils auch im Flachland. Das waren Nachrichten von Radio SRF. Verantwortlich Tobias Mayer.
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4: Naja, wir haben ja schon in der ganzen Schweiz Wetter wie eine Postkarte. Jetzt machen wir noch ein bisschen mehr typisch Schweiz. Und typisch Schweiz ist zum Beispiel unser wunderschönes Alpenparomarma, oder? Wo recht steil ist. Typisch Schweiz. Nein, also ich warte jetzt da nicht mit irgendwelchen Jodler auf. Typisch Schweiz ist eben noch so etwas wie eine singende Seilbahn. Die ist im Schächertal, die singende Seilbahn, die ihr jetzt hier gehört. Und da sind wir eigentlich beim Thema vom heutigen Treffpunkt. Es geht um Kleinstseilbahnen. Das ist typisch Schweiz. Bauern in den Bergen, die damit angefangen haben, so Kleinstseilbahnen zu installieren. Das war vor etwa 100 Jahren, haben die für einen Warentransport gebraucht. Mittlerweile ist es eine Touristenattraktion mit Kabinen, die zum Teil auch verrückteste Formen haben, wo man je nachdem ganz alleine drinnen hockt. Diese Stunde schauen wir zurück in die Geschichte von diesen Kleinstseilbahnen und zeigen im Beispiel von der Zentralschweiz, was unternommen wird, um das typisch schweizerische Kulturgut auch zu erhalten. Der Treffpunkt auf SRF1. Elena Bernasconi ist mein Name und das ist der Bruce Springsteen. Hungry Heart.

0: 11 Minuten nach der 10 ist es um den Treffpunkt heute, wo es um ein typisches Schweizer Thema geht. Kleinstseilbahnen. Etwa 200 von denen gibt es bei uns in der Schweiz. Das sind Seilbahnen mit offenen oder mit geschlossenen Kabinen, die höchstens 2 bis 8 Personen transportieren können. Der Roland Baumgartner hat ein Buch darüber geschrieben, über die 200 Kleinstbahnen. Und er sagt, jede zweite von denen hat finanzielle Probleme.
1: Ein Grund ist, dass sie ihre Ersatzteile nicht mehr bekommen, vor allem wenn sie alte sind. Und der zweite Grund ist, dass sie Reglemente haben, die werden ja jährlich geprüft und die Bedingungen werden immer strenger. Sie und das kommt jetzt teuer, wenn sie zum Beispiel eine komplizierte Steuerung müssen machen und das einfach nicht können zahlen können.
0: Seit der Buchhalter, da in der Brandelbahn zu Wolfenschiessen, in einem 10 vor 10 Beitrag, ist Anfangs Juni das Jahr gewesen. Bei mir ist jetzt der André Wolfensberger zugeschaltet. Er ist Leiter Unternehmensentwicklung bei Engelberg Titlis Tourismus. Guten Vormittag, Herr Wolfensberger.
2: Guten Tag, Wolf.
0: Herr Wolfensberger, die kommen so quasi aus dem Herzstück von diesen Kleinstseilbahnen. Schon nur im Kanton Nidwalden, Obwalden und Uri, hat es über 60 von diesen Bähnchen. Das ist die weltgrösste Dichte an Seilbähnchen auf der ganzen Welt, die es gibt. Aber, man hat es jetzt gehört, jede zweite Bahn hat finanzielle Probleme. Ist das bei euch auch so in der Zentralschweiz?
2: Ja, das Thema beschäftigt natürlich auch Betriebe von Kleinseilbahnen in unserer Region. Und wie es der Baumgarten schon ausgeführt hat, kommt das eben, die Unterhaltsarbeiten, die gemacht werden, sehr aufwendig sind, Nachbeschaffungen, die man zum Teil eben mit Nachweisen muss bringen, zum Bewilligung wieder haben. Und natürlich sind die Bahnen auch mit, unter Auflage von der alten Richtlinie erbaut worden. Und heutzutage gilt natürlich zum Teil neue Richtlinien, sprich die Bahnen instand zu halten, das ist zum Teil sehr eine aufwendige Sache.
0: Also ich kann mir vorstellen, dass es dort bei diesen Kleinstseilbahnen wirklich auch schwierig ist, weil man muss das mal so in Perspektive setzen. Die gehören ja jeweils einer Familie oder vielleicht zwei, die sich zusammengeschlossen haben oder so. Aber die Auflagen sind für die Kleinstseilbahnen die gleichen wie bei den grossen Bahnen. Also ich habe mich schon gefragt, kann man da überhaupt mithalten?
2: Genau, also die werden, wie es der Baumgartner gesagt hat, jährlich kontrolliert. Entsprechend Sicherheitsstandard ist genauso hoch. Und ja, das sind die jährlichen Kontrollen. Und da fällt natürlich fortlaufend etwas an.
0: Mhm. Das ist natürlich auch etwas anderes, oder? Ich kann mir vorstellen, jetzt bei euren, da habt ihr ganz andere finanzielle Mittel.
2: Also muss ich einfach im Kopf haben, oder? Die Kleinseilbahnen, die sind ja nicht für, mit dem Gedanken für den touristischen Zweck gebaut worden, sondern in erster Linie eigentlich als Transportweg für auf die Alpenopsi. Ganz viele von diesen Alpen sind eigentlich auch heutzutage noch gar nicht mit den Strassen erschlossen. Also jetzt allein im Engelbergertal sind über 20% eigentlich nur mit dem Bähnchen erreichbar. Also da gehen Schüler mit dem Bähnchen in die Schule und so weiter. Da wird Ware und Menschopsi transportiert natürlich. Und da ist eine andere Ausgangslage beim Bauen schon, mit dem Ziel, wo die gebaut worden sind. Und natürlich nicht zu vergleichen mit touristischen Seilbahnen, die mit dem Ziel gebaut worden sind.
0: Und gleich wird es touristisch genutzt. Also es gibt jetzt eine Plattform, Opsi Nizzi heisst, die dort sind alle Bähnchen in der Region aufgeführt. Was versprecht ihr euch von dieser Plattform?
2: Also es geht genau darum, eigentlich die Vielfalt und die Dichte von Kleinseilbahnen zu zeigen und eben auch verständlich zu machen, dass man die touristisch nutzen darf. Also ich bin, wie gesagt, in der Region ja aufgewachsen. Gewisse Bahnen habe ich gewusst, also irgendwo in Uri, in Arnisee-Opsi oder in Engelbergertal von der Banalp, in Banalp-Opsi, da die Berge sehen, die Perlen anschauen, das habe ich gewusst. Oder im Winter Skitouren, Rugispalm oder Liedergebiet. Aber ganz viel von den abenteuerlichen Seilbahnen, also selbst ich dazu mal nicht gewusst, dass man da einfach rein kann gehen und mit denen Opsi fahren und auch in der Freizeit nutzen. Und genau das wollen wir eigentlich den Leuten zugänglich machen und zeigen, dass man eigentlich die auch touristisch kann nutzen und zu ganz tollen Freizeiterlebnissen führt.
0: Gut, das ist jetzt der Service an den Touristen, für die, die sie betreiben. Durch den Wissenstransfer, den es vielleicht auch gibt auf dieser Plattform, gibt es da Möglichkeiten, Geld zu sparen?
2: Genau, das ganze Opsi-Nizzi-Projekt ist ein Kooperationsprojekt von den 3 Kantonen Obwalden, Nidwalden und Uri. Mit der Projektleitung Uri und Engelberg Gitlis-Tourismus. Wir haben da Unterstützung bekommen von der neuen Regionalpolitik, vom SECO angegliedert ist. Und eben wir aus dem Tourismus haben natürlich eben vor allem die Bekanntmachung und Förderung im Fokus. Und die Kantonsstellen haben viel mehr eben so den Wissenstransfer, Infrastrukturausbau und so weiter eigentlich mehr im Fokus gehabt. Eben. Und da hat man sich eigentlich dann eben gefunden und gewusst, dass das eine nicht ohne das andere geht. Und so hat es eigentlich eine tolle Kooperation gegeben von Kantonsstellen mit Tourismusorganisationen, um eben die Kleinsalbändchen so zu fördern.
0: Herr Wolfensberger, vielen Dank für die Ausführungen. Der André Wolfensberger ist Leiter Unternehmensentwicklung bei Engelberg Deitlis Tourismus. Und eben, mal mit einem kleinen Spendli fahren, vielleicht seid ihr schon. Wir nehmen gezwungen, ihr könnt gerne Mails ins Studio machen. Die schauen wir dann noch an, heute am Vormittag im Treffpunkt, bis um 11 Uhr. Vielleicht habt ihr schon mal irgendein Abenteuer erlebt mit so einem kleinen Bändli. Ich bin gespannt. Und wir steigen nochmal in die Geschichte von diesen Bändli. Habt ihr gewusst, dass die nämlich zuallererst nicht mit Motor, sondern mit Wasser sind antrieben? Eben. Bleibt dran. Wir erzählen es gerade.

0: A Thousand Miles. Vanessa Carlton auf SRF 1 im Treffpunkt. Wir reden über Kleinstzählbahnen. Das ist so typisch Schweiz und das Thema im Treffpunkt bis um 11 Uhr bei uns auf SRF 1. Weil so Kleinstzählbahnen, die sind ja sicher auch ein spektakuläres Reiseerlebnis. Gebaut worden sind die ersten vor über 100 Jahren. Und da hat man also Tourismus wirklich nicht im Kopf gehabt. Da ist es ganz einfach um ein Transportmittel gegangen für die Bauern. Die mussten über die stotzigen Hängsachen von A nach B, vor allem im Winter, wenn die Strassen unpassierbar waren, bringen. Einer, der die Bändli bestens kennt, auf jeden Fall in der Zentralschweiz, in den Kantonen Nidwalden, Obwalden und Uri, ist der André Wolfensberger von der Engelberg Titlis Tourismus AG. Herr Wolfensberger, schön, dass ihr euch Zeit genommen habt, heute am Vormittag euch zuzuschalten, hier in Treffpunkt.
1: Sehr gerne doch.
0: Herr Wolfensberger, die ersten so Kleinst- und Transportzählbahnen sind, wie vorhin erwähnt, vor über 100 Jahren gebaut worden. Wie ich gehört habe, sogar mit Wasser antrieben. Wie hat das funktioniert?
1: Ja, bevor man natürlich die modernen Motoren gehabt hat, ist es effektiv so gewesen, dass einige Bahnen zuerst wirklich mit Wasser gefahren sind. Man kann sich das so vorstellen, dass eigentlich unter jedem Bändli ist ein Wassertank. Und dann hat man ganz einfach das Bändli an der Bergstation mit Wasser gefüllt und das schwere Bändli hat eigentlich das Bändli unten abgezogen. Und unten hat es eine Vorrichtung gehabt, wo nachher das Wasser aus dem Tank rausgeleert ist. Und dann hat man nachher wieder das Bändli, das oben war, wieder von neu mit Wasser gefüllt. Und so sind die Bändli hin und her gefahren. Und es gibt also heute noch Bändli, die nach dem Mechanismus funktionieren. Aber zur Beruhigung natürlich nicht tätig, die Personentransport machen. Ah. Das haben wir vorher gehört. Das ist, die unterliegen auch den strengen Kontrollvorschriften. Aber Warentransport wird teilweise, zum Teil auch heute noch so, mit dieser Technik gemacht.
0: Faszinierend, im Grunde genommen bestechend einfach.
1: Genau.
0: Wie ich gehört habe, sind die ersten Motoren Schiffsmotoren gewesen, die man eingebaut hat.
1: Genau, also auch da haben wir natürlich immer genommen, was man zur Hand hat. Und das sind ja innovative Leute damals und handgemacht zum Teil gewisse Sachen. Und wie wir auch vorhin vom Herrn Baumgartner gehört haben, heutzutage ist natürlich, muss das alles den neuesten Regulatoren und Richtlinien entsprechen.
0: Der Herr Baumgartner, das ist ein Mann, der ein Buch geschrieben hat über die Seilbändli 200 an der Zahl, der sich da sehr stark in das Thema vertieft hat und wo wir im ersten Teil im Treffpunkt kurz eingespielt haben. Jetzt, wenn wir noch ein bisschen bei diesen speziellen Bändli bleiben mit euch, Herr Wolfensberger. Ganz speziell sind ja die sogenannten Dallewiler Schiffli. Was muss man sich unter denen vorstellen?
1: Genau, also die Dallewiler oder Niederberger Schiffli, speziell an denen ist, dass die eigentlich am Seil fix angemacht sind, an zwei Punkten hin am Voren. Und jetzt muss man sich natürlich vorstellen, wenn man natürlich eine Strecke hat, die über einen Masten ausfährt und sich durch das die Neigung von dem Seil ändert, dann gleicht sich die Kabine nicht aus, sondern neigt sich eigentlich mit dem Seil mit. Das heisst, der Boden, wo man drauf steht, dort neigt sich dann vielleicht ein bisschen gegen vorne oder ein bisschen gegen hinten. Oder wenn man sitzt, drückt es einem ein bisschen Sitz oder nicht.
0: Nein, genau. Das heisst, man kippt mit dem Ding.
1: Man kippt leicht mit, natürlich nie extrem. Also eben die ganzen, es gibt einige Bändli, die sehr abenteuerlich sind. Da dazu sind sicher also die halboffenen Bändli, die wirklich so ein bisschen, ja, Gabriomässig, also schon mit einem Dach, aber auf den Seiten offen sind. Aber eben, ich will auch noch eins betonen, die sind absolut sicher. Und, aber trotzdem, für euch gewissen ist das Abenteuer mehr oder weniger mit so einem offenen Bändli mal zu fahren. Und ja, das Abenteuer ist sicher auch immer, dass man dann auf dem Berg oben erlebt. Also ob das ein Berg, eine Berghütte ist oder eben ein schöner Bergsee oder eine tolle Wanderung.
0: Meine Güte, Herr Wolfensberger, mir wird schon geschmuch, wenn ich nur daran denke. Aber eben, ich kann mir genau vorstellen, es gibt ganz viele Leute, die wahnsinnig Freude haben an so einem Abenteuer. Und es ist ja auch wirklich ein einmaliges Erlebnis, wenn man mit so einem Teil unterwegs ist. Die Transportbahnen, die sind ja eben ursprünglich nicht für Menschen gebaut worden, darum eben vielleicht auch die bizarren Formen, sondern man hat die zum Transportieren von Milch und von Gerätschaften gebraucht. Wie ist denn das heute? Braucht es das noch?
1: Ja, unbedingt. Also an vielerorts oder den meisten Orten ist auch heute die Seilbahn eigentlich noch ein Verkehrsmittel, ein Transportmittel für die Leute auf der Alp oben in erster Linie. Aber natürlich ist die touristische Nutzung ein willkommener Zustub für viele Betreiber. Und sowohl im Sommer wie im Winter. Ja.
0: Mhm. Wenn man die brauchen will, also einerseits eben, das sind so Sachen, die für einen Warentransport ausgelegt sind. Wie macht man das eigentlich mit der Bezahlung bei so Bändli?
1: Das ist so unterschiedlich, wie Bändli sind die ganzen Handhabungen da auch unterschiedlich. Es gibt Bahnen wie zum Beispiel Brändle im Engelberger Tal, wo vollautomatisiert ist, also kann man hinkommen, Selbstbedienung, es hat einen Billettautomat, ähnlich wie bei der SBB, wo man wirklich auch mit Karten und Twint schon zahlen kann und einsteigen und sich selber Opsi drucken. An anderen Orten, da muss man halt, nimmt man den Hörer an der Talstation in die Hand, telefoniert Opsi und dann kommt man die Instruktion über, wie vorzugehen ist. In der Regel sitzt man sich dann rein und dann wird man Opsi gelassen. Oft sieht man wirklich an diesen Bahnen, Talstation eigentlich gar nicht an, dass man die auch als normaler Gast die kann benutzen kann. Da darf man aber keine Scheu haben, also ruhig reingehen und wenn es eine Telefonnummer hat und man sieht, die kann man nutzen, dann ruhig anrufen. Aber auf der opsi.nitzi.ch Webseite sind alle Bände aufgelistet in dieser Region, wo man einen Transport machen kann. Aber auf Schweiz Mobil sind die rot gezeichnet sind für Personentransport. Und da also kann ich wirklich nur empfehlen, mal so ein Erlebnis sich zu gönnen und mal mit so einer Bahn zu fahren. Und ja, es ist wirklich ein tolles Erlebnis. Und gerade wenn man eine Wanderung natürlich noch so kombinieren kann, umso mehr.
0: Ja, das klingt spektakulär. Ich muss sagen, ich habe die Opsi nicht sein. Seiten ausprobiert gestern und es ist tatsächlich, also wenn man die nächste Wanderung machen will, dort mal schnell nachschauen, wo die Bändli wären, das ist sehr informativ. Dir sagt ja, Herr Wolfensberger, klar, ihr seid im Tourismus tätig, aber für euch sind die Bändli auch ein ganz typisch schweizerisches Kulturgut. Warum?
1: Genau, also eben, es ist ein Kulturgut und in meinen Augen gilt es, das zu wahren. Weil eben, es ist schon früher gebaut worden, es ist die Alplandwirtschaft, die dahinter steckt, wo denke, der Anfang ist von denen. Und also ist für in meinen Augen ein klassisches Kulturgut. Und ich finde es einfach auch fast super, auch für den Tourismus zu nutzen. Oder? Ein weiterer Aspekt, den ich dort hervorheben sind also die Öffnungszeiten. Oder? Mhm. Wenn grosse Seilbahnen eigentlich halt eben von morgen bis irgendwie am Abend um 5 Uhr fahren und nachher geschlossen ist, haben die Seilbahnen eigentlich keine starre Öffnungszeit. In der Regel kann man da unten den Hörer in die Hand nehmen und nach dem Feierabend oder so um 7 Uhr vielleicht nochmal ob sie telefonieren und einen Sonnenuntergang schauen auf dem Berg oben. Ja. Oder wenn mal eine Wanderung ein bisschen länger geht, dann ja, kommt man trotzdem runter und kann sich so Höhen und Tiefen Meter sparen.
0: Das
1: und
0: ist also, so das, was dir als typisch schweizerisch empfindet. Oder wenn ich jetzt frage, warum typisch schweizerisch, ist das der Grund? Also das Flexible sein, das Unkomplizierte?
1: Ja, das, aber auch natürlich das Authentische, oder? Also, nicht nur ein Seilbändli, eben auf der Alp oben auch, hat es die Höfe noch oft, hat es einen Hofkiosk genommen, nachher regionale Produkte heimnehmen. Also, das Ganze sind einfach sehr, sehr authentische Erlebnisse nachher und die Wanderungen. Und, auch gerade so am Wochenende, so High Season ist, ja, wenn man die entsprechend Kleinseilbändli auswählt, kann man manchmal auch so ein bisschen der Masse noch entgehen und, ja.
0: Und so ganz, eben, wie wir Schweizer halt sind, so ein bisschen individuell dem Schluss das Programm zusammenstellen. Vielleicht seid ihr ja schon mal in so einer spektakulären Seilbahn gefahren oder ihr betreibt vielleicht sogar selber eine, dann läutet uns gerne an. 0848 440 222 ist die Telefonnummer hier im Studio. Oder dann mache ich schnell ein Mail. Das geht hier. SRF 1, also Radio SRF 1 hat selbstverständlich auch ein Mail. Mache ich einfach ein Mail ins Studio mit euren Seilbändli-Geschichten. Da bin ich gespannt drauf.

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SRF-Verkehrsinfo in der Region Solothurn auf der A1 Richtung Bern. Stau und 45 Minuten Zeitverlust ab Gunsten wegen eines Unfalls bei Önsingen auf der rechten Spur. Und da habe ich noch eine Meldung aus der Zentralschweiz auf der A2 Richtung Gotthard. Stau ab Emmen Nord wegen eines Pannenfahrzeugs im Sonnenbergtunnel auf der rechten Spur. Daher Rückstau auf der A14 ab Buchein und Stau am Walensee auf der A3 Richtung Chur zwischen Niederurnen und dem Kerzen. Zwischen dem Kerenzenberger Tunnel. Wünsche weiterhin eine sichere Fahrt.

0: Culture Club und Move Away. Wir haben vorher von Seilbahnen geredet. Und das sind zum Teil kleinste Seilbahnen. Wenn man von kleinsten Seilbahnen redet, dann redet man von Bahnen, die 2 bis 8 Personen befördern können. Und das ist typisch Schweiz. Es gibt etwa 200 von denen in der Schweiz. Und mir nimmt es natürlich Wunder, was ihr schon mit so kleinsten Seilbahnen erlebt habt. Vielleicht gehöre ich trotzdem zu den Leuten, die eine betreiben. Der Rolf Gerber hat sich gemeldet. Er wohnt heute in Steinhausen. Das ist im Kanton Zug. Aber früher ist der Zursee die Heime gsi. Und dorthin hat er gesagt, Herr Gerber, bringt uns auch eure Geschichte. Was habt ihr erlebt mit so kleinsten Seilbahnen?
1: Ja, grüezi miteinander. Wir sind eben auf einer Schulreise gegangen von Sursee aus, Sursee auf Engelberg. Dort haben wir das Bändli genommen rauf. Und da heisst der Eugeniesee dort oben. Und dann sind wir um den See herum und dann nachher noch weitergelaufen. Und dann plötzlich ist der Weg fertig gewesen. Und dann haben wir in ein Band rein müssen. Das ist, habe ich schon gesagt, 1964 gewesen. Und dann haben wir dort müssen in das Band einsteigen. Und das ist eigentlich so ein Transportband gewesen. Und da hat es noch Bretter gehabt. Und auf den Seiten Bretter. Und wir konnten nie eigentlich richtig sitzen. Wir mussten auf die Bretter sitzen.
0: Oh Mann.
1: Und ja, das ist also wirklich...
0: Und nachher sind sie ja Kleinstbändchen, oder? Das sind doch so... Aber wir hatten ja von... Die ganze Schulklasse hat dort nicht Platz gehabt, oder? Da hat man mal eine erste Gruppe runtergeschickt, oder? Das ist ja, ein bisschen gemein, wenn man zu denen gehört, oder? Da ist man ein bisschen das Versuchskaninchen nach dem Motto, hey, schauen wir mal, ob es funktioniert, oder?
1: Ja, genau. Also... Es haben immer etwa 4 einen Platz gehabt, nachher sind die da ab. Und nachher, ja, also, die haben geäussert vor Angst. Und ich hatte jetzt zum Beispiel nicht unbedingt Höhenangst gehabt. Jetzt habe ich, aber dort habe ich noch nicht gehabt. Aber weil die also geäussert haben, habe ich da auch langsam Angst bekommen. Also, es war wirklich nur Bretter gewesen. Und, ja.
0: Seid ihr jemals wieder in so ein kleines Bändchen eingestiegen? Oder hat euch das gelangt mit diesem intensiven Erlebnis?
1: Also, Angst hätte ich jetzt nicht, aber einfach, ich bin nicht bin mehr in so ein Bändchen reingekommen. Es war also eine Ausnahme gewesen und es ist mir geblieben bis jetzt.
0: Und man muss auch sagen, eure gesamte Schulklasse ist unten angekommen.
1: Ja, und niemandem etwas passiert und der Lehrer ist, wir hatten einen super Lehrer gehabt. Der hat das da irgendwie gut organisiert und sind alle runtergekommen. Aber also es war schon recht mörderisch, jetzt mal schauen.
0: Das klingt sehr eindrücklich. Herzlichen Dank für diese Geschichte. Das war der Rolf Gerber aus Steinhausen im Kanton Zug mit dieser Geschichte aus dem 1964. So Seilbahnen gibt es ja eben auch heute noch. Und heute werden sie übrigens, einfach um das mal noch kurz zu erwähnen, die werden im Fall geprüft. Also es ist nicht so, dass die da einfach im Zug rumstehen und man sie dann könnte benutzen und man weiss nicht genau, ob sie bremsen oder nicht. Also die sind überprüft in der Schweiz. Die Ursula Fischer, die kommt aus Locarno, das führt uns also ins Tessin, das nächste Bändchen. Auch dort gibt es offenbar solche spektakuläre Seilbahnen. Erzähl mal, Ursula, wie ist das?
2: Hallo, ich komme eigentlich aus Menziken. Und ich bin ja nur der Tionco im Tessin. Aber wir sind jedes Jahr früher auf der Vogonno. Und der Vogonno, der geht 2000 Meter hoch. Und irgendwann haben wir gemerkt, dass da ein Bähnchen bis in die Hälfte etwa fährt. Auf die alte Bardugais. Und dann haben wir gefunden, das wäre etwas. Und haben das einmal bestellt. Und dann haben wir gesehen, das ist einfach ein Ballett, wo 4 Personen drin Platz haben. Und Freiluft. Und auf der Seite auch, nur Bretter, wie der Herr vorher gerade erzählt hat. Aber innen so, man hat also 4 haben können sitzen, hintereinander. Und das haben wir ein paar Mal gemacht. Und das letzte Mal, wo wir waren, da haben wir unseren Hund. Wir haben immer den Hund dabei gehabt. Und der hat im letzten Moment, wo wir oben wieder abgefahren sind, hat der etwas gesehen und ist rausgesprungen. Und irgendjemand hat geistesgegenwärtig den Hund am Halsband gepackt. Und hat ihn wieder können hinziehen. Schon ins fahrende Bähnchen.
0: Ach du Schande! Ui!
2: Das sind unsere Erlebnisse im Tessin. Wir sind viel unterwegs.
0: Und ist denn der Hund ab jetzt zu Hause, wenn ihr das Viererbob-Bähnchen... Es klingt ein bisschen wie ein Viererbob.
2: Der Hund ist leider gestorben, aber nicht an dem.
0: Gut!
2: Und wir haben wieder einen Hund und der ist auch schon dort oben gewesen, und der ist brav sitzen geblieben. Mhm. Aber der Moment, also es war ziemlich heikel gewesen, aber es ist wunderbar, du schwebst 1000 Meter über den Kästenbäumen und es ist fantastisch.
0: Das klingt nach einer sehr spektakulären Tour. Wo ist es genau? Für die, die jetzt vielleicht sagen, Mann, in Tessin probieren wir das mal aus.
2: Ja, das ist am Valsasca-See. Das ist von der Ortschaft Logorno, geht das auf die Alpe Bardugais.
0: Gut.
2: Das ist sensationell.
0: Also man würde sich am Valsasca-See orientieren und dann findet man es. Ja, Ursula Fischer ist das gewesen. Herzlichen Dank und ganz herzliche Grüße. Richtig Tessin. Ja, sicher, Ursula.
2: Es ist dann nicht ganz günstig.
0: Gut.
2: Also so eine Fahrt kostet auch die 100 Franken.
0: Okay, müsste man im Kopf behalten, dass man in allen Fällen so etwas müsste zahlen. Herzlichen Dank.
2: Genau.
0: Und eben, vielleicht bei der nächsten Tessin-Tour bei euch damit dabei. Wir nehmen euch noch mit zum Bändli fahren, weil unser Marcel Haini, Autoreporter, hat sich selbstverständlich auch schon in so Bändli reingewagt. Der muss ja immer alles entdecken, oder? Logisch hat er das schon gemacht. Wie es ihm gegangen ist dabei, das gehört ihr dann auch noch in dieser Stunde.

0: In 12 Minuten ist es 11 und im Treffpunkt heute Vormittag geht es um etwas ganz Spektakuläres, was aber typisch Schweiz ist. Die kleinste Zellbändli, die zum Teil einfach irgendwo im Gaggossen oder im hintersten Krachen hinter irgendeine steile Felswand aufgehen. Und man muss sagen, das ist im Grunde noch ein bisschen James-Bond-Feeling, das da kreiert wird. Ich habe ein Mail bekommen von Daniel Bruin aus Schmericken. Der ist im Glarnerland aufgewachsen und schreibt, auch dort hat es vereinzelte kleinste Zellbändli. Den ganz einfachen Zellbändli haben wir als Kinder damals gesagt, das sei eine Barelle. Und jetzt eine Frage an Herrn Wolfensberger, der bei uns zu Gast ist und Auskunft gibt. Er ist nämlich Leiter Unternehmensentwicklung bei Engelberg Deitlis Tourismus und hat natürlich in seiner Region mit ganz viel so Kleinstbändli zu tun. Herr Wolfensberger, kennt ihr den Ausdruck in Nidwalden, Obwalden oder im Kanton Uri, wo der Herr Bruhin da erwähnt, die Barelle?
1: Also ich persönlich kenne den Ausdruck nicht, dass es einen ähnlichen Begriff gibt, möchte ich nicht ausschliessen. Heutzutage reden wir eigentlich vor allem einfach ganz einfach von Seilbändli oder gegebenenfalls von Bauernbändli. In der Region Opsinitzi gibt es ja eigentlich seit längerem auch schon die Bauernbändli Safari als attraktive Mehrtageswanderung.
0: Also Bauernbändli, sage ich dir denen dort, wo die genau herkommen. Okay, gut.
1: Oder Bäuerbändli, je nachdem, nach dem Ecken vom Kanton, wo man ist.
0: Genau. Ja, selbstverständlich, genau. Ja. Nachher fragen die restlichen Schweizer, was? Gut, in eurem Dialekt. Herr Wolfensberger, ich habe das Gefühl, ihr habt sicher die eine oder andere Person jetzt auf auf Idee gebracht für die nächste Wanderung in diesem Sommer und für etwelche Abkürzungen, die man noch nehmen könnte. Ich wünsche euch.
1: Das hoffe ich doch so.
0: Ich wünsche euch eine gute Zeit und eine erfolgreiche Saison.
1: Das wünsche ich auch.
0: Ja, und eben die Kleinstzellbahnen, das Schweizer Kulturgut, das es seit über 100 Jahren gibt und wirklich ein Lebensnerv ist in der Zentralschweiz, muss sich immer vorstellen, wir reden wirklich auch von Bauern, die davon abhängig sind, dass sie so Bahnen betreiben können, weil sie nämlich sonst die Ware nicht von A nach B könnten brauchen, oder? Weil man sonst alles müsste aufbuckeln. Es gibt wirklich Leute, die die Bahnen täglich brauchen. Es gibt Bauernbetriebe, die würden aussterben, wenn es sie nicht mehr gäbe. Eine bekannte Region für so Bändli, unter dem Briesen über dem Engelberger Tal, da kann man auf einer Wanderung mit 5 Bändli fahren. Und unser SRF Outdoor-Reporter, der Marcel, hat die Tour vor 3 Jahren gemacht. So ist es ihm gegangen. Mhm.
2: Gut. Was soll ich? Kann ich drücken?
3: Ja, wenn
2: gut.
3: Die Tür zu ist,
2: geht es
3: nicht.
2: Okay, machen Sie zu. Danke. Also, jetzt fahrt es los. Ui, es geht so schnell.
4: Die klassische 5-Bändli-Tour starten wir zu Wolfenschiessen im Tal unten mit der Brändlbahn. Dahin kommen wir dann am Abend nach gut 40 Kilometern auch wieder zurück. Auf meiner Wanderung treffe ich unter anderem auf die Marion Duller, die seit 33 Jahren auf dem Oberspiess wohnt und nur durch ein Bändli erreichbar ist.
5: Die Bauern, die hochgelegen sind, die brauchen das. Sei es für Milch runterzulassen oder den Rahmen oder einkaufen und so, die haben einfach die

0: Bändli. Das zweite an diesem Tag. Das Mal geht's runter. Dann laufen wir gut 13 Minuten von Oberrickenbach hinten ins Fell. Dort die richtige Bahn nehmen. Es hat gerade 3 dort, die ins Oberspiess. Und dann treffe ich da oben eben auf die Marian und den Sepp durch. Ihnen gehört die Bahn vom Fell ins Oberspiess. Ein nostalgisches Vierergondeli rot, leicht abblätternd, was die Farbe, auf dem neuesten Stand, was die Steuerung betrifft. Und trotzdem kämpft man immer wieder um Betriebsbewilligung. Würde die wegfallen, wäre das eine
1: Katastrophe. Wir haben keine Zufahrtsstrasse, wir haben nichts, oder? Und wir sind eigentlich schon angewiesen auf die Bahn.
0: Angewiesen sind schon immer auf die Bahn da oben. Auch der Sepp Durr als Kind und dann auch die Kinder von ihm und der Marianne sind mit dieser Bahn in die Schule gegangen.
1: Wir sind am Morgen im Kindergarten, in die Schule. Ja, immer am Mittag sind sie heimgekommen, bis sie die 5. Klasse haben können, hier in Oberrickenbach in die Schule und nachher auf Wolfen schiessen. Mhm. Aber dann haben sie nicht mehr kommen. Dann haben sie unten, sind sie in der Schulsuppe gewesen.
0: Durrs bedient oben dann als nächste Bähnli, das Nummer 4 auf meiner Tour für die Altgenossenschaft. Die Fahrt mit diesem Bähnli wird mein Highlight von der ganzen Tour. Es ist eine Fahrt mit einem offenen Niederberger Schiffli.
1: Ja, es hat einfach für 3 Personen Platz. Die Türen hinten kann man aufmachen und dann können 2 Personen reinsitzen. Vorne können wir das Gitter wegnehmen. Und dann kann jemand einsteigen und so tun wir die Leute transportieren. Einfach 3 Personen.
0: Absolut Kult. Cool findet das auch Marian Durr.
1: Ich finde es cool, dass wir das haben, oder?
0: Ich verabschiede mich von der Marian und dem Sepp Durr und nehme ein Niederberger Schiffli oder wie man ihm auch sagt.
1: Sintgäu.
2: Sintgäu.
0: Und das ist Sintgäu-Bändli, oder?
1: Ja, richtig, genau. Okay. Ja. Ja.
0: Nach gut 10 Minuten bin ich da oben. Glaube ich auf jeden Fall, denn es haltet einfach an. Da gibt es kein Hütli oder ein Gebäude. Man haltet oben auf der Wiese. Das heisst für mich jetzt zum ersten Mal an diesem Tag richtig wandern. Gut 2 Stunden geht es jetzt das erste Mal fast 600 Meter rauf unter einer Brise, der Berg, der hier über allem thront. Dann gut 400 Meter wieder abwärts und dann stehe ich vor einem 5. Bändli von heute. Einem Haldigrad-Bändli, ein Sessellift, wie man ihn so nicht kennt. Es hat immer 2 Sessel hintereinander, vorne und hinten eine Transportkiste. Das mal 3. Da geht's dann runter auf den Alpboden. Von dort dann zu Fuss führen wieder zur Bergstation Brändle, wo wir schon kennen vom Morgen. Weil wir ein bisschen müde sind, laufen wir von da jetzt nicht noch runter bis auf Wolfen schiessen, sondern machen aus unserer 5 Bändli ein 6 Bändli Tour.
1: Ich finde es cool, dass wir das haben, oder?

Das war der SRF-Auto-Reporter Marcel Hänig auf seiner 5 oder eben 6 Bändli-Tour zu Nidwalden. Schaut euch gerne noch das Video von dieser Wanderung und die Infos und Bilder an. Wir haben euch das alles parat gemacht. Da geht es um das Niederberger Schiffli, das man anschauen kann unter srf1.ch, also unserer Radio-srf1.ch-Seite, wenn ihr zwischen mal schnell schauen wollt, wie das tut. Und ja, vielleicht kenne ich jemanden, der sich für so Seilbändli begeistert und möchte diese Sendung weiterschicken. Die ganze Sendung Treffpunkt, die gibt es bei uns auf der Radio SRF 1 Seite auch zum Online nachhören.

0: Maisonettes mit ihrer Heartache Avenue.
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0: In der Region Solothurn auf der A1 Richtung Bern Stau und 45 Minuten Zeitverlust ab Gunsken, dies wegen eines Unfalls. In der Zentralschweiz die A2 Richtung Gotthard, Stau ab Emmen Nord und Stau am Walensee auf der A3 Richtung Chur zwischen Wilten und dem Kerenzerberg-Tunnel. Ich wünsche euch weiterhin eine sichere Fahrt.
2: Die Nachrichten von SRF um 11 mit Olivia Limacher. Soll es in der Schweiz ein Feuerwerksverbot geben? Darüber wird voraussichtlich die Stimmbevölkerung entscheiden. Denn die Volksinitiative für eine Einschränkung von Feuerwerk kommt ohne Gegenvorschlag vors Volk. Der Nationalrat hat in der Schlussabstimmung den Gegenvorschlag zur Initiative abgelehnt. Zuvor waren sich beide Räte in der Session eigentlich einig, dass reines Knallfeuerwerk künftig in allen Kantonen verboten werden soll. Die Feuerwerksinitiative verlangt ein striktes schweizweites Verbot von besonders lauten Feuerwerkskörpern für Privatpersonen. Der Gegenvorschlag des Parlaments wäre ein milderer Kompromiss gewesen. Er hätte nur reine Knallkörper verboten, also Böller. Er hätte den Import reguliert und auf Ausweis- oder Bewilligungspflichten gesetzt, um Traditionen zu erhalten. Zwei weitere kurze Meldungen aus dem Bundeshaus. Im Nationalrat sollen Debatten über Vorstöße künftig kürzer werden. Die Grosse Kammer hat beschlossen, die Redezeit von 5 auf 3 Minuten zu verkürzen. Die Maßnahme soll helfen, die hohe Zahl an Geschäften schneller abzubauen. Auch Bundesratsmitglieder werden von der neuen Redezeit betroffen. Schwarzarbeit soll in der Schweiz besser bekämpft werden. Dazu plant der Bundesrat diverse Massnahmen. So sollen etwa die zuständigen Behörden über die Kantonsgrenzen hinweg besser zusammenarbeiten können, zum Beispiel Betreibungs- und Konkursämter. Die Vorschläge gehen nun in die Vernehmlassung. Allein durch ihren Konsum richten die reichsten 10% der Weltbevölkerung Umweltschäden in Billionenhöhe an. Das haben Forschende der Universitäten Leiden und Oxford berechnet. Sie schätzen, dass die Umweltschäden der Top 10% jedes Jahr zwischen 1,7 und 5,7 Billionen US-Dollar liegen. Sie sagen aber auch, es sei schwierig, der Umwelt einen Preis zuzuweisen, daher auch die breite Spanne bei den Zahlen. Die Forschenden sprechen sich dafür aus, die Verursacherinnen und Verursacher der Umweltschäden stärker in die Pflicht zu nehmen, zum Beispiel durch eine Umweltsteuer. Die Wetteraussichten. Zunächst ist es sonnig und um 33 Grad heiß. Am Nachmittag gibt es in den Bergen verbreitet Gewitter, teils auch im Flachland. Das waren Nachrichten von Radio SRF, verantwortlich Adrian Huber.
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0: Boah, ey, ab jetzt gilt es definitiv wieder schwitzen, wenn man draussen ist. Schwitzen, die Fenster zutun, ums Himmels Willen, und sich irgendwo ein Eckchen suchen, wo es nicht so brennt. Ich hoffe, ihr habt es gut. Wir begleiten euch mit guter Musik auf jeden Fall hier auf SRF 1. Mein Name ist Elena Bernasconi.

0: 10 Minuten nach den 11 ist es. Und diese Woche hat unsere Digitalredaktion erzählt, was es für Alternativen zu den grossen, bekannten Big-Tech-Produkten wie Chrome, Google, WhatsApp, Gmail, Microsoft Word und Facebook gibt. Und das Fazit: Es gibt eben mehr Alternativen, es gibt mehr Auswahl, als man vielleicht im ersten Moment denkt.
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0: Gut, jetzt kann man all die alternativen Programme oder Apps durchgehen und wählen. Aber am Schluss ist es ja halt einfach so, man lässt die dann immer noch auf sein Windows oder auf sein Mac-Computer, respektive aufs Smartphone von Apple oder von Google. Und da tauchen wir darum heute noch eine Stufe tiefer. Tanja Eder aus der SRF Digital Redaktion.
2: Ja, heute tauchen wir bis zu den Wurzeln runter. Zuerst zu den App-Marktplätzen und dann bis zu den Betriebssystemen runter.
0: Starten wir mal mit den App-Marktplätzen. Also, ich nehme an, du redest da vom App Store oder vom Play Store, gell?
2: Genau, der App Store ist ja der von Apple und der Play Store der von Google. Und wenn immer wir eine App auf unserem Handy installieren, dann passiert das durch die Shops. Mit diesen Shops besitzen Apple und Google also eine ganz wichtige Machtposition. Sie haben Zugang zu den Datenflüssen und zu den Geldflüssen, wo sie auch immer ein grosszügiges Weggeld für sich abzwacken. Und sie können auch bestimmen, an welche Regeln sich Apps halten müssen, wenn sie in diesen Marktplätzen angeboten werden.
0: Also die Marktplätze, beziehungsweise die Orte, wo man eben die Apps abholt und sich vielleicht gar nicht gross etwas dabei denkt, da hat man viel Macht in der Hand. Gibt es überhaupt Alternativen?
2: Ja, die gibt es, Elena, klar. Darüber erzähle ich heute. Und die gibt es vor allem für Android-Telefone. Apple muss zwar jetzt auch alternative Marktplätze auf den iPhones zulassen, das schreibt die EU vor, aber sie legen den alternativen App Stores noch recht viel Stein in den Weg. Darum funktioniert das noch so ein bisschen mittelgut, sagen wir mal. Aber wer Android hat, der hat ein paar gute Möglichkeiten. Zum Beispiel UpToDown ist eine Plattform, die ganz viele Apps zur Verfügung stellt, inklusive auch Beschreibung und Sicherheitsempfehlungen von den Betreibern in Spanien. Die sammeln nur halt leider auch ein paar Nutzerdaten. Eine weitere Plattform ist der Aurora Store. Der ist eigentlich kein eigener Shop, sondern der gibt Zugang zum Play Store, ohne dass man sich bei Google anmelden muss. Und zuletzt noch der wichtigste, das ist F-Droid. F-Droid ist viel kleiner zwar als der Play Store, aber alle Apps, die dort drauf sind, sind quelloffen. Es ist darum eine super Plattform, um sich Alternativen zu den vorinstallierten Apps zu suchen. Also ich habe meine Telefon-App von dort, die Kontakt, die Galerie, den Musikplayer, den File-Manager, die Notizen-App, den Kalender und auch meine Podcast-App habe ich dort gefunden.
0: Also ganz viele Programme, die auf dem Smartphone einfach schon vorinstalliert sind und die natürlich auch von Big Tech kommen. Von Google vermute ich beim Android-Smartphone. Jetzt, wo findet man den F-Droid Store? Im Google Play Store? Oder wie? Wo kann ich da suchen?
2: Ja, den muss man woanders holen. Den F-Droid, den kann man aus dem Internet abladen. Ich habe es verlinkt im Online-Artikel.
0: Der Artikel mit allen Infos zum Nachlesen gibt's online bei uns auf srf1.ch. Gut, jetzt tauchen wir noch eins tiefer zu diesen Betriebssystemen. Die sind jetzt zum Abschluss eher Tipps für so ein bisschen Fortgeschrittenere, aber dass so wir anderen noch ein bisschen rauskommen. Sag, was ist ein Betriebssystem?
2: Es ist sozusagen die Computersoftware, also das, was läuft, wenn du den Computer anschaltest. Das, was du dann brauchst, um alle anderen Programme zu starten und drauf laufen zu lassen. Auf dem Computer ist das Windows oder Mac. Auf dem Handy ist es iOS von Apple oder Android von Google.
0: Und wie kann ein Computer laufen ohne Windows oder Mac, wenn man das braucht, um den Computer überhaupt anzuschalten?
2: Es gibt noch ein drittes Betriebssystem für Computer und das ist Linux.
0: Ah.
2: Und da muss ich jetzt wirklich sagen, das ist ein bisschen komplizierter, das dann zu installieren. Man muss entweder ein bisschen technikaffin sein oder zumindest gewillt, um so ein bisschen Zeit zu investieren. Aber ja, dann kann man den Computer mit Linux ausstatten. Es gibt auch Anfängervarianten, die einem die Einstieg ein bisschen erleichtern.
0: Und beim Handy kann man dort auch Linux installieren statt iOS oder Android?
2: Das könnte man tatsächlich, aber die beliebtere Variante ist ein sogenanntes Degoogled Android. Das sind Betriebssysteme, die auch auf Android basieren, aber so alles von Google rausgeschmissen haben. Da gibt es ein paar. Am besten, man schaut sich das in Ruhe an, was zu einem passt, aber einfach zum mal ein paar Namen nennen. Lineage OS ist so ein das beliebteste. Calyx OS und EOS sind zwei, die als besonders einsteigerfreundlich gelten. Und Graphene OS ist für Leute, wo Datenschutz besonders wichtig ist.
0: Mhm. Ich merke schon, da sind wir jetzt wirklich bei den Tipps für Fortschrittnige. Also, da muss man, ja, da muss man ein bisschen affin sein. Vielleicht möglicherweise ein bisschen affiner als jetzt jemand wie ich. Wenn ihr es aber weit probieren, das Gute ist, ihr findet das schön zusammengestellt von der Tanja online. Und, wenn man das einfach weitergeht, dann muss ja nicht alles über einen Haufen geschossen werden, oder? Man kann ja vielleicht einfach mal mit ein bisschen einfacheren Sachen anfangen.
2: Genau, einfach mal den F-Droid Store ausprobieren, zum Beispiel mal schauen, wie es aussieht.
0: Oder einen von den anderen Tipps von dieser Woche ausprobieren. Eine neue Suchmaschine zum Beispiel oder ein alternatives Chat. App, die man installieren könnte. Tipps gibt es zum Nachlesen online. Und zwar bei uns im Artikel, ich habe es vorhin schon erwähnt, unter radio.srf1.ch findet ihr die schön zusammengestellt für euch.
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0: Freitag, 19. Juni ist es. Und es tut einem fast ein bisschen leid für Leute, die jetzt zum Beispiel den Koffer packen und Samstag in die Ferien abfliegen irgendwo her. Es ist im Moment fantastisch. Fantastisch in der Schweiz, wo man hergeht. Und wenn man irgendwo an einen See geht, sagen wir Zürichsee oder Vierwaldstättersee oder so, wie das Wasser glitzert, das ist ja herrlich, habe ich gestern gedacht, als ich an so einem See war. Es gibt ja auch noch den Genfersee, dort wohnt Shania Twain und die ist ja Fan von unserem Land.
1: There's so much to love about Switzerland. The mountains are incredible and I've done a lot of hiking in the mountains. I've enjoyed that. The food is outstanding.
0: Shania Twain, die sehr gerne geht wandern und sehr gerne unser Essen hat. Wir haben sehr gerne ihre Musik. Trifft sich gut, oder? Man mag sich gegenseitig. Shania Twain mit rockigen Songs wie Man, I Feel Like a Woman, aber sie kann so anders. Ganz schön ruhig.

0: hat Shania Twain mit einem von ihren besonders schönen Songs. You're still the one, habe ich noch gerade parat.
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0: Halb zwölf ist es. Brian Paris mit einem Klassiker aus den 80ern. Dolce Vita, das süsse Leben.
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0: Die Übersicht von 11.30 Uhr in der Zentralschweiz auf der A2 Richtung Gotthard, Stau ab Sempach, dies wegen eines Pannenfahrzeugs im Sonnenbergtunnel auf der rechten Spur. Das Astra empfiehlt, ab der Verzweigung Rotsee über die Axenstraße auszuweichen. Daher Rückstau im Moment auf der A14 ab Buchrain. Die Region Solothurn auf der A1 Richtung Bern, hier konnte die Unfallstelle bei Önsingen geräumt werden, jedoch noch Stau ab Gunsken und Stau am Walensee auf der A3 Richtung Chur zwischen Bilten und dem Kerenzerberg-Tunnel und in der Region Zürich auf dem Westring Richtung Gubrist ab Urdorf Süd ebenfalls Stau. Eine gute Fahrt wünsche ich euch. Und wenn ihr im Moment unterwegs seid, habe ich noch ein paar ganz tolle Songs dazu. Vielleicht gehört ihr auch zu denen, die jetzt schon zum Mittagessen vorbereitet sind. Da hätte ich dann auch noch ein Rezept. Finde ich nicht so schön wie Rezept hören, wenn man langsam Hunger bekommt. Genau. Alan Parsons Project, wenn wir von den Songs reden. Eye in the Sky. Natascha mit Na dis Na. Und Appoint Boulet Brust. Dann noch vor der 12.

0: Das ist SRF 1. Ich habe euch versprochen, wir reden noch über das Essen. Selbstverständlich machen wir das jetzt. Und zwar reden wir über Boulet. Boulet ist sehr beliebt in der Schweiz. Wenn wir jetzt die Zahlen von 2025 nehmen, etwa 16 Kilo Boulet essen Schweizerinnen und Schweizer pro Jahr. Das ist ja so veritabel. Es herrscht also ein regelrechter Boulet-Trend, wenn man so will. Und wir reden heute mit der Anja Stein, sie ist Food-Expertin bei Apoin, über eben den beliebtesten Teil des Boulet, nämlich über Boulet-Brust. Anja, was meinst du, wieso ist Boulet grundsätzlich so beliebt?
1: Ja, ich glaube, das Boulet ist so beliebt, weil es schnell und abwechslungsreich zubereitet werden kann. Außerdem hat es einen milden Eigengeschmack und helles, mageres Fleisch ist im Moment recht beliebt bei kalorienbewusster Ernährung. Es liefert wertvolle Nährstoffe, ist fettarm und voller Eiweiß.
0: Jetzt meinst du, dass Boulet Brust sich besser verkauft, weil man nicht noch muss irgendwie einen Knochen dort rausmachen muss?
1: Ja, das, ich denke es. Bei der Boulet Brust ist einfach klar, die kann man entweder ganz braten oder grillieren oder zu Geschnetzeltem verarbeiten. Es geht schnell und ist einfach. Und eben Fleisch mit Knochen schreckt genau die einen, glaube ich, ein bisschen wegen dem ab. Und man muss es zuerst noch auslösen oder halt wirklich drumherum essen. Und geschmacklich finde ich aber, dass Boulet Brust neben den Schenkel und den Vögel oder auch einem ganzen Boulet aber nicht unbedingt im Vorteil ist. Weil sie ist mager, hat fast kein Fett und wird durch das halt auch sehr schnell trocken. Mhm. Und bei Boulet mit Knochen ist die Chance auf ein saftiges und aromatisches Fleisch aber eigentlich viel grösser.
0: Es nennt mich noch Wunder, warum?
1: Ja, die Knochen tun die Hitze viel weniger schnell leiten als Fleisch. Wegen dem bleibt das Fleisch um die Knochen herum meistens viel saftiger. Bei einem ganzen Boulet oder auch bei Schenkel oder Flügel schützt die Haut zusätzlich vor dem Austrocknen. Und ein ganzes Boulet wird durch seine Grösse einfach auch viel langsamer und gleichmäßiger erhitzt, als wenn man eine Boulet-Brust viel zu schnell und zu lang und zu heiss arbeitet.
0: Also schnell, zu lang, zu heiss. Aber kannst du uns jetzt die wichtigsten Tricks mal kurz zusammenfassen, dass eben eine Boulet-Brust nicht trocken wird?
1: Ja, es ist ein bisschen Kunst, aber eigentlich geht das gut, wenn man das Boulet sicher mal 20 bis 30 Minuten vor der Verarbeitung aus dem Kühlschrank nimmt. So kann es temperieren und wird beim Braten gleichmäßiger gar. Und dann bei höherer Hitze wirklich rundum kurz anbraten und bei mittlerer Hitze fertig braten. Weil eine Boulet-Brust ist eigentlich bereits nach 8 Minuten fertig und hat eine ideale Kerntemperatur von etwa 72 bis 75 Grad. Und wichtig ist auch noch, dass man das Boulet dann wirklich 5 Minuten abdeckt, Ruhe lässt. So bleibt das Fleisch viel saftiger.
0: Also man lässt es in der Pfanne abkühlen, oder wie muss ich mir das vorstellen?
1: Nein, das kann man zum Beispiel auf den Teller tun und dann abdecken mit Alufolie oder mit dem zweiten Teller drüber legen, damit es einfach 5 Minuten stehen kann.
0: Du hast mir vorher noch von einer ultimativen Buttermilch-Marinade erzählt.
1: Ja, das ist ein kleiner Zaubertrick. Das Boulet wird, wenn man es über Nacht in Buttermilch, Zitronensaft und ein bisschen Salz einlegt, wirklich enorm saftig. Also vereinfacht gesagt, heisst das so ein bisschen die Enzyme in der Buttermilch tun die Proteine im Fleisch aufbrechen und machen das Gewebe vom Boulet weicher und mürber. Und das ist ein sehr interessanter Vorgang, der übrigens aber auch mit ungesüßtem Naturjoghurt gut funktioniert. Ja, ausprobieren. Ja,
0: du hast für uns heute ein ideales Rezept für das heisse Wetter mitgebracht, nämlich ein Boulet Donato. Mhm. Also Boulet anstatt Vitello.
1: Genau, ich finde das ein geniales Gericht im Sommer und es lässt sich eben auch mit Boulet statt mit Kalb zubereiten. Klassisch kocht man ja eigentlich das Fleisch vorab in einem Sud. Ich habe es jetzt aber angebraten, weil ich finde, die Röstaromen, die geben dem Ganzen noch ein bisschen spannendere Noten.
0: Mhm. Und ich kann mir gut vorstellen, das passt zur cremigen Tonsauce.
1: Ja, die Tonsauce hat zusätzlich noch Sardellen drin und das sorgt natürlich noch ein bisschen für Umami. Und das Gericht lebt also wirklich so ein bisschen von dieser cremigen, würzigen Soße. Es ist schnell zubereitet und man könnte statt Fleisch aber zum Beispiel auch aufgeschnittene Tomaten oder grilliertes Gemüse zu der Tonsauce servieren.
0: Also, viele gute Tipps. Alle drei Rezepte von dieser Woche zur Boulet-Brust. Zum Beispiel eben mit einer Buttermilch-Marinade. Ich finde es dann super. Oder ein Boulet-Salat. Oder Boulet-Donato. Findet ihr bei uns auf srf1.ch. Merci vielmals, Anja.
1: Danke auch.

0: wenn denn?
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2: Am Walensee ist die A3 Zürich-Chur zwischen Wesen und Murg in beiden Richtungen wegen eines Unfalls im Baustellenbereich gesperrt. Daher Stau ab Bilten. Die Zentralschweiz mit der A2 Richtung Gotthard. Hier konnte das Pannenfahrzeug im Sonnenbergtunnel entfernt werden. Jedoch noch Stau ab Sempach. Und dann in der Region Zürich auf dem Westring Richtung Gubris ab Urdorf aktuell Stau. Ich wünsche euch eine sichere Fahrt. Es ist 12 Uhr.
3: Nachrichten von SRF um 12 mit Olivia Limacher. Soll es in der Schweiz ein Feuerwerksverbot geben? Darüber wird die Stimmbevölkerung entscheiden. Die Volksinitiative für eine Einschränkung von Feuerwerk kommt vors Volk und zwar ohne Gegenvorschlag. Der Nationalrat hat in der Schlussabstimmung den Gegenvorschlag zur Initiative abgelehnt. Zuvor waren sich beide Räte in der Session eigentlich einig, dass reines Knallfeuerwerk künftig in allen Kantonen verboten werden soll. Die Feuerwerksinitiative verlangt ein striktes, schweizweites Verbot von besonders lauten Feuerwerkskörpern für Privatpersonen. Der Gegenvorschlag des Parlaments wäre ein milderer Kompromiss gewesen. Er hätte nur reine Knallkörper verboten, also Böller. Er hätte den Import reguliert und auf Ausweis- oder Bewilligungspflichten gesetzt, um Traditionen zu erhalten. Mit weiteren Schlussabstimmungen ist die eidgenössische Sommersession in Bern heute zu Ende gegangen. Die Räte haben dabei 22 Vorlagen verabschiedet. Unter anderem beschloss das Parlament, eine höhere Mehrwertsteuer zur Finanzierung der 13. AHV-Rente um 0,4 Prozentpunkte sowie eine Aufhebung des AKW-Neubauverbots. In der Schweiz soll der Bau neuer Atomkraftwerke wieder möglich werden. Bereits angekündigt sind Referenden gegen die Aufhebung des AKW-Neubauverbots, gegen Änderungen bei Gesamtarbeitsverträgen und gegen das Freihandelsabkommen mit Malaysia. Ein prostituierter Mörder aus dem Aargau muss entschädigt werden, weil er zu lange inhaftiert war. Das hatte der Europäische Gerichtshof für Menschenrechte entschieden. Bisher unklar war, wie viel Geld der Mann bekommen soll. Nun hat das Bundesgericht einen Zwischenentscheid dazu gefällt. Gerichtskorrespondentin Sibylla Bondolfi.
4: Ein 17-Jähriger musste 4 Jahre ins Gefängnis, weil er eine Sexarbeiterin vergewaltigt und ermordet hatte. Nach Absitzen dieser Jugendstrafe behielten die Behörden ihn in Haft während Jahren, weil sie den sadistischen Mann weiterhin für gefährlich hielten. Er beschwerte sich vor dem Europäischen Gerichtshof für Menschenrechte und bekam Recht. Der Kanton Aargau muss ihm eine Entschädigung zahlen. Umstritten ist allerdings, wie viel Geld der Kanton zahlen muss. Der Mann forderte 2,7 Millionen Franken. Das Verwaltungsgericht Aargau will ihm weniger geben, etwa verweigerte es ihm Geld für entgangenen Lohn. Dagegen wehrt er sich vor Bundesgericht. Doch aus einem heute publizierten Zwischenentscheid des Gerichts geht hervor, dass der Prostituiertenmörder aktuell Vergleichsverhandlungen mit dem Kanton Aargau führt. Das Verfahren wird deshalb auf Eis gelegt. Wie viel der Mann bekommt, ist ab jetzt also Verhandlungssache.
3: Gerichtskorrespondentin Sibylla Bondolfi. Zu den Börsendaten von SIX. Der Swiss Market Index liegt im Moment bei 13.776 Punkten plus 0,1%. Der Euro wird zu 92,33 Rappen gehandelt, der Dollar zu 80,58 Rappen. Und die Wetteraussichten? Heute gibt es Sonne, Wolken und lokale Gewitter mit Sturmböen. Morgen wird es sonnig, in den Alpen fallen einzelne Platzregen. Es wird 31 bis 35 Grad heiß. Das waren Nachrichten von Radio SRF. Verantwortlich Adrian Huber.
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6: Das ist das Regionaljournal Bern. Fribourg-Wallis, der Mittag mit dem Jörg André. Die Berner Inselgruppe lässt den Einsatz vom sogenannten Kardioband extern untersuchen. Das schreibt sie den Vormittag in der Mitteilung. Die Untersuchung gibt es, nachdem das Unispital Zürich Probleme mit dem Band für die Reparatur von Herzklappen aufgedeckt hat. Dominik Meyenberg.
7: Am Universitätsspital Zürich ist es in Herzchirurgie zu schweren Fehlern und unerwarteten Todesfällen gekommen. Es hat rund 70 Todesfälle zu viel gegeben. Das hat der Untersuchungsbericht Anfang Mai ans Licht gebracht. Es ist dort besonders um einen Einsatz von einem Kardioband gegangen, wo der damalige Klinikleiter mitentwickelt hat. Mit dem Band hat man defekte Herzklappen wollen reparieren. Wegen diesem Bericht lässt jetzt auch die Inselgruppe den Einsatz von diesem Kardioband untersuchen. Sie geht aber heute davon aus, dass es keinen Hinweis gäbe auf Sicherheitsprobleme. Es hat auch keine Todesfälle gegeben, die es in direktem Zusammenhang mit einem medizinischen Eingriff gegeben hat, schreibt die Inselgruppe weiter. Insgesamt sind 36 von diesen Kardioband-Devices implantiert worden. Die Untersuchung macht René Prêtre vom Unispital Lausanne. Er hat auch schon an der Untersuchung in Zürich mitgearbeitet. Das Kardioband wird im Inselspital nicht mehr eingesetzt, heisst es in der Mitteilung weiter. Es sei nicht mehr verfügbar.
6: Der Dominik Meyenberg. Die Finanzen vom FC Biel geben weiterhin zu reden. Vorletzt hat die Fanszene in einem offenen Brief geschrieben, dass sie sich Sorgen macht über die finanzielle Situation vom Club. Daraufhin hat der Präsident Nick Liechti an einem runden Tisch gesagt, die Zukunft vom Verein sei gesichert. Jetzt rückt ein Hauptsponsor vom FC Biel in Fokus, Aline Langenegger.
0: Es ist eine Voruntersuchung vor Finanzmarktaufsicht FINMA gegen die Bieler Investmentgesellschaft Oat Capital Partners, weil vermutet wird, dass die Firma den Markt manipuliert haben könnte. Das zeige der aktuelle Revisionsbericht, schreibt die Nachrichtenagentur Keystone SDA. Der Verwaltungsrat sei zuversichtlich, dass die Voruntersuchung kein Fehlverhalten aufdeckt, heisst es weiter. Das Unternehmen ist wegen einem Kurscrash in die Schlagzeilen gekommen. Noch letzten Dezember war der Aktienkurs von Oat Capital Partners bei 160 Franken gewesen. Jetzt ist er bei rund 60 Franken. Das hat Fragen aufgeworfen. Auch weil das Unternehmen laut der Zeitung Le Temps vorher an der Börse immer sehr aktiv sei. Seit der Kurs runtergefallen ist, hat es keine Transaktionen mehr gegeben. Der Geschäftsführer sagt gegenüber der Nachrichtenagentur Keystone SDA, es laufe kein spezielles Verfahren. Er redet von einer üblichen Aufsicht. Und auch auf das Sponsoring beim FC Biel hat das Ganze keinen Einfluss.
6: In gut zwei Wochen, am 5. Juli, bestimmen die Thunerinnen und Thuner an der Urne ihre neue Stadtpräsidentin und besetzen einen Sitz in der Stadtregierung neu. Die Stadt ruft heute die Stimmberechtigten dazu auf, sie sollen möglichst brieflich abstimmen. An diesem Tag sei nämlich ein Ironman-Triathlon in der Stadt und darum sei der Zugang zu den Wahllokalen zum Teil eingeschränkt. Die seien zwar ganz normal offen, aber man müsse wegen der Verkehrsbehinderungen mehr Zeit für einen Weg einplanen. Das Neueste aus der Region für den Moment hier im Regionaljournal Bern-Fribourg-Wallis.

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1: Am Freitagmittag, den 19. haben wir heute. Und das ist Musik von Lionel Richie, Dancing on the Ceiling. Da bleibt informiert, zum Beispiel wie das Wetter, wie es weitergeht mit dieser Hitzewelle, müssen wir sagen. Den Mittag mit uns. Mein Name ist Elena Bernasconi. Guten Tag.

0: Lionel Richie, Dancing on the Ceiling. Schauten schauen, ehrlich gesagt, es ist gefährlich. Gestern Abend hat ich ihr einen Unfall gebaut. Auf dem Heimweg habe ich ihre Kollegin geschaut, der erste Halbzeit nichts ist gelaufen. Und wie sie so ist, dann, irgendwie während der Pause noch ein bisschen gequaselt und die zweite Halbzeit musste ich eigentlich müssen heimfahren und so. Auf jeden Fall, ich bin dann am Heimfahren und fahre in einen Ort rein, innerorts, 30er-Zone, kennt ihr, oder? Und dann schreit es plötzlich von der Seite rechts. Kollektiven Jubel. Ich bin so verschrocken. Ich bin kurz auf die engere Fahrbahn übergeschlenkert. Zum Glück ist niemand entgegengekommen. Ich bin also tatsächlich einfach in der 74. Minute, genau dann, wo es das Goal gegeben hat, an einem Beiz vorbeikommen. Es ist ja fantastisch. Die Schweizer Nationalmannschaft, die gestern so richtig schön gepunktet hat, Fußball-Weltmeisterschaft geschaut. Und ich bin sicher, auch ihr habt gestern Abend die eine oder andere wunderbare Szene erlebt.
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0: 21 Minuten nach der 12 ist es. Und ich kann mir vorstellen, es gibt ganz viele, die jetzt SRF 1 hören, die irgendwo in einem verdunkelten Raum, also abdunkelten Raum sitzen. Einfach, wenn man die Fensterläden zugetan hat, für die Hitze draussen zu behalten.
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0: Ja, man kann ja irgendwie morgen noch lüften, aber dann geht es ins Flurri. Dann geht es also, ja. Also, die einen Leute vertragen die Hitze gut, ich gehöre nicht zu denen. Ich gehöre jetzt wirklich zu denen, die im Moment irgendwo an einem schattigen Plätzchen sitzen und hoffen, dass mir noch irgendein Platzregen heute erreicht. Wie sieht es denn aus?
2: Ja, das sieht nicht mal so schlecht aus heute. Zumindest sind für heute die Chancen einmal noch einigermaßen da. Aktuell geht so die ersten Platzregen und Gewitter, die in die Höhe gehen, über dem Engadin. Genauer gesagt, irgendwie so bei Motas Morail oben umeinander. Dort ist die erste Gewitterwolke in die Höhe. Das könnte jetzt nach Samada oder zuzutreffen schon bald einmal. Auch in der Nähe von Savonin ist schon eins unterwegs. Und dann auch im Rhonental ist jetzt gerade etwas entstanden in der Nähe von Sierre. Also es geht ein bisschen etwas los jetzt über den Bergen. Da wachsen Quellwolken in die Höhe. Daraus raus gibt es dann eben die ersten Platzregen und Gewitter schon demnächst. Und dann so im Lauf vom Nachmittag, später Nachmittag, Abend, da wird sich das eine oder andere Gewitter dann auch Richtung Flachland raus bewegen. Verirren kann man schon fast sagen, aber die Chance besteht, dass es da mal kurze Dusche gibt und eine Abkühlung bringt. Aber die Gewitter, die haben auch noch das Potenzial, dass sie richtig kräftigen Wind bringen können. Darum, wer jetzt noch daheim ist und sich überlegt, Storen draussen lassen oder reinnehmen, muss man sich gut überlegen, weil die Windböen, die da entstehen, die können so kräftig sein, dass sie tatsächlich dann auch so eine Storen können kaputt machen. Wird bei weitem nicht alle treffen, aber da und dort heute Abend Platzregen und Gewitter durchaus möglich. Die Temperaturen, die gehen dir auf 31 bis 35 Grad.
0: Und wenn ich die richtig verstehe, Gaudenz, ist es sehr schwierig zu sagen, wo im Flachland, also ob jetzt Zürich oder Bern oder irgendwie Aarau, da irgendwie etwas abbekomme.
2: Ja, das ist relativ schwierig zu sagen. Also die meisten Modelle, die wir haben, die würden momentan eher für die Region Zürich ostwärts etwas zeigen und weniger zum Beispiel zu Bern, aber jetzt habe ich mich schon sehr weit zum Fenster ausgelehnt.
0: Ja, ja.
2: Übrigens auch die Alpen-Südseite wird zuerst in den Bergen losgehen und später kann es dann auch zum Beispiel zu Lugano oder zu Locarno noch Gewitter kommen.
0: Also, mit anderen Worten, die Temperaturen werden uns, wie ja, also schon seit Tagen gesagt wird, auch am Wochenende begleiten. Wie sieht es konkret aus?
2: Es geht weiter mit Temperaturen zwischen 32 und 36 Grad. Auch am Wochenende auf der Alpen-Südseite auch so um die 34 Grad. Im Süden ist es typisch, im Norden sind wir gerade so etwa an dieser Grenze, wo sich das dann so drückend schwül anfühlt oder eben nicht. Also es könnte auch, ehrlich gesagt, noch ein bisschen übler sein, wenn die Luftfeuchtigkeit noch höher wäre. Aber am Wochenende ist es grundsätzlich sonnig. Quellwolken gibt es über den Bergen und dort wirklich dann nur noch ganz lokal einmal einen vereinzelten Platzregen oder ein kurzes Gewitter. Was aber auch heisst, wenn man in den Alpen unterwegs ist, auf irgendeiner Wanderung oder auf einer Bergtour, dann lohnt es sich halt gleich noch schnell, irgendeinen dünnen Regenschutz dabei zu haben, weil es einem halt dann kurz kann verwischen. Kalt ist es aber auch in den Bergen nicht. Temperaturen auf 4000 Meter da oben, dort ist die 0 Grad Grenze.
0: Okay, gut. Wenn wir jetzt in die nächste Woche schauen, Gaudenz, gibt es da irgendeine Änderung?
2: Die kurze Antwort ist nein. Und wenn wir noch in Details hineingehen, dann gibt's noch eine Änderung. Es wird allenfalls noch ein Tick heißer. Temperaturen 32 bis 37 Grad. Ich wäre auch nicht überrascht, wenn es irgendwo 38 Grad gibt. So oder so, wir sind absolut im Bereich von der Rekord für den Monat Juni. Und nicht nur im Bereich von der absoluten Rekord vom Monat Juni, einfach für die Hitze, also wie warm das, also wie heiß das es wirklich wird, sondern auch in der Anzahl Tage, wo es so heiß ist. Also mal einen oder anderen Tag mit 35 Grad, das hat es durchaus auch schon gegeben, aber wir reden jetzt irgendwie von 5, 6 oder 7 Tagen hintereinander, wo wir Temperaturen rund um 35 Grad haben in den nächsten Tagen. Das ist wirklich sehr, sehr außergewöhnlich.
0: Ja, Kollegen von mir gehen in die Ferien auf Mallorca und wir haben festgestellt, dort ist es kühler.
2: Ja, und man hat auch Ferien und kann dann irgendwo sich abkühlen. Das ist schon auch vielleicht noch ein grosser Vorteil.
0: Das wäre ein Vorteil, oder? Wenn man nicht irgendwo auf einer Baustelle am Arbeiten ist oder irgendetwas zu werken hat, wo man einfach muss tun. Ich wünsche euch einen angenehmen Mittag und hoffe, ihr habt ein schattiges Plätzchen.

0: Lady Gaga, always remember us this way.
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0: Am Walensee ist die A3 Zürich Chur zwischen Wesen und Murg in beiden Richtungen wegen eines Unfalls im Baustellenbereich gesperrt, daher Stau in beiden Richtungen. Dann Stau oder stockend in der Region Zürich auf dem Westring Richtung Gubrist ab Urdorf Süd, in der Region Solothurn auf der A1 Richtung Bern zwischen Herkingen und Önsingen und dann noch Stau vor dem Gotthardtunnel und zwar Richtung Norden. Aktuell sind es 3 Kilometer Stau, das bedeutet ungefähr 30 Minuten mehr Fahrzeit ab Quinten. Ich wünsche allen, die jetzt unterwegs sind und irgendwo stehen, viel Geduld und weiterhin eine sichere Fahrt. Es ist 12:30.
2: Rendezvous. Das sind die Mittagsinformationen von Radio SRF. Kurswechsel in Kuba. Die sozialistische Regierung will die Wirtschaft für ausländische Investoren öffnen. Das sei
3: ein riesiges Risiko, aber besser als weiter so in die humanitäre Katastrophe,
2: sagt Lateinamerika-Experte Bert Hoffmann im Rendezvous-Gespräch. Nein zur SVP-Initiative, keine 10 Millionen Schweiz. Trotzdem sind viele Menschen wachstumsmüde. Ist Wohlstand ohne Wachstum möglich? Wieso wurden die Gespräche heute auf dem Bürgerstock abgesagt? Spitzendiplomat Thomas Greminger sieht den Grund bei den Forderungen des Iran.
4: Dass die Iraner da zuerst sehen, aha, das wird wirklich auch konsequent umgesetzt, und zwar an allen Fronten, eben inklusive im Libanon, das scheint mir plausibel.
2: Thomas Greminger ist Gast im Tagesgespräch um 1. Verantwortlich für das Rendezvous ist heute Franco Arnold. Im Studio begrüßt sie Radka Laubacher. Wir beginnen die Sendung mit den Nachrichten des Vormittags. Soll es in der Schweiz ein Feuerwerksverbot geben? Darüber wird die Stimmbevölkerung entscheiden. Die Volksinitiative für eine Einschränkung von Feuerwerk kommt vors Volk, und zwar ohne Gegenvorschlag. Olivia Limacher.
5: Der Nationalrat hat in der Schlussabstimmung den indirekten Gegenvorschlag zur Feuerwerksinitiative abgelehnt. Zuvor waren sich beide Räte in der Session eigentlich einig, dass reines Knallfeuerwerk künftig in allen Kantonen verboten werden soll. Die Feuerwerksinitiative verlangt ein striktes schweizweites Verbot von besonders lauten Feuerwerkskörpern für Privatpersonen. Der Gegenvorschlag des Parlaments wäre ein milderer Kompromiss gewesen. Er hätte nur reine Knallkörper verboten, also Böller. Er hätte den Import reguliert und auf Ausweis- oder Bewilligungspflichten gesetzt, um Traditionen zu erhalten. Mit weiteren Schlussabstimmungen ist die eidgenössische Sommersession in Bern heute zu Ende gegangen. Die Räte haben dabei 22 Vorlagen verabschiedet. Unter anderem beschloss das Parlament, eine höhere Mehrwertsteuer zur Finanzierung der 13. AHV-Rente um 0,4 Prozentpunkte sowie eine Aufhebung des AKW-Neubauverbots. In der Schweiz soll der Bau neuer Atomkraftwerke wieder möglich werden. Bereits angekündigt sind Referenden gegen die Aufhebung des AKW-Neubauverbots, gegen Änderungen bei Gesamtarbeitsverträgen und gegen das Freihandelsabkommen mit Malaysia. In der Schweiz sollen nationalsozialistische Symbole nicht mehr in der Öffentlichkeit gezeigt werden dürfen, also zum Beispiel das Hakenkreuz oder der Hitlergruß. Der Bundesrat hat dazu ein neues Gesetz ans Parlament überwiesen. Das Verbot ist laut Bundesrat dringend, weil antisemitische Vorfälle in der Schweiz stark zunehmen. Wer sich nicht an das Verbot hält, soll mit einer Buße von 200 Franken bestraft werden können. Vom Verbot ausnehmen will der Bundesrat einschlägige Zahlencodes, zum Beispiel 88, das für Heil Hitler steht. Dazu habe es in der Vernehmlassung kritische Rückmeldungen gegeben. Solche Codes seien mehrdeutig und nicht auf den ersten Blick als Symbole des Nationalsozialismus erkennbar. Der Bundesrat will das Spezialgesetz später aber auf weitere extremistische Symbole ausweiten. Innerhalb von 60 Tagen wollen die USA und der Iran ein endgültiges Abkommen über ein Ende des Krieges abschließen. So steht es im Rahmenabkommen, das sie diese Woche unterzeichnet haben. Der Beginn dieser Verhandlungen lässt aber auf sich warten. Das geplante Treffen heute auf dem Bürgerstock im Kanton Nidwalden ist abgesagt worden. Das hat das Schweizer Außendepartement mitgeteilt. Gründe dafür werden nicht genannt. Die Schweiz stehe aber weiterhin bereit, sagt das Außendepartement, und die Vorbereitungen auf dem Birkenstock gingen weiter. Im Libanon hat das israelische Militär erneut Ziele der Hisbollah-Miliz beschossen. Diese wird vom Iran unterstützt. Das israelische Militär sagt, die nächtlichen Angriffe seien eine Reaktion. Die Hisbollah verstoße immer wieder gegen die geltende Waffenruhe. Ein israelischer Soldat sei bei einem Drohnenangriff im Südlibanon in der Nacht schwer und 4 weitere leicht verletzt worden. Zudem gab die Armee am Morgen den Tod von 4 israelischen Soldaten im Libanon bekannt, ohne Details zu nennen. Aus dem Libanon heißt es, bei den israelischen Angriffen seien mindestens 15 Menschen getötet worden. Das berichtet die staatliche Nachrichtenagentur. Nochmals in die Schweiz. Ein damals 17-jähriger Prostituiertenmörder aus dem Aargau muss entschädigt werden, weil er zu lange in Haft behalten wurde. Das hatte der Europäische Gerichtshof für Menschenrechte entschieden. Bisher umstritten war, wie viel Geld der Kanton Aargau dem Mann bezahlen muss. Jetzt hat das Bundesgericht einen Zwischenentscheid dazu gefällt. Laut dem Urteil wird das Verfahren vorerst auf Eis gelegt. Denn der Kanton und der Prostituiertenmörder verhandeln im Moment selbst miteinander, wie hoch die Entschädigung ausfallen soll. Einigen sie sich nicht, dann kommt der Fall wieder vor Bundesgericht. Das Wetter. Heute Nachmittag geht es mit Sonne, Quellwolken und lokalen Gewittern weiter. Dabei sind im Norden Sturmböen möglich. Morgen scheint die Sonne. In den Alpen bilden sich am Nachmittag einzelne Platzregen. Es wird heute und morgen 31 bis 35 Grad heiß.
2: Steht Kuba vor einem fundamentalen Richtungswechsel? Die sozialistische Regierung hat einen großen Reformplan vorgelegt. Die Wirtschaft soll für Investoren, auch ausländische, geöffnet werden. Dies in den Bereichen Immobilien, Banken, Gastronomie und Tourismus. Kuba steckt in einer tiefen Wirtschaftskrise, die Infrastruktur ist marode und die USA unterbinden seit Wochen Öllieferungen auf die Insel. Bert Hoffmann vom GIGA-Institut in Hamburg ist Politologe und Lateinamerika-Experte. Ich fragte ihn vor der Sendung, was bezweckt die kubanische Regierung mit der Öffnung der Wirtschaft?
3: Ja, das ist die große Flucht nach vorne. Die Situation ist tatsächlich dramatisch. Kuba ist ja seit langem in einer Krisensituation, spätestens seit Covid, wo der Tourismus zusammengebrochen ist. Aber das hat sich alles nochmal dramatisch verschärft, seit die USA in Venezuela diesen Militärschlag gemacht haben und den Verbündeten Maduro rausgenommen haben und damit auch alle Öllieferungen nach Kuba blockieren. Seitdem, wirklich seit Januar, ist in das Land ein einziger Tanker von den USA durchgelassen worden. Das heißt, wir haben kein Diesel mehr für die Laster. Es ist eine sehr brutale Erdrosselungspolitik, die aber wirklich das Land auch an den Abgrund bringt. Und wie gesagt, dieser große Reformansatz, das sind wirklich die größten angekündigten Reformen in der Geschichte Kubas Richtung Marktwirtschaft. Das ist wirklich aus dieser Situation heraus, dass es so nicht weitergeht und dass sie einfach jetzt die einzige Chance darin sehen, wirklich ein Reformprojekt aufzusetzen. Insofern wird man jetzt gucken müssen, wie die Umsetzung geht.
2: Ist das mehr als dem großen Druck der USA nachgeben? Ist das ein Paradigmenwechsel vom Sozialismus hin zum Kapitalismus?
3: Es ist auf jeden Fall ein Paradigmenwechsel, sicherlich erstmal in Richtung eines Sozialismus mit marktwirtschaftlichen Elementen oder wie immer Sie so etwas nennen, was wir zum Beispiel in Vietnam oder in China haben. Das sind die beiden nächsten Referenzpunkte für die kubanische Führung sicherlich. Das ist dem massiven Druck der USA geschuldet, aber es ist auch eine Diskussion, die seit langem in Kuba geführt wird. Leider muss man sagen, erst unter dieser dramatischen Zuspitzungssituationen, wo der Kahn jetzt so weit, sagen wir mal, im Dreck ist, dass es sehr, sehr schwer wird, da wieder eine positive Wirtschaftsentwicklung zu sehen. Aber es ist auf jeden Fall ein Schritt in die richtige Richtung.
2: Es sollen auch ausländische Investoren willkommen sein in den Bereichen Immobilien, Banken, Gastronomie und Tourismus. Sehen wir bald Fastfood-Ketten mitten in Havanna?
3: Ja, das wird kommen, wenn das so angesagt ist. Das Problem dafür sind jetzt erstmal die USA. Die USA haben in den letzten Monaten ganz direkt mit sehr hohen Drohungen eigentlich alle ausländischen Investoren rausgeschmissen aus Kuba. Also die ganzen spanischen Hotelketten, denen ist gesagt worden, wenn ihr weiter in Kuba Geschäfte macht, dann werden wir in den USA alles konfiszieren, dann schmeißen wir euch aus dem Finanzsystem der USA raus. Auch die große Bergbaufirma aus Kanada, die die einzige Mine in Kuba seit über 30 Jahren betreibt, ist unter den Drohungen der USA in die Knie gegangen und repliziert uns aus Kuba zurück. Das heißt, die USA sind jetzt die, die quasi reinlassen, wer mit Kuba neue Geschäfte machen kann. Und gerade bei der kanadischen Bergbaufirma sehen wir, wohin es läuft. Ein enger Vertrauter von Trump ist in Gesprächen mit der kanadischen Firma, das Kuba-Geschäft für seine Firma zu übernehmen. Und dann würden wir unter anderem Vorzeichen halt einen Tausch der Investitionspartner haben von Kanada oder Europa, wären dann US-Firmen das übernehmen. Das ist im Prinzip, was wir im Horizont sehen. Und dann sind auch diese Fastfood-Firmen natürlich mit an Bord.
2: Sie haben es gesagt, der Druck der USA ist groß. Die Infrastruktur des Landes ist in einem schlechten Zustand. Es gibt viel Korruption. Schreckt das Investoren nicht ab?
3: Korruption ist nicht das große Problem. Da gibt es in vielen Ländern viel mehr Korruption. Die Infrastruktur ist in einem unglaublich maroden Zustand. Also diese Stromsperren, die inzwischen ja 20, 22 Stunden am Tag sind, die kriegt auch niemand von heute auf morgen weg. Das sind zum einen natürlich das Erdöl, was nicht kommt. Das kann man ja schnell liefern, wenn man will. Aber die Kraftwerke sind seit vielen, vielen Jahren nicht anständig gewartet und mit viel zu wenig Kapital renoviert worden und instand gehalten worden. Die brechen auch immer wieder zusammen. Das führt dann auch zu landesweiten Stromausfällen. All das wird niemand von heute auf morgen in einen soliden Zustand zurückversetzen. Das wird ein relativ langer und zäher Prozess sein, selbst wenn ausländisches Kapital reingeht. Kraftwerke bauen sich nicht von heute auf morgen.
2: Zum Schluss, Bert Hofmann, welches Wagnis geht die sozialistische Regierung mit diesem Schritt ein?
3: Ein großes natürlich. Aber das größere Wagnis wäre, so weiterzumachen wie bisher. Das große Wagnis ist zum einen, eine solche Transformation dann auch wirklich umzusetzen und zum anderen, dass die USA weiterhin Kuba am ausgestreckten Arm verhungern lassen können, wenn ihnen das nicht weit genug geht. Und Kuba ist ein großes Symbol. In den USA werden sehr viele darauf drängen, dass es nicht nur Wirtschaftsreformen gibt, sondern auch einen politischen Wandel. Ein riesiges Risiko, aber besser als weiter so in die humanitäre Katastrophe.
2: Lateinamerika-Experte Bert Hofmann vom GIGA-Institut in Hamburg. Uhr, Rendezvous gleich hier bei uns. Drohnen verändern die Kriegsführung massiv. Fragen tauchen auf wie, wo tankt man eigentlich einen Lastwagen auf, ohne angegriffen zu werden? Wir haben eine Übung der Armee begleitet. Die Schwarze Axt ist ein nigerianisches Verbrechernetzwerk, das auch in der Schweiz Fuß gefasst hat und zunehmend in den Fokus der Polizei gerät. Und die sogenannten Ewigkeitschemikalien PFAS sind für die Schweizer Landwirtschaft eine Herausforderung bis hin zum Bau eines neuen Stalls. Was dahinter steckt, kurz vor eins. Die Diskussionen rund um die Initiative «Keine 10 Millionen Schweiz» haben gezeigt, viele Menschen in der Schweiz sind des Wachstums müde. Die Initiative ist abgelehnt, aber die Fragen um ein angemessenes Bevölkerungswachstum, Wohnungsknappheit in den Zentren und volle Züge und Straßen bleiben. Doch ist Wohlstand ohne Wachstum möglich? Wirtschaftsreaktorin Nora Meuli.
6: Wie viel Zuwanderung verträgt die Schweiz? Das war in den letzten Monaten das große Thema. Aimo Brunetti, Professor für Wirtschaftspolitik an der Uni Bern, hat die Diskussion so wahrgenommen.
7: Ich glaube, es war schon so ein Gefühl, dass die Wirtschaft sehr, sehr dynamisch ist und insbesondere, dass sehr viele Menschen in die Schweiz einwandern. Ich glaube, es war mehr dieses allgemeine Gefühl, als dass man jetzt gegen das Wachstum an sich gewesen wäre.
6: Denn Wirtschaftswachstum schaffe eine gute Ausgangslage.
7: Wenn Sie Wachstum haben, dann können Sie umverteilen über die Wachstumsgewinne. Wenn Sie geschrumpfen, dann müssen Sie jemandem etwas wegnehmen, wenn Sie umverteilen wollen. Also ich glaube, man ist sich gar nicht bewusst, was das für eine gute Ausgangslage ist, wenn man eine dynamisch wachsende Wirtschaft hat.
6: Durch Wachstum entsteht zusätzliche Wirtschaftsleistung, also Umsatz bei den Unternehmen und deren Gewinn und die Einkommen der Beschäftigten werden besteuert. Diese zusätzlichen Einnahmen kann der Staat neu verteilen. Aber mit dem Wirtschaftswachstum gehe es den Leuten nicht automatisch besser, denn es verursache auch hohe Kosten, zum Beispiel Umweltkosten, sagt Ökonomin Irmi Seidel. Sie forscht an der Forschungsanstalt Wald, Schnee und Landschaft. Aber
8: Wachstum kann natürlich auch nützlich sein. Also zum einen, wenn ein Unternehmen neu gegründet wird, muss es natürlich ein bisschen wachsen, damit, oder zum gewissen Ausmaß wachsen, damit es eine kritische Größe kriegt.
6: Und etwa bei den erneuerbaren Energien und der Infrastruktur bräuchten wir Wachstum.
8: Mir geht es eigentlich nicht darum, dass Wachstum grundsätzlich nicht akzeptabel ist, sondern dass Wachstumsabhängigkeiten vermieden werden.
6: Denn aktuell sind sowohl die Steuereinnahmen wie auch die Sozialwerke stark auf Wirtschaftswachstum angewiesen. Davon müssten wir loskommen, sagt Seidel. Denn
8: ein dauerhaftes Wachstum ist in einer begrenzten Welt nicht möglich.
6: Die Fläche ist begrenzt, die Ressourcen sind es, aber es gäbe auch soziale und kulturelle Grenzen, sagt die Ökonomin. Zum Beispiel, dass Menschen Schwierigkeiten hätten, wenn sich zu viel verändere. Und Wachstum verändere nun mal. Darum ist es aus ihrer Sicht wichtig, dass die Staatseinnahmen weniger vom Wachstum abhängig sind. Man müsse diese umgestalten.
8: Wenn wir uns jetzt zum Beispiel anschauen, wie stark die Einkommen durch Sozialabgaben belastet sind und durch Steuer und wie wenig zum Beispiel der Umweltressourcenverbrauch belastet ist, dann könnten wir sagen, okay, wir nehmen Steuer auf Umweltverbräuche und dafür weniger auf Arbeit.
6: Möglich wäre aus Sicht von Irmi Seidel auch, Erbschaften und Vermögen stärker zu besteuern. Der Ökonom Aimo Brunetti ist grundsätzlich offen für die Steuerdiskussion, aber man müsse sich bewusst sein, man besteuere nun mal immer Wirtschaftswachstum, auch bei Umweltsteuern. Und wenn die Wirtschaft schrumpft, gäbe es weniger Staatseinnahmen.
7: Wenn Sie kein Wirtschaftswachstum haben, dann sinkt insgesamt der Wert von dem, was da ist. Und damit können Sie können natürlich die Steuersätze erhöhen, aber dadurch wird der Wirtschaft noch weiter schrumpfen. Also das Problem ist, wenn Sie kein Wachstum haben, haben Sie tiefere Steuereinnahmen, können sich weniger Umweltpolitik leisten, weniger Sozialstaat leisten und so weiter.
6: In Ländern mit wenig Wachstum habe gerade die Umweltpolitik einen sehr tiefen Stellenwert. Aber mit weniger Wachstum würde es den Leuten besser gehen, sagt Seidel.
8: Wenn wir nicht mehr so viel Umweltressourcen verbrauchen, haben wir weniger Abfallprobleme, haben wir weniger Probleme mit Verkehr. Also das kann ja auch Qualitätsgewinne uns verschaffen.
6: Brunetti sieht das anders.
7: Wenn wir eine schrumpfende Wirtschaft haben, dann wird im Durchschnitt werden sich die Leute weniger Dinge leisten können.
6: Und das könne nicht im Interesse der Leute sein. Im Kern der Diskussion geht es um die Frage, ob das Wirtschaftswachstum mehr Kosten verursacht, als es den Menschen bringt. Die zwei Meinungen zeigen, eine eindeutige Antwort darauf gibt es nicht.
9: Dora Meuli. Es ist auffällig viel Militär unterwegs in diesen Wochen in der Nordwestschweiz. Während 4 Wochen übt die Armee mit rund 3.500 Soldatinnen und Soldaten die Abwehr hybrider Bedrohungen. Dabei sind auch neue Angriffsszenarien ein Thema, wie Drohnenangriffe. Denn seit Drohnen für Armeen im Einsatz sind, stellen sich Fragen wie, wo kann man Armeefahrzeuge eigentlich tanken, ohne angegriffen zu werden? Alex Moser war bei einer Armeeübung dabei, im Bötzbergtunnel im Kanton Aargau.
10: Drohnenangriffe sind spätestens seit Beginn des Ukraine-Kriegs auch ein Thema für die Schweizer Armee. Deshalb hat die Armee im Rahmen der Übung Connex 26 eine 3,7 Kilometer lange Röhre des Bötzbergtunnels gesperrt, um darin eine Tankstelle für Militärfahrzeuge einzurichten. Übungsleiter Major Michael Schifferli erklärt, warum dies in einem Tunnel passiert.
11: Im Tunnel, weil man heute auf dem modernen Gefechtsfeld keine Logistikversorgung im Wald mehr machen kann. Dort wird man aufgeklärt und ist angreifbar. Unter Tag im Tunnel oder in einer Einstellhalle ist man von Augen aus dem Himmel geschützt und kann auch die Einfahrten schützen.
10: Und so rollen sie nun an. Ein Radpanzer und mehrere Lastwagen fahren vor. Ein Soldat nimmt den Schlauch vom Betankungsfahrzeug und füllt damit einen Lastwagentank. Um ein paar Fahrzeuge zu tanken, wird also eine Tunnelröhre gesperrt. Das wirkt auf den ersten Blick ziemlich absurd.
11: Das ist richtig, tanken üben muss man nicht, aber in einen solchen Tunnel hineinfahren, betankt werden und wieder herausfahren mit möglichst wenig Zeitverlust, das ist nicht ganz einfach und das muss geübt werden. Es geht hier um das Zusammenspiel der verschiedenen Verbände. Der Verband, der betankt, und der Verband, der betankt wird.
10: Es ist tatsächlich eine logistische Herausforderung, 150 Fahrzeuge innerhalb einiger Stunden zu betanken. Wenn die Fahrzeuge aus dem Tunnel rauskommen, müssen sie auch noch über eine eigens für sie gebaute Brücke fahren. Doch was ist, wenn Drohnen auf die Armeefahrzeuge warten? Da hätte man im Ernstfall natürlich vorgesorgt, sagt Alexander Kohli, der Kommandant der Territorialdivision 2.
12: Eine solche Aktion kann nicht nur drinnen stattfinden, sonst ist man tatsächlich wie die kleine Maus im Loch, die warten muss, bis der Kater vor dem Loch weggeht. Das geht nicht. Man muss den Katersektor im Griff haben.
10: Deshalb sind auch vor den Tunnel-Ein- und Ausgängen Soldaten, die diese bewachen. Das Szenario im Bötzbergtunnel ist nur eines von dreien, die seit dem 1. Juni im Rahmen der Übung Connex 26 durch 3.500 Armeeangehörige geübt werden. Es geht auch um den Grenzschutz und um den Schutz der Basler Rheinhäfen. Vorlage ist die Krim-Annexion durch Russland vor 12 Jahren. Strategische Orte wurden damals nicht einfach angegriffen, sondern durch bewaffnete Kräfte ohne Kennzeichnung besetzt. Die heutigen Bedrohungen seien hybrid. Die Schweiz sei jetzt schon Desinformation und Cyberangriffen ausgesetzt, sagt Kohli.
12: Das sind 264 Angriffe, die klar identifiziert wurden im Laufe des letzten Jahres auf Objekte der kritischen Infrastruktur, nicht nur militärisch, sondern der zivilen Gesellschaft. Und das muss uns zu denken geben, weil wir spüren das nur, wenn beispielsweise der Strom ausgeht, das Wasser abgestellt wird, und dann ist es dann zu spät.
10: Aus Sicht der Armee befindet man sich in gewissen Bereichen also gar nicht mehr in einer Übung. Connex 26 steht jedoch auch in der Kritik. Linke Kreise stören sich am Bedrohungsszenario, das von der Armee hier aufgebaut wird. Die Basler BASTA-Grossrätin Franziska Stier erklärt gegenüber Radio SRF, dass man die Schweiz gegen hybride Kriegsführung stärkt, indem man IT-Systeme sicherer macht und gegen Desinformationskampagnen vorgeht. So könne man die Schweiz und ihre demokratischen Werte schützen. Wäre es also nicht besser, direkt auf die konkreten Bedrohungen zu reagieren und die Infrastrukturen zu schützen, anstatt zu üben? Alexander Kohli sagt hierzu:
12: Die Armee ist natürlich, insbesondere auch die Territorialdivision, als letztes Mittel zur Unterstützung der Blaulichtorganisation der Kantone am Üben, um eben die kritische Infrastruktur eben zu schützen. Und dann gehören genau solche Dinge dazu.
10: Neben Desinformationskampagnen und Cyberangriffen könnten aus Sicht der Armee eben auch Drohnenangriffe irgendwann zur Realität werden.
9: Black Axe, die schwarze Axt also, ist ein weltweit tätiges nigerianisches Verbrechernetzwerk und eine Bruderschaft. Eine von mehreren solchen Bruderschaften. Diese Banden flogen in der Schweiz lange unter dem Radar, jetzt aber geraten sie stärker ins Visier der Behörden. Unlängst haben Ermittler im Kanton Zürich im Zusammenhang mit Black Axe 10 Personen festgenommen und ihre Konten gesperrt. Der Verdacht: international organisierter Betrug und Geldwäscherei. SRF-Inlandredaktor Philipp Schremli hat sich mit diesen Netzwerken auseinandergesetzt. Und ich habe ihn vor der Sendung gefragt, wie gehen denn diese Banden vor? Auf welche Delikte sind sie spezialisiert?
13: Ja, diese Banden oder eben Bruderschaften, wie sie sich nennen, begehen die unterschiedlichsten Delikte. Also Drogenhandel ist sicher zu nennen, Geldwäscherei, auch Menschenhandel und Prostitution. Und in letzter Zeit immer mehr auch Online-Betrug, also konkret Romance-Scam, also zu Deutsch Liebesbetrug, wo den Opfern eine falsche Identität vorgegaukelt wird, mit dem Ziel, an Geld zu kommen. Und hier hat auch die Polizeiaktion von Zürich ihren Fokus. Den verhafteten Männern werden unter anderem Cyberbetrugsdelikte vorgeworfen, und wir reden hier über Schadenssummen in Millionenhöhe.
9: Kann man die Bruderschaft Black Axe mit der italienischen Mafia vergleichen?
13: Also es gibt sicher Parallelen. Wir sprechen in beiden Fällen ja auch von organisierter Kriminalität mit jeweils sehr hierarchischen

0: Marianischen Bruderschaften heute in der Schweiz?
1: Ja, wir sprechen von einer relativ kleinen, aber doch einer relevanten Szene. Das Bundesamt für Polizei, FEDPOL, schätzt, dass rund 250 Personen den verschiedenen in der Schweiz tätigen Bruderschaften zuzuordnen sind. In Europa sind es mehrere tausend mit Hotspots in Frankreich, Spanien, auch in Italien. Weltweit haben diese Bruderschaften rund 30.000 Mitglieder. In der Schweiz sind sie vor allem in der Westschweiz aktiv, in der Watt und in Genf, aber auch in der Deutschschweiz, wo Zürich ein Schwerpunkt ist. In Zürich dominiert vor allem die Bruderschaft Black Axe, gegen die der Kantonspolizei Zürich ja vor kurzem der bereits erwähnte Schlag gelungen ist. In der Westschweiz sind es andere Bruderschaften, die dominieren.
0: Sprechen wir von der Organisation von Black Axe. Wie gut ist sie?
1: Also diese Bruderschaften haben alle eine klare Organisationsstruktur und sind sehr hierarchisch aufgestellt. Man muss sich das so vorstellen, dass sie sich die Welt in verschiedene Regionen aufgeteilt haben. Zum Beispiel gibt es die Region Westeuropa, die Region Nordeuropa und so weiter. Und innerhalb dieser Regionen gibt es wiederum einzelne Zonen, wie zum Beispiel die Schweiz eine eigene Zone ist. Und dann gibt es in diesen Zonen einen Länderchef, einen Schatzmeister und so weiter. Die Funktionen heißen je nach Bruderschaft etwas anders, aber alle Bruderschaften sind ähnlich und auch ziemlich gut und straff organisiert. Und übrigens, untereinander verstehen sich diese Bruderschaften überhaupt nicht gut. Und es ist jüngst auch in der Schweiz zu Gewalt unter diesen Banden gekommen. Namentlich in der Westschweiz, in Genf war das der Fall.
0: Was heißt das für die Polizei? Wie schwierig ist es, diese Gruppierung zu beobachten und sie zu verfolgen?
1: Ja, es gibt hier mehrere Aspekte. Also einerseits sind die nigerianischen Banden zum Beispiel technologisch noch nicht so weit wie andere Gruppierungen, die beispielsweise mit Krypto-Handys arbeiten, also mit verschlüsselten Telefonleitungen und so weiter. Und auch die Zahl der Mitglieder ist hierzulande noch nicht so groß wie beispielsweise in Frankreich oder Spanien, wo es sicher schwieriger ist, die Übersicht zu behalten. Insofern macht dies die Arbeit für die Schweizer Polizei sicher etwas einfacher. Gleichzeitig ist aber die Sprache ein großes Problem. Nigeria ist ein riesiges Land mit fast 250 Millionen Einwohnern, wo sehr viele indigene Sprachen gesprochen werden. Also hier immer alles zu verstehen und übersetzen zu können, wenn man ein Gespräch abhört beispielsweise, das ist sicher nicht ganz einfach.
0: Zum Schluss, wie gefährlich ist Black Axe für die Schweiz?
1: Also für die öffentliche Sicherheit, wenn man damit Gewalt auf den Straßen meint oder so, stellen diese Gruppierungen sicher kein echtes Problem da im Moment, aber natürlich, gerade bei den Online-Betrugsmaschen, kann potenziell jeder Schweizer und jede Schweizerin zum Opfer werden. Und wie gesagt, bei den Deliktsummen geht es dort um Millionen. Insofern hat die Öffentlichkeit sicher ein Interesse daran, die Aktivitäten dieser Netzwerke möglichst früh zu erkennen und einzuschränken.
0: Philipp Schremli. PFAS sind sogenannte Ewigkeitschemikalien, Stoffe, die aus dem Körper nicht herauszubringen sind. PFAS können in Böden, im Wasser und teilweise auch in Lebensmitteln vorkommen, wie Fisch oder Fleisch. Einmal im menschlichen Körper angekommen, zirkulieren sie zum Beispiel im Blut. In der Schweiz bemüht man sich, die Bevölkerung zu schützen, und das hat auch Folgen für die Landwirtschaft. Dort, wo PFAS im Boden sind, bekommen Bauern in gewissen Kantonen Probleme. Christian Massina.
2: Wenn ein Bauer oder eine Bäuerin zum Beispiel einen neuen Stall bauen will, dann läuft die Finanzierung oft über kantonale landwirtschaftliche Kreditstellen. Diese können Investitionskredite vergeben, also Darlehen mit sehr tiefen Zinsen oder teilweise sogar ohne Zins. Und genau bei solchen Kreditgesuchen spielt PFAS jetzt eine Rolle. Beispielsweise im Kanton Appenzell-Ausserrhoden, wo seit Anfangsjahr für gewisse Investitionskredite ein negativer PFAS-Nachweis nötig ist. Beat Brunner ist Präsident des Bauernverbands im Kanton Appenzell-Ausserrhoden. Er sagt:
3: Ja, erhöhte PFAS-Werte in der Milch haben auf unseren Betrieben aktuell zur Folge, dass bei größeren Investitionen in Gebäude oder allenfalls auch bei einer Hofübernahme die landwirtschaftliche Kreditkasse keine Darlehen oder Beiträge mehr zusichert.
2: Betroffen sind vor allem Bauprojekte in der Rinderhaltung, etwa beim Bau eines neuen Stalls. Die Rinderhaltung steht besonders im Fokus, weil Rinder über Gras und Heu oder auch Tränkwasser PFAS aufnehmen können und in schweizweiten Untersuchungen die PFAS-Belastung bei Rindfleisch deutlich höher war als bei Schweine- und Geflügelfleisch. Immer mehr Kantone verlangen jetzt solche Nachweise. Seit März der Kanton Thurgau und auf Anfrage von Radio SRF bestätigt auch die zuständige Stelle des Kantons St. Gallen, dass dies künftig bei gewissen Kreditgesuchen nötig sein wird.

0: Betroffene Betriebe müssen jetzt also, bevor sie ein Kreditgesuch stellen können, versuchen, die PFAS-Belastung zu senken, sagt der Ausserrhoder Bauernpräsident Beat Brunner.
1: Was in der Praxis je nach Betroffenheit nicht einfach bis fast unmöglich ist und vor allem auch sehr viel Zeit beansprucht.
0: Der Grund, weshalb ein solcher PFAS-Nachweis verlangt wird, hat mit dem Risiko eines Kredits zu tun. Es geht also um die Frage, ob ein Betrieb einen Kredit später auch zurückzahlen kann. Mit dem Nachweis will man verhindern, dass ein Betrieb einen Kredit erhält, obwohl er später wegen PFAS vielleicht nur noch eingeschränkt produzieren kann oder den Betrieb aufgeben muss. Es gibt aber auch Kantone, die das anders handhaben. Der Kanton Bern etwa schreibt auf Anfrage, weder die Bernische Stiftung für Agrarkredite noch die zuständige Abteilung beim Amt für Landwirtschaft und Natur würden im Moment PFAS-Nachweise verlangen, wenn es um Finanzhilfen geht. Noch sei es ein kleiner Teil der Kreditgesuche, so heißt es aus den Kantonen Thurgau und Appenzell-Ausserrhoden, bei denen es aktuell einen negativen PFAS-Nachweis braucht. Und doch zeigt sich, PFAS sind für die Landwirtschaft schon jetzt viel mehr als nur ein abstraktes Umweltrisiko.
2: Es ist eins nach eins. Auf dem Bürgerstock hätte heute ein neues Kapitel im Verhältnis zwischen den USA und Iran beginnen sollen, aber die Gespräche wurden abgesagt. Warum? Spitzendiplomat Thomas Greminger ist Direktor des Genfers Zentrum für Sicherheitspolitik und Gast im Tagesgespräch. Gleich nach den Schlagzeilen dieses Mittags mit Olivia Limacher.
3: Der Nationalrat hat in der Schlussabstimmung den Gegenvorschlag zur Feuerwerksinitiative abgelehnt. Die Initiative kommt damit ohne Gegenvorschlag zur Abstimmung. Der indirekte Gegenvorschlag sah vor, das Zünden von Böllern künftig schweizweit zu verbieten. Damit sollte die Lärmbelastung für Mensch und Tier verringert werden. Mit den Schlussabstimmungen ist die eidgenössische Sommersession in Bern zu Ende gegangen. Das Parlament hat 22 Vorlagen verabschiedet. Unter anderem soll die Mehrwertsteuer für die Finanzierung der 13. AHV-Rente steigen. Zudem will das Parlament das Verbot für neue Atomkraftwerke aufheben. Gegen mehrere Beschlüsse sind bereits Referenden angekündigt. In der Schweiz sollen nationalsozialistische Symbole wie das Hakenkreuz in der Öffentlichkeit verboten werden. Der Bundesrat hat dazu ein neues Gesetz ans Parlament überwiesen. Verstöße sollen mit einer Buße von 200 Franken geahndet werden. Zahlencodes wie etwa 88, das für Heil Hitler steht, sollen vorerst nicht unter das Verbot fallen. SRF Verkehrsinfo von 13.02 Uhr. Am Wallensee ist die A3 Zürich Richtung Chur zwischen Wesen und Murg in beiden Richtungen wegen eines Unfalls im Baustellenbereich gesperrt, daher Stau in beiden Richtungen. Dann Stau oder stockend in der Region Zürich auf dem Westring Richtung Gubrist ab Urdorf Süd, in der Region Solothurn auf der A1 Richtung Bern zwischen Herkingen und Önsingen und vor dem Gotthardtunnel Richtung Norden 3 Kilometer Stau und 30 Minuten Wartezeit ab Quinto.
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5: Heute hätte das Gespräch angefangen zwischen den USA und Iran, aber das Treffen vom Bürgerstock bei Luzern ist abgesagt worden. Was bedeutet das für die Schweiz? Und wann ist das Rahmenabkommen USA-Iran ein Erfolg? Mein Gast ist der Schweizer Spitzendiplomat Thomas Greminger, Direktor vom Genfer Zentrum für Sicherheitspolitik, wo vom Bund mitfinanziert ist. Willkommen im Tagesgespräch.
6: Grüezi, Herr Karasek. Danke vielmals für die Einladung.
5: Das Aussendepartement tut seit zwei Wochen die Gespräche vorbereiten, eben, wo heute auf dem Bürgerstock hätte sollen anfangen. Ist das ein Dämpfer für die Schweiz?
6: Nein, ich denke nicht. Soweit ich das verstehe, sind die Verhandlungen oder das Treffen, das ist verschoben worden. Und in dem Sinn, der Umstand, dass die Schweiz als Tagungsort gewählt worden ist, der doppelte Vertrauensbeweis, der ist eigentlich weiterhin da. Also von dort her würde ich das jetzt nicht dramatisieren.
5: Ich habe heute Morgen in einem Kommentar gelesen, Bern werde vom US-Präsident Trump vorgeführt. Zuerst die verfrühte Unterschrift in Versailles, wo man ja nicht erwartet hat, dass sie so früh schon kommt. Und jetzt Absag Bürgerstock. Sehen Sie das auch so?
6: Nein, das würde ich nicht so sehen. Schauen Sie, wenn man gute Dienste anbietet, dann muss man die flexibel anbieten, wenn sie nachgefragt werden. Und klar, wir sind alle überrascht worden, dass die Unterzeichnungszeremonie vor 2 Tagen stattgefunden hat. Man kann darüber spekulieren, warum das 2 Tage früher passiert ist. Da gibt es Theorien von, dass die Iraner nicht haben wollen, auf einer gemeinsamen Foto mit den Amerikanern erscheinen, bis zu Zeitdruck. Man will die Straße von Hormuz möglichst rasch öffnen, bis zu den Eitelkeiten von Präsident Trump. Man weiss es nicht genau. Und klar, dass man jetzt das Treffen zwischen den Amerikanern und den Iranern, dass das jetzt verschoben worden ist, denke ich, wissen wir, warum das passiert ist. Ich habe heute Morgen im Guardian gelesen, dass die Iraner eben auf erste Umsetzungssignal zuerst warten wollen und bevor sie sich wieder treffen mit den Amerikanern. Also es wird ein Treffen geben. Die Wahrscheinlichkeit, dass das in der Schweiz stattfindet, ist da. Also von dort her, gute Dienste müssen halt flexibel erbracht werden.
5: Bleiben wir noch mal bei der Frage, wieso sind Gespräche heute auf dem Bürgerstock abgesagt worden? Also, Sie finden das plausibel, dass das vor allem mit der Position von Iran zu tun hat?
6: Ich sehe 2 mögliche Gründe. Das eine, in der Tat, dass die Iraner jetzt eben zuerst wollen sehen, werden die Bestimmungen von dieser Absichtserklärung, die unmittelbar umgesetzt werden, werden die wirklich auch umgesetzt? Da ist eben der Waffenstillstand, das ist ja der allererste Punkt von diesen 14 Punkten, dass die Iraner da zuerst sehen, aha, das wird wirklich auch konsequent umgesetzt, und zwar an allen Fronten, eben inklusive im Libanon. Das scheint mir plausibel. Und dann der zweite Grund, klar, der Bürgerstock ist ja gewählt worden, eben um eine Unterzeichnungszeremonie durchzuführen, für ein Treffen auf höchster Ebene. Und in dem Moment, wo es die Unterzeichnung nicht mehr braucht, weil sie bereits stattgefunden hat, ändert sich der Charakter von so einem Treffen. Jetzt geht es darum, eben den Verhandlungsprozess zu definieren, die nächsten Schritte festzulegen. Dafür braucht es auch nicht mehr unbedingt den Vizepräsident Vance. Also das kann auf der Stufe von höheren Diplomaten gemacht werden. Also der Charakter vom Treffen hat sich geändert, und in dem Sinn braucht es den Bürgerstock und den ganzen damit verbundenen Aufwand nicht mehr wirklich.
5: Aber Gespräche an sich sind wichtig. Das gehört ja zu dem ganzen Rahmenabkommen dazu. Also es geht darum, das Rahmenabkommen, das die USA und Iran in Versailles unterschrieben haben, das mit Leben zu füllen. Also irgendwo müssen die Gespräche dann schon mal anfangen.
6: Das ist absolut richtig. Eben, es ist eigentlich die 14 Punkte. Wenn Sie die studieren, dann sehen Sie klar, das ist eine Absichtserklärung. Es gibt 2-3 Aspekte, die sofort müssen umgesetzt werden, sehr wichtige, eben wie beispielsweise die Öffnung von der Strasse von Hormuz, die Aufhebung von der amerikanischen Seeblockade, der Waffenstillstand, der soll verstetigt werden. Aber praktisch alles andere sind nur eben Absichtserklärungen, sind Richtlinien, und die Richtlinien muss man jetzt umsetzen, aushandeln, in ein finales Abkommen überführen. Dafür sind nur 2 Monate vorgesehen. Das ist sehr, sehr sportlich. Und darum ist es sehr wichtig, dass man jetzt rasch sich auf einen Verhandlungsprozess und auf eine Verhandlungsarchitektur festlegt. Und da sollte man nicht allzu viel Zeit verlieren.
5: Sie kennen die guten Dienst von der Schweiz aus eigener Erfahrung. Sie haben im ETAT Friedensförderung aufgebaut. Sie kennen die Entwicklungszusammenarbeit. Später sind Sie Generalsekretär von der OSZE, und Sie haben sehr viel Erfahrung mit guten Dienst. Dass jetzt da der Bürgerstock im Fokus gestanden ist, jetzt seit ein paar Tagen, dass das überhaupt eine Möglichkeit war, dass man da Gespräche führt, heisst das, die guten Dienste von der Schweiz sind schon mehr gefragt als auch schon?
6: Ja, auf jeden Fall. Ich glaube, eben in einer sehr polarisierten Welt, in einer Welt mit mehr Konflikten denn je, in einer Welt, wo leider auch eben multilaterale Institutionen nicht mehr wirklich oder viel weniger ein Vertrauen geniessen von den Schlüsselakteuren, da kommen gute Dienste von einem bilateralen Akteur, wie eben der Schweiz, die sind nachgefragt. Und ich glaube, das ist ganz klar eine Chance, die eben auch entsprechend proaktiv und professionell anzubieten.
5: Also Sie sehen das eigentlich auf eine Art noch positiv. Also immerhin hat man an die Schweiz gedacht.
6: Ja, auf jeden Fall. Und eben, man muss halt auch die guten Dienste, das ist ja eine breite Palette von Instrumenten. Und die Palette geht von die klassische Gastgeberrolle, wie man sie jetzt gespielt hätte auf dem Bürgerstock, dann Schutzmandate, wie man sie beispielsweise gegenüber dem Iran und gegenüber den Vereinigten Staaten wahrnimmt, bis hin zur klassischen Konfliktvermittlung. Aber auch bei der klassischen Konfliktvermittlung, da gibt es Situationen, wo sie als Land ein Lead haben, eine Führungsrolle haben. Und es gibt Situationen, wo sie einfach Zuträger sind, technische Expertise einbringen. Ich glaube, das Schöne an der guten Dienst ist eben, dass es sehr unterschiedliche Instrumente gibt. Und Kunst ist halt, die Instrumente entsprechend halt auch bereit zu haben, positioniert zu haben, um sie können anzubieten, wenn sie nachgefragt werden.
5: Und jetzt ist es also so, dass die Gespräche heute auf dem Bürgerstock nicht anfangen. Es gibt auch Beobachterinnen und Beobachter, die sagen, das könne zu tun haben mit der Situation, mit der innenpolitischen Situation in den USA. Das Rahmenabkommen mit Iran stößt nicht nur bei den Demokraten auf Skepsis. Der republikanische Senator Bill Cassidy hat kommentiert, dass das Rahmenabkommen sei schrecklich, Zitat von ihm. Das werde ja als gewaltiger außenpolitischer Fehlschlag in die Geschichte eingehen. Iran werde am Ende gestärkt daraus hervorgehen. Jetzt lassen wir mal das Inhaltliche weg. Nur schon einfach, dass Kritik kommt, innenpolitisch aus den USA, kann das auch ein Grund sein, dass das heute jetzt nicht weitergeht mit dem Gespräch?
6: Nein, das glaube ich nicht. Es gibt natürlich heftige inneramerikanische Kritik. Es gibt übrigens auch inneriranische Kritik. Also die Falken, die Hardliner auf beiden Seiten stehen gegenüber dem Memorandum sehr kritisch gegenüber. In Amerika und insbesondere in der Republikanischen Partei ist natürlich der Iran, der Umgang mit Iran schon immer ein sehr spaltender Faktor gewesen. Sie haben auf der einen Seite eben die ganze MAGA-Bewegung, die für America First plädiert. Also zuerst kommt Amerika. Das heisst, man sollte sich möglichst wenig in fremde Händel einmischen, keinen Krieg führen. Und dann auf der anderen Seite haben sie die mehr traditionellen Republikaner, die häufig eben auch sehr pro-israelische Positionen verfügen, vertreten. Und die verfolgen natürlich eine sehr harte Linie. Die sind sehr glücklich gewesen, dass der Präsident Trump sich entschieden hat, Ende Februar den Iran anzugreifen, militärisch. Und sie sind jetzt sehr unglücklich, weil sie finden, das Memorandum erreicht die meisten gesetzten Ziele nicht wirklich.
5: Dann schauen wir doch das Rahmenabkommen jetzt ein bisschen genauer an. Das ist das SRF-Tagesgespräch mit dem Thomas Gremminger, Schweizer Diplomat und Direktor vom Zentrum für Sicherheitspolitik in Genf. Heute Morgen ist bekannt worden, es gibt kein Gespräch auf dem Bürgerstock. Etwas ist aber sicher, die 60-Tage-Frist, um alle Punkte vom Rahmenabkommen zu besprechen und Einigungen zu finden, die 60-Tage-Frist hat gestern angefangen. Also in 60 Tagen soll ein finales Friedensabkommen ausgehandelt werden. Herr Gremminger, auf einer Skala von 1 bis 10, 10 ist Frieden. Was geben Sie dem Rahmenabkommen für eine Note?
6: Ja, ich würde sagen, es ist wahrscheinlich etwa ein 5. Also es ist nicht ganz so schlecht, wie jetzt das viele Kommentatoren sehen. Es beinhaltet auch eine ganze Reihe von Anreizen für beide Seiten, jetzt das finale Abkommen eben auch auszuhandeln und damit all die offenen Punkte dann eben auch bis zum Ende zu verhandeln. Aber klar, wenn man sieht, was für ein Preis man für das Abkommen gezahlt hat. 3,5 Monate Krieg, über 7'000 Tote, gigantische weltwirtschaftliche Kosten. Dann muss man natürlich sagen, hätte man das sehr, sehr viel billiger können haben und es wäre vermutlich viel gescheiter gewesen. Man hätte den Oman die laufenden Vermittlungen zu Ende führen lassen und man wäre wahrscheinlich zu einem ähnlichen oder vielleicht sogar zu einem besseren Produkt kommen.
5: Sie geben dem Rahmenabkommen also das 5, obwohl zentrale Punkte wie die Straße von Hormuz oder das Nuklearprogramm zwar aufgeführt sind, aber nicht geklärt. Das ist eigentlich nur eine höhere Note für so eine Situation.
6: Ja, ich gebe die Note drum, weil im Memorandum eine ganze Reihe von Anreizen verankert sind, eben das finale Abkommen auch anzustreben und damit die offenen Punkte zu Ende zu verhandeln. Und das beginnt eben mit der Frage vom Waffenstillstand an allen Fronten, die beinhaltet, dass Israel eben den Waffenstillstand im Libanon auch würde respektieren. Das geht weiter zum künftigen Durchfahrtsregime in der Straße von Hormuz. Jetzt haben wir mal 2 Monate lang freie Durchfahrt, ein Ende von der Seeblockade. Aber was nachher kommt, gibt es Gebühren. Die Iraner reden ständig von Gebühren. Das kann ja nicht im amerikanischen Interesse sein oder im Interesse der Golfstaaten. Und dann natürlich Nuklearfragen. Auch da über das Prinzip heraus, dass Iran bestätigt, keine Kernwaffen zu beschaffen oder zu entwickeln wollen, sind alle technischen Details sind noch ungeklärt.
5: Genau, also ein paar Punkte fehlen ja völlig. Was ist mit dem iranischen Raketenprogramm? Oder dass Teheran soll aufhören, regionale Milizen zu unterstützen, wie Hezbollah, Hamas oder Houthis. Hat dann Washington die Forderungen vorläufig völlig aufgegeben?
6: Das sieht so aus, weil natürlich die Iraner auch entsprechend klar sind und klar signalisiert haben, dass sie nicht bereit sind, über derartige Einschränkungen zu verhandeln. Das ist ja schon eben auch nicht der Fall gewesen im JCPOA, also in dem umfassenden Aktionsplan, wo die Amerikaner und die Europäer mit den Iranern 2015 abgeschlossen haben. Dort sind die regionalen Aspekte, das Raketenprogramm der Iraner, die ganze Unterstützung von den Proxys, den Houthis in Jemen, der Hezbollah im Libanon. Das ist dort alles nicht zur Diskussion gestanden. Und der Präsident Trump hat andere angekündigt, dass er das sehr prominent will thematisieren. Das ist ihm bis jetzt nicht gelungen und entsprechend eben auch die Enttäuschung, gerade in der Region, also gerade Golfstaaten sind sehr enttäuscht, dass das nicht Teil ist jetzt von dem Memorandum.
5: Wie ausgewogen ist eigentlich das Rahmenabkommen? Expertinnen und Experten sagen, das Abkommen hat eine Schlagseite zugunsten vom Iran. Haben Sie das auch Gefühl?
6: Ja, ich würde sagen, wenn man es genau liest und eben versteht, dass die sehr, sehr interessanten wirtschaftlichen Anreize, die in dem Memorandum drinstecken, dass die eben erst zum Zug kommen, wenn es ein finales Abkommen gibt, dann sieht die ganze Sache wieder deutlich ausgewogener aus. Also eben, Stichwort, der ganze Sanktionsabbau, Rückerstatten von den eingefrorenen Vermögen und dann natürlich vor allem auch der 300 Milliarden Wiederaufbaufonds, das alles gibt es ja erst, wenn es ein finales Abkommen gibt. Und in dem Sinn, die einzige wirtschaftliche Konzession, die der Iran sofort bekommen hat, ist eben die Sondergenehmigung vom amerikanischen Finanzministerium, jetzt wieder dürfen Öl zu verkaufen. Das ist sofort, das ist sicher ein Gewinn für die Iraner, aber vieles andere kommen zuerst über, wenn ein Finalsabkommen ausgehandelt ist.
5: Sie erwähnen die 300 Milliarden Dollar die USA, wenn das Regime in Teheran mit dem Milliardenfonds zu dem Atomabkommen bringen. Die 300 Milliarden Dollar für den Iran, wer zahlt das?
6: Ja, das ist noch nicht so klar. Also, der Präsident Trump hat ja in den letzten Tagen so angedeutet, dass denn das nicht die Amerikaner oder zumindest nicht der amerikanische Staat allein ist, wo in den 300 Milliarden Fonds einzahlt. Ich glaube, die Idee ist, dass eben auch die Regionalstaaten, also Golfstaaten insbesondere, Beiträge leisten. Und gut, für den Präsident Trump ist das natürlich auch wieder typischerweise eine grosse Business Opportunity, oder? Also er sieht dort auch Wirtschafts- und Geschäftsinteressen inklusive für amerikanische Unternehmen.
5: Kommen wir zum Regimewechsel, wo ja eigentlich seit dem Anfang vom Krieg im Raum steht. Der Präsident Trump behauptet, an der Spitze vom Iran seien jetzt völlig neue und vernünftige Leute an der Macht. Wie kommt er da drauf?
6: Ja, das ist eine gute Frage. Also, das ist, denke ich, Wunschdenken. Das hat man sich so vorgestellt. Und das ist ja eigentlich letztlich auch der Auslöser gewesen, dass man die ganzen Verhandlungen, die der Oman geführt hat im Februar von dem Jahr, dass man die dann abgebrochen hat, weil man eben die Chance gesehen hat, die iranische Führung mit einem Schlag auszulöschen und hat dann die Illusion gehabt, dass, wenn man das macht, dass es nachher einen Regimewechsel gibt und man mit einem sehr viel freundlicheren Regime konfrontiert sein wird. Das ist, hat alles so nicht stattgefunden. Im Gegenteil, ich glaube, das Regime hat sich stabilisiert. Die Repression, inklusive auch die Repression im Iran, hat eher zugenommen. Und in dem Sinn, die Illusion, dass man so mit einem chirurgischen Militärschlag einen Regimewechsel kann bewirken, auslösen, das hat sich als grosse Illusion erwiesen.
5: Ich möchte gerne noch auf die Rolle von Israel kommen. Sie haben es vorhin schon kurz erwähnt. Wir haben gestern im Echo der Zeit berichtet, die Mehrheit der Israelis ist nicht einverstanden mit dem Rahmenabkommen. Gefahr von allen Proxys, von den Iranern, die bleibe, Hamas, Hezbollah, Houthis, die werden alle unterstützt von Iran und greifen immer wieder Israel an. Und die israelische Regierung sagt, das sei frustrierend und vor allem gefährlich für Israel. Es gibt ja eigentlich, wenn man die israelische Perspektive einnimmt, gibt es ja wenig Gründe, dass sich Israel zurückziehen aus dem Südlibanon, was dann, wie Sie vorher erwähnt haben, ein grosses Problem ist für das Rahmenabkommen. Wie wird das weitergehen?
6: Ja gut, irgendwann hat auch Israel ein Interesse an der regionalen Stabilität und Israel hat natürlich auch ein Interesse, dass die ganzen Abkommen, die geschlossen worden sind in der Region, insbesondere eben auch mit den Golfstaaten, die sogenannten Abraham-Abkommen, dass die wieder implementiert werden. Und ich glaube, da braucht es eine Regelung, eine Lösung vom Konflikt mit dem Iran und das ist im Interesse von der ganzen Region. Das ist die mittelfristige Perspektive, aber klar, ich kurzfristig, insbesondere natürlich auch der Premierminister Netanyahu, hat das Interesse, den Krieg mit dem Iran im Moment noch weiterzuführen und da wird die Administration Trump eine grosse Herausforderung haben, eben den Israelis klarzumachen, dass es übergeordnete Interessen gibt in der Region und dass darum erwartet wird, dass Israel da mitspielt und den Waffenstillstand eben an allen Fronten einhalten tut.
5: Herr Gremminger, so ein Rahmenabkommen wie jetzt da zwischen den USA und Iran, wäre das auch ein denkbarer Weg für den Krieg zwischen der Ukraine und Russland? Ich frage Sie das, weil Sie gehören zu den wenigen westlichen Diplomaten, die Kontakt zur russischen Seite haben können aufrechterhalten. Wo Russland 2014 die Krim annektiert hat, haben Sie als Schweizer Botschafter bei den OSZE-Verhandlungen mit beiden Staaten geführt. Sehen Sie, was jetzt passiert und was natürlich auch der US-Präsident Trump beobachtet oder also mit dabei ist, sehen Sie das auch für einen gangbaren Weg bei der Ukraine?
6: Ja, ich denke. Also was klar ist, es wird Breites brauchen. Es wird eine Einigung auf gewisse Prinzipien von der Konfliktlösung brauchen, also politisch-inhaltliche Fragen. Und auf der anderen Seite wird es eine Einigung zu den Modalitäten von einem Waffenstillstand brauchen. Also es braucht beide Elemente. Es wird nicht einen Waffenstillstand allein geben und es wird vermutlich eben auch keine politische Konfliktlösung allein geben. Also es könnte eine Kombination geben und eine Kombination könnte eben darin bestehen, dass man sich auf ein Rahmenabkommen zu Prinzipien von einer Konfliktlösung einigt und zu Modalitäten von einem Waffenstillstand und damit dann eben sich Zeit gibt, die sehr schwierige Fragen von der Konfliktlösung, all die sehr anspruchsvollen, komplexen, inhaltlichen Fragen, dass man dann dort sich mehr Zeit würde geben über so ein Rahmenabkommen.
5: Mhm. Also Sie sagen, das Rahmenabkommen könnte auch Möglichkeit sein bei Ukraine, Russland. Hinkt Ihr Vergleich, den Sie da machen, nicht an einem entscheidenden Punkt? Im Ukraine-Krieg geht es um besetztes Territorium, um Sicherheitsgarantie und die Frage, ob militärische Gewalt im Nachhinein belohnt wird. Besteht bei so einem Rahmenabkommen nicht die Gefahr, dass dann Russland faktisch für seinen Angriffskrieg belohnt wird?
6: Die Gefahr besteht, das ist klar. Also ich meine, es ist jetzt bereits absehbar, dass was auch immer passiert, also wenn es ein Ende vom Krieg in der Ukraine gibt, wird das damit verbunden sein, dass Russland de facto Kontrolle über um die 20% vom ukrainischen Territorium gewinnen wird. Ich sage de facto, nicht de jure, aber immerhin. Und das für absehbare Zeiten. Und in dem Sinn, klar, das kann man so interpretieren, dass das eine Belohnung ist für eine militärische Aggression, wo man an sich, eine Konzession, die man an sich nicht machen möchte. Aber auf der anderen Seite, die Alternative ist ein endloser Krieg. Und ich glaube, das ist auch nicht im Interesse von der Ukraine und von den Europäern. Ich glaube, die grosse territoriale Streitfrage im Moment ist, was passiert mit dem Teil von Donetsk, wo die Ukraine weiterhin kontrolliert und wo die Russen beanspruchen, weil sie behaupten, dass sie gemäss der russischen Verfassung jetzt Teil von Russland. Ich denke, das ist die streitige Territorialfrage und ich denke nicht, dass dort die Ukraine wir können angeben.
5: Zum Schluss, Herr Grimminger, ein endloser Krieg ist auch keine Option bei USA, Iran, um nochmal zu unserem Ausgangsthema zu kommen. Ob aus dem Rahmenabkommen USA, Iran, ob daraus ein echtes Friedensabkommen wird, das ist völlig offen. Aber wir können ja versuchen, das Gespräch jetzt irgendwie, also unser Gespräch, positiv zu enden. Was macht Ihnen Hoffnung?
6: Also Hoffnung macht man, dass man jetzt einmal Zeit gewonnen hat, den Waffenstillstand kann verfestigen und natürlich die ganzen wirtschaftlichen Schäden, zumindest jetzt einmal kurzfristig, die werden nicht mehr auf absehbare Zeit wirken. Und dann eben die Anreiz im Memorandum für beide Seiten, die Verhandlungen wirklich zu Ende führen, die sind erheblich. Und in dem Sinn, das ist das, was mich zuversichtlich stimmt. Gleichzeitig, klar, ich glaube, anerkennen wir alle, dass das halt noch sehr, sehr viel, sehr, sehr schwierige Fragen werden sein, wo man jetzt muss zu Ende verhandeln. Und das braucht sehr viel auch politisches Commitment, damit man so weit kommt. Aber an sich, das Memorandum ist so angelegt, dass man Anreiz hat, ein finales Abkommen auszuhandeln.
5: Thomas Grimminger, vielen Dank für das Gespräch.
6: Gern schön.
2: Der Schweizer Spitzendiplomat Thomas Grimminger im Tagesgespräch beim David Karasek. Das sind Mittagsinformationen von Radio SRF gewesen. Verantwortlich für die Nachrichten Adrian Huber, am Mikrofon Radka Laubacher. Ich wünsche Ihnen einen ganz schönen Nachmittag.
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7: So einen schönen Nachmittag wünsche ich euch auch. Mit dem Paolo Meneguzzi und Musica. Mein Name ist Elena Bernasconi.

0: eine Siesta machen, so wie die in Italien. Warum auch nicht? He? Paolo Meneguzzi, den ihr gehört habt, mit Musik gerade auf SRF 1. Ich hoffe, ihr habt einfach irgendwo ein kühles Plätzchen gefunden. Wenn ihr unterwegs seid.
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0: Von 13.32 Uhr auf der Nord-Süd-Achse. Der Gotthardtunnel in beiden Richtungen wegen eines Pannenfahrzeugs gesperrt. Dann am Walensee. Die A3 Zürich-Chur zwischen Wesen und Murg in beiden Richtungen nach einem Unfall weiterhin gesperrt. Daher Stau und mindestens eine halbe Stunde mindestens eine halbe Stunde Zeitverlust in beiden Richtungen. Und dann weiter Stau in der Region Solothurn auf der A1 Richtung Bern zwischen Herkingen und Önsingen sowie Richtung Zürich zwischen Kriegstetten und Lutherbach. Stau nach einem Unfall. Ich wünsche euch weiterhin eine sichere Fahrt. Habt ihr schon mal etwas gehört von Kleinstseilbähne? Oder vielleicht von der Seite Opsi und Nitzi? Das ist nämlich eine Seite im Internet, wo man die verschiedenen Kleinstseilbähnchen von der Schweiz drin aufgeführt überkommt. Kleinstseilbähnchen, das ist wirklich so eine ganz schweizerische Eigenheit gestartet worden. Das sind die Kleinstseilbähnchen von Bauernbetrieben vor etwa 100 Jahren, haben wir heute Morgen im Treffpunkt davon gehabt. Und das aus ganz praktischen Gründen. Das ist auch heute so. Zum Beispiel Marianne Durrer. Das ist jemand, der einen Bauernhof hat und so ein Bähnchen betreibt. Sie sagt,
2: wir haben keine Zufahrtsstrasse, wir haben nichts, oder? Und wir sind eigentlich schon angewiesen auf diese Bahn.
0: Sie wohnt seit über 30 Jahren im Oberspiess und betreibt mit ihrem Mann zusammen so ein Bähnchen. Und die Bahnfahrten machen könnt ihr gerne noch mit unserem Outdoor-Reporter, der unterwegs war, auf verschiedensten Bändchen. Für das empfehle ich euch unsere Seite Radio SRF 1. Aber wenn ihr euch ein bisschen mit diesem Thema auskennt, dann könnt ihr euch sonst jetzt sogar ganz direkt eine Empfehlung abgeben, nämlich unser Mittagsspiel. 3 von 5. Wenn ihr dort gerne mitspielen wollt, es dreht sich alles ein bisschen um das Thema. 0848 440 222 ist die Telefonnummer zum Mitspielen. Spielen tun wir wie immer etwa auf die 20 von da.

0: Wisst ihr, was das ist? Das ist die singende Seilbahn Obersam Schächental, die ihr hier hört. Die Seilbahn Obersam Schächental, die ein bisschen tönt, als würde irgendwie ein Chor im Hintergrund ein bisschen singen. Das war das Thema heute im Treffpunkt, die kleinste Seilbahn, die es gibt in der Schweiz.
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0: Und das ist auch ein Thema bei uns im 3 von 5 heute. Ich darf euch vorstellen, wer heute mitspielt. Das ist Ruth Amme. Sie kommt aus Madis, wie man sagt. Oder eben Madiswil. Das heisst, es geht in Oberaargau. Hallo, Ruth.
2: Ja, grüß dich. Ja, hallo.
0: Hallo. Vorher hast du mir gesagt, ein Familienhaus, wo du wohnst. Und ja. Du hast es gemütlich gemacht. Wie muss man sich das vorstellen? Wie ist es bei dir daheim?
2: Ja, ich habe ein Bauernhaus. Und ja, wie die Bauernhäuser sind.
0: Ja, wie sind die so im Sommer? Also wird es dort heiss drin oder sind die angenehm?
2: Dort wird's, ja, weil es Holz ist, wird es schon warm, ja.
0: Mhm. Wie machst du es in diesem Fall?
2: Ja, ich tue einfach zu. Morgen lüfte und dann zu.
0: Mhm. Und die Fenster lädt auch zu?
2: Ja.
0: Also gut. Bei dir ist es angenehm. Es ist hoffentlich noch angenehm kühl, oder wie hast du es im Moment?
2: Es ist noch so auszuhalten, manchmal.
0: Oh Mann, ja, ich denke, weißt du, wenigstens leiden wir alle. Also ja. Irgendwie, es gibt den Punkt, wo es einfach genietig wird. Am Abend ist es dann wieder okay, finde ich, wenn man raus sitzen kann, noch ein bisschen geniessen, wenn es spät ist, aber so, gut. Zur Ablenkung spielen wir einfach, oder? Das wäre mal etwas. Ja. Und dann könntest du dir eine Jahreskarte für Schweizer Museen im Wert von 177 Franken erspielen. Erste Frage an dich, erste von fünf. Heute Morgen haben wir von diesen Kleinstseilbahnen geredet im Treffpunkt und da gibt es besonders viel in der Innerschweiz. Ich würde von dir gerne wissen, welcher Kanton ist flächenmässig grösser? Der Kanton Uri oder der Kanton Nidwalden? Welcher ist grösser?
2: Uri.
0: Uri ist grösser, sagst du. Dann gehen wir von den Bändli zu den Bahnen. Welche Luftseilbahn geht höher rauf? Die Luftseilbahn zum Matterhorn, also der Glaciers-Paradies, heisst das irgendwie aufs kleine Matterhorn. Oder die auf den Pilatus bei Luzern. Welche geht höher rauf?
2: Die erste.
0: Also Matterhorn, he? Kleine Matterhorn, ja. Sagst du. In der Schweiz ist Tourismus wichtig. Entsprechend gibt es auch Ausbildungen dazu. Ich würde gerne von dir wissen, welche Hotelfachschule ist eigentlich älter? Die EHL, also die Hospitality Business School in Lausanne oder die Hotel School The Hague in Den Haag, also in den Niederlanden. Welche ist älter?
2: Lausanne.
0: Lausanne, sagst du? Wir gehen zu den Helden. Menschen weltweit kennen ja die Schweiz schon nur wegen Heidi. Und die Kindergeschichte, die ist ja sehr populär. Das schwedische Pendant zu unserem Heidi ist quasi Pippi Langstrumpf, der auch sehr populär ist. Ich würde von dir gerne wissen, welche Heldin gibt es länger? Pippi Langstrumpf oder das Heidi?
2: Das Heidi.
0: Das Heidi ist älter, gut. Und dann hätte ich dir noch die letzte Frage. Das herzige Äffli, du kennst sicher Pippi Langstrumpf, oder?
2: Ja.
0: Gut. Das herzige Äffli, das dort hat, also der Herr Nielsen, der Pippi Langstrumpf begleitet, ist in den Filmen und in der Fernsehserie so ein Totenkopf-Äffli. Da gibt es ja noch das Ross. Kleiner Onkel heisst das, das Weisse. Jetzt würde ich gerne von dir wissen, also das Ross, das ist ein schwedisches Warmblut. Das Äffli ist ein Totenkopf-Äffli. Welches von diesen beiden Tieren rennt schneller?
2: Oh. Das
0: Äffli. Das Äffli rennt schneller als der Ross, sagst du?
2: Ja.
0: Nein. Dann gehen wir auflösen. Nein, das Äffli, das rennt in Anführungszeichen nur 25. Ich finde das schon noch, also das ist noch recht schnell, he? So ein Totenkopf-Äffli. Jetzt das schwedische Warmblut. Die Ross, die sind sehr athletisch und die erreichen also im Galopp eine Geschwindigkeit von 40 bis 50 Stundenkilometer.
2: Ja.
0: Ja, voilà. Gehen wir weiter zu der Geschichte vom Heidi. Du sagst, die ist älter als die von der Pippi Langstrumpf. Die Geschichte von der Pippi Langstrumpf, die ist 1945 rausgekommen in Schweden. Das erste Heidi-Band, 1880. Voilà, der erste Punkt. Dann haben wir es von den Hotelfachschulen gehabt. Die in den Niederlanden ist im 1929 gegründet worden, gehört zu den führenden Hotelfachschulen, aber eben. Die Schweizer EHL ist die älteste Hotelfachschule der Welt und ist im 1893 gegründet worden. Zweiter Punkt. Jetzt brauchst du nur noch einen.
2: Ja. Aber ich habe noch nicht.
0: Hast du ihn noch nicht? Nein. Aber schau, jetzt geht es zu diesen Luftzählbahnen, oder? Und da hast du ja gesagt, ein kleines Matterhorn, die gehen also höher rauf als jetzt hier der Pilatus. Das ist natürlich richtig.
2: Oh.
0: Das kleine Matterhorn. Da geht die Luftseilbahn bis auf 3821 Meter über Meer. Und beim Pilatus liegt die Bergstation Täufer. Also nicht, dass sie nicht hoch wäre, aber das ist dann halt 2132 Meter. Absolut richtig. Und einfach, um das noch zusätzlich zu beantworten, hättest du noch müssen, hast aber trotzdem richtig gehabt. Der Kanton Uri ist wirklich grösser als der Kanton Nidwalden. Uri etwa 1077 Quadratkilometer, ist jetzt ein bisschen aufgerundet. Nidwalden aufgerundet 276 Quadratkilometer. Gratuliere herzlich.
2: Danke vielmals. Ja, das freut mich und erhört. Merci.
0: Souveräne Runde aus Madis. Und ich hoffe, dass du noch ein bisschen kannst durchschnaufen. Irgendwann ist heute im Laufe des Tages.
2: Sicher, ja. Mama.
0: Herzliche Grüße, das war Ruth Ammer.
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0: Und wir spielen dann wieder morgen Mittag.

0: Gypsy Kings. Bailame.
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0: Auf der Nord-Süd-Achse. Der Gotthardtunnel in beiden Richtungen wieder offen, aber Richtung Norden aktuell 4 Kilometer Stau, ungefähr 45 Minuten Wartezeit ab Quinto. Richtung Süden sind es 3 Kilometer Stau, ungefähr eine halbe Stunde Wartezeit ab Wassen. Dann am Walensee die A3 Zürich-Chur zwischen Wesen und Murg in beiden Richtungen wieder offen, jedoch weiterhin Stau, und zwar Richtung Chur zwischen Reichenburg und dem Kerenzerberg-Tunnel sowie Richtung Zürich zwischen Wallenstadt und Murg. Dies mit großem Zeitverlust. Und dann noch Stau oder stockender Verkehr. Im Moment in der Region Zürich vor dem Gubristunnel Richtung St. Gallen ab Dietikon, auf dem Westring ab Urdorf Süd. Dann weiter noch in der Region Solothurn auf der A1 Richtung Bern zwischen Herkingen und Niederbipp Stau sowie Richtung Zürich zwischen Kirchstetten und Lutherbach, dies nach einem Unfall. Und in der Region Basel auf der A2 Richtung Basel zwischen Hagnau und Badischen Bahnhof. Ich wünsche euch eine gute Fahrt. Es ist 2.
2: Die Nachrichten von SRF um 14 Uhr mit Mario Sturni. Wir harren der Dinge. Der Armeeeinsatz am Bürgenstock geht vorerst weiter.

0: auch wenn das US-amerikanisch-iranische Treffen vorerst vertagt ist. Und Verbot von Hakenkreuz und Hitlergruß, ein neues Gesetz sieht Bußen von bis zu 200 Franken für Nazi-Symbole vor. Die Wetteraussichten: neben Sonne und Wolken gibt es heute lokal Gewitter mit Sturmböen. Dazu bleibt es heiß mit 31 bis 35 Grad. Das große Stell-Dich-Ein auf dem Bürgenstock fällt also aus. Im Hotelresort in Nidwalden findet das für heute geplante Treffen zwischen den USA und dem Iran nun doch nicht statt. Vorerst muss man aber sagen, denn die Vorbereitungen gehen trotz allem weiter. Und auch der Armeeeinsatz. Thomas Fuchs berichtet.
1: Obwohl die für heute geplanten Gespräche nicht stattfinden, heißt es für die Schweizer Armee aber nicht etwa hitzefrei oder vorzeitiges Wochenende. Denn der Assistenzdienst der Armee für das Treffen laufe wie geplant weiter, heißt es aus dem Departement VWS. Stand jetzt gehe man weiter von einer Durchführung aus. Konkret heißt das, die bis zu 2000 Schweizer Armeeangehörigen sind weiter im Einsatz und halten sich bereit. Und auch der Gastgeber Kanton Nidwalden, für welchen die Armee im Einsatz ist, führt die Sicherheitsmaßnahmen fort. Der Zugang zum Resort oberhalb des Vevatstättersees bleibt abgesperrt und die Einschränkungen für die Bevölkerung werden bis auf Weiteres aufrechterhalten. Wie es mit der geplanten Konferenz weitergeht und ob in den nächsten Tagen nun wirklich noch Verhandlungen stattfinden, ist aber weiter nicht klar. Dazu gibt es keine konkreten Informationen. Nachdem die Unterzeichnung des Rahmenabkommens nicht über dem Vevatstättersee stattfand und die Verhandlungen vertagt wurden, ist das Hin und Her um den Bürgenstock also um ein Kapitel reicher.
0: In der Schweiz sollen nationalsozialistische Symbole nicht mehr in der Öffentlichkeit gezeigt werden dürfen, also zum Beispiel das Hakenkreuz oder der Hitlergruß. Der Bundesrat hat dazu ein neues Gesetz an das Parlament überwiesen. Das Verbot ist laut Bundesrat dringend, weil antisemitische Vorfälle in der Schweiz stark zunehmen. Wer sich nicht an das Verbot hält, soll mit einer Buße von 200 Franken bestraft werden können. Nicht verbieten will der Bundesrat aber einschlägige Zahlencodes, etwa zum Beispiel die Doppel-8, die für Heil Hitler steht. Dazu habe es in der Vernehmlassung kritische Rückmeldungen gegeben. Solche Codes seien mehrdeutig und nicht auf den ersten Blick als Symbole des Nationalsozialismus erkennbar. Der Bundesrat will das Spezialgesetz später aber auf weitere extremistische Symbole ausweiten. In Bern ist die Sommersession der Eidgenössischen Räte zu Ende gegangen mit den Schlussabstimmungen. Die Räte verabschiedeten insgesamt 22 Vorlagen. Das Parlament beschloss unter anderem, dass das Verbot neuer Kernkraftwerke zu bauen aufgehoben werden soll. Das steht im indirekten Gegenvorschlag zur sogenannten Blackout-Initiative. Beschlossen wurde zudem, dass zur Finanzierung der 13. AHV-Rente die Mehrwertsteuer um 0,4 Prozentpunkte erhöht werden soll. Und ein weiterer Entscheid über die sogenannte Feuerwerksinitiative soll das Schweizer Stimmvolk ohne einen Gegenvorschlag befinden können. Der Gegenvorschlag wäre weniger weit gegangen als die Initiative und hätte Import- und Bewilligungsregeln eingeführt. Damit zu zwei weiteren Meldungen aus dem Bundeshaus. Im Nationalrat sollen Debatten über Vorstöße künftig kürzer werden. Die Große Kammer hat beschlossen, die Redezeit von 5 auf 3 Minuten zu verkürzen. Die Maßnahme soll helfen, die hohe Zahl an Geschäften schneller abzubauen. Auch Bundesratsmitglieder wären von der neuen Redezeit betroffen. Und Schwarzarbeit soll in der Schweiz besser bekämpft werden. Dazu plant der Bundesrat diverse Maßnahmen. So sollen etwa die zuständigen Behörden über die Kantonsgrenzen hinweg besser zusammenarbeiten können, zum Beispiel Betreibungs- und Konkursämter. Die Vorschläge gehen nun in die Vernehmlassung. Der Spitalverband Neuenburg hat nach Vorwürfen über ein belastendes Arbeitsklima gegen rund 20 Personen Maßnahmen ergriffen, und zwar wegen unangemessenen Verhaltens und unangebrachter Äußerungen. Das sagte der Verwaltungsratspräsident des Spitalverbandes, dem Westschweizer Fernsehen RTS. Unter den Maßnahmen seien etwa Gespräche, aber auch Entlassungen. In einem externen Bericht hatten zuvor rund 100 Personen in den Operationsbereichen Bereichen der Neuenburger Spitäler von einem belastenden, bedrückenden und teilweise ungesunden Arbeitsklima berichtet. Es ging dabei vor allem auch um sexuelle Belästigung. Eine Meldung vom Radsport: An der Tour de Suisse der Frauen hat die Britin Zoë Bergstedt die dritte Etappe gewonnen, die in einem Massensprint endete. Die vorwiegend flache Etappe rund um Bad Ragaz führte über gut 120 Kilometer. Die Börsendaten von SIX, der Swiss Market Index, liegt im Moment bei 13.739 Punkten und damit 0,2% im Minus. Der Euro wird zu 92,47 Rappen gehandelt und der Dollar zu 80,67 Rappen. Und die Wetteraussichten: Heute Nachmittag geht es mit Sonne, Quellwolken und lokalen Gewittern weiter. Dabei sind im Norden Sturmböen möglich. Morgen scheint dann die Sonne, in den Alpen bilden sich am Nachmittag aber einzelne Platzregen. Es bleibt an beiden Tagen heiß mit 31 bis 35 Grad. Das waren die Nachrichten von Radio SRF, verantwortlich Thomas Fuchs.
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3: Wunschlos glücklich, sage ich einmal, wenn jemand fragt, ob man mir etwas Gutes tun kann. Ist doch schön, wenn man das sagen kann, oder? Aber wir müssen ehrlich sein, so ein Wunsch geht doch immer. Und darum würde es mich freuen, Ihnen einen Musikwunsch zu erfüllen. Machen Sie mir einfach ein Mail via Kontakt ins Studio auf srf1.ch oder, wenn es für Sie praktischer ist, eine Sprachnachricht auf 079 132 132 1 mit Ihrem Musikwunsch und Ihren Grüssen. Geht los mit dem Mail von Erhard Pfister aus Vorwald. Er schreibt: Ich würde gerne wieder mal Superstition von Stevie Wonder hören. Und grüße alle, die auch gerade auf dem Balkon im Schatten sitzen und einen Eiskaffee schlürfen. Ja, da zähle ich mich jetzt zwar nicht dazu, aber ich mag es allen von Herzen gönnen. Wirklich, von Herzen. Von tiefstem Herzen. Damian Betsch hat mein Name. Also wirklich von ganz, ganz unten. Tiefstem Herzen. Geniessen Sie es.

auf den Freitag. Mit ihren Musikwünschen an diesem heissen Freitagnachmittag. Wobei dann dort können sie eine kleine Abkühlung geben in Form von einem Gewitter. Also aufpassen, wenn sie unterwegs sind. Darum lieber aufs Radio konzentrieren, auf uns und ihre Musikwünsche per WhatsApp-Sprachnachricht auf 079-132-132-1 oder per Mail ins Studio. Den Kontakt gibt es auf srf1.ch. Ella Sue Schilch aus Biel hat geschrieben: Liebes SRF1-Team, ich wünsche mir von Anastasia One Day in Your Life und grüße alle, die mich kennen, besonders meinen Sohn Röbi, der zurzeit im Militär ist. Das spüren wir sehr gern. Und dann haben wir sie heute Vormittag hier auf dem Eis noch von Kleinstseilbändli gehabt. Also so wirklich munzig kleine, die zum Teil gerade mal 2 oder 4 Leute reinpassen. Und darum hat sich der Claude Büttler von Buchs Aargau noch bei uns gemeldet und findet, dass der Song Gondeli vom Adrian Tacchi ja eigentlich noch gut würde passen zu dem Thema. Heute Vormittag hat der Gondeli-Song gerade noch nicht rein mögen. Dafür haben wir ihn jetzt. Mit lieben Grüssen aus dem SRF 1.

Also stehen wir noch ab.

0: 1 auf den Freitag. Ich freue mich auf Ihre Musikwünsche. Per Mail zum Beispiel einfach auf Kontakt ins Studio klicken.
1: Ich wünsche allen, die jetzt gerade im Wulwurf-Modus sind und daheim sind, Bierwaldstättersee von Kunz. Ein lieber Gruß aus Rot.
0: Tester Häfliger. Der ist mir ab. Der wäre aber per WhatsApp reingekommen. Per WhatsApp Sprachnachricht auf 079 132 132 1. Spielen wir sehr, sehr gern. Und eben, um den Satz noch fertig zu machen, wir können das auch als Mail machen, zum Beispiel. Auf srf1.ch hat es so einen Knopf, Kontakt ins Studio, da kann man draufdrücken. Dann kommt das Mail direkt zu mir ins Studio mit Ihren Musikwünschen und Ihren Grüßen. Und da jetzt der Kunz für Tester Häfliger aus Rot, Vierwaldstättersee.

Ja, tschau zusammen, das ist Sonja von Bern. Ich wünsche mir von der Betula Klagt Daumen, Daumen und grüße ganz herzlich meine Schwester Babs mit Family, die jüngeren Brüder, der Stefan mit Family und der älteste Brüder und Brigitte Kohli. Dann grüße ich auch noch Sancho Neururer und den Fritz und Christina. Und dann grüße ich auch noch Edith Lehmann von Hochstädt und ihre zwei Töchter mit Family und so. Und grüße auch noch das ganze SRF1-Team und alle Radiohörerinnen und Hörer vom SRF1.

0: 1 auf den Freitag. Da kommen also wirklich wieder wahnsinnig viele coole, coole Musikwünsche rein. Per Mail auf srf1.ch, Kontakt ins Studio und auch per WhatsApp-Sprachnachricht auf 079 132 132 1. Ruth Kuster aus Buchs-Luzern hat zum Beispiel geschrieben: Ich möchte meinem Mann Peter eine Freude machen und ihn überraschen mit Some Broken Hearts Never Mend von Telly Savalas. Ich hoffe, die Überraschung glückt. Den Song gibt's nämlich gerade. Vorher noch Vreni und der Jakob Salzmen aus Frutigen. Die schreiben jetzt: Heute an dem heissen Nachmittag wünsche ich ganz passend Vanille Aper Mocca von Dieter Wiesmann. Und zwar wünschen wir das für unsere Grosskinder Lina und Jona, die heute Abend im Kanderbrückschulhaus zu Frutigen ihr tolles Musical im Vierfarbenland feiern. Da muss eine farbige Glasse, eben Vanille Aper Mocca, doch unbedingt drinnen liegen. Finde ich auch. Herzlichen Gruß kommt von den Grosseltern Vreni und Jakob Salzmen aus Frutigen. Und da kommt Vanille Aper Mocca.
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Schönen Freitagnachmittag. SRF Verkehrsinformation von 14.32 Uhr mit der Übersicht Stau der stockender Verkehr in der Region Basel auf der A2 Richtung Basel zwischen Sissach und Augst, in der Region Solothurn auf der A1 Richtung Bern zwischen Herkingen und Önsingen sowie Richtung Zürich zwischen Kriegstetten und Wangen an der Aare. In der Region Zürich vor dem Gubristunnel Richtung St. Gallen ab Dietikon, daher auch auf dem Westring ab Urdorf Süd und auf der A1 Richtung Zürich ab Baltenswil. Am Walensee eine Stunde Zeitverlust auf der A3 Richtung Zürich zwischen Wallen Stadt und Murg und in Richtung Chur zwischen Reichenburg und dem Kerenzer Tunnel. Auf der A13 Richtung St. Margrethen zwischen Sennwald und Obriet, schließlich vor dem Gotthardtunnel Richtung Süden aktuell 5 km Stau und mindestens 45 Minuten Wartezeit. Richtung Norden aktuell 4 km Stau und 45 Minuten Wartezeit ab Quinto. Die Einfahrt in Köschenen und Airolo sind gesperrt. Allen unterwegs eine gute Fahrt. Ja, und auf SRF 1 geht es jetzt gerade zackig weiter mit «Eis auf den Freitag». Das sind Ihre Musikwünsche per Mail zum Beispiel ins Studio. Hat Tobias Kuhn aus Strengelbach auch gemacht. Er schreibt uns «Ich wünsche für meine Freundin Katja Big Love von Fleetwood Mac». Danke und liebe Grüße, Tobias. Spielen wir sehr, sehr gerne. Mein Name ist Damian Betschart. Freue mich, sind Sie mit dabei.

Marco und Dennis grüßen Hanni, Trix und Resu ganz herzlich und wünschen ihnen ein schönes Wochenende. Und das gerne mit dem Titel «Ich wünsche dir» von Peter Reber. Merci vielmals!

heissen Nachmittag mit ihren Lieblingssongs bei 1 auf den Freitag. Der Martin Gattelli aus Sitzach hat uns ein Mail ins Studio gemacht und schreibt, ich wünsche mir den Song «Mu» von Matterhorn Project. Damit gratuliere ich meiner Schwester Kathi zum erfolgreichen Absolvieren ihres Kuhkniegekurses. Was auch immer man dort lernt. Ich grüße auch alle anderen, die mich kennen und wünsche ein erholsames Wochenende. Den Song gibt's gerade. Vorher noch der Wunsch von der Beatrice Künzli aus Toffe. Sie schreibt, wir, Trix und Resu, wünschen von Ed Sheeran und Andrea Bocelli den Song Perfect. Leider sind unsere Ferien in Florida schon bald vorbei. Wir freuen uns aber, Hanni und Hans-Peter und Dönis und Marco wiederzusehen. Ihr seid die Besten. Liebe Grüße, Trix und Resu. Ja, dann kommen wir mal wieder heim.

1 auf den Freitag. Das sind Ihre Musikwünsche. Vor der Nachricht am 3 mögen gerade noch zwei Songs rein. Zum Beispiel der für den Stefan Schweizer aus Liesberg. Er schreibt, gerne wünsche ich ein rassiges Musikstück von Nick Lowe, den Titel Half a Boy and Half a Man. Früher sagten wir Halbstarke, heute heisst es Teenie. So. Allen ein schönes Wochenende an einem schattigen Plätzchen. Und dann haben wir noch den Wunsch von der Petra Goethe aus Bern. Sie schreibt uns, ich wünsche für alle Toten-Hosen-Fan 10 kleine Jägermeister und wünsche allen viel Vergnügen am Konzert. Allen, die zuhören, ein schönes Wochenende, hoffentlich am kühlen Wasser. Da schließe ich mich doch an diesen Wunsch.

0: Freitagnachmittag, ein Haufen los auf der Strasse.
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0: Von 14.59 Uhr Stau oder stockender Verkehr in der Region Solothurn auf der A1 Richtung Zürich zwischen Kriegstetten und Önsingen auf mehreren Abschnitten. In der Region Zürich vor dem Gubiszunnel Richtung St. Gallen ab Dietikon, daher auch auf dem Westring ab Urdorf Süd und auf der A1 Richtung Zürich ab Baltenswil. In der Ostschweiz auf der A13 Richtung St. Margrethen zwischen Sennwald und Oberried. Ein Hinweis zum Schienenverkehr, die Strecke Spiez-Interlaken-Ost ist wegen einer Fahrleitungsstörung unterbrochen. Es fahren zurzeit keine Züge. Vorsicht im Tessin auf der A2 Chiasso-Gotthard zwischen Chiasso und der Raststätte Goldrerio. In beiden Richtungen besteht Gefahr durch Personen auf der Fahrbahn. Vor dem Gotthardtunnel Richtung Süden aktuell 5 km Stau und mindestens 45 Minuten Wartezeit. Richtung Norden 4 km Stau und 45 Minuten Wartezeit ab Quinto. Die Einfahrten in Göschenen und Airolo sind gesperrt. So, also einiges los. Ich habe es gesagt, auf der Strasse fahren Sie darum vorsichtig. Wenn Sie mal noch etwas gesagt haben, was wir nicht haben, gerne anrufen auf die Staumeldennummer 0800 888 123.
2: Die Nachrichten von SRF um 15 Uhr mit Mario Sturni. Der Bundesrat will die Schweizer Armee neu aufstellen. Wegen der angespannten Sicherheitslage soll die Armee wieder stärker auf die Verteidigung des Landes ausgerichtet werden, sagte Verteidigungsminister Martin Pfister vor den Medien. Im Fokus stehen dabei der Schutz von Netzwerken und Daten vor hybriden Bedrohungen, vor Angriffen aus der Distanz wie etwa Drohnenangriffen oder der Schutz kritischer Infrastruktur. In den nächsten Jahren sollen rund 80% der Investitionen der Armee in die Luftverteidigung sowie in den Schutz vor Drohnen und anderen wahrscheinlichen Bedrohungen fließen. Bis 2028 soll zudem ein erstes Drohnenbataillon aufgebaut werden. Geplant sind zudem neue Führungsstrukturen mit weniger Stäben und weniger höheren Offizieren. Die nötigen Gesetzesänderungen will der Bundesrat dem Parlament vorlegen.

0: große Stell-Dich-Ein auf dem Birkenstock fällt aus. Im Hotel-Ressort in Nidwalden findet das für heute geplante Treffen zwischen den USA und dem Iran nun doch nicht statt. Vorerst muss man aber sagen, denn die Vorbereitungen gehen trotzdem weiter und auch der Armeeeinsatz. Thomas Fuchs.
1: Obwohl die für heute geplanten Gespräche nicht stattfinden, heißt es für die Schweizer Armee aber nicht etwa hitzefrei oder vorzeitiges Wochenende. Denn der Assistenzdienst der Armee für das Treffen laufe wie geplant weiter, heißt es aus dem Departement VBS. Stand jetzt gehe man weiter von einer Durchführung aus. Konkret heißt das, die bis zu 2000 Schweizer Armeeangehörigen sind weiter im Einsatz und halten sich bereit. Und auch der Gastgeber Kanton Nidwalden, für welchen die Armee im Einsatz ist, führt die Sicherheitsmaßnahmen fort. Der Zugang zum Ressort oberhalb des Vevatstättersees bleibt abgesperrt und die Einschränkungen für die Bevölkerung werden bis auf Weiteres aufrechterhalten. Wie es mit der geplanten Konferenz weitergeht und ob in den nächsten Tagen nun wirklich noch Verhandlungen stattfinden, ist aber weiter nicht klar. Dazu gibt es keine konkreten Informationen.
0: Weil die Sumpfschildkröte in der Schweiz vom Aussterben bedroht ist, läuft im Kanton Freiburg ein Wiederansiedlungsprogramm. In diesem Rahmen hat der Kanton nun 80 europäische Sumpfschildkröten ausgesetzt, und zwar im Naturschutzgebiet Grand Garisset am Neuenburger See. 5 der Tiere tragen einen Sender, wie der Kanton schreibt. Diese Geräte sollen weitere Erkenntnisse über das Verhalten der Tiere liefern. Bereits letztes Jahr hatte der Kanton Freiburg im Gebiet 70 Sumpfschildkröten ausgesetzt. Und die Wetteraussichten: heute Nachmittag geht es mit Sonne, Quellwolken und lokalen Gewittern weiter. Im Norden sind Sturmböen möglich. Morgen ist es dann sonnig. In den Alpen gibt es einzelne Platzregen bei 32 bis 36 Grad. Das waren die Nachrichten von Radio SRF, verantwortlich Thomas Fuchs.
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3: Wir spielen Sie Ihre Lieblingssongs noch bis am 4. Machen Sie mir doch einfach ein Mail via Kontakt ins Studio auf srf1.ch. Geschrieben hat zum Beispiel Brigitte Schwarzentrub aus Fraubrunnen und sie schreibt: gerne würde ich wieder mal Mendesino auf Deutsch hören. Ich grüße meinen Mann Hans, meine Kinder Natalia und Sandro mit ihrem Partner und die 2 Enkeltöchter Lou und Ronja. Spielen wir natürlich sehr, sehr gern. Mein Name ist Damian Betschart. Begleite Sie richtig Wochenende.

Hallo zusammen. Wir sind gerade auf der Reise nach Sion an eine Hochzeit. Und dann ist das Fest in Montana. Das Fest ist für Melanie und für Kevin. Und wir wünschen für sie ewige Liebe und wünschen für sie als Brautpaar alles, alles Gute. Wir freuen uns ganz fest, diesen speziellen Tag mit ihnen zu verbringen. Raul, Michael und Doris.

Eis auf einen Freitag mit Mesh. Und ihren Musikwunsch, 11:45 haben wir. Die Annemarie Steiger-Häfliger aus Schlierbach geschrieben, ich wünsche mir den Song Three Martini Lunch von Roll. Wird leider viel zu selten gespielt. Und damit wieder zurück zum Himbeerkombi kochen und Erbsli auskernen. Gute Mischung, viel Spass dabei. Dazu gibt's noch den Wunsch von der Tina Hofer aus Bern. Sie schreibt, Sali Damian, ich möchte gerne Creep von Radiohead für meine beste Freundin Daniela wünschen. Danke dir. Und ich danke dir, liebe Tina. Ist nämlich auch einer von meinen Lieblingssongs. Nicht nur an dem Freitagnachmittag, richtig Wochenende.

zusammen, hier ist Maya Hofmann. Ich möchte gerne allen einen Gruß schicken, die im Endspurt sind, beim Helfen vorbereiten für das Sommerfest und die Ausstellung vom Kurbeldreher in Neftenbach. Es ist heiss, aber wir schaffen das. Gerne möchte ich hören, Queen von der Queen Bicycle Race. Vielen Dank und tschüss zusammen.

1 auf den Freitag. Mit ihren Musikwünschen. Familie Rohrbach aus Fraubrunnen hat zum Beispiel geschrieben: Hallo liebes SRF1-Team, wir sind gerade ein warmes und schönes Wetter am Geniessen und haben eine Poolparty. Wäre ich jetzt ehrlich gesagt auch gerne dabei. Wir wünschen uns das Lied Himbereis zum Frühstück von Hoffmann und Hoffmann. Danke vielmal. Liebes Grüßli und einen schönen Freitag. Und Kaiser Bertschinger aus Effretikon hat auch noch geschrieben: Ich wünsche mir Patience von Take That und Grüße gehen raus an das ganze SRF1-Team, insbesondere an Elena Bernasconi, die ich voller Freude am letzten Sonntag nach der Sendung persönlich im Studio treffen konnte, und an Michael Schönbächler, die ich voller Freude am 6. September wiedersehen werde. Gut. Ich hoffe, Sie hören es, und sonst würde ich es sehr gerne ausrichten. Da gibt es auf jeden Fall schon mal Take That.

Himbeereis zum Frühstück. Wieso auch nicht bei diesen heissen Temperaturen? SRF Verkehrsinformation mit der Übersicht von 15.29 Uhr. Stau oder stockender Verkehr in der Region Basel auf der A2 Richtung Basel zwischen Pratteln und Badischer Bahnhof. In der Region Solothurn auf der A1 Richtung Bern zwischen Herkingen und Önsingen sowie Richtung Zürich zwischen Kriegstetten und Önsingen auf mehreren Abschnitten. In der Region Zürich auf dem Nordring Richtung St. Gallen ab Dietikon und ab Urdorf Süd, daher auf dem Westring ab Urdorf Süd und auf der A1 Richtung Zürich ab Baltenswil. In der Ostschweiz auf der A13 Richtung St. Margrethen zwischen Haag und Oberried, vor dem Gotthardtunnel Richtung Süden aktuell 5 km Stau, mindestens 45 Minuten Wartezeit ab Amsteg. In Richtung Norden 4 km Stau und 45 Minuten Wartezeit ab Quinto. Die Einfahrten in Göschenen und Airolo sind gesperrt. Weiterhin auch noch Vorsicht im Tessin auf der A2 Chiasso-Gotthard zwischen Chiasso und der Raststätte Goldrerio. In beiden Richtungen besteht immer noch Gefahr durch Personen auf der Fahrbahn. Weiterhin eine gute Fahrt. Ja, Eis auf den Freitag mit irren Musikwünschen. Ich bin ganz ehrlich, es sind so viele reingekommen. Alle können wir leider nicht ganz erfüllen. Die von der Nadja Herrmann aus Basel schafft es aber gerade noch. Und zwar gerade jetzt. Sie schreibt, liebes SRF1, ich wünsche mir ein Lied von Mani Matter und grüße alle, die mich kennen. Ja, dann gibt's für euch jetzt Mani Matter und dazu noch mich. Damian Betschart, mein Name.

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Hallo, ich wünsche für mich und für meinen Schatz und für alle, die es gerne haben, One von George Jones. Es würde mich sehr freuen. Allen einen schönen Tag, lebt wohl und tschüss.

ich weiss nicht, wie es Ihnen geht, aber ich bin gerade unheimlich froh, dass ich an diesem heissen Freitagnachmittag in einem klimatisierten Radiostudio arbeiten. Für alle, die nicht so viel Glück haben, genug trinken und gut eingremen. Dazu gibt es eben noch ihre Lieblingssongs bei «Eis auf den Freitag». Wir können es eben auch so machen wie Sibylle Unternauer aus Horb. Sie schreibt uns: «Ich würde gerne Sailing von Rod Stewart hören. Passt doch heute wunderbar. Nicht? Mit etwas Vorstellungsvermögen spürt man doch den erfrischenden Wind.» Ja, da braucht es schon ein bisschen Vorstellungsvermögen, aber ich weiss, was sie meinen, Frau Unternauer. Dazu gibt es auch noch den Wunsch von Kevin Skrake aus Erschfeld. Er schreibt uns: «Es gibt Lieder, die man sofort und dann auch viele Jahre später noch liebt. Dies gilt auch für meinen Liedwunsch. Länger nicht mehr gehört und wiederentdeckt. Walking Away von Craig David.»

bis um 4 Uhr gibt es bei 1 auf Freitag ihre Lieblingslieder. Zum Beispiel hat Matthias Danner aus Wichtrach geschrieben: Hallo Damian, wie ich mich bei dieser Sauhitze nach einem kühlen Sommerreifen sehne. Ich glaube, er hat Sommerregen gemeint. Er hat wahrscheinlich die Eingabehilfe ein bisschen nachgeholfen. Deshalb wünsche ich Summer Rain von Belinda Carlisle. So macht doch das Sinn. Danke vielmals, lieber Matthias. Dazu noch der Wunsch von der Lilian Zurflo aus Binningen. Sie schreibt uns: Für meinen liebsten Ehemann Florian, wir konnten gestern unseren 38. Hochzeitstag feiern. Gratulation an dieser Stelle. Ich wünsche mir unser liebstes Lied «Halt mich, bis ich schlafen kann» von Herbert Grönemeyer. Ich freue mich heute schon auf unsere Reise im Juli nach Alaska und Kanada und wünsche mir viele weitere Jahre zusammen mit dir. Ach, schön.

zwei Songs. Wir mögen gerade noch rein vor der vier Nachrichten. Das ist eins auf den Freitag. Mit Ihren Musikwünschen und Grüße. Zum Beispiel hat Michael Tomeli aus Dippolzell gerade noch geschrieben: Grüße alle von der Elektro AG mit dem Song Hot Butter und Popcorn. Ja, also wenn es so weitergeht mit dieser Hitze draussen, dann muss der Mais auf dem Feld wirklich langsam aufpassen, dass er nicht zu Popcorn wird.

Da ist Elisabeth Hirt von Steva. Grüezi miteinander. Ich wünsche ein Lied von Michel Fugain, Je n'aurai pas le temps. Am Mittwoch

0: mehr Musikwünsche gibt es dann heute Abend auch wieder ab 9 Uhr im Nachtexpress beim Crispin Zimmermann.
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0: Von 15.59 Uhr in der Region Zürich. Vor dem Gubristunnel Richtung St. Gallen Stau ab Spreitenbach nach einem Unfall beim Limmatal Kreuz. Daher Rückstau auf dem Westring ab Urdorf Süd und auf der A1 Richtung Zürich Stau ab Baltenswil. Weiter Stau oder stockender Verkehr in der Region Basel auf der A2 Richtung Basel zwischen Pratteln und Badischer Bahnhof. In der Region Solothurn 30 Minuten Zeitverlust auf der A1 Richtung Zürich zwischen Kriegstetten und Önsingen. In der Ostschweiz auf der A13 Richtung St. Margrethen zwischen Haag und Oberried. Vor dem Gotthardtunnel Richtung Süden aktuell 5 km Stau und mindestens 45 Minuten Wartezeit ab Amsteg. Richtung Norden 4 km Stau und 45 Minuten Wartezeit ab Quinto. Die Einfahrt in Göschenen und Airolo sind gesperrt. Und Entwarnung im Tessin auf der A2 Chiasso-Gotthard. Zwischen Chiasso und der Raststätte Goldrerio besteht keine Gefahr mehr durch Personen auf der Fahrbahn.
2: Die Nachrichten von SRF um 16 Uhr mit Mario Sturni. Die Schweizer Armee soll mit der Zeit gehen und sich an die Weltlage anpassen, findet der Bundesrat, so hält sie etwa ihr eigenes Drohnenbataillon. Der Verkehr soll besser rollen, der Bund plant umfassende Anpassungen bei Straße und Schiene. Und die Waffen sollen ruhen, Israel und die Hisbollah-Miliz im Libanon verständigen sich auf eine Feuerpause. Die Wetteraussichten, neben Sonne und Wolken gibt es heute lokal Gewitter mit Sturmböen, dazu bleibt es heiß. Der Bundesrat will die Schweizer Armee neu aufstellen. Wegen der angespannten Sicherheitslage soll die Armee wieder stärker auf die Verteidigung des Landes ausgerichtet werden. Das sagte Verteidigungsminister Martin Pfister vor den Medien.
3: Der Bundesrat hat mehrfach darauf aufmerksam gemacht, dass sich das Sicherheitsumfeld der Schweiz in den letzten Jahren markant verschlechtert hat. Die wahrscheinlichsten Bedrohungen sind hybride Bedrohungen, hybride Aktivitäten und Angriffe aus der Distanz.
2: In den nächsten Jahren sollen rund 80% der Investitionen der Armee in der Luftverteidigung sowie in den Schutz vor Drohnen und anderen wahrscheinlichen Bedrohungen fließen. Bis 2028 soll zudem ein erstes Drohnenbataillon aufgebaut werden. Geplant sind zudem neue Führungsstrukturen mit weniger Stäben und weniger höheren Offizieren. Die nötigen Gesetzesänderungen legt der Bundesrat nun dem Parlament vor. Geflüchtete aus der Ukraine sind in der Schweiz nicht Teil des regulären Asylsystems. Stattdessen haben sie den sogenannten Schutzstatus

0: S. Diesen will der Bundesrat grundsätzlich weiterführen. Er begründet das mit der aktuellen Lage in der Ukraine. Bundesrat Beat Jans sagte vor den Medien:
1: Derzeit gibt es keine kurz- und mittelfristigen Aussichten auf einen dauerhaften Waffenstillstand. Und vor diesem Hintergrund ist die Weiterführung des Schutzstatus S ab März 2027 die beste Lösung. So können wir weiterhin einen wirksamen Schutz gewährleisten und das Asylsystem entlasten.
0: Die Landesregierung erwägt laut Bundesrat Jans aber, künftig wehrpflichtige ukrainische Männer vom Schutzstatus S auszuschließen. Ein solcher Ausschluss wird derzeit in der Europäischen Union diskutiert. Der Bundesrat will sich beim Schutzstatus weiterhin eng mit der EU abstimmen. Einen Entscheid in Sachen Schutzstatus will der Bundesrat diesen Sommer fällen, nachdem Kantone und Sozialpartner konsultiert worden seien. Kilometerlange Staus und volle Züge in Stoßzeiten. Bis im Jahr 2045 will der Bundesrat mit Dutzenden Ausbauprojekten solche Probleme für Autofahrer und Zugreisende entschärfen. Er plant umfangreiche Verbesserungen bei Autobahnen und auch im Bahnnetz. Ab jetzt können sich Parteien, Verbände und Kantone dazu äußern. Ruth Wittwer berichtet.
2: Ab nächstem Jahr will der Bundesrat eine Reihe strategisch bedeutender Bahnprojekte realisieren. In knapp 10 Jahren soll der Viertelstundentakt zwischen Bern und Zürich Realität werden. Und zwischen Basel-Zürich und Bern-Luzern soll jede halbe Stunde ein Zug fahren. Auf später geplant sind etwa der Ausbau der Bahnhöfe Genf-Cornavin, Basel-SBB und die erste Etappe des Durchgangsbahnhofs Luzern. Dazu die Verlängerung des Zimmerberg-Basistunnels. Festhalten will der Bundesrat auch am Grimseltunnel, trotz Kritik aus Politik und ÖV-Branche. Ob diese Vorhaben alle bezahlt werden können, hängt vom Volksentscheid ab, ob eine bisherige Mehrwertsteuerfinanzierung verlängert wird. Bei den Autobahnen sollen neu 6 Spuren die Engpässe auf der A1 zwischen Aarau und der Verzweigung Birrfeld entschärfen. 6 Spuren sind auch zwischen Perlis und Bernay im Kanton Genf vorgesehen. 2 vom Volk abgelehnte Ausbauprojekte, darunter die Strecke Schönbühl-Kirchberg, werden nicht weiterverfolgt. Andere abgelehnte Etappen tauchen hingegen in einer späteren Planung wieder auf. Dies kritisieren die verkehrspolitischen Organisationen VCS und Umverkehr heftig.
0: Ins Ausland. Israel und die libanesische Hisbollah-Miliz haben sich offenbar auf eine Waffenruhe geeinigt. Diese soll seit 16 Uhr Ortszeit gelten. Das berichten mehrere Nachrichtenagenturen übereinstimmend. Sie berufen sich auf die Angaben eines hochrangigen US-Beamten. Vermittelt wurde die Vereinbarung demnach von Vertretern aus den USA und Katar mit Unterstützung des Irans. Eine offizielle Reaktion liegt von beiden Seiten bislang nicht vor. Zuvor hatte es im Süden des Libanons erneut gegenseitige Angriffe gegeben. Bei israelischen Luftangriffen wurden nach libanesischen Angaben mindestens 16 Menschen getötet. Zudem kamen mehrere israelische Soldaten bei einem Angriff der Hisbollah im Südlibanon ums Leben. Die Börsendaten von SIX, der Swiss Market Index, liegt im Moment bei 13.772 Punkten und ist damit im Vergleich zum Vortag unverändert. Der Euro wird zu 92,55 Rappen gehandelt und der Dollar zu 80,75 Rappen. Soweit die Meldungen. Und die Wetteraussichten: heute Nachmittag geht es mit Sonne, Quellwolken und lokalen Gewittern weiter. Dabei sind im Norden Sturmböen möglich. Morgen scheint die Sonne. In den Alpen bilden sich am Nachmittag einzelne Platzregen. An beiden Tagen bleibt es heiß mit 32 bis lokal 36 Grad. Das waren die Nachrichten von Radio SRF, verantwortlich Thomas Fuchs.
3: Wir haben es gehört, es ist heiss, heisser an diesem Freitagnachmittag. An vielen Orten gibt es über 30 Grad, dort wo es nicht gewittert. Hilft, glaube ich, nur noch abkühlen irgendwo in einem Gewässer. Und dann einfach ein bisschen treiben lassen. Mit mir, Damian Bitschardt.

0: Freitagnachmittag. Es ist heiss in der Schweiz. Außerordentlich heiss für die Jahreszeit. Die Hitze beschäftigt etwas, das Sizilien nur zu gut kennt. Vor zwei Jahren war es im Süden von Italien zum Beispiel so heiss gewesen, dass die Bauern zum Teil ihre Tiere müssen schlachten mussten. Sie mussten vertrocknete Zitronenbäume ausreißen und konnten kaum noch Weizen ernten. Wie die Bauern und Bäuerinnen mit den immer extremeren Wetterverhältnissen auf Sizilien umgehen, das hat der Wissenschaftsredakteur Christian von Burg wissen und ist für die SRF-Sendung international auf Sizilien gereist. Christian, was hat dich vor Ort am meisten beeindruckt?
1: Also mich hat beeindruckt zu sehen, wie international unsere Nahrungsmittelproduktion heutzutage ist. Also eigentlich weiss man das ja, aber wenn man es dann sieht, wie Zitrusfrüchte oder das Gemüse abpackt werden, in genau die Säckchen, die ich dann selber im Grossverteiler kaufe, dann ist das doch nochmal etwas anderes. Ich bin im Südosten von Sizilien in einem grossen Biobauernbetrieb gewesen, wo es eben gerade Zitronen und Bohnen für die Migros abpackt haben. Und mir ist dort nochmal klar geworden, von wie weit her ein grosser Teil von unserem Gemüse und unseren Früchten kommt und wie abhängig wir auch sind. Im Winter kommen mehr als 90% vom Gemüse und von den Früchten im Grossverteiler aus dem Mittelmeerraum. Sprich, wenn es dort klimatische Veränderungen gibt, Trockenheit und Ernteausfälle, dann trifft das auch uns in der Schweiz ziemlich direkt.
0: Wie bist du denn genau auf den Betrieb gekommen?
1: Ja, das war gar nicht so einfach gewesen, überhaupt Bauern zu finden, Sizilien, die bereit gewesen sind, direkt ins Mikrofon zu reden. Am Schluss habe ich dann über die Migros, den Biobetrieb, gefunden, der im grossen Stil Gemüse und Früchte im Norden liefert. Und an der Spitze von dem Betrieb steht eine innovative Frau, eine Unternehmerin, die mit mehr als 30 anderen Biobetrieben zusammenarbeitet, auch eng mit der Agrarforschung verknüpft ist. Und die hat einen riesigen Hof, den sie hat, von ihrem Vater übernommen. Und mich hat ihren Power und Logistik hinter der ganzen Gemüseproduktion beeindruckt. Die knackigen, frischen Bohnen, die ich dort reinbissen habe, die landen sofort nach der Ernte im Lastwagen und zwei Tage später liegen sie im Plastiksäckchen bei uns im Gestell. Sizilianerinnen und Sizilianer selber übrigens, die essen kaum Bio-Gemüse. Da geht fast alles in Export.
0: Wie muss man sich das vorstellen, dort im Südosten von Sizilien? Also ein Gemüsefeld nach dem anderen, eine Zitronenplantage neben der nächsten?
1: Ja. Also in gewissen Regionen ist das so, vor allem an der Küste unten. Zum Beispiel um Syrakus herum, wo total berühmt ist für seine Zitronen. 35% von allen Zitronen aus Italien kommen aus dieser Region. Aber auch die Region um die Stadt Catania hat eine riesige Gemüse- und Früchteproduktion. Catania hat mich sowieso sehr fasziniert, weil die Stadt die ist prägt vom Ätna, vom aktivsten Vulkan von Europa und weite Teile der Altstadt die sind gebaut aus dunklem Lavagestein. Und im Jahr 1669 ist das gewesen, ist die Lava zmitzt durch die Stadt durchgeflossen. Für uns Schweizer Mittelländler ist das also eine ziemlich gefürchige Sache. Aber weißt du, wie man einem Ätna zu Catania sagt?
0: Tatsächlich nicht.
1: Mama Ätna. Also die Beziehung zu dem Vulkan ist durchaus auch liebevoll. Und das ist, weil die vulkanische Asche den Boden dort extrem nährstoffreich macht. Und darum ist es seit Jahrhunderten dort auch so lukrativ, üppige Gärten anzulegen, Weinberge, Olivenhain, Zitrusplantagen. Und optisch am eindrücklichsten habe ich die Pistazienbäume gefunden, die im April noch ohne Blätter, so ein bisschen wie Aliens in dieser komischen Vulkanlandschaft gestanden sind, wo wir mit dem Auto da durchgefahren sind.
0: Wer hast denn du sonst noch getroffen?
1: Neben der Biobäuerin im Süden habe ich einen Agrarwissenschaftler getroffen von der Universität Catania. Und ein Bauer im Landesinneren, der mit ihm befreundet ist. Wir sind seine Felder anschauen, wo vor zwei Jahren alles vertrocknet ist. Aber im April, wo ich dort war, da hat es gerade geschifft wie aus Kübel.
0: Dem sagt man dann wahrscheinlich Künstlerpech.
1: Ja, wirklich. Aber ja, man muss sagen, die extreme Trockenheit und die teils krass hohen Niederschläge, der Frühling, da hängen durchaus zusammen. Es hat hier auf dem Ätna fast 2 Meter Schnee gehabt. Und es sei ein bisschen wie bei uns in der Schweiz, hat mir der Klimawissenschaftler Davide Faranda gesagt, der übrigens Schweizer Wurzeln hat. Die Extreme, die nehmen zu. Und zwar in beide Richtungen.
0: Der Christian von Burg aus der SRF-Wissenschaftsredaktion. Um die Extreme, die eben zunehmen, dreht sich seine internationale Reportage. Gibt's online auf srf.ch/audio und natürlich auch überall, wo es Podcasts gibt. Oder bei uns dann auch live am Sonntagabend um 6:30 nach dem Echo der Zeit.

0: Wir haben es gerade von Sizilien gehabt. Wenn Sie schon mal in Italien am Strand gewesen sind, oder ja, mittlerweile eigentlich egal an welchem Strand, so einen da haben Sie sicher auch schon kennengelernt.
1: Calippo, Calippo, Calippo. Miam, miam, miam, miam, miam, miam. Cola, cola, Coca-Cola, Bier, Bier, la.
0: Ja, normalerweise nervt man sich ein bisschen über das sehr aktive, manchmal fast ein bisschen aggressive Aufdrängen von Früchten, Massagen oder kalten Getränken aus dem PET-Fläschchen. Aber ganz ehrlich, bei so einem Glas würde ich jetzt nicht Nein sagen. Respektive, ich würde eigentlich sogar eine Massage nehmen. Es müsste dann einfach mit so einem Kühlschill sein. Das ist SRF 1 am Freitagnachmittag. Hoffentlich bei Ihnen mit etwas Kaltem in der Hand.

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2: Die Übersicht von 16.29 Uhr. Stau oder stockend in der Region Basel auf der A2 Richtung Basel zwischen Pratzeln und Badischer Bahnhof. Auf der A2 Richtung Luzern zwischen Weil und Wettstein, daher Rückstau auf der A3 Richtung Zürich ab St. Johann. In der Region Solothurn auf der A1 Richtung Bern zwischen Herkingen und Önsingen sowie Richtung Zürich zwischen Kirchstetten und Önsingen. In der Region Zürich vor dem Gubristunnel Richtung St. Gallen Stau ab Dietikon und Urdorf Süd und auf der A1 Richtung Zürich Stau ab Baltenswil. Auf der A3 Richtung Chur zwischen Lachen und Reichenburg wegen eines Pannenfahrzeugs. In der Zentralschweiz auf der A14 Richtung Luzern ab Gysikon-Roth. Und noch vor dem Gotthardtunnel Richtung Süd aktuell 4 km Stau, in Richtung Norden 3 km Stau. Allen unterwegs eine gute Fahrt. Und das beschäftigt heute in den Regionen.
3: Die Sendung «Regional Diagonal» mit der Sandra Schöneberger. Die Berner Inselgruppe lässt den Einsatz vom sogenannten Cardioband extern untersuchen. Das Band ist eingesetzt worden, zum Herzklappen zu reparieren. Die Untersuchung gibt die Insel in Auftrag, nachdem das Unispital Zürich Probleme mit dem Cardioband aufgedeckt hat. Der Dominik Meyenberg.
4: Am Universitätsspital Zürich ist es in Herzchirurgie zu schweren Fehlern und unerwarteten Todesfällen gekommen. Es hat rund 70 Todesfälle zu viel gegeben. Das hat der Untersuchungsbericht Anfangs Mai ans Licht gebracht. Es ist dort besonders um einen Einsatz von einem Cardioband gegangen, wo der damalige Klinikleiter mitentwickelt hat. Mit dem Band hat man defekte Herzklappen wollen reparieren. Wegen dem Bericht lässt jetzt auch die Inselgruppe den Einsatz von dem Cardioband untersuchen. Sie geht aber heute davon aus, dass es keinen Hinweis gäbe auf Sicherheitsprobleme. Es hat auch keine Todesfälle gegeben, wo es in direktem Zusammenhang mit einem medizinischen Eingriff gegeben hat, schreibt die Inselgruppe weiter. Insgesamt sind 36 von diesen Cardioband-Devices implantiert worden. Die Untersuchung macht René Prêtre vom Unispital Lausanne. Er hat auch schon an der Untersuchung in Zürich mitgearbeitet. Das Cardioband wird im Inselspital nicht mehr eingesetzt, heisst es in der Mitteilung weiter. Es sei nicht mehr verfügbar.
3: Der Militärflugplatz Emme ist besonderig. Und zwar, weil er nicht irgendwo außerhalb, sondern zmitzt in einer Gemeinde liegt. In der zweitgrössten Luzerner Gemeinde Emme. Aus dem Grund hat es auch viele Leute, die es hören, wenn dort Kampfjet startet und landet. In 6 Jahren soll es ein neues Regime geben am Militärflugplatz. Wegen dem neuen Kampfjet wird es dann lauter zu Emmen. Darum hat der Bund vorgeschlagen, dass er bei 180 Liegenschaften in der Nähe Schallschutzwände zahlt und dass die Flüger weniger häufig fliegen sollen. Trotz diesen Vorschlägen gibt es einen Haufen Widerstand. Das zeigen die Einsprachen, die man bis diese Woche hat können deponieren. Auch die Gemeinde hat Einspruch gemacht. Sie verlangt, dass mehr Gebäude Lärmschutz überkommen und dass die Gemeinde eine Entschädigung für den Lärm überkommt. Die Gemeindepräsidentin Ramona Gut sagt, sie sei dann auch nicht die Einzige mit ihrer Einspruch.
5: Wir haben Kenntnis, dass sich zahlreiche Grundeigentümer im Schutzverband angeschlossen haben und dort eine Vollmacht gegeben haben, Einspruch zu machen. Wir haben Kenntnis von einem Quartierverein, der Einspruch gemacht hat. Und dann haben wir vereinzelt Einsprüche zugestellt bekommen oder eben auch mündlich angekündigt worden, dass sie auch Einspruch gemacht haben. Aber konkrete, genaue Zahl, wie viele Einsprüche das eingegangen sind, aus der Bevölkerung heraus, habe ich noch nicht.
3: Bei der Sammeleinsprache vom Schutzverband sind mehr als 270 Einsprecherinnen und Einsprecher dabei. Als nächstes kommt die Gemeinde jetzt all die Einsprachen vom Bund über und muss dann bis im September dazu Stellung nehmen. Auf Winterthur, dort soll der Friedhof Rosenberg rehsicher werden. Weil der Friedhof gerade neben einem grossen Wald ist, kommen immer wieder Rehe und fressen zum Teil Pflanzen auf den Gräbern. Im Februar hat die Stadt darum schon einmal eine grosse Vertreibungsaktion gemacht. Viele Rehe sind aber wieder zurückgekommen, sagt der Beat Kunz von Stadtgrün Winterthur. Darum plant die Stadt jetzt konkrete Massnahmen.
6: Friedhofstore werden einerseits erneuert und automatisiert, sodass die Zugänge beim Besucherinnen und Besucher durchgegangen sind. Das ist wichtig, weil wenn das Tor offen bleibt, dann können die Rehe relativ schnell dort durchschlüpfen und auf den Friedhof gelangen. Und dann hat es einzelne Orte, wo die Umzäunung zu wenig hoch ist, sodass die Rehe drüber gumpen oder es hat Gräber, wo die Rehe unten durchschliessen können. Und die machen wir zu, sodass der Friedhof mehr oder weniger redicht einzäunt sein sollte nachher.
3: Ganz frei von Rehe werde der Friedhof auch so nicht, aber das sei auch nicht das Ziel. Wichtig sei einfach, dass die Schäden an den Gräbern nicht mehr so gross sind wie jetzt. Für diese Massnahme hat der Winterthurer Stadtrat 100'000 Franken bewilligt. Winterthur ist nicht die einzige Stadt, die mit gefräßigen Rehen auf dem Friedhof kämpft. Auch zum Beispiel St. Gallen oder zu Basel haben die tierischen Besucher in der Vergangenheit Schlagzeilen gemacht. 41 Tote und 115 teils schwer Verletzte hat die Brandkatastrophe zu Gromontana in der Neujahrsnacht gefordert. Wegen dem Unglück wird jetzt die Stadt Zürich beim Brandschutz in den Wohnhäusern, wo ihr selber gehört, durchgreifen. Konkret Schuhkästchen oder Velo, die im Stegenhaus stehen, müssen weg. So, dass die Fluchtwege frei sind. Der Christoph Brunner.
4: Möbel und Kinderwagen im Stegenhaus deponieren, ist für viele Mieterinnen und Mieter eine Gewohnheit, um mehr Platz zu haben. Und jetzt müssen sie ihre Sachen konsequent wegräumen. Protest gäbe es aber praktisch nicht, sagt der Konel Ringli von der Stadt Zürich.
0: Wir stellen fest, das kommt auch an, die meisten reagieren verständnisvoll, wenn man auf Gromontana hinweist.
4: Wegen Gromontana will jetzt die Stadt Zürich generell vereinheitlichen, wie die Brandschutzvorschriften in ihren eigenen Wohnliegenschaften umgesetzt werden. Bis jetzt gäbe es nämlich keine starre Fristen, bis wann die Vorgaben müssen umgesetzt sein. Und die verschiedenen Hauswartungen haben immer noch einen gewissen Handlungsspielraum. Das will die Stadt Zürich jetzt ändern.
3: Darum arbeitet die Stadt aktuell an einer Strategie, die soll bis Ende Jahr da sein. Die Stadt Zürich hat etwa 10'000 Wohnungen, die ihr gehören. So viel aus den Regionen für den Moment in der Sendung Regionaldiagonal.
1: Eis am Nachmittag.
2: Richtig Wochenende mit mir, Damian Betschart.

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0: 10 Minuten noch, dann ist es 5 Uhr.
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0: Es ist heiß und sonnig an vielen Orten einmal. Es hat aber doch auch Gewitter unterwegs, gell, ins Fluri. Wo tut es gerade ein bisschen?
2: Ja, über den Alpen hat es vielen Orten schon gewittert oder zumindest geregnet. Und dort sind auch dicke Quellwolken, vielen Orten vor der Sonne. Jetzt aktuell ist es vor allem den Voralpen an, also zum Beispiel im Berner Oberland der Fall oder auch schon im Kanton Schweiz, Glarnerland und im Alpstein zum Teil kräftig im Gewitter oder auch gerade Eisgewitter. Kommt so vom Vorarlberg Richtung Rheintal, zum Beispiel Richtung Altstädte, so in dieser Region. Also es wird dann dort jetzt in der nächsten Stunde noch kräftig können gewittern, das heisst viel Regen, es könnte auch kurz einmal hageln und vor allem auch kräftig luften. Und das heisst auch für alle Sonnenstoren, die jetzt irgendwo im Mittelland noch draussen sind, die noch ein bisschen probieren, die Hitze abzuhalten, um in die Wohnung reinkommen, die sind dann durchaus gefährdet, wenn es das Gewitter aufzieht und dann könnte die kräftigen Wind bringen. Darum dann gescheiter demnächst mal die Sonnenstoren einfahren. Temperaturen aktuell dort, wo es noch nicht angefangen hat, regnen immer noch zwischen 30 und 35 Grad. Außerordentlich heiß ist es Schaffhausen geworden mit 35,7 Grad. Und das ist auch gerade ein neuer Rekord für den Monat Juni.
0: Und das Wochenende geht, glaube ich, gerade ähnlich weiter.
2: Ja, Temperaturen bleiben in diesem Bereich. Genau, es gibt zwischen 32 und etwa 36 Grad am Wochenende. Lokal kann es sogar noch ein Tick heißer werden. Und zu scheint häufig die Sonne. Über den Alpen gibt es ein paar Quellwolken, auch über dem Jura. Daraus raus ist aber die Niederschlagswahrscheinlichkeit deutlich geringer als heute. Den allermeisten Orten bleibt es auch in den Alpen trocken. Ganz lokal kann es aber einen kurzen Platzregen oder ein Gewitter geben. Das gilt für beide Seiten von den Alpen. Im Norden ist die Hitze, abgesehen von den hohen Temperaturen, noch halbwegs angenehm, weil die Luft relativ trocken ist. Also es ist nicht so wahnsinnig typisch, anders auf der Alpen-Südseite. Dort ist die Luftfeuchtigkeit höher und dort fühlt sich die ganze Hitze von etwa 4, 35 Grad dann doch deutlich typischer an. Und es gibt nächste Woche keine Entspannung. Es geht außerordentlich heiß mit diesen 32 bis 37, lokal sogar 38 Grad weiter. Es gibt also nicht nur außerordentlich viele Hitzetage aneinander. Das Besondere an dieser Hitzewelle ist jetzt, dass es sehr viele, sehr heisse Tage gibt, also dass ausserordentlich viele Tage mit 35 Grad aneinander gibt. Das ist sehr, sehr außergewöhnlich.

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1: Von 16.59 Uhr Stau oder stockend am Zürichsee. 45 Minuten Zeitverlust auf der A3 Richtung Chur zwischen Lachen und Reichenburg wegen eines Pannenfahrzeugs. In der Region Zürich auf dem Nordring Richtung St. Gallen Stau ab Dietikon und Urdorf Süd. Auf der A1 Richtung Zürich Stau ab Baltenswil. Auf der A1 Richtung Bern zwischen Dietikon und Baden West. In der Region Solothurn auf der A1 Richtung Zürich 30 Minuten Zeitverlust zwischen Kirchstetten und Önsingen. In der Region Bern auf der A1 Richtung Zürich zwischen Wankdorf und Schönbühl. In der Region Basel eine halbe Stunde Zeitverlust auf der A2 Richtung Basel zwischen Pratzeln und Badischer Bahnhof. Auf der A2 Richtung Luzern zwischen Weil und Wettstein. Daher Rückstau auf der A3 Richtung Zürich ab St. Johann. In der Zentralschweiz auf der A14 Richtung Luzern ab Rüttihof. Auf der A2 Richtung Luzern ab Hergiswil. Und vor dem Gotthardtunnel Richtung Süden aktuell 4 Kilometer Stau. Richtung Norden sind es 3 Kilometer Stau und 30 Minuten Wartezeit.
2: Die Nachrichten von SRF um 17 Uhr mit Lara Christen. Das heutige Treffen zwischen den USA und dem Iran auf dem Birkenstock wurde zwar abgesagt, die Vorbereitungen laufen aber weiter. Und Israel und die Hisbollah-Miliz im Libanon haben sich offenbar auf eine Waffenruhe geeinigt. Das Wetter, heute gibt es lokale Gewitter mit Sturmböen. Morgen ist es dann wieder sonnig bei 32 bis 36 Grad. Es wurde kurzfristig abgesagt, das geplante Treffen zwischen Vertretern der USA und des Irans auf dem Birkenstock. Dennoch ist ein Treffen auf dem Nidwaldner Hotelberg offenbar noch immer möglich. Für die Region heißt es vorerst abwarten. Gewisse Einschränkungen wurden aber gelockert. Zentralschweiz-Korrespondent Markus Fühn.
3: Gut 2000 Angehörige der Armee und Polizistinnen und Polizisten aus mehreren Kantonen halten bei hochsommerlichen Temperaturen weiterhin die Stellung rund um den Birkenstock. Autos, die zur Hotelanlage fahren wollen, werden kontrolliert. Denn auch wenn die für heute geplanten Gespräche zwischen den USA und Iran abgesagt wurden, das Sicherheitsdispositiv bleibe vorerst unverändert bestehen, sagt Karin Kaiser, die als zuständige Nidwaldner Regierungsrätin für die Sicherheit rund um das Treffen verantwortlich ist.
4: Wir haben die Information, dass die Konferenz stattfindet. Vielleicht zwischendurch immer wieder ein bisschen verzögert, es gibt immer wieder Wechsel. Wann kommt jemand an, wann verschiebt sich das wieder? Und auf das müssen wir einfach eingehen. Aber eigentlich das Dispositiv, das ist parat.
3: Gelockert wurden allerdings gewisse Einschränkungen für die Bevölkerung. So sind die meisten der gesperrten Bike- und Wanderwege wieder geöffnet. Der Luftraum ist nur noch in einem kleineren Radius rund um den Birkenstock gesperrt. Wie lange die Sicherheitsvorkehrungen noch in Kraft bleiben, dazu gibt es im Moment keine Angaben.
2: Der Bundesrat will die Schweizer Armee neu ausrichten. Wegen der angespannten Sicherheitslage soll sie wieder stärker auf die Landesverteidigung fokussieren, sagte Verteidigungsminister Martin Pfister. Im Zentrum stünden der Schutz vor Cyberangriffen, Drohnen und anderen Bedrohungen aus der Distanz sowie der Schutz kritischer Infrastrukturen. Bis 2028 soll zudem ein erstes Drohnenbataillon aufgebaut werden. Die nötigen Gesetzesänderungen gehen nun ans Parlament. Der Bundesrat will den Schutzstatus S für Geflüchtete aus der Ukraine

0: grundsätzlich beibehalten. Er begründet dies mit der weiterhin angespannten Lage in der Ukraine. Gleichzeitig prüft die Landesregierung wehrpflichtige ukrainische Männer künftig vom Schutzstatus S auszuschließen. Ein solcher Schritt wird derzeit auch in der Europäischen Union diskutiert. Einen Entscheid will der Bundesrat noch diesen Sommer nach Gesprächen mit Kantonen und Sozialpartnern fällen. Kilometerlange Staus und volle Züge in Stoßzeiten. Bis im Jahr 2045 will der Bund mit dutzenden Ausbauprojekten solche Probleme für Autofahrer und Zugreisende entschärfen. Er plant umfangreiche Verbesserungen bei Autobahnen und im Bahnnetz. Ab jetzt können sich Parteien, Verbände und Kantone dazu äußern. Ruth Wittwer.
1: Ab nächstem Jahr will der Bundesrat eine Reihe strategisch bedeutender Bahnprojekte realisieren. In knapp 10 Jahren soll der Viertelstundentakt zwischen Bern und Zürich Realität werden. Und zwischen Basel-Zürich und Bern-Luzern soll jede halbe Stunde ein Zug fahren. Auf später geplant sind etwa der Ausbau der Bahnhöfe Genf-Cornavin, Basel-SBB und die erste Etappe des Durchgangsbahnhofs Luzern. Dazu die Verlängerung des Zimmerberg-Basistunnels. Festhalten will der Bundesrat auch am Grimseltunnel, trotz Kritik aus Politik und ÖV-Branche. Ob diese Vorhaben alle bezahlt werden können, hängt vom Volksentscheid ab, ob eine bisherige Mehrwertsteuerfinanzierung verlängert wird. Bei den Autobahnen sollen neu 6 Spuren die Engpässe auf der A1 zwischen Aarau und der Verzweigung Birrfeld entschärfen. 6 Spuren sind auch zwischen Perlis und Bernay im Kanton Genf vorgesehen. 2 vom Volk abgelehnte Ausbauprojekte, darunter die Strecke Schönbühl-Kirchberg, werden nicht weiterverfolgt. Andere abgelehnte Etappen tauchen hingegen in einer späteren Planung wieder auf. Dies kritisieren die verkehrspolitischen Organisationen VCS und Umverkehr heftig.
0: In den Nahen Osten. Israel und die libanesische Hisbollah-Miliz haben sich offenbar auf eine Waffenruhe geeinigt. Diese soll seit 2 Stunden gelten. Das berichten mehrere Nachrichtenagenturen übereinstimmend. Sie berufen sich auf die Angaben eines hochrangigen US-Beamten. Vermittelt wurde die Vereinbarung demnach von Vertretern aus den USA und Katar mit Unterstützung des Iran. Eine offizielle Reaktion liegt von beiden Seiten bislang nicht vor. Zuvor hatte es im Süden des Libanons erneut gegenseitige Angriffe gegeben. Bei israelischen Luftangriffen wurden nach libanesischen Angaben mindestens 16 Menschen getötet. Zudem wurden mehrere israelische Soldaten bei einem Angriff der Hisbollah im Südlibanon getötet. Im Glarner Bergdorf Braunwald soll Skifahren künftig nicht mehr möglich sein. Ab kommendem Winter verzichten die Sportbahnen Braunwald auf den klassischen Skibetrieb, wie sie mitteilen. Skifahrerinnen und Skifahrer würden dann nicht mehr befördert. Ein Förderband für Kinder soll es hingegen weiterhin geben. Grund für die Anpassungen seien unter anderem klimatische Veränderungen und zu hohe Kosten. Die Sportbahnen kämpfen seit Jahren regelmäßig mit roten Zahlen. Die Sportbahnen reagieren deshalb mit einer Neuausrichtung. Ganzjährig nutzbare Angebote würden ausgebaut. Die Börsendaten von SIX, der Swiss Market Index, liegt im Moment bei 13.765 Punkten und ist damit im Vergleich zum Vortag unverändert. Der Euro wird zu 92,62 Rappen gehandelt und der Dollar zu 80,75 Rappen. Und das Wetter? Heute Abend ist es teils sonnig, teils bewölkt. Stellenweise gibt es Gewitter mit Sturmböen. Morgen scheint die Sonne. In den Alpen bilden sich am Nachmittag Quellwolken und einzelne Platzregen. Es wird 32 bis 36 Grad heiß. Das waren Nachrichten von Radio SRF, verantwortlich Thomas Fuchs.
2: SRF 1. Es dreht sich alles ums Velo, jetzt gerade im Sport. Mein Name ist Damian Betschart, wünsche Ihnen einen schönen, kühlen Feierabend.

0: Gehen wir zusammen durch den heissen Freitagabend. Natürlich mit ein bisschen Sport.
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0: Im Velofahren und im Mountainbike gibt es in diesen Tagen Heimrennen für die Schweizerinnen und Schweizer. Tim Eggimann.
2: Im Velofahren ist Tour de Suisse heute rund um Bad Ragaz. Die dritte Etappe bei den Frauen gewinnt Zoe Backstedt aus Großbritannien im Schlusssprint. Die Jasmin Lichti ist als fünfte beste Schweizerin. Auch die Marlene Reusser ist zufrieden mit dieser Etappe, auch wenn sie nicht zuvorderst vorne war.
3: Ich bin immer so fröhlich, wenn man durch so ein Sprintfinale ohne selber gestürzt zu sein, durch ist, da habe ich immer gute Laune, weil das macht mir immer mega Respekt.
2: Und gute Laune kann Marlene Reusser auch haben, wenn sie aufs Gesamtklassement von der Tour de Suisse schaut. Sie ist nämlich fünfte im Moment. Steffi Heberlin ist sogar vierte. Die beiden haben ein bisschen weniger als eine Minute Rückstand auf die schnellste Fahrerin bis jetzt, Elisa Longoborghini aus Italien. Die dritte Etappe von den Männern rund um Bad Ragaz ist noch gerade am Laufen mit dem Jan Zürcher. Und Jan, da geht es in die entscheidende Phase rein.
4: Ja, und eine sehr spannende Schlussphase steht uns bevor. Es ist wirklich nicht absehbar, wie das Rennen genau würde ausgehen, weil vorne zweiköpfige Spitzengruppe, die weg ist. Zwar leider ohne Schweizer, aber dafür mit Schweizer Bezug immerhin. Der Belgier Xandro Mochis aus dem Schweizer Q36.5 Team ist in dieser zweiköpfigen Spitzengruppe drin. Gute 2 Minuten Vorsprung vor dem Feld mit dem Leader Tadej Pogacar. Und darum die grosse Frage, kommt das Feld nochmal her rechtzeitig oder schaffen sie es tatsächlich, die Ausreißer? Es sind noch gut 24 Kilometer bis ins Ziel.
2: Und die letzten 24 Kilometer gibt es auch zu sehen im Fernsehen auf SRF 2. Und von Bad Ragaz und dem Velo noch zum anderen Heimrennen. Im Mountainbike gibt es ab heute Rennen in der Lenzerheit. Und im Shorttrack gibt es eine grosse Favoritin und die kommt aus der Schweiz. Zina Frey hat 2 von 3 Shorttrack-Rennen in dieser Saison gewonnen.
5: Shorttrack ist sicher etwas, was man extrem liebt. Und ich freue mich mega, jetzt hier in der Lenzerheit vor Heimpublikum fahren und hoffe, ich kann die Stimmung in Energie umwandeln.
2: Zina Frey, Shorttrack-Rennen der Frauen geht am 6. los in der Lenzerheide, zu sehen auf SRF Info.

0: ist von der Solothurner Musikerin Eva Leandra, die dann gerade mal 18 war. Jetzt ist ihre zweite EP draussen, sie selber mittlerweile 21 und ja, schon recht routiniert, wenn es um die Aufnahme von dieser zweiten CD gegangen ist.
1: Ich habe schon das Gefühl, durch das, dass ich den Prozess schon mal durchgespielt habe, habe ich im Voraus besser gewusst, auf was ich mich einstellen muss und wie ich das Ganze möchte angehen. Aber der Songwriting-Prozess an sich und die Aufnahme der Songs ist im Grundsatz gleich geblieben.
0: Heisst, auch musikalisch bleibt alles beim Alten?
1: Ich habe das Gefühl, ich bin das ein bisschen experimenteller und vielleicht auch offener an die Produktion von den Songs hergegangen. Und mir denkt, das hört man auch im Endresultat.
0: Eine selbstbewusste 21-jährige Eva Leandra, die ihre zweite EP «Midnight Hours» getauft hat, also «Mitternachtsstunde». Ist sie denn selber eigentlich ein Nachtmensch?
1: Ich glaube, ich würde mich in diesem Kontext eher als Hybrid bezeichnen. Weil ich stand nämlich durchaus auch gerne früh auf. Ich bleibe aber auch gerne lang wach. Und ja, die Konsequenz für mich ist, glaube ich, im Moment einfach, dass ich dann ab und zu auf ein paar Stunden Schlaf mehr muss verzichten.
0: Ja, das muss ich morgen sicher nicht. Swissmade ist wie immer am Samstagnachmittag von 2 bis 4. Da sollte auch sie also genug Schlaf bekommen. Und da kommt sie jetzt mit einem neuen Song auf SRF 1. Das ist «Dear Mind».

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2: Die Übersicht von 17.29 Uhr. Stau oder Stocken in der Region Basel. Eine halbe Stunde Zeitverlust auf der A2 Richtung Basel zwischen Pratzeln und Padischer Bahnhof. Auf der A2 Richtung Luzern zwischen Weil und Wettstein. Daher Rückstau auf der A3 Richtung Zürich ab St. Johann. In der Region Solothurn auf der A2 Richtung Basel ab Egerkingen wegen eines Pannenfahrzeugs im Belchentunnel. Auf der A1 Richtung Zürich 30 Minuten Zeitverlust zwischen Kriegstetten und Önsingen. Im Aargau auf der A1 Richtung Zürich zwischen Aarau West und Lenzburg. Weiter in der Region Zürich auf dem Nordring Richtung St. Gallen ab Dietikon und Urdorf Süd. Auf der A1 Richtung Zürich ab Baltenswil. Auf der A1 Richtung Bern zwischen Dietikon und Neuenhof. Am Zürichsee auf der A3 Richtung Chur zwischen Lachen und Reichenburg. In der Zentralschweiz auf der A14 Richtung Luzern ab Rütihof und auf der A2 Richtung Luzern ab Hergiswil. Dann noch Stau vor dem Gotthardtunnel Richtung Süden, aktuell 4 Kilometer, Richtung Norden 3 Kilometer. Anderen unterwegs eine gute und vor allem eine sichere Fahrt.
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4: Das ist das Regionaljournal Bern-Fribourg-Wallis und das sind unsere Themen. Der Kanton Wallis prüft, ob der Luchs zu viel Reh und Gämsche tötet. Falls ja, will der Kanton im nächsten Winter Luchs abschiessen. Diese Ankündigung sorgt für Diskussionen. Und in diesen Minuten hat das Berner Stadtfest angefangen. Von Kinderdisco über Konzert und Drohnenshow bis zum Gottesdienst. Das Angebot in der Berner Altstadt ist breit. Wir haben den Nachmittag mit dem OK-Präsident geredet. Am Mikrofon Jörg André. Die Berner Inselgruppe lässt den Einsatz vom sogenannten Cardioband extern untersuchen. Das schreibt sie in ihrer Mitteilung. Die Untersuchung hat das Inselspital angeordnet, nachdem das Unispital Zürich Probleme mit dem Band für die Reparatur von Herzklappen aufgedeckt hat. Dominik Meyenberg.
5: Am Universitätsspital Zürich ist es in der Herzchirurgie zu schweren Fehlern und unerwarteten Todesfällen gekommen. Es hat rund 70 Todesfälle zu viel gegeben. Das hat der Untersuchungsbericht Anfang Mai ans Licht gebracht. Es ist dort besonders um einen Einsatz von einem Kardioband gegangen, den der damalige Klinikleiter mitentwickelt hat. Mit diesem Band hat man defekte Herzklappen reparieren. Wegen diesem Bericht lässt jetzt auch die Inselgruppe den Einsatz von diesem Kardioband untersuchen. Sie geht aber heute davon aus, dass es keinen Hinweis gäbe auf Sicherheitsprobleme. Es hätte auch keine Todesfälle gegeben, die es in direktem Zusammenhang mit einem medizinischen Eingriff gegeben hat, schreibt die Inselgruppe weiter. Insgesamt sind 36 von diesen Kardioband-Devices implantiert worden. Die Untersuchung macht René Prêtre vom Unispital Lausanne. Er hat auch schon an der Untersuchung in Zürich mitgearbeitet. Das Kardioband wird im Inselspital nicht mehr eingesetzt, heisst es in der Mitteilung weiter. Es sei nicht mehr verfügbar.
4: Der Dominik Meyenberg. Er hat jetzt auch die weiteren Meldungen vom Tag.
5: Die heissen Temperaturen und Trockenheit haben auch Auswirkungen auf die Waldbrandgefahr. In Teilen vom Kanton Wallis meldet das Bundesamt für Umwelt BAFU eine grosse Gefahr, heisst Stufe 4 von 5. In den Kantonen Bern und Fribourg gilt eine erhebliche Gefahr, also Stufe 3 von 5. Die Behörden melden, wenn es luftet, soll man gar nicht feuern und sonst nur an Feuerstellen mit betoniertem Boden und wenn man weggeht von Feuerstellen, soll man die Glut ganz löschen.
4: Dann noch zwei Meldungen aus Fribourg. Da kann die Kantonspolizei einen Erfolg vermelden.
5: Im Februar haben im Kanton Fribourg mehrere Personen eine Anzeige gemacht wegen Betrug. Jetzt hat die Kantonspolizei Fribourg zusammen mit den Polizeien von Bern und dem Jura 8 Personen festgenommen. Dieser Gruppe wird vorgeworfen, ältere Menschen betrogen zu haben. Der Schaden ist bei über 100'000 Franken. Die Beschuldigten sind 7 Männer und eine Frau zwischen 18 und 22. Sie wohnen in der Region Moutier im Kanton Jura. 5 sind Schweizer Staatsangehörige, 2 von Kamerun und jemand von Polen. Sie haben mit erfundenen Geschichten die älteren Menschen dazu gebracht, ihnen Geld, Schmuck oder Bankkärtli rauszugeben. 3 von den 8 Beschuldigten sind untersuchungshaft. Es gilt die Unschuldsvermutung. Der Kanton Fribourg hat heute zusammen mit einer Schulklasse 80 Sumpfschildkrotten ausgesetzt. Und zwar am Neuenburger See im Naturschutzgebiet Grand Carissay am Südostufer vom See. Die Aktion ist ein Teil eines Programms zur Wiederansiedelung von einzigen einheimischen Schildkrötenart der Schweiz. Der Kanton Freiburg hat das Förderprogramm ins Leben gerufen und setzt jährlich bis 2028 Tiere in diesem Naturschutzgebiet aus. Letztes Jahr waren es 70, heuer jetzt 80.
4: Der Luchs ist in der Schweiz geschützt und darf nicht gejagt werden. Genau das wird der Kanton Wallis jetzt aber ändern. Er arbeitet an einem Gesuch, das verlangt, dass der Bund der Luchs zum Abschuss freigibt. Das berichtet heute der Walliser Bote. Es ist ein Schritt, den es in der Schweiz so noch nie gegeben hat. Michel Schwarzenbach.
0: Luchs vorbeugend abschiessen, so wie man das bei den Wölfen schon macht, das wäre in der Schweiz eine Premiere. Aber genau das ist der Kanton Wallis sitzen am Prüfen. Der Grund ist, dass es laut Kanton gang weniger Reh und Gämsche gibt.
6: Also jetzt haben wir seit ein paar Jahren wirklich eine riesige Abnahme vom Reh- und Gämsbestände. Nicht überall, aber grundsätzlich auf der rechten Seite vom Roten und überhaupt im Unterwallis. Also das heisst zwischen Martini und Sieders.
0: Sagt der Nicolas Buchgain, Dienstchef Jagd, Fischerei und Wildtier vom Kanton Wallis. Der Kanton vermutet, für den Rückgang könnte der Luchs verantwortlich sein. Aber das muss er zuerst beweisen. Darum sammelt er jetzt Daten rund um die Reh-, Gämschi- und Luchsbestände.
6: Die Analyse muss zeigen, ob Luchs einen grossen Einfluss hat oder nicht.
0: Sagt der Nicolas Buchgain. Wenn man die Beweise hat, dann werde der Kanton Wallis beim Bund ein Gesuch für die Luchsregulation einreichen. Dass es im Oberwallis weniger Reh und Gämsche gibt, dieser Meinung ist auch die Präsidentin vom Oberwalliser Jägerverband, Alexandra Lengen. Sie stützt sich dabei auf Beobachtungen, die sie selber gemacht hat, aber auch von Verbandsmitgliedern. Und die haben gezeigt,
7: dass das langsam still wird in den Wäldern. Da, wo wir jetzt aktuell zu dieser Zeit müssen die weibliche Scholowildtiere mit ihrem Nachwuchs sehen, sieht man weniger als euch schon oder praktisch halt nichts mehr.
0: Ob tatsächlich der Luchs dafür verantwortlich ist, dass es weniger Schalenwild gibt, also weniger Reh und Gämsche, das lässt Alexandra Lengen offen. Sie sagt aber,
7: wir können feststellen, dass der Luchsbestand grösser geworden ist. Er wird euch vermehrt gesichtet und in diesem Zusammenhang haben halt die Jägerschaft euch feststellen, dass das ja die Schalenwild heimlicher wird oder gar nicht mehr gesichtet wird.
0: Bei der Jagd ging es darum, ein Gleichgewicht zu schaffen. Eine gescheite Bestandesregulierung, und zwar von allen Tieren. Weniger Verständnis für die Luchsregulierung hat die Naturschutzorganisation ProNatura. Der Geschäftsführer von ProNatura Wallis, der Jérémy Savion, sagt, die Luchspopulation sei noch zu klein, für das man von einer Regulierung reden könnte.
8: Pour nous, la population de lynx actuellement, elle est encore très faible et menacée en Valais. Selon nous, c'est beaucoup trop prématuré de parler d'une régulation et il n'y a aucune preuve que le lynx soit seul responsable de la diminution des chevreuils.
0: Und es gäbe auch keinen Beweis dafür, dass der Luchs tot sei, dass es weniger Reh und Gämsche gäbe. Das kann noch andere Gründe haben, zum Beispiel Krankheiten. Außerdem sei der Luchs sehr wichtig für den Wald.
8: En fait, le lynx, comme le loup d'ailleurs, ils ont un rôle de réguler et de disperser naturellement ces grands animaux qui provoquent des dommages à la forêt. Donc, grâce aux grands prédateurs, les forêts peuvent plus facilement et mieux se développer et croître.
0: Reh und Gämsche fressen junge Bäume ab und gefährden so die Waldverjüngung. Darum braucht es der Luchs, für die Tiere auf eine natürliche Art zu regulieren. Falls der Kanton Wallis nach seiner Analyse zum Schluss kommt, dass der Luchs im Rückgang von der Reh- und Gämsche schuld ist, wird er sein Regulationsgesuch Ende Sommer einreichen.
4: Die Michelle Schwarzenbach. Für die einen hat es also zu viel Luchs, für die anderen gäng noch zu wenig. Wie gross ist denn der Luchsbestand im Wallis tatsächlich? Und in welchen Fällen darf man den Luchs schon heute abschiessen? Diese Fragen haben wir mit der Stiftung CORA geklärt, die die Entwicklung des Luchs und anderen Raubtieren in der Schweiz beobachtet. Der Samuel Buri hat mit der CORA-Geschäftsleiterin Nina Gerber geredet und sie zuerst gefragt, ob der Luchsbestand im Wallis stark zugenommen hat.
9: Das stimmt. Wir sehen, dass sich die Luchsdichte, dass sich die vervielfacht hat. Seit dem letzten Durchgang im 2019-20 im Oberwallis sehen wir dort einen starken Anstieg. Das ist aber in dem Fall eigentlich darauf zurückzuführen, dass sich dort der Luchs noch am Ausbreiten ist und dass es eine Einwanderung gegeben hat von mehreren Weibchen in das Referenzgebiet. Und von dem her ist das ganz normal, dass es so einen starken Anstieg gibt, wenn sich der Luchs noch in einem Gebiet ausbreitet.
10: Also wenn es vorher noch wenig Luchs gehabt, dann braucht es wenig quasi, dass sich die Luchszahl vervielfacht. Aber wie viele Luchs kann man denn das sagen? Wie viel verdreht es in einem Gebiet?
9: Ja, das kann man pauschal nicht so sagen. Also da kann man nicht eine Zahl nennen. Was man kann sagen, ist, dass es eine ökologische Kapazität gibt. Also das heisst, das Gebiet kann so viele Luchse beinhalten, wie das Nahrungsangebot und die Habitateignung zulässt. Eine Frage ist aber immer auch, wenn es darum geht, wie viel Luchse verdreht ist, wie viel akzeptieren wir Menschen? Und diese Zahl liegt meistens unter der ökologischen Kapazität.
10: Aber wenn es mehr Luchs hat, nimmt dann auch das Wachstum von der Luchspopulation stärker zu oder eben schwächt sich das dann mit der Zeit ab?
9: Das schwächt sich mit der Zeit ab. Das ist eine sogenannte Dichteabhängigkeit, die eigentlich bei den meisten natürlichen Populationen, man kann beobachten, je näher eine Population zu so einer Kapazitätsgrenze ankommt, umso langsamer ist das Wachstum.
10: Jetzt gibt es Stimmen, zum Beispiel aus der Jägerschaft, die sagen, es hat viel weniger Wild, Schalenwild, also Rehe und Gämsche, dafür mehr Luchs. Wie viel Rehe oder Gämsche tötet denn so ein Luchs pro Jahr?
9: Wir konnten zeigen, dass Luchse etwa pro Woche ein grosses Beutetier, also ein Reh oder ein Gämsche, fressen und dazu noch kleinere Beutetier. Und so kommen wir etwa auf 50 bis ja, 60 Beutetiere im Jahr, wo ein Luchs frisst.
10: Wenn es jetzt weniger Wild hat, also eben weniger Rehe und Gämsche, in welchem Fall dürfte denn ein Luchs legal gejagt werden, um den Wildbestand zu schützen?
9: Das ist nach dem Konzept Luchs ist das so definiert, dass Luchse dürfen reguliert werden, wenn es hohe Einbuße gibt bei Nutzung vom Jagdregal in einem Teilkompartiment. Das ist jetzt ein bisschen schwierig zu verstehen, was denn genau höhere Einbuße bedeutet. Das liegt dann an den Behörden, um das zu beurteilen. Was wichtig ist, ist, für das nachzuweisen, gibt es relativ viele Kriterien, die müssen erfüllt sein. Das ist auf Seite von der Reh und der Gämsche, aber auch auf Seite von Luchs und von Waldverjüngung. Und um das nachzuweisen, braucht es relativ viel zuverlässige Daten. Und uns ist dort noch wichtig zu betonen, dass beim Luchs auch die genetische Situation in solche Beurteilungen mit einfließen sollte, weil das eine der kritischen Herausforderungen ist, die wir aktuell haben.
10: Inwiefern? Also, dass Luchs ein Inzuchtproblem haben, dass es zu wenig verschiedene Luchs gibt?
9: Ja, genau. Also, wir sehen in der Schweiz, dass die genetische Vielfalt relativ niedrig ist und immer wie mehr abnimmt, gerade auch im Vergleich zu den Ursprungspopulationen, wo der Luchs herkommt. Und da sehen wir auch, dass das mit gewissen gesundheitlichen Problemen kommt.
10: Und das heisst, wenn jetzt ein Kanton Luchs kontrolliert abschiessen will, dann muss man eben ein Gesuch stellen als BAFU, als Bundesamt für Umwelt. Und da relativ viel nachweisen, das ist in dem Fall wahrscheinlich gar nicht so einfach.
9: Genau, also da kann der Kanton ein Gesuch stellen und das wird dann vom BAFU beurteilt.
4: Das sagt Nina Gerber von Stiftung Cora, die die Entwicklung der Luchspopulation beobachtet. Ihr hört das Regionaljournal Bern-Fribourg-Wallis. Von heute bis am Sonntag ist die Berner Innenstadt eine riesige Festhütte. Kinderdisco, Konzert, Streetparty, Gottesdienst und Drohnenshow. Das Berner Stadtfest bietet für alle etwas. Das Organisationskomitee rechnet mit insgesamt 120'000 Besucherinnen und Besuchern, die auf den Plätzen und in den Gassen der Berner Innenstadt feiern. Das Budget liegt bei 1,5 Millionen Franken, wobei rund 900'000 Franken Sponsoring-Einnahmen sind und die Stadt die Kosten für Sicherheit und Infrastruktur in der Höhe von knapp 500'000 Franken nicht in Rechnung stellt. Grundsätzlich ist das Fest gratis für alle. Die Besucherinnen und Besucher sind aber aufgefordert, für 15 Franken ein Festivalbändeli zu kaufen. Den Nachmittag habe ich auf dem Bundesplatz der Yves Schott getroffen. Er ist der Präsident vom Organisationskomitee und habe ihn zuerst gefragt, ob alles parat ist für das dreitägige Stadtfest.
11: Wir sind parat, ja. Nach rund anderthalb Jahren Vorbereitung ist jetzt Crunch-Time, würde man in Nordamerika sagen. Und wir hoffen auf ganz viele Leute, auf viel schönes Wetter, auf tolle Bands, auf eine fantastische Drohnenshow. Und es kommt gut, glaube ich, ja.
4: Die Programmpalette ist recht breit. Wer kommt an diesem Fest besonders auf seine Kosten?
11: Das war eigentlich unser Ziel, dass möglichst alle auf ihre Kosten kommen. Klar, eben, wir haben Trubas Kater, Steiner Madeleine, wir haben ganz viele Künstlerinnen und Künstler, vor allem aus der Region natürlich, mit der Veronika Fusaro, die ESC-Teilnehmerin. Wir haben auf dem Münsterplatz Unger, ist das so ein bisschen der Familienort, oder, wo es ein bisschen ruhiger zu und her geht, mit einem Luna-Park. Man kann einfach sonst in der Stadt sein. Es gibt ganz viele Verbände, Organisationen, die sich hier auch präsentieren, politische Parteien zum Teil auch. Also wir hoffen wirklich, dass Jung und Alt hier an diesem Stadtfest auf ihre Kosten kommen.
4: Was ist euer persönlicher Highlight?
11: Es gibt ganz viele persönliche Highlights, es ist immer schwierig, oder, so eins rauszupicken, aber weil es natürlich in dem Sinn, so in dem Rahmen das erste Mal ist, freuen wir uns natürlich schon insbesondere auf die Drohnenshow, die wirklich eben erstmalig und einmalig ist für Bern, wo dem Abend quasi vom Schwellenmetterli unter die Drohnen aufsteigen und wenn es nicht gerade gewittert heute Abend, hoffentlich, dann wird es ein echtes Spektakel. Also es wird so oder so und ich glaube, da dürfen wir uns wirklich darauf freuen.
4: Es ist sehr heiß im Moment und es bleibt auch so bis am Sonntag. Das Fest läuft die Weile auch durch den Tag durch. Habt ihr vom OK da auch noch Anpassungen gemacht, was die Hitze anbelangt?
11: Wir haben vor allem auf der Informationsebene Anpassungen. Wir werden das immer wieder kommunizieren, dass die Leute wirklich natürlich Sonnenschutz, aber auch genug sollen trinken, alkoholfreie Getränke natürlich. Wir haben genug Getränke stehen. Es steht auch jedem und jeder frei, selber ein Getränk mitzunehmen. Es gibt in Bern haben wir eine hohe Qualität vom Trinkwasser bei den Brunnen, was sich alle können abkühlen. Also das ist wirklich sicher in der Eigenverantwortung, aber wir appellieren auch immer wieder daran, dass da nichts passiert und die Hitze ist ein Thema und wir hoffen, dass da wirklich alle ein bisschen zu sich selber schauen.
4: Das Fest ist gross und überall für alle offen. Bei der Drohnenshow braucht es aber eine Sitzplatzreservation oder ist auch empfohlen. Funktioniert das, wenn man die Leute am Abend gleich Horti ein bisschen gruppieren und aufteilen muss?
11: Es ist uns einfach darum gegangen, dass man, wenn man will, sich so einen Eintritt kann, reservieren kann, wenn man will, für 5 Franken, oder? Und, grundsätzlich ist das Fest gratis und zudem stehen wir auch, also bei jeder Show sind 80% von den Eintritten sind kostenfrei. Man hat gesagt, wenn jemand irgendwie sagt, jetzt will ich unbedingt zu dieser Zeit reingehen, dass ich wirklich auch dann einen garantierten Eintritt habe. Aber, es kommt, alle kommen auf ihre Kosten in dem Sinn, dass man zu jeder Zeit irgendwo einen Platz findet, auch wenn man früh genug anstehen. Wir rechnen eben, weil es so eine einmalige Geschichte ist, mit einem grossen Andrang. Hey, aber auch den Leuten, die einfach gesagt haben, wir wollen das definitiv dann schauen, dass wir denen eine Möglichkeit geben.
4: Du hast gesagt, das Fest ist für die Leute grundsätzlich gratis. Alle sind aber aufgefordert, ein Festivalbändchen zu kaufen für 15 Franken. Jetzt ist das ja so ein bisschen so eine Sache mit diesen Festivalbändchen. Man kennt es vom Buskers. Die haben auch immer Mühe, die loszubringen. Es gibt ja auch so ein bisschen eine Gratis-Mentalität, sage ich dem jetzt mal, wie offensiv tut ihr die Bändchen probieren, Mann an die Frau zu bringen?
11: Grundsätzlich tun wir das einfach jemandem oder den Leuten nachlegen, oder? In dem Sinn, wir finden auch eben, ähnlich wie ein Baskers oder auch bei einer Badefahrt zum Beispiel, wir finden, es gehört ein bisschen zum guten Ton irgendwo durch. Das sind eigentlich 5 Franken pro Tag, oder? Wo man eben all die Vorteile kann geniessen kann, die ich vorhin habe aufgezählt. Wir zwingen aber niemanden. Es dürfen die Leute auch einfach so daherkommen. Wir haben es noch ein bisschen versucht, mit einem Benefit zu verpacken. Man kann auch wirklich tolle Preise gewinnen, wenn man sich so ein Bändchen erwirbt. Es muss niemand, aber selbstverständlich sind auch wir eben als Verein, der das Fest im grossen Rahmen privat finanziert, froh, wenn sich möglichst viele Leute so ein Bändchen kaufen. Es sieht auch gut aus übrigens im Handgelenk, aber Kaufzwang gibt es nicht.
4: Wie fest seid ihr auf die Einnahmen von diesem Bändchenverkauf angewiesen?
11: Nicht so gross. Wir haben das bewusst tief budgetiert. Das war schon ein Thema im Vorfeld, wie viel Gewicht wir dem geben wollen. Ihr habt es vorhin erwähnt, die Gratis-Mentalität, das ist eine Tatsache. Man kann das gut finden oder nicht. Schlussendlich ist das nicht ein Faktor. Wie gesagt, das ist ein sehr schöner Zustupf, der übrigens auch nicht irgendwo ins OK, irgendwie, wo wir uns als Bonus würde ausschütten würden, sondern wo direkt wieder ins nächste Fest investiert wird. Und darum ist es einfach eine schöne Sache, wenn man sich so etwas gönnt.
4: Die Stadt Bern gehört zu den Dienstleistungspartnern. Was heisst das genau?
11: Dienstleistungspartner ist, dass sie uns natürlich unterstützen in der ganzen Logistik. Also wir haben betreffend Sicherheit, also eben die ganzen Sanitätsgeschichten, Feuerwehr, Polizei etc., wo wir sehr eng mit ihnen natürlich zusammenarbeiten müssen und dürfen, auch sehr gut übrigens mit ihnen zusammenarbeiten. Und dazu kommt, dass der Stadtrat uns im letzten Spätherbst den Gebührenerlass gegeben, genau für Blaulichtorganisationen, Infrastruktur etc. Im Rahmen von der Höhe von knapp 500'000 Franken. Und darum sind wir sehr froh, dass die Stadt da dabei ist. Und dazu ist ja auch noch Marike Kreut, die Stadtpräsidentin von Bern, ist in unserem Beirat in dem Sinn, also ist Präsidentin von diesem Beirat, und da sind wir sehr froh.
4: Von 1991 bis 2016 hat es in Bern kein einziges Stadtfest gegeben und dann hat es 2022 wieder, jetzt eins höher. Will man jetzt den Turnus so von 4 bis 6 Jahren ein bisschen beibehalten?
11: Das kann man ungefähr so sagen. Der Turnus haben wir in dem Sinn noch nicht ganz definiert. Wir werden aber am Ende vom Fest, am Sonntag, so viel kann ich verraten, werden wir das nächste Datum bekannt geben. Und wir werden auch diesen Turnus, wenn man auch die Zeitspanne anschaut, werden wir auch diesen Turnus eigentlich beibehalten, weil wir es einen guten Rhythmus finden. 22 ist logischerweise ein bisschen verspätet gewesen wegen Corona. Und es ist auch das erste Fest gewesen dann im Rahmen von dem Berner Stadtfestverein, wo wir neu gegründet haben. Und wir werden sicher einen gewissen Rhythmus reinbringen, dass es nachher so eine Tradition hat wie ein Baskers, wie ein Zibelenmerit oder wie ein Gurtenfestival.
4: Sagt der Yves Schott, er ist Präsident vom Organisationskomitee vom Berner Stadtfest. Unsere Bühne hier im Regionaljournal gehört für die nächsten Minuten Florian Ast.

0: ist SRF 1, kurz vor der 6. Bevor wir auf Wichtiges vom Tag und auf die Wetteraussichten schauen, hier ein Tipp für morgen Mittag.
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0: Wichtiges vom Tag fasst jetzt der Dominik Meyenberg zusammen.
6: Der Kanton Wallis prüft, ob er beim Bundesgesuch die Reichen für einen Luchs abschiessen können. Es gäbe nämlich gäng weniger Rehe und Gämsche, sagt die kantonale Dienststelle für Jagdfischerei und Wildtier. Wenn man beweisen kann, dass der Luchs für den Rückgang verantwortlich sei, dann käme das Regulationsgesuch Ende Sommer zum Bund. Die Berner Inselgruppe, die das Inselspital dazugehört, lässt den Einsatz von einem Kardioband extern untersuchen. Hintergrund dieser Untersuchung sind mutmaßliche Verfehlungen und unerwartete Todesfälle am Unispital Zürich. Das Kardioband sei im Inselspital 36 Mal implantiert worden, schreibt die Insel in ihrer Mitteilung. Sie geht aber Stand heute nicht davon aus, dass es Sicherheitsprobleme gegeben hat. Und in Teilen vom Kanton Wallis meldet das Bundesamt für Umwelt BAFU eine grosse Waldbrandgefahr, heisst Stufe 4 von 5. In den Kantonen Bern und Freiburg gilt die Stufe 3, also eine erhebliche Gefahr. Die Behörden melden, wenn es luftet, soll man gar nicht feuern und sonst nur an Feuerstellen mit betoniertem Boden. Und wenn man weggeht vor Feuerstellen, soll man die Glut ganz löschen.
0: Bleiben noch die Wetteraussichten für hinten aus Wochenende und die hat der Gaudenz Fluri von SRF Meteo.
7: In dem Abend und in der Nacht kein Gewitter bald einmal in sich zusammen und dann gibt es eine meistens klare Nacht. Es kühlt wieder einigermaßen ab, aber es hat leicht erhöhte Hanglagen und in den Innenstädten, da wird es stellenweise wieder eine Tropennacht geben. Am Wochenende, da scheint meistens die Sonne. Über den Bergen gibt es ein paar Quellwolken. Daraus raus können an beiden Tagen lokal ein paar Platzregen oder vereinzeltes Gewitter entstehen. Aber es ist wirklich, wenn überhaupt, nur ganz, ganz eine lokale Sache. Und im Flachland, da sind Platzregen fast ausgeschlossen. Temperaturen, die gehen rauf. Es gibt 32 bis 35 Grad. Lokal kann es sogar noch ein bisschen mehr sein. Am heissesten wird es mit 35 Grad im Rhonental, aber auch in Bern und in Freiburg gibt es um die 34 Grad oder in

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2: Von 17.59 Uhr Stau oder stockend in der Region Bern auf der 1 Richtung Zürich zwischen Wankdorf und Schönbühl. In der Region Solothurn auf der 1 Richtung Zürich zwischen Lutherbach und Önsingen. Auf der A2 Richtung Basel ab Herkingen wegen eines Pannenfahrzeugs im Belchentunnel sowie Richtung Luzern zwischen Eptingen und dem Belchentunnel. In der Region Basel auf der A3 Richtung Zürich zwischen St. Johann und Wiese. In der Region Zürich auf dem Nordring Richtung St. Gallen zwischen Affoltern und dem Brückiseller Kreuz. Auf dem West Richtung Gubristunnel ab Urdorf Süd und auf der 1 Richtung Zürich ab Baltenswil. Auf der A3 Richtung Chur zwischen Wollerau und Bilzen in der Zentralschweiz. Auf der A14 Richtung Luzern ab Rüttihof und noch auf der A2 Richtung Basel nach einem Unfall beim Lopper und in Emmen-Nord staut es. Das Astra empfiehlt Reisende nach Bern die A6, A8 via Brünigpass zu fahren. Mein Name ist Damian Bettschort. Ich sage Ade für heute, wünsche jetzt weiterhin einen guten Abend. Fahren Sie vorsichtig, da und dort ist es doch gewitterig und es hat recht viel Wasser auf der Strasse.
3: Radio SRF, Echo der Zeit mit Ivan Lieberherr. Freitag, der 19. Juni, unsere Themen. Israel und die Hisbollah-Miliz im Libanon sollen sich auf eine Waffenruhe geeinigt haben. Was dran ist, das klären wir gleich zuerst. Dann Schutz für Ukrainerinnen und Ukrainer. Der Bundesrat will den sogenannten Schutzstatus S grundsätzlich weiterführen, denn der russische Krieg dürfte so schnell nicht zu Ende sein. Geld für die 13. AHV-Rente. Das Parlament will die Mehrwertsteuer um 0,4 Prozentpunkte anheben. Doch damit ist die Zusatzrente nur zur Hälfte finanziert. Bundesrätin Elisabeth Bohm-Schneider ist dennoch erleichtert.
4: Eine Erleichterung, dass es eine Lösung gibt und dass niemand sagt, nein, man muss diese 13. Rente nicht finanzieren.
3: Schließlich Haiti, wieder an einer Fußball-Weltmeisterschaft, erstmals seit einem halben Jahrhundert. Doch die haitianischen Fußballfans können nicht im Stadion dabei sein, wenn ihre Nationalmannschaft spielt. Nicht in den USA jetzt, aber auch sonst nicht auf heimischem Boden. Aus Sicherheitsgründen. Israel und die Hisbollah-Miliz im Libanon haben sich auf eine Waffenruhe geeinigt. Das jedenfalls meldete ein hochrangiger Vertreter der US-Regierung am späten Nachmittag. Der andauernde Konflikt zwischen Israel und der Hisbollah war ein Hindernis auf dem Weg zu ersten Gesprächen zwischen dem Iran und den USA auf dem Birkenstock. Zugeschaltet ist unser Nahost-Korrespondent Thomas Gutersohn. Was weiß man über die neue Waffenruhe zwischen Israel und der Hisbollah und wie gesichert sind die Informationen zur Stunde?
5: Ja, diese Meldungen, die bisher hauptsächlich aus Kreisen der US-Regierung zu hören waren, wurden bestätigt von einem israelischen Militärsprecher, der sagte, wir befinden uns in einer Waffenruhe, solange die Hisbollah nicht von sich aus angreife. Israel sei aber jederzeit bereit, die Kämpfe wieder aufzunehmen. Mit dem Staat Libanon befindet sich Israel ja schon länger in einer Waffenruhe, die bisher nicht viel gebracht hat. Wenn es sich nun aber bestätigt, dass konkret jetzt mit der Hisbollah eine Waffenruhe geschlossen wurde, hätte das natürlich mehr Gewicht, weil die Hisbollah effektiv eine Kriegspartei ist in diesem Krieg und nicht der Staat Libanon. Die Hisbollah selbst hat noch nichts vernehmen lassen, da arbeiten die Kanäle noch etwas langsamer, weil die Führung sich versteckt hält und nicht digital kommuniziert. Stattdessen hat ein katarischer Diplomat die Waffenruhe bestätigt. Katar und die USA haben in dieser Sache vermittelt. Also diese Waffenruhe ist jetzt vor 3 Stunden in Kraft getreten, nachdem am Morgen der Süden Libanons nochmals heftig beschossen worden war. Das libanesische Gesundheitsministerium zählte 47 Tote und das israelische Militär 4 tote Soldatinnen und Soldaten. Das Ganze bleibt tatsächlich aber noch etwas brüchig, so schreibt die Nachrichtenagentur AFP, dass auch nach Inkraft

0: Auftreten dieser Feuerpause die israelische Armee im Süden, den Süden Libanons angriff und dass nach wie vor israelische Drohnen über südlibanesischen Städten fliege.
1: Wenn sie sich bestätigt, diese Waffenruhe, weshalb kommt sie gerade jetzt? Haben die USA Druck auf Israel gemacht und der Iran Druck auf die Hisbollah?
0: Ja, so würde ich das interpretieren. Es scheint, als wollen der Iran und auch die USA vorwärts machen mit den Verhandlungen. Grundbedingung dafür war ja eben, dass die Waffen auch im Libanon schweigen. Der fortlaufende gegenseitige Beschuss der israelischen Armee und der Hisbollah, so wird gemunkelt, sei auch der Grund dafür gewesen, dass die Konferenz auf dem Birkenstock abgesagt oder zumindest verschoben worden ist. Und nun haben beide, also Washington gegenüber Tel Aviv und Teheran gegenüber der Hisbollah, ein Machtwort gesprochen, sodass die Kämpfe im Libanon den Verhandlungen nicht mehr im Wege stehen sollen.
1: Eine Waffenruhe ist das eine, aber weiß man auch, was mit den israelischen Truppen im Libanon geschieht?
0: Das ist genau der springende Punkt. Die Hisbollah und Israel mögen sich darauf verständigt haben, dass im Moment nicht geschossen wird. Das klärt aber die Frage der besetzten Gebiete im Süden Libanons nicht. Von israelischer Seite hört man, dass die Truppen weiterhin im Süden Libanons stationiert bleiben. Das sagte der israelische Armeesprecher weiter. Und das ist natürlich auf längere Sicht keine akzeptable Lösung, weder für die Hisbollah noch für den Staat Libanon. Also eine Waffenruhe ohne Truppenabzug oder zumindest ein Fahrplan dafür ist eine Waffenruhe nur auf Zeit.
1: Die Waffenruhe zwischen Israel und der Hisbollah-Miliz im Libanon. Die Einordnung von Nahost-Korrespondent Thomas Gutersohn. Vielen Dank. Wie weiter jetzt mit den Verhandlungen zwischen den USA und dem Iran? Gespräche auf dem Birkenstock sind noch immer möglich. Nidwalden jedenfalls ist bereit. Lara Christen.
2: Man habe die Information, dass die Konferenz stattfinde, sagt die zuständige Nidwalder Regierungsrätin Karin Kaiser. Deshalb bleibe auch das Sicherheitsdispositiv vorläufig bestehen. Gut 2000 Angehörige der Armee und Polizistinnen und Polizisten aus mehreren Kantonen halten bei hochsommerlichen Temperaturen weiterhin die Stellung rund um den Birkenstock. Autos, die zum Hotelkomplex fahren wollen, werden kontrolliert. Gelockert wurden allerdings gewisse Einschränkungen für die Bevölkerung. So seien die meisten der gesperrten Bike- und Wanderwege wieder geöffnet, sagt die Regierungsrätin. In Bern ist die Sommersession der Eidgenössischen Räte zu Ende gegangen mit den Schlussabstimmungen. Die Räte verabschiedeten 22 Vorlagen. Das Parlament sprach sich unter anderem dafür aus, dass das Verbot, neue Kernkraftwerke zu bauen, aufgehoben werden soll. Beschlossen wurde zudem, dass zur Finanzierung der 13. AHV-Rente die Mehrwertsteuer um 0,4 Prozentpunkte erhöht werden soll. Und ein weiterer Entscheid über die sogenannte Feuerwerksinitiative soll das Schweizer Stimmvolk ohne einen Gegenvorschlag befinden können. Der Gegenvorschlag wäre weniger weit gegangen als die Initiative und hätte Import- und Bewilligungsregeln eingeführt. In der Schweiz sollen nationalsozialistische Symbole nicht mehr in der Öffentlichkeit gezeigt werden dürfen. Also zum Beispiel das Hakenkreuz oder der Hitlergruß. Der Bundesrat hat dazu ein neues Gesetz an das Parlament überwiesen. Das Verbot ist laut Bundesrat dringend, weil antisemitische Vorfälle in der Schweiz stark zunehmen. Wer sich nicht an das Verbot hält, soll mit einer Buße von 200 Franken bestraft werden können. Nicht verbieten will der Bundesrat einschlägige Zahlencodes, zum Beispiel 88, was für Heil Hitler steht. Dazu habe es in der Vernehmlassung kritische Rückmeldungen gegeben. Solche Codes seien mehrdeutig und nicht auf den ersten Blick als Symbole des Nationalsozialismus erkennbar. Der Bundesrat will das Spezialgesetz später aber auf weitere extremistische Symbole ausweiten.
1: Die reichsten 10% der Weltbevölkerung richten Umweltschäden in Billionenhöhe an, allein durch ihren Konsum. Das haben Forschende der Universitäten Leiden und Oxford berechnet.
2: Sie schätzen, dass die Umweltschäden der reichsten 10% jedes Jahr zwischen 1,7 und 5,7 Billionen US-Dollar liegen. Sie sagen aber auch, es sei schwierig, der Umwelt einen Preis zuzuweisen, daher auch die breite Spanne bei den Zahlen. Die Forschenden sprechen sich dafür aus, die Verursacherinnen und Verursacher der Umweltschäden stärker in die Pflicht zu nehmen, zum Beispiel durch eine Umweltsteuer. Im Glarner Bergdorf Braunwald soll Skifahren künftig nicht mehr möglich sein. Ab kommendem Winter verzichten die Sportbahnen Braunwald auf den klassischen Skibetrieb, wie sie mitteilen. Skifahrerinnen und Skifahrer würden dann nicht mehr transportiert. Ein Förderband für Kinder soll es hingegen weiterhin geben. Grund für die Anpassungen seien unter anderem klimatische Veränderungen und zu hohe Kosten. Die Sportbahnen kämpfen seit Jahren regelmäßig mit roten Zahlen. Die Sportbahnen reagieren deshalb mit einer Neuausrichtung. Ganzjährig nutzbare Angebote würden ausgebaut. Eine Meldung vom Radsport. An der Tour de Suisse hat Jonathan Narváez aus Ecuador die dritte Etappe rund um Batragaz gewonnen. Im Gesamtklassement führt nach wie vor der Slowene Tadej Pogacar. Die dritte Etappe der Frauen hat am Morgen die Britin Zoë Bergstedt gewonnen. Die Börsendaten von 18.08 Uhr geliefert von SIX. Der Swiss Market Index schließt bei 13.774 Punkten plus 0,1%. Der Euro wird zu 92,61 gehandelt und der Dollar zu 80,79. Und das Wetter. Heute Abend ist es teils sonnig, teils bewölkt. Stellenweise gibt es Gewitter mit Sturmböen im Umfeld. Morgen scheint die Sonne. In den Alpen bilden sich am Nachmittag Quellwolken und einzelne Platzregen. Es wird 32 bis 36 Grad heiß.
1: Über 4 Jahre dauert der russische Angriffskrieg gegen die Ukraine bereits. Ukrainerinnen und Ukrainer erhalten seither in der Schweiz den Schutzstatus S. Im März 2027 läuft er aus. Der Bundesrat will ihn nun darüber hinaus weiterlaufen lassen. So schlägt er es zumindest in seinem Konzept vor, das er heute präsentiert hat. Ende Sommer entscheidet er definitiv. In der Zwischenzeit sollen sich Kantone und weitere Akteure dazu äußern. Dabei soll auch geklärt werden, ob wehrpflichtige ukrainische Männer künftig ausgenommen werden sollen vom Schutzstatus S. Inlandredaktorin Livia Mittendorp berichtet.
3: Es ist eine heikle Frage. Sollen wehrpflichtige Männer, die eigentlich gar nicht aus der Ukraine ausreisen dürften, künftig in der Schweiz keinen Anspruch auf den Status S mehr haben? Die EU prüft dies derzeit, also wehrpflichtige Männer vom Schutzstatus auszunehmen. Justizminister Beat Jans betonte heute, dass es keinen Sinn mache, wenn die Schweiz solche Entscheide völlig im Alleingang treffe.
4: Die Schweiz hat sich bisher immer eng mit der EU abgestimmt und wird dies auch weiterhin tun.
3: Für den Bundesrat ist grundsätzlich jedoch klar, den Schutzstatus S für Ukrainerinnen und Ukrainer soll es auch nach März 2027 geben.
4: Derzeit gibt es keine kurz- und mittelfristigen Aussichten auf einen dauerhaften Waffenstillstand. Und vor diesem Hintergrund ist die Weiterführung des Schutzstatus S ab März 2027 die beste Lösung. So können wir weiterhin einen wirksamen Schutz gewährleisten und das Asylsystem entlasten.
3: Geplant sind aber Anpassungen bei der Sozialhilfe. Im März 2027 wird es erste Ukrainerinnen und Ukrainer geben, die bereits länger als 5 Jahre in der Schweiz sind. Sie haben dann Anspruch auf eine befristete B-Bewilligung und damit auf gleich viel Sozialhilfe wie die einheimische Bevölkerung. Auf die Kantone würden damit große Mehrausgaben zukommen. Eigentlich hätte sich der Bund an diesen Mehrkosten beteiligen sollen. Im Sparpaket auf Bundesebene wurde dann aber beschlossen, für Personen, die länger als 5 Jahre in der Schweiz sind, erhalten die Kantone kein Geld mehr vom Bund. Wegen dieser Mehrbelastung in der Sozialhilfe sollen die Kantone dafür mehr Spielraum erhalten, sagte Beat Jans an der Medienkonferenz.
4: Künftig aber sollen die Kantone ab März 27 für die Personen mit Schutzstatus S, die dann 5 Jahre in der Schweiz sind und eine befristete Aufenthaltsbewilligung erhalten, die Höhe der Sozialhilfe selbst festlegen können.
3: Christoph Amstadt, Vizepräsident der Konferenz der kantonalen Sozialdirektorinnen und Direktoren und Regierungsrat im Kanton Obwalden, sagt, das Ziel solle letztlich sein,
5: Ungleichheiten zu vermeiden. Das heisst, dass Menschen aus der Ukraine, die länger als 5 Jahre da sind, nicht mehr Sozialhilfe erhalten als Ukrainerinnen, die zum Beispiel erst seit 3 Jahren da sind oder auch nicht mehr erhalten als Personen mit einer vorläufigen Aufnahme.
3: Bei der Flüchtlingshilfe stößt diese Änderung auf Kritik. Es brauche schweizweit eine einheitliche Regelung, sagt Miriam Behrens, Direktorin der Schweizerischen Flüchtlingshilfe.
6: Wenn Kantone und Gemeinden hier eigenständig entscheiden, entsteht ein Flickenteppich. Für die betroffenen Personen bedeutet das, dass sie unterschiedlich viel Sozialhilfe bekommen, je nachdem, in welchem Kanton sie wohnen. Das ist nicht gerecht, weil sie sich in derselben Lebenssituation befinden.
3: Wie weiter mit dem Schutzstatus S? Welche Bedingungen sollen in der Schweiz gelten für Ukrainerinnen und Ukrainer? Die Pläne des Bundesrates liegen also auf dem Tisch. Er sammelt die Reaktionen und entscheidet Ende Sommer definitiv.
1: 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Wir fragen jetzt, wie Verteidigungsminister Martin Pfister die Schweizer Armee neu ausrichten will. Weshalb im Wallis nach dem Wolf nun der Luchs ins Visier gerät. Was die EU plant, um die Billigkonkurrenz aus China auszubremsen. Und weshalb Frauen inzwischen zwar stärker vertreten sind in Firmenleitungen, dort aber nicht besonders lang bleiben. Die Finanzierung der 13. AHV-Rente. Um sie ist im Bundeshaus hart gerungen worden in den letzten 3 Wochen. Klar ist, das Parlament will die Mehrwertsteuer um 0,4 Prozentpunkte erhöhen. Doch damit wird die 13. AHV-Rente nur etwa zur Hälfte finanziert. Bundeshausredaktor Andreas Stüdli hat Bundesrätin Elisabeth Bohm-Schneider gefragt, ob sie dennoch erleichtert ist.
7: Eine Erleichterung, dass es eine Lösung gibt und dass niemand sagt, nein, man muss diese 13. Rente nicht finanzieren. Denn das war wirklich das Thema von Anfang an. Dann, der Bundesrat hatte eigentlich auch mit der Mehrwertsteuer seinen Vorschlag gehabt und jetzt ist es weniger als 0,7, aber es ist unbefristet und das ist auch das Wichtigste.
8: Der Bundesrat, Sie haben es gesagt, der wollte die ganze 13. AHV-Rente finanzieren. Mit der jetzigen Lösung ist aber nur etwa die Hälfte bezahlt. Damit können Sie eigentlich nicht zufrieden sein, oder?
7: Doch, denn ich glaube, mit der AHV ist es auch so, man macht immer Schritte, um sie wirklich nachhaltig zu finanzieren. Es wäre einfacher gewesen, aber es ist ein richtiger Weg. Und jetzt muss die Bevölkerung ja sagen oder nein, aber es ist immer so, das war auch ein wichtiges Thema für mich. Die Leute, die Bevölkerung wollte diese 13. Rente. Und man soll ihr wieder die Möglichkeit geben, doch zu sagen, zu abstimmen, wie finanziert man. Und jetzt kann man mit diesen 0,4 Prozentpunkte Mehrwertsteuer finanzieren.
8: Sie haben es gesagt, jetzt kommt das in die Volksabstimmung, voraussichtlich im November. Aber das Ja im Parlament war knapp. Und da werden FDP, SVP und die Wirtschaftsverbände eine klare Gegenkampagne machen gegen diese halbe Lösung. Wie wollen Sie das vor dem Volk vertreten?
7: Also ich glaube, man muss wirklich mit klaren Argumenten kommen. Die Leute möchten diese 13. Rente, jetzt hat sie einen Preis. Man muss auch sagen, mit 0,4 Punkte ist es wirklich ein bescheidenes Erhöhung und auch, was wichtig ist, für die Medikamente, für Güter des täglichen Lebens muss man absolut nicht eine Erhöhung befürchten. So ist es ziemlich eine gute Möglichkeit, die jetzt der Bevölkerung gegeben ist.
8: Und was macht der Bundesrat, wenn die Bevölkerung diese Erhöhung der Mehrwertsteuer in der Abstimmung ablehnen sollte?
7: Also es wird schon diskutiert werden, wie man weitergeht, denn das muss auch klar für die Bevölkerung sein. Die erste Rente wird im Dezember bezahlt werden. Es wird mehr als 4 Milliarden sein. Nächstes Jahr auch noch und ohne Finanzierung. Das heißt, 9 Milliarden fast werden herausgegeben von der Fonds der AHV. Und deswegen glaube ich, dass die Bevölkerung wird das verstehen, dass man das Geld braucht. Wenn nichts kommt, also müssen wir denken in der Reform AHV 3040, welche Finanzierung, welche Möglichkeiten es wird geben. Und wir haben schon Möglichkeiten. Wir sind schon jetzt in der Vernehmlassung, um zu zeigen, was sind positive Anreize für eine Flexibilisierung des AHV-Rentenalters und so weiter. Aber ich glaube, die Bevölkerung hat auch klar, sehr klar gesagt, sie will nicht so eine Erhöhung. Man ist noch dran mit der Erhöhung der Frauenrentenalter. Also das alles geht zu schnell jetzt. Und man muss Schritt bei Schritt jetzt zuerst die 13. Rente finanzieren und dann weiter mit der Reform der AHV diskutieren.
8: Sie haben es gesagt, das Rentenalter, das sei noch nicht bereit, aber es werden ja 2 volle 13. AHV-Renten ausbezahlt ohne Zusatzfinanzierung. Das kostet etwa 9 Milliarden. Und danach droht der AHV-Fonds ja weiter auszubluten, weil eben diese ganze 13. Rente nicht finanziert ist, kommen die Grünliberalen, die SVP und die FDP ihrem Ziel, über das Rentenalter zu diskutieren oder es anzupassen oder andere strukturelle Maßnahmen zu ergreifen, nicht immer näher.
7: Ich glaube, man muss wirklich schauen, was jetzt im November passiert, was die Bevölkerung entscheidet. Und ich bin wirklich zuversichtlich, die Möglichkeit jetzt ist, ja, dieses Sozialwerk, das ist unser wichtiges Sozialwerk, solidarisch Sozialwerk, wird finanziert. Und es ist nicht ganz finanziert, wie der Bundesrat es gewünscht hätte, aber es ist wirklich ein wichtiger Schritt. Und dann hat man doch Zeit zu denken, wie man es weiter finanziert und wie man die AHV modernisiert. Ich glaube nicht, dass man sagen soll, es wird kein Geld kommen und dann so. Nein, es ist Schritt bei Schritt. Jetzt haben wir auch eine Möglichkeit vom Parlament. Und das ist ein sehr wichtiges Zeichen.
8: Mehr Mehrwertsteuer für die AHV, auch vermutlich für die Armee, wird noch eine Erhöhung der Mehrwertsteuer beantragt werden. Wann ist es genug? Wann können es die Leute nicht mehr bezahlen, höhere Preise?
7: Ich glaube, man muss wirklich jedes Projekt anschauen. Jetzt wird das Parlament über die Armee auch diskutieren, auch politisch schauen, was sie möchten oder nicht. Der Bundesrat hat etwas vorgeschlagen und es ist immer so, in unserer Kultur, zuerst kommt der Bundesrat mit einer Möglichkeit, mit Argumenten, dann das Parlament schaut, wie es geht und dann die Bevölkerung. Und jetzt, November, ist das erste Rendezvous für die AHV und für die 13. Rente.
8: Vielen Dank, Frau Bundesrätin.
7: Besten Dank an Sie. Merci.
1: Elisabeth Bohm-Schneider zur 13. AHV-Rente. Ihr Bundesratskollege Martin Pfister wagt den Umbau. Er will die Schweizer Armee stärker als heute auf die wahrscheinlichsten Bedrohungen ausrichten. Also nicht auf Panzer- oder Artillerieangriffe, sondern auf Cyberattacken, Drohnenschwärme oder Raketenangriffe. Folgen hat das für künftige Rüstungskäufe, aber auch für hohe Offiziere. Manche von ihnen werden überflüssig. Aus dem Bundeshaus Dominik Meyer.
9: Die wahrscheinlichste Bedrohung für die Schweiz sei sehr real, sagt der Armeechef Benedikt Ross.
10: Die Schweiz wird jeden Tag angegriffen. Jeden Tag. Nicht mit Panzern, aber durch Cyberangriffe und Desinformation.
9: Fachleute sprechen von hybriden Angriffen. Die Abwehr von Cyberattacken, von Angriffen, aber auch zum Beispiel mit Minidrohnen auf Stromverteilzentren, Rechenzentren oder Verkehrsknotenpunkte, das alles erhält Priorität mit den neuen politischen Vorgaben, den Leitlinien des Bundesrats für die Armee. Besonders bei den Drohnen müsse es sehr schnell gehen, sagt der Verteidigungsminister Martin Pfister.
11: Wir planen bis 2028 ein erstes Drohnen- und Robotikbataillon aufzustellen.
9: Ein Bataillon besteht aus 600 bis 1000 Mann. An zweiter Stelle auf der neuen Prioritätenliste des Bundesrats steht die Flugabwehr, die Abwehr von Raketen oder Marschflugkörpern zum Beispiel. Und die tiefste Priorität hat die Abwehr eines klassischen militärischen Angriffs, zum Beispiel mit Artillerie oder mit Panzern. Entlang dieser politisch vorgegebenen Prioritäten wird die Armee auch aufgerüstet. 8 von 10 Rüstungsfranken sollen künftig in die Cyber-, Sabotage- oder Flugabwehr fließen und nur der kleine Rest in Panzer und Co.
11: Die Bedrohungsanalyse führt dazu, dass wir hier ein Schwergewicht setzen müssen,
9: sagt Martin Pfister und erntet für einmal rundherum Zuspruch. FDP-Ständerat Josef Dittli und SP-Nationalrätin Priska Seiler-Graf sind sich selten einig. Heute aber schon.
12: Das ist sehr in meinem Sinn und ich denke, das geht jetzt sehr in die richtige Richtung.
13: Endlich das, was jetzt der Bundesrat geliefert hat, gut geliefert hat, hätte ich eigentlich schon vor 2-3 Jahren erwartet.
9: Selbst aus der SVP heißt es, man könne leben mit den Vorgaben, wenn die Armee die Ausbildung für einen klassischen militärischen Angriff nicht vernachlässige. Umbauen will der Bundesrat auch die Armeeorganisation. Der Verteidigungsminister will
11: schlanke Führungsstrukturen.
9: Dafür stärkt er die Rolle des Armeechefs und baut umgekehrt ab der zweithöchsten Hierarchiestufe ab. Rund ein Viertel weniger höhere Stabsoffiziere als heute soll die künftige Armee zählen. Entlastungen aber werde es keine geben.
11: Viele befinden sich am Ende ihrer Laufbahn und können allenfalls eine andere Aufgabe übernehmen.
9: Doch der Umbau sorgt bei hohen Offizieren seit Wochen für Unruhe. Und genau hier sieht SP-Sicherheitspolitikerin Seiler-Graf ein Risiko.
12: Es muss natürlich auch wirklich akzeptiert werden. Und es werden da nicht alle gleich glücklich darüber sein.
9: Die Akzeptanz also ist ein möglicher Stolperstein. Es gibt aber noch einen anderen, vielleicht noch größeren. das Geld.
11: Die Umsetzung dieses ambitionierten Vorhabens hängt davon ab, dass die Armee die vom Bundesrat vorgesehenen zusätzlichen finanziellen Mittel auch tatsächlich erhält.
9: Martin Pfister will die Mehrwertsteuer erhöhen für die Armee, doch bislang war das Echo schlicht vernichtend. Offenbar überarbeitet er seinen Vorschlag zurzeit, bald wird ihn der Bundesrat dem Parlament vorlegen. Ab Ende August werden die zuständigen Politikerinnen und Politiker feilschen, um Mehrwertsteuer, Einsparungen, andere Einnahmemöglichkeiten oder gar neue Schulden. Sie werden Kompromisse suchen.
13: Wir versuchen es im Parlament, aber Garantie kann ich keine abgeben,
9: sagt FDP-Ständerat Josef Dittli. Für Verteidigungsminister Martin Pfister und für die Armee hängt viel davon ab.
1: Der Luchs ist streng geschützt in der Schweiz. Er wird als stark gefährdet eingestuft. Rund 360 Exemplare wurden zuletzt gezählt. Doch im Wallis mehren sich Stimmen, die dem Luchs an den Kragen wollen. Und offenbar bereitet der Kanton ein Gesuch an den Bund vor, um Luchse abschießen zu können. Der Grund, es habe weniger Rehe und Gämsen. Samuel Buri wollte wissen, ob das schon reicht als Grund für Abschüsse.
14: Lautlos schleicht der Luchs sich an in der Deckung des Waldes und überrascht seine Beute. Vor allem die Huftiere, Rehe und Gämsen stehen auf dem Speiseplan, etwa eines pro Woche. Im Wallis nimmt die Zahl dieser Wildtiere ab. Alexandra Lengen, Präsidentin des Jägerverbandes Oberwallis, stellt fest,
15: dass es langsam still wird in den Wäldern. Da, wo wir jetzt aktuell die weiblichen Tiere mit ihrem Nachwuchs sehen, sieht man weniger als euch schon oder praktisch halt nichts mehr.
14: Dafür will die Jägerin nicht den Luchs alleine verantwortlich machen.
15: Das sind immer verschiedene Faktoren, die das Zusammenspiel haben. Aber wir können feststellen, dass der Luchsbestand grösser geworden ist. Er wird euch vermehrt gesichtet und in diesem Zusammenhang kann die Jägerschaft euch feststellen, dass ja, die Schollenwild heimlicher wird oder gar nicht mehr gesichtet wird.
14: Im Wallis arbeitet nun die kantonale Jagddienststelle an einer Analyse zu den Wildtierbeständen. Mit diesen Daten kann der Kanton dann beim Bund ein Gesuch zum Luchsabschuss einreichen. Dieses könnte Ende Sommer folgen, bestätigt die Dienststelle gegenüber SRF eine Aussage von Staatsrat Christoph Darbele in der Zeitung Walliser Bote. Luchsabschüsse wegen Wildschäden, das wäre ein Novum in der Schweiz. Der Luchsbestand hat hierzulande tatsächlich stark zugenommen. Im Oberwallis etwa hat sich der Bestand verfünffacht in den letzten 5 Jahren, schreibt die Stiftung Cora, welche Wildtiere überwacht. Präsidentin Nina Gerber relativiert.
16: Gerade im Oberwallis sehen wir aber, dass der Bestand in der letzten Aufnahme sehr gering war. Und das heißt, diese starke Zunahme ist eigentlich darauf zurückzuführen, dass es Einwanderung von mehreren Weibchen in dieses Referenzgebiet gab.
14: Heißt, wo es zuvor fast keine Luchse hatte, reicht die Einwanderung einiger Tiere für ein starkes Wachstum. Im Unterwallis nördlich der Rhone ist der Luchsbestand so hoch wie nirgends in der Schweiz. 5 Luchse pro 100 Quadratkilometer gehen da auf Pirsch. Wann ist die Obergrenze erreicht? Das variiere, erklärt Cora-Präsidentin Gerber.
16: Wie viele Luchse es in einem Lebensraum geben kann, das hängt davon ab, wie das Nahrungsangebot ist oder wie die Habitateignung ist. Und das heißt, eine Zahl zu nennen, ist fast unmöglich.
14: Die Luchse würden sich aber auch selbst regulieren. Ihre Zahl steige nicht ständig weiter an. Im Gesetz steht, dass der streng geschützte Luchs in einer Gegend gejagt werden darf, wenn es hohe Einbußen bei der Nutzung des sogenannten Jagdregals gibt. Also massiv weniger Rehe und Gämsen gejagt werden können. Für die Bewilligung eines Antrages ist das Bundesamt für Umwelt zuständig. Das Gesetz sieht relativ hohe Hürden vor. Die Pläne im Wallis zur Luchsregulierung haben Umweltorganisationen aufgeschreckt. Jeremy Savio von Pro Natura Wallis glaubt, es sei zu früh für eine Regulierung.
17: Selon nous, c'est beaucoup trop prématuré de parler d'une régulation et il y a aucune preuve que le lynx soit seul responsable de la diminution des chevreuils.
14: Der Umweltschützer sieht keinen Beweis dafür, dass der Luchs für den Rückgang bei Rehen und Gämsen verantwortlich ist. Zudem helfe der Luchs mit, die Wildpopulation einzudämmen. Jäger entgegnen darauf, diese Aufgabe sollte man nicht einem Raubtier überlassen. Darf man hierzulande also Luchse schießen oder nicht? Wie schon beim Wolf setzt sich das Wallis für mehr Regulierung ein. Und wie beim Wolf wird die Debatte beim Luchs darüber wohl emotional.
1: Die Europäische Union ringt um ihren Kurs gegenüber China. Sie will wirtschaftliche Ungleichgewichte im Handel mit China reduzieren. Die EU stört sich an der oftmals billigeren chinesischen Konkurrenz, weil sie vom Staat finanziell unterstützt wird. Eben erst machte China deutlich, dass der Staat auch künftig strategisch wichtige Unternehmen fördern will, etwa in der Halbleiterindustrie oder auf dem Gebiet der künstlichen Intelligenz. Wie Wettbewerbsnachteile für europäische Unternehmen möglichst verhindert werden können, das war heute Thema an einem EU-Gipfel. Darüber sprach ich mit unserem EU-Korrespondenten Charles Liebherr in Brüssel. Er hat mir zuerst geschildert, wie gravierend das Problem ist, denn neu ist es ja nicht.
18: Der Druck auf europäische Industrieunternehmen steigt momentan aus zwei Gründen. Weil die USA gegenüber China viel höhere Zölle durchsetzen, China aber gleichzeitig seine Produktion nicht drosseln will, darum gelangen immer mehr chinesische Waren nach Europa. Inzwischen beläuft sich gemäß Eurostat das Handelsbilanzdefizit der EU gegenüber China auf ziemlich genau 1 Milliarde Euro pro Tag. Und der zweite Grund ist, dass China auch wegen dieser massiven Überkapazitäten in der Produktion seine Unternehmen immer stärker subventioniert. Jüngst hat eine Studie der OECD dargelegt, dass in bestimmten Sektoren chinesische Unternehmen 3 bis 8 Mal mehr staatliche Unterstützung erhalten als andere OECD-Länder. Man kann also sagen, dass der europäischen Industrie das Wasser bis zum Hals steht und eben auch große Entlassungswellen oder Firmenschließungen drohen, weil deren Kosten auch steigen im Moment wegen der hohen Energiepreise.
1: Und was plant die EU denn nun, um diesen Unternehmen zu helfen?
18: Die EU-Mitgliedstaaten wollen die EU-Kommission zuerst einmal damit beauftragen, mit China zu verhandeln. Das Vorbild ist da das Vorgehen bei Elektroautos. Da haben sich chinesische Hersteller dazu verpflichtet, von sich aus importierte Autos zu einem Mindestpreis in Europa zu verkaufen, um eben Zölle abzuwenden. Einige Hersteller haben auch Investitionen versprochen, um die Produktion nach Europa zu verlagern. Und so will die EU einen eigentlichen Handelsstreit mit China verhindern. Andererseits soll die EU-Kommission auch bei den Instrumenten neue Ansätze ausarbeiten. Und Ziel ist da, gezielter für bestimmte Waren die Kosten für Importe aus China anzuheben. Die Kommission arbeitet da offenbar schon an Vorschlägen, schweigt im Moment aber noch über die konkrete Ausgestaltung solcher Maßnahmen.
1: Wenn sich die EU bei diesen neuen Abwehrinstrumenten also noch bedeckt gibt, liegt das wohl daran, dass sie vermeiden will, dass China Exportverbote für Rohstoffe beschließt, korrekt?
18: Das ist tatsächlich das ganz große Risiko, dass China eben die EU-Industrie mit Einschränkungen für kritische Rohstoffe unter Druck setzt. EU-Firmen sind da extrem verwundbar und wissen es auch. Und darum aktuell auch eine gewisse Zurückhaltung gegenüber China seitens EU. Sie hat aber in jüngster Zeit zahlreiche Rohstoffabkommen mit anderen Drittstaaten, wie zum Beispiel Chile oder Australien und anderen, abgeschlossen, um da eben weniger angreifbar zu sein. Die Rede ist davon, dass bei sensiblen Rohstoffen EU-Firmen dazu verpflichtet werden sollen, mindestens 3 unabhängige Zulieferer zu haben. Und im besten Fall kann die EU so in Handelsfragen eine härtere Haltung gegenüber China einnehmen, ohne selber allzu stark unter Druck zu kommen.
1: Sind auch EU-Zölle auf chinesische Produkte eine Option, so wie die USA Produkte aus der EU mit Zöllen teurer machen, zum Ärger der EU?
18: Da bleiben der EU die Hände etwas gebunden, würde ich sagen. Solange die EU sich eben weiter dazu bekennt, die Welthandelsregeln im Rahmen der WTO einzuhalten, kann sie schwer gezielt nur chinesische Importe mit Steuern oder Zöllen verteuern. Der große Befreiungsschlag ist da wirklich nicht zu erwarten.
1: Besteht Konsens über diesen handelspolitischen Kurs gegenüber China?
18: Weitgehend. Auf den ersten Blick scheinen jetzt die Gegenmaßnahmen der EU tatsächlich noch etwas zahnlos und auch zögerlich zu sein. Diplomaten, welche die Debatte unter den Staats- und Regierungschefinnen vorbereitet haben, betonten im Vorfeld des EU-Gipfels, dass sich innerhalb der EU der Wind doch ganz klar gedreht habe. Alle EU-Länder sind heute bereit, China stärker unter Druck zu setzen, China etwas entgegenzusetzen. Das ist schon einmal bemerkenswert. Namentlich eben auch die traditionell wirtschaftsliberalen Länder. Sie haben ihre Haltung deutlich angepasst. Deutschland und Spanien sind jene zwei Länder, die noch etwas stärker zögern, aber auch diese bewegen sich in Richtung Mehrheit der EU, nämlich eben handelspolitisch stärker auf Schutzmaßnahmen zu setzen gegenüber chinesischen Importen und so ganz gezielt europäische Unternehmen zu schützen.
1: Erläuterungen von EU-Korrespondent Charles Liebherr. SRF Verkehrsinformation von 18.33 Uhr. Vorsicht in der Ostschweiz auf der A1 Richtung Zürich. In der Ausfahrt Wiel besteht Gefahr durch eine Entenfamilie auf der Fahrbahn. Das ist das Echo der Zeit am Freitagabend. In den nächsten Minuten berichten wir über die Wirkung von Frauenquoten und über Fußballfans auf Haiti, die ihre Nationalmannschaft nicht im Stadion anfeuern können. Seit 5 Jahren kennt die Schweiz eine Frauenquote und sie wirkt. Mittlerweile ist mehr als jedes 5. Mitglied in der Geschäftsleitung großer Unternehmen weiblich. Doch die Frauenquote wirkt nicht wie gewünscht. Das zeigt das neue Buch der Wirtschaftswissenschaftlerin Margit Osterloh, der Soziologin Katja Rost und weiteren Autorinnen. Denn die Frauen bleiben zu wenig lang in den Geschäftsleitungen. Das sei weder im Interesse der Frauen noch der Unternehmen. Wirtschaftsredaktorin Nora Meuli berichtet.
19: Die Frauenquote in der Schweiz ist nicht zwingend. Aber ab 2031 müssen sich die Unternehmen erklären, wenn nicht mindestens 20% der Geschäftsleitungsmitglieder Frauen sind. Viele Unternehmen hätten aber schon gehandelt, sagt Margit Osterloh, emeritierte Wirtschaftsprofessorin im Tagesgespräch von Radio SRF.
20: Die Quote wirkt quantitativ zweifellos. Der Anteil von Frauen hat sich auf mittlerweile 22% in den Geschäftsleitungspositionen der 100 größten Unternehmen in der Schweiz erhöht. Das ist eine erfreuliche Tatsache.
19: Zum Vergleich, 2015 waren nur 6% der Geschäftsleitungsmitglieder Frauen. Aber während die Männer im Schnitt 7 Jahre in den Geschäftsleitungen blieben, was gemeinhin als optimal gilt, sind es bei den Frauen nur rund 3 Jahre. Grund dafür ist laut den Erkenntnissen von Osterloh und ihren Co-Autorinnen, dass die Frauen häufiger von anderen für ihre Geschäftsleitungen abgeworben würden. In so kurzer Zeit könnten die Frauen weniger bewirken, sagt Osterloh.
20: Wenn Frauen nur etwa halb so lang Erfahrung in der Position schaffen können, dann sind sie halt immer konfrontiert mit männlichen Kollegen, die ihnen etwas voraus haben, nämlich eine ganze Menge Berufserfahrung in der entsprechenden Position. Das ist keine angenehme Situation für die betroffenen Frauen.
19: Die Frage sei halt, warum genau die Frauen sich abwerben lassen, sagt Ines Hartmann, Co-Leiterin des Zentrums für Diversität der Hochschule St. Gallen. Sie forscht seit Jahren zu den Karrieren von Frauen.
21: Ist es ein freiwilliger Abgang oder wurde das Unternehmen restrukturiert? Gibt es große Veränderungen, dass man vielleicht auch nicht mehr bleiben will? All diese Aspekte können wir ja aus den Daten nicht lesen.
19: Hartmann geht davon aus, dass die Unternehmen dann Frauen anstellten, wenn ihre Profile passten, genau wie bei den Männern. Denn eine Frauenquote erfüllen müssen die Unternehmen ja noch nicht. Wirtschaftsprofessorin Osterloh und ihre Co-Autorinnen zeigen aber auch, dass Frauen durch die Quote innerhalb der Unternehmen nicht schneller befördert würden. Noch immer fehle es an Frauen im mittleren und oberen Kader, also am Angebot.
20: Also die Quote einerseits trifft auf eine Mangelsituation andererseits. Und das bewirkt dann, dass die Frauen schnell abgeworben werden und auf die Weise eine kürzere Verweildauer haben.
19: Männer würden häufiger intern aufsteigen, während Frauen eher extern, also bei anderen Unternehmen, rekrutiert würden. Für Ines Hartmann ist der Hauptgrund dafür, dass die externe Rekrutierung stärker strukturiert sei.
21: Es sind verschiedene Personen involviert. Es ist in der Regel HR dabei, es sind manchmal, also gerade auf GL-Stufe, dann auch Headhunter und so dabei. Und da haben wir einen Prozess, der stärker strukturiert ist. Wohingegen interne Beförderungen öfter noch rein auf der Beurteilung der vorgesetzten Person beruhen, die dann KandidatInnen für Beförderungen vorschlägt.
19: Und so würden Vorurteile gegen Frauen, dass sie weniger durchsetzungsstark seien oder weniger ambitioniert, eine größere Rolle spielen. Das sei mit ein Grund dafür, dass es mit jeder Hierarchiestufe weniger Frauen gäbe. Das ändere sich zwar langsam, ihr gehe es aber zu wenig schnell. Die Quote abschaffen möchte sie dennoch nicht, denn die Frauen im Topkader hätten eine wichtige Vorbildfunktion. Anders Margrit Osterloh. Am Anfang sei die Frauenquote nicht falsch gewesen, sie habe selber dafür gekämpft, aber sie habe sich nicht bewährt. In der Politik sollen Frauen unbedingt durch eine Quote gleich gut vertreten sein wie die Männer, aber wenn Frauen im Privaten und im Beruf andere Vorlieben hätten als Männer,
0: das sollen wir nicht den Frauen vorschreiben, was sie wollen sollen. Und wenn sie nun mal weniger als Männer Machtpositionen wollen, dann sollten wir sie nicht dazu zwingen. Das kommt nicht gut.
19: Auch wenn dann der Anteil Frauen in den Geschäftsleitungen wieder sinken könnte und die jungen Frauen so wieder weniger Vorbilder hätten.
1: Heute Nacht spielt Haiti seinen zweiten Match an der Fußball-Weltmeisterschaft, und zwar gegen Brasilien. Erstmals seit 1974 ist Haiti wieder dabei an der WM. Die Freude auf der fußballverrückten Insel ist riesig, auch wenn die haitianische Nationalmannschaft seit Jahren nicht mehr auf heimischem Boden trainiert und spielt, wegen der Sicherheitslage im Land. Und wer jetzt von Haiti in die USA fliegen wollte, um die historischen Spiele zu sehen, wurde ebenfalls enttäuscht. Die Haitianerinnen und Haitianer sind die einzigen Fans der westlichen Hemisphäre, die nicht in die USA einreisen dürfen. Auslandredaktorin Anna Lemmenmeier.
2: Hören Sie die Stimmung, rief Fußballexperte Jim Santouane ins Telefon. Der 46-Jährige verfolgte vor einer Woche das erste Spiel der haitianischen Fußballmannschaft an einer WM seit mehr als einem halben Jahrhundert. In Haitis Hauptstadt Port-au-Prince im Fußballstadion in Parc Sainte-Thérèse sei das Fieber ausgebrochen, sagte er damals. Erst zum zweiten Mal in der Geschichte ist Haiti an einer Fußballweltmeisterschaft dabei. Zwar haben die Grenadiers, wie die Nationalelf genannt werden, das erste Spiel verloren. Doch die Stimmung sei großartig gewesen, erzählt Jim Santouane wenige Tage später. Fußball sei mit Abstand die beliebteste Sportart im Land. In jedem Quartier sieht man Menschen jeglichen Alters Fußball spielen. Jim Santouane war gut 15 Jahre lang Schiedsrichter in der nationalen Fußballliga. Es schmerzt ihn, dass er seit Jahren kein Spiel seiner Nationalmannschaft mehr live sehen kann auf der Insel. Es ist eine Katastrophe. Schuld ist die mangelnde Sicherheit. Die Gangs haben alle Orte rund um das Stadion eingenommen. Angesichts dieser Situation haben die Verantwortlichen des haitianischen Fußballs beschlossen, die Nationalmannschaft außerhalb des Landes trainieren und spielen zu lassen. Aber wir Haitianer, wir sind darüber nicht glücklich. In Haitis Hauptstadt Port-au-Prince haben Gangs das Sagen. Die Regierung hat die Kontrolle über das Stadtgebiet fast gänzlich verloren. Gewalt, Kidnapping, Vergewaltigung und Erpressung gehören für viele Haitianerinnen und Haitianer zum Alltag. Laut der UNO sind seit Anfang Jahr bereits 2300 Personen durch Bandengewalt ums Leben gekommen. Darum können haitianische Fußballfans ihre Mannschaft nie auf heimischem Boden sehen. Umso glücklicher war James Louis Charles, als er Tickets für das historische WM-Spiel in den USA ergattern konnte und im Stadion in Boston die haitianische Nationalhymne hörte. Der 52-jährige gebürtige Haitianer kam als Teenager in die USA. Bis zu 1,5 Millionen Menschen haitianischer Herkunft leben dort. Doch viele Haitianerinnen und Haitianer in den USA würden sich nicht trauen, den heutigen Match zu schauen. In der Diaspora gehe die Angst um. Dass sich die Leute nicht zu sehr im öffentlichen Raum aufhalten sollten. Vor allem, wenn ihr Aufenthaltsstatus nicht vollständig geklärt ist. Das dämpft die WM-Euphorie für gewisse Haitianer, die sonst entweder zum Spiel gegangen wären oder in haitianische Restaurants oder zum Public Viewing. Mehrere hunderttausend Haitianer leben in den USA unter dem sogenannten TPS, dem Temporary Protected Status. Doch US-Präsident Donald Trump will ihn abschaffen. Das oberste Gericht in den USA sollte bald darüber urteilen. Doch auch haitianische Fans, welche nur für das Spiel in die USA einfliegen wollten, blieben wortwörtlich auf der Strecke.
4: I have friends back home who would have come for the game at least.
2: Erstens gibt es seit Banden auch Flugzeuge beschossen, praktisch keine Flüge mehr nach Haiti. Und dann ist da noch dieser Visastopp. Obviously,
4: this visa ban has also made it more difficult for the Haitian fans to come.
2: Haiti gehört zu den 20 Ländern, deren Einwohner Donald Trump kein Visum mehr geben will. Nebst Iran ist Haiti das einzige dieser Länder, das an der Fußball-WM teilnimmt. James Louis Charles wird das Spiel heute nicht mehr im Stadion schauen.
4: Love to go to the Brazil game, but that game is as expensive as a Super Bowl final.
2: Noch so gerne würde ich ans Spiel gegen Brasilien gehen, doch die Tickets dafür sind so teuer wie für ein Super Bowl Final. Aber ich habe Tickets für das nächste Spiel gegen Marokko.
4: I do have tickets to go to the last game against Morocco.
2: Denn wer weiß, ob Haiti-Fans danach nicht wieder ein halbes Jahrhundert warten müssen, bis ihr Team wieder an einer Fußball-WM dabei ist.
1: Anna Lehmann-Meyer. Das war das Echo der Zeit vom Freitag, dem 19. Juni, mit Redaktionsschluss um 18.43 Uhr. Verantwortlich für die Sendung heute Zita Affenpranger, für die Nachrichten Thomas Fuchs und am Mikrofon war Ivan Lieberherr.
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22: In der Zentralschweiz auf der A2 Richtung Basel Stau und eine Stunde Zeitverlust ab Hergiswil nach einem Unfall bei Emmen Nord. Das Astra empfiehlt Reisenden nach Bern die A6 oder A8 via Brünigpass zu benutzen. Dann weiter Stau oder stockend auf der A14 Richtung Luzern ab Rütihof. In der Region Solothurn auf der A2 Richtung Basel ab Herkingen wegen eines Pannenfahrzeugs im Belchentunnel. In der Region Basel auf der A2 Richtung Luzern zwischen Eptingen und dem Belchentunnel und auf der A3 Richtung Zürich zwischen Kannenfeld und Wiese. Dann in die Region Zürich auf dem Nordring, Stau oder stockend Richtung St. Gallen ab Dietikon und Urdorf Süd und auf der A1 Richtung Bern zwischen Baltenswil und Affoltern. Der Sport, der beschäftigt uns jetzt und zwar nicht mit dem König Fußball, sondern mit Velo und die Heime von den eigenen Fans können Velo fahren. Also quasi ein Heimspiel haben. Das ist doch für alle Sportlerinnen und Sportler jeder Sportart immer das Speziellste.
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22: Und Tim Eckimann, so ein Heimspiel gibt's für die Schweizer Velofahrer und Mountainbikerinnen in diesen Tagen.
24: Gehen wir los mit den Mountainbikerinnen. Die sind auf der Lenzer Heide. Und die Schweizerinnen haben das Heimspiel für sich genützt. Und wie? Vier Schweizerinnen sind in der Top 6 beim Short-Track-Rennen. Die Ronja Blöchlinger wird Zweite. Die Alessandra Keller Dritte. Gewonnen hat das Short-Track-Rennen Savilia Blanc aus den USA. Das Mannenrennen im Shorttrack, das geht in diesen Minuten los. Der Schweizer Dario Lilio ist in 2 von 3 Rennen auf dem Podest in dieser Saison und sagt,
25: ich glaube, das ganze Wochenende wird speziell sein. Es ist eine gute Strecke, die mir liegt, aber ich glaube auch ja, mit den Zuschauern. Es ist immer speziell, um da Schweizer Rennen fahren können. Und ja, desto weiter vorne das fährst, desto lässiger wird die Stimmung sein. Darum, das wird das sein, was ich probieren werde.
24: Mal schauen, wie weit führen, dass es an Dario Lilio lenkt. Auf SRF Info können Sie live dabei sein beim Shorttrack von den Mannen auf der Lenzer Heide. Das Heimspiel für die Schweizer Velofahrer gibt es im Moment an der Tour de Suisse. Bei der dritten Etappe war es eine eher flache Sache gewesen. Darum haben viele auf den Massenspring gesetzt. Und zudem wäre es auch um ein Haar gekommen, sagt Jan Zürcher zu Bad Ragaz.
26: Oder anders gesagt, wenn das Rennen noch einen Kilometer länger gegangen wäre, dann wäre es zum Massensprint gekommen. Aber der Jonathan Narvaez, der Äquatorianer, der hat etwas dagegen gehabt und gewinnt einen kleinen Sprint gegen seinen Fluchtgruppenkollegen Maurice und holt sich so den Etappensieg. Der Maurice übrigens, der fährt für die Schweizer Q36.5-Team. Der Jonathan Narvaez, Teamkollege von Tadej Pogacar, und das zeigt, das Team, das dominiert die Tour de Suisse, 2 von 3 Etappen, bis jetzt gewonnen und sie stellen den gesamtführenden Pogacar und der ist dann auch Favorit morgen im Einzelzeitfahren.
24: Das also der Stand der Dinge bei den Männern. Bei den Frauen gewinnt Zoe Backstedt aus Großbritannien mit der Steffi Heberlin und der Marlen Reusser sind zwei Schweizerinnen im Gesamtklassement in den Top 5. Das ist also eine sehr gute Leistung bis jetzt. Tour de Suisse geht noch bis und mit Sonntag. Beim Ski-Weltverband FIS gibt es so etwas wie eine On-and-Off-Beziehung, könnte man sagen. Der Schweizer Urs Lehmann ist in dieser On-and-Off-Beziehung mit der FIS mal zusammen, mal wieder getrennt. Letzten September ist er CEO von der FIS geworden. Vor zwei Wochen ist er dann als CEO per sofort zurückgetreten. Angeblich hat er es heute nicht auf der gleichen Bühne gehabt mit dem Präsidenten von der FIS, dem Jon Elias. Der Elias ist aber mittlerweile nicht Präsident und jetzt ist der Urs Lehmann wieder zurück bei der FIS in einer neuen Position. Die Beziehung ist also wieder auf On gestellt, kann man sagen. Ab Juli ist er Geschäftsführer, zuerst aber ja, mal noch befristet bis nächsten März, der Urs Lehmann. An der Fußball-WM kennen seit am Abend die allermeisten den Namen Juan Manzambi. Er hat die Schweiz zum Sieg geschossen gegen Bosnien-Herzegowina mit 2 Goal und das als Einwechselspieler. Und fragt darum jetzt, sollte Juan Manzambi nicht von Anfang an spielen? Oder bringt er der Schweiz eben mehr als Joker, als Einwechselspieler? Unser Nationalmannschaftsreporter Lionel Mattmüller streitet über diese Frage mit unserer Fußballexpertin Kathrin Lehmann.
3: Der Manzambi muss ganz klar in die Startelf gegen Kanada. Man lässt doch einfach den besten Spieler nicht draussen.
6: Ich sehe es ein bisschen anders, weil er hat so einen grossen Einfluss als Joker, wenn er reinkommt. Er hat er doch nicht, wenn er von Anfang an spielt.
3: Du kannst doch nicht ihn bestrafen, weil er gut ist, wenn er reinkommt. Er kann ja nichts dafür, dass die anderen eben nicht besser sind. Ein Rieder und ein Abischer.
6: Die anderen, bin ich einverstanden, sind offensichtlich nicht besser, aber sie sind solid. Und das kann ja auch etwas gut stehen, mal in den Match reinkommen. Und das ist nicht seine grösste Stärke. Und wenn du die Struktur mal hast, dann kannst du attackieren mit dem Wechsel.
3: Ganz ehrlich, man sagt, ich will das Spiel gewinnen. Ich will nicht das Spiel unentschieden machen. Und er hat einfach 2 Goal geschossen. Und die beste Verteidigung ist immer noch der Angriff.
6: Okay, aber jeder Gegner weiss das mit den 2 Goal und weiss, wie gut er ist. Auf der mentalen Ebene könnte es doch jetzt auch etwas auslösen, wenn nach 60 Minuten so einer reinkommt und der Gegner wird schon langsam müde und weiss, oh Gott, jetzt kommt auch noch der Juan Manzambi.
3: Es ist viel schlimmer für einen Gegner, wenn sie wissen, beim Abpfiff. Oh Mann, da steht der Manzambi. Wir müssen nicht nur 30 Minuten verteidigen, sondern 90 Minuten verteidigen. Und er ist eben auch unbequem für den Xhaka und den Embolo. Auch die zwei müssen anfangen, anders zu denken und überraschende Elemente reinbauen. Und darum ist das eben super, wenn der Manzambi von Anfang an spielt.
6: Ich glaube aber, wenn er eingewechselt wird, dann muss sich der Gegner eben auch neu einstellen. Und so eine Umstellung kann ja für die Schweiz auch andere Vorteile mitbringen. Von Anfang an, glaube ich, ist es einfacher für den Gegner, sich auf einen Juan Manzambi einzustellen.
3: Nein, ich glaube, dass eben der Murat Yakin jetzt begriffen hat, wie gut dass er reagieren kann in diesen Getränkepausen. Und der Manzambi kannst du eben nicht nur direkt hinter dem Embolo laufen lassen. Du kannst auch neben dem Embolo laufen lassen. Und darum glaube ich, dass da genug Variation da ist, dass man sich nicht einfach auf die Schweiz einstellen kann.
6: Jetzt habe ich noch ein letztes Argument. Vielleicht überzeugt ihr das. Ich glaube, man schützt ihn auch ein bisschen, wenn man ihn nicht von Anfang an bringt. Man behaltet ihn auch ein bisschen am Boden. Und das kann ja auch ein Zeichen sein im Sinne von, ich weiss, wir brauchen die, aber wir brauchen die eben am Boden bleiben.
3: Ja, also, Lionel, wir sind an einer Weltmeisterschaft. Wir sind in der absoluten Weltelite. Jetzt ist nicht mehr der Zeitpunkt, um irgendjemanden aufzubauen oder zu schützen. Jetzt heisst es, liefern oder heimgehen.
24: Am Mittwoch im letzten Gruppenspiel gegen Kanada sehen wir dann, für welche Variante sich der Murat Yakin entscheidet. Mit oder ohne Juan Manzambi von Anfang an. Klar ist, der Juan Manzambi war gestern der Star in der Fußballnation bei diesem Sieg gegen Bosnien-Herzegowina. Auch die Schweizer Leichtathletik hat neu einen Star, Audrey Vero. Schon bei der U20 ist sie über 800 Meter Europameisterin und Vize-Weltmeisterin geworden. Und jetzt ist sie auch bei den Profis ganz oben angekommen. Der Yannick Breu.
7: In Stockholm ist sie vor ein paar Wochen die drittschnellste Zeit überhaupt gelaufen und hat den Schweizer Rekord um fast 2 Sekunden geschlagen. Und auch in Ostrava in Tschechien hat sie überlegen gewonnen. Nachdem hat sie ein paar Tage und Wochen Zeit gehabt, um zu realisieren, was sie da eigentlich geschafft hat.
8: J'ai eu quelques jours, quelques semaines pour réaliser ces magnifiques chronos que j'ai pu réaliser à Stockholm et Ostrava. Et je pense que c'est vraiment quelque chose de très positif.
7: Etwas sehr Positives. Die Antwort zeigt, wie bodenständig sie ist und trotz Erfolg nicht abhebt. Ihre Zeiten beweisen, dass sie und ihr Team gut arbeiten, sagt Audrey Vero.
8: Ça montre qu'on travaille de la bonne manière. Donc ça, c'est une confirmation de ce travail-là et on va continuer comme ça.
7: So müssen sie jetzt weitermachen. Dass so schnelle Zeiten für sie überhaupt möglich sind, hat vor allem einen Grund. Seit Neuem setzen sie 100% auf die Leichtathletik.
8: Je pense surtout ce qui a changé dans mes entraînements, c'est que maintenant je fais ça à 100% puisque j'ai décidé de me consacrer à 100% à l'athlétisme.
7: Und noch etwas zeichnet Audrey Vero aus. Sie träumt gross. Und in diesen Träumen kommt sogar der Weltrekord vor.
8: C'est plutôt un rêve que j'ai d'atteindre ce record du monde une fois. Mais si c'est pas moi qui bat ce record du monde, c'est pas grave. Je pense qu'il y en aura d'autres qui viendront par la suite.
7: Falls sie den Weltrekord nicht breche, sagt das aber auch nicht schlimm. Irgendwann mache ich das jemand, sagt Audrey Vero bescheiden. Weil mit der drittbesten Zeit überhaupt, wo sie in Stockholm gelaufen ist, ist es gut möglich, dass sie den Weltrekord bricht. Sie, der neue Star in der Schweizer Leichtathletik.
24: Das nächste grosse Ziel hat Audrey Vero auch schon. Im August wird sie eine EM-Medaille gewinnen.

0: der Ausfahrt Wiel besteht immer noch Gefahr durch eine Entenfamilie auf der Fahrbahn. In der Region Zürich auf dem Nordring Richtung St. Gallen Stau ab dem Limmataler Kreuz wegen eines Pannenlastwagens bei Affoltern. Dann Stau oder stockend in der Region Solothurn auf der A2 Richtung Basel. Dort wurde das Pannenfahrzeug im Belchentunnel abgeschleppt. Jedoch weiterhin Stau ab Eggerkingen. Region Basel auf der A2 Richtung Luzern zwischen Weil und Wettstein. Dann A3 Richtung Zürich ab Kannenfeld und in der Zentralschweiz auf der A2 Richtung Basel Stau und eine Stunde Zeitverlust zwischen Hergiswil und Emmen-Nord.
1: Die Nachrichten von SRF um 19 Uhr mit Lara Kresten. Das eigentlich für heute geplante Treffen auf dem Birkenstock zwischen Vertretern der USA und des Irans wurde abgesagt. Dennoch sind Verhandlungen auf dem Nidwaldner Hotelberg offenbar noch immer möglich. Die zuständige Nidwaldner Regierungsrätin Karin Kaiser sagt:
2: Wir haben die Information, dass die Konferenz stattfindet. Vielleicht zwischendurch wieder ein bisschen verzögert. Es gibt immer wieder Wechsel. Wann kommt jemand an? Wann verschiebt sich das wieder? Und auf das müssen wir einfach eingehen. Aber eigentlich, das ist positiv, das ist parat.
1: Gut 2000 Angehörige der Armee, Polizistinnen und Polizisten halten weiterhin die Stellung rund um den Birkenstock. Autos, die zum Hotelkomplex fahren wollen, würden kontrolliert. Gelockert wurden einige Einschränkungen für die Bevölkerung. So seien die meisten der gesperrten Bike- und Wanderwege wieder geöffnet, so die Regierungsrätin. Israel und die Hisbollah-Miliz im Libanon haben sich offenbar auf eine Waffenruhe geeinigt. Das hieß es zunächst aus US-Kreisen. Nun gibt es auch eine Bestätigung von einem israelischen Militärsprecher und einem katarischen Diplomaten. Noch nicht dazu geäußert hat sich die libanesische Hisbollah-Miliz. Nahost-Korrespondent Thomas Guterson.
3: Mit dem Staat Libanon befindet sich Israel ja schon länger in einer Waffenruhe, die bisher nicht viel gebracht hat. Wenn es sich nun aber bestätigt, dass konkret jetzt mit der Hisbollah eine Waffenruhe geschlossen wurde, hätte das natürlich mehr Gewicht, weil die Hisbollah effektiv eine Kriegspartei ist in diesem Krieg und nicht der Staat Libanon.
1: Zu drei kurzen Meldungen. In der Schweiz werden aktuell mehr Schweine gezüchtet, als verkauft werden können. Die Preise sind deshalb stark gesunken. Um den Markt zu entlasten, werden tausende Ferkel ins Ausland transportiert und dort geschlachtet. Bis Ende November könnten es über 22.000 Tiere sein, wie SRF-Recherchen zeigen. Die Branche will das Problem an einem runden Tisch diskutieren. Im Glaner Bergdorf Braunwald soll Skifahren künftig nicht mehr möglich sein. Ab kommendem Winter verzichten die Sportbahnen Braunwald auf den klassischen Skibetrieb, wie sie mitteilen. Grund dafür seien klimatische Veränderungen und zu hohe Kosten. Die Sportbahnen wollen sich nun neu ausrichten. An der Tour de Suisse hat Jonathan Narváez aus Ecuador die dritte Etappe rund um Bad Ragaz gewonnen. Im Gesamtklassement führt nach wie vor der Slowene Tadej Pogacar. Das Wetter: Am Abend gibt es lokale Gewitter mit Sturmböen. Morgen scheint dann wieder die Sonne mit einzelnen Platzregen in den Alpen. Es wird heiß mit 32 bis 36 Grad. Das waren Nachrichten von Radio SRF. Verantwortlich Karin Britsch.
0: 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Und was ist das Schönste beim Wandern? Wenn man muss auflaufen? Oh nein! Da hat es ein Seilbändli. Schnell alle rein und nachher kann man rauffahren. Es gibt nichts Besseres. Kleinseilbahnen, das war das Thema bei uns in der Sendung Treffpunkt. Wir hören Retour auf heute Vormittag bei uns in gut 10 Minuten.

0: Chris Rea on the Beach am Freitag, am 19. Juni, wo wir jetzt vom Strand in die Höhe raufgehen. Und zwar mit den Kleinstseilbahnen. Also so 2 bis 8 Leute, die ins Kabinchen gehen. Und meistens ist das noch recht romantisch. Da kann man irgendwo ein bisschen rauffahren, irgendeinen Weiler rauf oder so. Und alleine in Nidwalden, Obwalden und Uri hat es über 60 von diesen Kleinseilbahnen. Es ist also so ein bisschen der dichteste, der Hotspot von diesen Kleinseilbahnen in der Schweiz. Heute in der Sendung Treffpunkt zwischen 10 und 11 sind wir schauen, wie es denen geht, die diese Seilbahnen betreiben. Da unser Autoreporter Marcel Häni. Der ist natürlich als allererstes was? Das Bändchen eingestiegen. Mhm.
1: Gut. Was soll ich? Kann ich drücken?
2: Ja, wenn
1: gut.
2: Die Tür zu ist,
1: geht es
2: nicht.
1: Okay, machen Sie zu. Danke. Also, jetzt
0: fährt es los. Ja, und es schellt also immer noch mit dem Glöckli und nicht irgendwie digital. Die kleinen Seilbahnen, die werden in diesen Regionen aussen ganz viel von Bauern betrieben. In der Gemeinde Wolfenschiessen, Oberrickenbach, Znidwalden betreibt zum Beispiel die Marianne Durr und ihre Mann so eine Seilbahn auf der Oberspiess. Seit über 30 Jahren wohnen sie in einem kleinen Weiler oben und brauchen natürlich das Bändchen auch selber.
3: Wir haben keine Zufahrtsstrasse, wir haben nichts, oder? Und wir sind eigentlich schon angewiesen auf diese Bahn.
0: Und jetzt gibt es ein kleines Problem, nämlich das Betreiben von dieser Bahn, das ist alles andere als einfach. Finanziell, das ist das grösste Problem. Der Roland Baumgartner, der ein Buch über die kleine Seilbahn in der Schweiz geschrieben hat, der sieht mehrere Gründe.
4: Ein Grund ist, dass sie ihre Ersatzteile nicht mehr bekommen, vor allem wenn sie alte sind. Und der zweite Grund ist, dass sie Reglemente haben, die werden ja jährlich geprüft und die Bedingungen werden immer strenger. Sie und das kommt jetzt teuer, wenn sie zum Beispiel eine komplizierte Steuerung müssen machen und das einfach nicht können zahlen.
0: Kleinseilbändchen zwischen Kulturgut und Überlebenskampf, das war das Thema in der Sendung Treffpunkt, wo man bei uns online anschauen kann. Auf srf.ch/audio und dort Treffpunkt eingeben.

Phil Collins, cannot believe it's true. Ja, ich kann es auch fast nicht glauben, hat heute wahrscheinlich der eine oder der andere gesagt, dass plötzlich auch geregnet ist. Also es war ja angesagt, dass es ein Gewitter gibt. Aber dann hat man am einen Ort von der Schweiz jetzt gerade ein riesen Gewitter gehabt mit Hagel und Stühlen, was er weggewindet hat und Land unter. Und im anderen trocken. Und Hitze. Und ich habe gerade vorhin in Aargau telefoniert, wo es geheißen hat, ja, bei uns regnet es überhaupt nicht. Und wir hier im Radiostudio in Zürich haben Land unter gehabt. Also wirklich, es ist, kommt ein bisschen darauf an, wo das man wohnt. Die Hitze, die beschäftigen uns aber weiter, auch dank dieser Abkühlung oder auch wenn man sie jetzt nicht gehabt hat mit dieser Abkühlung, was da gilt am Arbeitsplatz, in der Schule und wenn man in einer Mietwohnung ist, zum Beispiel in einer Dachwohnung, wo es einfach 40 Grad ist, ob man noch irgendetwas kann von der Vermietung verlangen oder in der Schule hitzefrei oder am Arbeitsplatz, ich gehe jetzt heim, es ist mir zu heiss. Das hören wir bei uns noch in ein paar Minuten. Bis dann gehen wir wieder zurück in die Sonne mit dem Piero Estriore Sole.

SRF Verkehrsinfo von 19.32 Uhr mit der Übersicht. Entwarnung in der Ostschweiz auf der A1 Richtung Zürich. In der Ausfahrt Wiel besteht keine Gefahr mehr durch eine Entenfamilie auf der Fahrbahn. Dann Stau oder stockend in der Region Basel auf der A2 Richtung Luzern zwischen Weil und Wettstein, immer noch wegen eines Pannenlastwagens. Auf der A3 Richtung Zürich ab dem Horburg-Tunnel. In der Region Zürich auf dem Westring Richtung Gubristunnel ab Urdorf Nord, Zentralschweiz, dort Stau oder stockend auf der A2 Richtung Luzern ab Hergiswil, und ein Hinweis zu der Nord-Süd-Achse: wegen Bauarbeiten wird der Gotthardtunnel heute Nacht zwischen 20 Uhr und 5 Uhr in der Früh gesperrt. Eine Umleitung über die Passstraße ist signalisiert. Der Schwerverkehr wird in den Warteräumen angehalten.

0: alle, die in einer Dachwohnung wohnen, die wissen, das ist der Horror. Der Brachihorror momentan. Vor allem, wenn man in einer Altbauwohnung wohnt und es einfach nicht regnet. Und man bringt die Hitze überhaupt nicht mehr raus. Alle, die in einem alten Schulhaus in die Schule sind oder in die Schule gehen, die wissen auch, wenn die Hitze mal drin hängt in den Räumen, geht nicht. Und alle, die irgendwo sonst arbeiten, wo es heiss ist, auch die sagen bei 30 Grad plus, ich will nicht mehr. Was gilt eigentlich rechtlich am Arbeitsplatz, in der Schule und wenn man in einer Mietwohnung ist? Das hat Oliver Futter im Espresso die Rechtsexpertin Gabriela Baumgartner gefragt. Und angefangen hat er gerade mit der Frage, gibt es eigentlich hitzefrei, Oli?
1: Nein, leider kann man bei über 30 Grad am Schatten nicht einfach sein Wehrli packen am Arbeitsplatz und sagen, so, ich gehe jetzt in die Body, steht schliesslich so im Gesetz, sagt mir Gabriela Baumgartner.
2: In der Schweiz gibt es keine Hitzeferien für Angestellte. Es gibt kein Gesetz, das Hitzeferien drin hat. Aber ein Arbeitgeber hat natürlich Fürsorgepflichten. Das heisst, er muss die Gesundheit von seinen Angestellten schützen. Und bei der Hitze heisst das, er darf seine Angestellten nicht überanstrengen.
1: Im Gesetz heisst es, zum Schutz von der Gesundheit der Angestellten muss ein Betrieb alles machen, was nach dem Stand der Technik und dem Verhältnis vom Betrieb möglich ist. Was das beim Arbeiten konkret heisst, schauen wir gerade an. Zuerst machen wir aber einen Abstecher in die Schule. Auch dort gibt es kein Recht mehr auf Hitzeferien. Die Lehrerinnen und Lehrer dürfen die Kinder also nicht heimschicken, weil es zu heiss ist zum Lehren. Die Schule hat während der Unterrichtszeit eine Betreuungspflicht. Bleibt also nichts anderes übrig, als die Schulstunden ein bisschen anpassen. Vielleicht im Wald oder unter einem Baum verrussen, wenn möglich. Weil das aber nicht immer und überall geht und es unterdessen regelmässige so Hitzewellen gibt, fordert der Dachverband der Schweizer Lehrerinnen und Lehrer Massnahmen, damit sein Schulzimmer nicht über 26 Grad warm wird. Und jetzt aber zurück an den Arbeitsplatz. Und zwar dort hin, wo es vermutlich am härtesten ist, um bei dieser Hitze zu arbeiten, von aussen auf dem Bau. In seinen Empfehlungen und Regeln listet das Staatssekretariat für Wirtschaft verschiedene Massnahmen auf, um Leute zu schützen, die von aussen arbeiten müssen. Zum Beispiel,
2: dass der Arbeitgeber seinen Angestellten muss Schattenplätze zur Verfügung stellen, wo sie eben in der Pause hingehen können. Er muss seinen Leuten Wasser zur Verfügung stellen, Schutzkleider und auch Sonnencreme. Und es ist natürlich sinnvoll, wenn man solche Arbeiten draussen so früh wie möglich am Morgen macht und dann am Nachmittag kann aufhören, wenn es am heissesten ist.
1: Und bei über 30 Grad am Schatten empfiehlt Seco eine Viertelstunde Pause pro Stunde. Ab 35 Grad sogar zweimal eine Viertelstunde. Wenn jemand drin arbeitet, kommt es bei der Pause auf die Art der Arbeit an. Details dazu finden Sie auf srf.ch/espresso auf einem Merkblatt vom Seco. Auch im Büro sollte die Arbeitgeberin Wasser zur Verfügung stellen, sagt Gabriela Baumgartner. Und wenn möglich die Räume kühlen, mit Ventilatoren oder einer Klimaanlage.
2: Im Büro sollte der Arbeitgeber auch dafür sorgen, dass die Räume am Morgen, also wenn es noch kühler ist, dass man dann durchlüftet und nachher die Fensterläden runterlässt, dass die Hitze möglichst eben nicht in den Raum reinkommt. Und was im Büro auch noch ein Thema ist, wenn es am Arbeitsplatz heiss ist und jemand lieber will vom Homeoffice aus arbeiten, weil es dort eben angenehmer ist, dann müsste ein Arbeitgeber das möglich machen.
1: Speziell für ältere Angestellte und solche mit gesundheitlichen Problemen. Ein Recht auf Homeoffice gibt es allerdings nicht, da muss man ein Gespräch suchen mit dem Arbeitgeber. Zuhause in der Wohnung sind wir zuerst einmal selber verantwortlich, dass es schön kühl bleibt. Also am Morgen lüften oder zur Nacht, wenn es eben noch etwas kühler ist draussen. Und den Tag durch Fenster und Fensterläden zumachen bzw. Trollläden runterlassen. Aber auch die Vermieterin hat die Verantwortung, damit sie in der Wohnung nicht zu heiss wird. Wir haben sie im Espresso mal von einer Dachwohnung gehabt, wo es an Hitzetagen bis zu 30 Grad heiss geworden ist. Und da sagt Gabriela Baumgartner, gleich wie eine zu kalte Wohnung kann mietrechtlich auch eine zu heisse Wohnung als Mangel gelten. Sie bezieht sich dabei auf einen Bundesgerichtsentscheid, wo es um eine zu warme Wohnung gegangen ist.
2: Die Quintessenz von dem Entscheid ist für unser Beispiel, dass ein Vermieter, eine Vermieterin etwas muss unternehmen, wenn die Überhitzung könnte zumindest eingedämmt werden.
1: Zum Beispiel Rollläden oder Storen einbauen. In dem Bundesgerichtsfall und auch in der Dachwohnung von unserer Hörerin hat es das nämlich bei verschiedenen Fenstern nicht gehabt. Und darüber können Sie sich also bei Ihrer Vermietung beschweren, eine Mietzinsreduktion verlangen und sogar von Mietschlichtungsstelle und später vor Gericht gehen.
3: Sagt Oliver Wuter und Gabriela Baumgartner im heutigen Espresso.

Nach diesen heissen Tagen haben wir uns der Kali eine Abkühlung gewünscht. Aber wenn man da momentan ein bisschen schaut, wo es wie stark geregnet hat in der Schweiz, dann muss man sagen, aber doch nicht so bisschen gut. Geht es nicht mit einfach ein bisschen Regen? Muss es denn immer gerade mit dem Hochdruckreiniger sein, bis gut. Für alle, die jetzt Wasser irgendwo haben, Bäume, Liegestühle, die es umgewindet hat, Schäden, weiss ich was, haben wir die Wünsche bei uns, die Leitungen, ganz besonders offen, für zum ein bisschen Balsam auf die Wunde haben. Im Nachtexpress könnt ihr uns schon jetzt schreiben auf srf1.ch. Dort oben rechts Kontakt ins Studio. Gibt es einen Wunsch? Ihr habt Vorfahrt vom 9. bis am Morgen um 1. Und jetzt kann man auch schon anrufen auf 0848 440 222 für den Abendwunsch.

0: Der Abendwunsch, der geht zum Dario. Das ist Zürich zu Hause. Wie gesagt, genau. Ich habe dich gefragt, gell? Du hast keine Wasserschäden. Bei dir ist einfach...
1: Nein, zum Glück nicht.
0: ...mit Schreck vorbeikommen, aber es regnet da immer noch. Und wirklich, das Komische ist, ein paar Kilometer links oder rechts, je nachdem, wo man wohnt, versteht man jetzt nicht, von wo das wir reden. Wenn man wirklich nicht unter gerade so einer Gewitterzelle ist, hat man trocken gehabt und sagt, ja, also... Wir haben kein Problem. Ich weiss nicht, was ihr habt. Es sind also so ganz kleine Zellen über die ganze Schweiz reingefegt und machen das auch noch in der nächsten Stunde.
1: Ja.
0: Was ist denn jetzt? Ist noch der Kaffee gut bei dir? Läutet es noch?
1: Nein, ich hupe. Ich bin unterwegs.
0: Aha. Sie hupen dich an, weil du am Telefonieren bist. Komm, also, gib in dem Fall... Grüß durch, Ozzy Osbourne Dreamer für wer?
1: Bei meinem Papi, der Rudi Seier, bei meinem Tante, Susi Seier, bei Claudia Meile, bei der Mario und alle, die mich kennen und für euch alle im Sendegebiet.
0: Danke, merci, gute Fahrt, ciao, Dario.
1: Und das ganze Team, und das ganze Team von euch.
0: Merci vielmals, ich leite es weiter. Tschüss, mach's gut.
1: Tschüss.

0: ab dem Ohr. Burgtunnel, dort ebenfalls Stau oder stockend.
1: Die Nachrichten von SRF um 20 Uhr mit Lara Christen. Heftige Gewitter haben am Abend in verschiedenen Orten viel Regen und teils auch Hagel gebracht. In der Stadt Zürich gingen laut der Polizei sehr viele Notrufe ein. Wegen umgeknickter Bäume wurde der Tram- und Busbetrieb teilweise eingestellt. Auch im Hauptbahnhof drang Wasser ein. Auf Videos ist zu sehen, wie Wasser etwa Rolltreppen hinunterläuft. Diese blieben stehen. Ebenfalls Einschränkungen gab es am Flughafen Zürich, wie der Tagesanzeiger schreibt. Zum Teil hätten keine Flugzeuge starten können und mehrere Landungen seien abgebrochen worden. Auch im deutschen Bundesland Baden-Württemberg gab es Unwetter. Das Southside Festival in der Nähe des Bodensees musste unterbrochen werden. Die Organisatoren riefen die Besuchenden dazu auf, sich in ihren Autos in Sicherheit zu bringen. Auf Schweizer Bauernhöfen werden aktuell mehr Schweine gezüchtet, als hierzulande verkauft werden können. Das führt zu rekordtiefen Preisen für Schlachtschweine. Deshalb werden mehrere tausend lebende Ferkel im Ausland geschlachtet. Das zeigen Recherchen von SRF. Karin Britsch fasst zusammen.
2: Seit Anfang Juni wurden fast 3000 Tiere per Lastwagen nach Süddeutschland transportiert, geschlachtet und zu Spanferkeln verarbeitet. Bis Ende November könnten es über 22.000 Ferkel werden. Das zeigt ein internes Papier des Schweinebranchenverbands Swissboch, das SRF vorliegt. Die SRF-Recherchen zeigen aber auch, Schweizer Schlachthöfe hätten Kapazität, um täglich 900 Ferkel in der Schweiz zu schlachten, namentlich in Zürich. Warum das nicht passiert, bleibt offen. Man sei nicht angefragt worden, sagt dazu der Geschäftsführer des Schlachthofs Zürich. Der Verband Swissboch teilt mit, er könne im Moment keine Aussage dazu machen. Klar ist, die Kantonstierärzte haben die Lebendtransporte bewilligt, die Tierschutzmaßnahmen seien gewährleistet.
1: Israel und die Hisbollah-Miliz im Libanon haben sich offenbar auf eine Waffenruhe geeinigt. Das hieß es zunächst aus US-Kreisen. US-Präsident Donald Trump sagte in einem Telefoninterview mit dem Fernsehsender NBC News, er habe mit Israel gesprochen und das Land gebeten, einer Waffenruhe mit der Hisbollah zuzustimmen. Inzwischen gibt es auch eine Bestätigung von einem israelischen Militärsprecher und einem Diplomaten aus Katar. Noch nicht dazu geäußert hat sich die libanesische Hisbollah-Miliz. Dazu sagt Nahost-Korrespondent Thomas Guterson.
3: Mit dem Staat Libanon befindet sich Israel ja schon länger in einer Waffenruhe, die bisher nicht viel gebracht hat. Wenn es sich nun aber bestätigt, dass konkret jetzt mit der Hisbollah eine Waffenruhe geschlossen wurde, hätte das natürlich mehr Gewicht, weil die Hisbollah effektiv eine Kriegspartei ist in diesem Krieg und nicht der Staat Libanon.
1: Die Waffenruhe ist am Nachmittag in Kraft getreten. Nochmals zum Wetter. Aktuell gibt es noch lokale Gewitter mit Sturmböen. Morgen scheint dann wieder die Sonne. In den Alpen gibt es einzelne Platzregen. Es wird 32 bis 36 Grad heiß. Das waren Nachrichten von Radio SRF. Verantwortlich Karin Britsch.
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6: Im WM-Studio ist der Fabio Halbeisen und wir schauen führen auf ein Match zwischen den USA und Australien aus der Gruppe D. Gespielt wird im Stadion von Seattle und es kommt zum Duell von zwei Gewinnerteams. Die USA haben das erste Gruppenspiel 4-1 gewonnen gegen Paraguay. Australien hat ein bisschen überraschend gegen die Türkei gewonnen mit 2-0. Und darum gehen beide Mannschaften mit einem guten Gefühl in das Duell, auch mit dem Wissen im Hinterkopf, ein Sieg und man ist schon weiter. Es ist das erste Mal, wo die beiden Mannschaften auf WM-Stufe gegeneinander spielen und Seattle, das ist ein guter Platz für die Nationalmannschaft der USA. Die haben dort in diesem Stadion die letzten 7 Spiele alle können gewinnen. Aber die Vorfreude wird wahrscheinlich ein bisschen trübt sein bei den Amerikanern. Die müssen nämlich ohne ihren Starspieler, den Pulisic, spielen. Der hat eine leichte Verletzung am Bein und da will man kein Risiko eingehen in der Gruppenphase. Los geht's am 9 Uhr oben. 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

am Freitagabend mit dem Hörspiel und da haben wir den Mehrteiler mit dem Titel «Das mit der Zoe». Das ist unser aktuelles Hörspiel, wo wir gerade ganz am Anfang sagen müssen. Es ist ein Hörspiel mit viel Kraftausdruck und einer rauchen Sprache und darum nichts für Kinder. Wenn Sie also wenn mit den Kindern das Hörspiel hören, das ist definitiv nicht das Richtige für die Kleinen. Um was geht es? Es ist Drehbuchautorin Julie Butz-Sörensen, die diese Geschichte eigentlich geschrieben hat. Sie ist von Dänemark, hat sie dort für den dänischen Rundfunk geschrieben. Und der Andreas Liebmann, der hat sie dann ins Schweizerdeutsche übertragen. Die Geschichte erzählt einen Abend von einer Gruppe von Schülerinnen und Schülern und Konsequenzen, die den Abend hatten. Die haben nämlich auf dem Schulgelände heimlich eine Party gefeiert, haben dort viel Drogen und Alkohol im Spiel gehabt und dann ist es zu einer Vergewaltigung gekommen. Zoe, eine von den Schülerinnen, die wird plötzlich aufgefunden. Sie kann sich an nichts mehr erinnern. Die Polizei nimmt Ermittlungen auf, erfolglos. Und in der Schule versucht man irgendwie den Unterricht einigermaßen weiter laufen zu lassen. Die Schüler tun auch selber anfangen, ermitteln. Und es kommen Gerüchte auf, Verdächtigungen, die die Runde machen. Das ist eine ganz unsichere Situation. Das ist der dritte Teil vom Hörspiel «Das mit der Zoe».

0: Da ist Alex.
1: Alex! Ja!
0: Verdammt! Wo ist das scheiß Fenster?
1: Was?
0: Das Fenster! Wie komme ich rein?
2: Philipp, mit wem redest
1: du? Ich kenne dich nicht!
0: Wie komme ich rein, Gottverdammt?
2: Was ist los?
1: Das Fenster ist offen!
0: Welches Fenster? Oh, dummer Sieg! Mann!

0: Grüße.
1: Hey, hoi Alex.
2: Surprise, surprise.
3: Der Alex ist da.
4: Was machst denn du, der Alex, da geschoiss?
0: Fick dich zu. Der Philipp hat gesagt, ich soll auch kommen.
4: Er lügt. Oder, Philipp?
5: Was, Mann? Er hat gesagt, er bringt MD.
4: Er macht einfach alles, damit er endlich an die erste Party von seinem Leben kann.
0: Party, sagen dir dem?
4: Gang heim.
6: Zoe.
4: Gang heim, Luse!
0: Suppe. Papi. Papi.
7: Ach, komm, zieh alleine, Alex.
0: Ich brauch Geld für den Bus.
7: Was?
0: Wo ist dein Portemonnaie? Hey!
7: Ach, komm, leck mir noch am Arsch, Alex.
8: Oh no. Sorry, ich bin wirklich noch nicht ganz wach.
4: Es ist 10 Uhr, Philipp.
8: Ja, nein. Ich habe nichts herausgefunden.
4: Wir müssen den Drecksack finden. Vielleicht ist er der Vergewaltiger.
8: Wir haben voll beknackt, oder?
4: Was?
8: Sich so zu verraten.
4: Was glaubst du? Wer könnte es sein?
8: Einer, der sie wirklich hasst. Hast du es ihr gesagt? Also, der Zoe.
4: Nein, ich glaube, das wäre ein bisschen too much. Oh shit, ich bin zu spät.
8: Was musst
4: du? Ich arbeite mit dem Alex aus dem Vortrag. Lügst du mir an, wenn du etwas rausfindest?
8: Okay, du auch.

0: Willst du lieber den Abschnitt über die Metaphern schreiben oder das Resümee?
1: Du sagst.
0: Also, du machst das Resümee.
1: Nein, bitte. Das ist mega langweilig.
0: Ist dir nicht egal gewesen?
1: Chill, okay. Das war nur ein Joke.
0: Hey Mia!
2: Hoi Sophie! Hallo! Komm, wir verpissen uns. Ja, 18 Franken.
0: Was ist mit der Mia?
1: Keine Ahnung.
0: Sollen wir am Wochenende weiterarbeiten?
1: Ja, hey. Mein Vater ist nicht daheim. Ich habe Sturm frei.
0: So?
1: Nein, ich meine, wir könnten bei mir. Wenn wir wollen.
0: Klingt gut.

0: Hey zusammen.
1: Hallo.
0: Hey.
1: Alles klar? Was war da los in der Kantine?
0: Mia, erzähl's ihr. Mia weiss, wer das auf dem WC geschrieben hat. Ja, das über Zoe. Also, ja, nicht 100%.
2: Sag einfach.
0: Es ist am Alex seine Schreibe.
1: Echt?
0: Ja.
1: Bist du sicher?
0: Ich habe ein paar Notizen von ihm vom Englisch. Das ist die gleiche Schrift. Ich habe gesagt, ich soll zum Rektor.
2: Nein, kein Bock auf Problem.
0: Beruhig dich, kannst du es auch anonym machen?
2: Hast du das Gefühl, ich will die Lampe mit dem Alex?
0: Was ist, wenn er zu vergewaltigt hat?
3: Sophie?
1: Ja.
0: Was sollen wir machen?
4: Hoi?
5: Bist du das gewesen?
4: Was? Haben wir nicht uns erst am Wochenende treffen?
5: Hast du das als WC geschmiert? Zoe ist eine Bitch, die verdient, trocken gefickt zu werden. Hä? Bist du's gewesen?
4: Ja.
5: Was geht ab mit dem gestörten Grinsen? Du Wichser!
4: Hey! Du checkst es nicht. Ich habe das schon lange geschrieben. Lang bevor...
5: Bist du's gewesen?
4: Was?
5: Hast du Zoe vergewaltigen?
4: Nein! Nein, Hursi!
5: Wieso sollte ich dir glauben?
4: Mir geht's fucking beschissen mit dem. Aber ich konnte ja nicht wissen, was nachher passiert. Du weißt, was Zoe mit mir gemacht hat.
5: Du bist so ein riesen Arschloch.
4: Sophie, wart!

0: Katrin, hast du einen Moment?
1: Ja.
0: Eine von den Schülerinnen hat die Handschrift erkannt. Sie die vom Alex.
1: Vom Alex?
0: Mhm. Hast du nicht gedacht, dass die Schrift seiner gleicht?
1: Ich weiss nicht. Haben wir mit ihm geredet?
0: Mhm, er ist nicht da heute. Ich rufe ihn nachher an.
1: Ich könnte mal...
0: Ich mache das. Das ist, glaube ich, gescheiter.
1: Du glaubst nicht, dass es war, oder?
0: Keine Ahnung. Auf jeden Fall machen wir morgen einen außerordentlichen Elternabend.
1: Wieso?
0: Weil die Leute wollen wissen, was los ist, denke ich. Du bist dabei, oder?
1: Ja, klar.
0: Gut. Ich versuche mal, den Alex zu verwischen.
2: Aber warum sollte er sich selber verraten?
3: So Typen wie der, die wollen doch eben genau entdeckt werden. Das ist irgend so ein kranker Fetisch.
2: Ey, das ist ja so mega gestört.
4: Hoi zusammen.
2: Hoi Sophie.
4: Hoi. Redet ihr über den Alex?
2: Er ist ein paar Leute nicht in die Schule gekommen.
3: Vielleicht ist er geschmissen worden.
2: Mhm. Ey, ich bekomme so Hühnerhaut, wenn ich an das denke. Hast du wirklich keine Angst, Mia?
3: Wieso soll sie Angst haben?
2: Ja, es könnte ja sein, dass er sich noch rächt. Ich meine, sie hat ihn ja schließlich verpetzt.
3: Spinnst du? Hast selber gesagt,
4: ich setze mir jetzt nicht ein Spitz.
2: Hä, warum?
4: Es ist überhaupt nicht klar, ob er der Vergewaltiger ist.
3: Wieso verteidigst du ihn?
4: Das mache ich doch gar nicht.
2: Ich habe immer gewusst, dass da irgendetwas im Busch ist. Der Typ ist so grusig.
3: Ja, wenn er einem nur anschaut, der zieht einem ja gerade aus.
2: Voll. Also, ich habe sie ja übrigens dazu geschrieben.
4: Was?
2: Ja, dass der Alex das über sie...
4: Was? Spinnst? Es geht ihr eh schon beschissen genug.
2: Sophie, sie muss das doch wissen.
4: Ich glaub's ja nicht.
3: Wo gehst du hin?

0: Wieso hat er das geschrieben? Wieso hast du mir nichts gesagt?
1: Ich wollte dich nicht belasten.
0: Er ist ein verficktes Schwein.
1: Zoe, glaubst du, der Alex hat dich vergewaltigt? Ich weiss schon, dass du dich nicht kannst erinnern, aber wenn du es probierst...
0: Bla bla bla, glaubst du, ich lüge?
1: Nein, es würde vielleicht noch ein bisschen helfen, wenn... Ich habe gehört, es gibt so eine Methode, wo man Sachen abprüfen kann, die halt passiert sind, wo man verdrängt hat.
0: Ich kann überhaupt fucking nichts machen, okay?
1: Ja, okay.
0: Ich wünsche mir auch, ich könnte mich daran erinnern.
1: Okay.

0: Alex.
1: Sie müssen mir helfen.
0: Komm rein.
1: Das ist schon sehr lange her.
0: Du hast es geschrieben, bevor Zoe vergewaltigt worden ist?
1: Ja.
0: Ja. Und wieso?
1: Ich hasse sie.
0: Du hasst sie? Wieso?
1: Sie hat mir das Leben zur Hölle gemacht.
0: Wie meinst du das? Du musst schon ein bisschen klarer werden, Alex. Ich weiss, dass es für dich wirklich schwierig war am Anfang des Schuljahres. Hat das mit der Zoe zu tun gehabt?
1: Ja.
0: Was hat sie gemacht?
1: Sie ist immer auf mich herumgeritten. Sie hat immer versucht, mich draussen zu behalten, bei Partys oder so. Mhm. Schon in der Primar, Seebach, hat sie es geschafft, dass die ganze Klasse gegen mich war.
0: Und das ist da im Gymi weitergegangen?
1: Ja.
0: Im August? Was ist da passiert?
1: Wo wir angefangen haben im Friedenbühl. Da habe ich so einen Ausschlag bekommen. Auf mir ist so fucking typisch. Das war so der Horror im Turnen. Sich müssen umziehen mit den anderen Jungs. Ich habe alle möglichen Techniken gefunden, zum Ausweichen. Habe gewartet, bis alle fertig sind mit dem Duschen. Aber sie haben es natürlich trotzdem herausgefunden. Alle haben darüber gelabert. Der doofe Alex mit seinem Ausschlag am Schnäppi. Wahrscheinlich hat ihm einen Hund einen Blowjob gegeben. All der Scheiß.
0: Boah.
1: Dann hat es der Ben der Zoe erzählt. Sie hat abgemacht mit den Jungs, dass sie ihnen nach dem Turnen kann. Dann hat sie alle meine Kleider weggenommen. Was hätte ich sollen machen? Ich habe nach dem Duschen aus dieser scheiß Garderobe raussäckeln und als ich die Tür aufgemacht habe, ist Zoe dort gestanden mit der ganzen Klasse. Sie haben gelacht und ein paar haben gefilmt. Ja, es klingt jetzt vielleicht lustig von aussen.
0: Nein, überhaupt nicht.
1: Ich konnte einfach nichts mehr einstecken. Ihr war völlig klar, was sie da mit mir macht. Mhm. Dass sie mich einfach gekillt hat. Dass ich nur noch sterben wollte.
0: Das tut mir so leid.
1: Aber dann... Ich bin so hässig geworden. Dann habe ich das auf dem WC an die Wand geschrieben, als Rache. Shit. Ich konnte doch nicht wissen, was nachher passiert. Was soll ich machen? Anglaubt, ich sei es gewesen.
0: Das finden wir noch raus.

0: Ich bin Dame, bitte, halt, können wir bitte ein bisschen Ruhe haben? Ruhe bitte!
1: Also, wir sind natürlich alle schwer betroffen von dieser Situation, das ist ja klar.
2: Aber
1: wenn wir einander immer nur ins Wort fallen, dann können wir schlicht nicht weiter. Also bitte, meine Damen und Herren, aufstrecken. Wenn wir etwas sagen, Frau Lienert und ich versuchen, Ihre Fragen zu beantworten.
3: Frau Sonderegger, was ist der Plan? Was haben Sie jetzt vor?
1: Wir machen alles, was für uns im Moment möglich ist.
3: So. Aber vielleicht ist es gar nicht genug?
1: Ja, ein Krisenpsychologe unterstützt uns und auch der Herr Angliker, unser neuer Prorektor, ist ins Gespräch mit der betroffenen Klasse einbezogen. So haben die Schüler immer über zum Reden.
3: Ja, schon Sie, aber um was es doch eigentlich geht? Haben Sie das Gefühl, Sie finden den Vergewaltiger nicht?
1: Nein, das ist nicht unsere Aufgabe.
3: Was
1: nein, das überlassen wir der Polizei.
3: Nein, das ist nicht der Fall. Entschuldigung.
1: Ja, Sie sind hier in der zweiten Reihe.
4: Mein Name ist Beina, ich bin der Vater von der Emma. Und ich möchte jetzt doch gerne mal hören, was Kopferdeckel ein Krisenpsychologe nützt, wenn da ein Vergewaltiger zwischen unseren Töchtern rumsitzt.
3: Genau, das geht's doch.
4: Was wollen Sie konkret machen?
1: Herr Beiner,
4: haben Sie sich etwas überlegt?
1: Herr Beiner, es tut mir sehr leid, aber es gibt bis jetzt keinen Beweis, dass Zoe von einem von unseren Schülern vergewaltigt worden ist.
3: Ja, und was ist denn mit dem, was auf dem WC über Zoe geschrieben worden ist? Hä? Sie sagen Bitch, ein Hure.
1: Ja, wir nehmen den Fall sehr ernst. Der betroffene Schüler ist vorläufig vom Unterricht suspendiert.
5: Frau Marschall möchte etwas sagen.
1: Frau Marschall, bitte.
6: Es war der Alex. Das muss man doch nicht verheimlichen. Das über Zoe, das hat der Alex geschrieben. Er war es.
5: Susanne, los.
6: Wieso beschützt ihr ihn? Was ist mit meiner Tochter? Ihr Leben ist komplett im Arsch und uns ist scheißegal.
5: Es ist natürlich vulgär und total daneben, was der Alex gemacht hat. Aber Susanne, hey, sorry, wegen dem können wir ihn doch nicht einfach beschuldigen.
6: Aber sicher können wir das. Ich meine, warum würde denn jemand so etwas schreiben?
5: Der Alex hat das über so lange vor der Vergewaltigung geschrieben.
3: Ist doch ein Scheiss,
6: woher? Also, du willst sagen, dass das alles schon lange geplant war?
5: Nein.
1: Katrin, ich glaube, wir sollten...
5: Zoe hat den Alex ziemlich lang gemobbt. Das hat er nicht mehr ausgehalten und darum hat er etwas richtig Dummes gemacht und die Sätze ins WC geschrieben.
6: Okay. Also, du willst sagen... Du willst seine Tat entschuldigen?
4: Wer sagt denn, dass der Alex nicht lügt?
5: Ich will ihn gar nicht verteidigen. Ich versuche nur zu erklären, dass da schon ziemlich viel gelaufen ist zwischen dem Alex und der Zoe.
6: Aha. Also eigentlich sagst du, Zoe sei selber die Schuld.
5: Nein, Gott, ich versuche mich einfach zu erklären.
1: Also bis auf weiteres ist der Alex jetzt von der Schule verwiesen, verstanden. Und mehr gibt es über das auch nicht zu sagen.
5: Susanne, du darfst nicht glauben, dass ich Zoe nicht beschütze.
6: Halt deine Fresse, Katrin.
5: Ich bin auf der Seite von der Zoe, das weißt du ganz genau.
6: Du hast gerade gezeigt, wo du stehst.
7: Gute Nacht.
8: Mhm.

0: Ferien nicht.
1: Guten Morgen, Sophie.
0: Wo ist der Alex?
1: Von der Schule verwiesen.
0: Bis auf Weiteres.
2: Okay.
1: Er hat mir übrigens erzählt, warum er das über Zoe geschrieben hat.
0: Ah, ja.
1: Sie hat ihn schon ganz lange gemobbt. So schlimm, dass er irgendwann überlegt hat, sie rumzubringen. Du hast das gewusst, oder?
0: Ja.
1: Warum hat sie das gemacht?
0: Weiß nicht.
1: Es muss doch einen Grund geben.
0: Ich glaube, sie war neidisch auf ihn.
1: Neidisch?
0: Zoe hat immer ein Problem damit gehabt, dass sie nicht so gut ist in der Schule, wie sie gerne wäre. Das hat sie wirklich fertig gemacht. Und der Alex, der ist halt so auf seine Art ziemlich schlau, das wissen sie doch. Darum ist sie dann irgendwie...
1: Und du?
0: Und ich?
1: Du bist ja auch gut in der Schule.
0: Das ist etwas anderes. Alex und der Zoe, denen ihre Eltern, die sind ja beide ein bisschen abgefuckt, oder? Das wissen sie doch.
1: Abgefuckt?
0: Ich glaube... Zoe hat es ungerecht gefunden. Wieso soll es mir Alex gut gehen? Für Zoe war es mega wichtig, dass sie beliebt ist. Und wegen dem ist sie wahrscheinlich wie einer von diesen Typen geworden, die eh auf den Alex pissen. Ich glaube, aus dieser Rolle ist sie irgendwie nicht mehr rausgekommen.
1: Hast du das Gefühl, also, der Alex rennt?
0: Nein. Nein.
1: Ich glaube es auch nicht.
3: Grüezi.
1: Grüezi. Ist der Alex daheim?
3: Alex, Damenbesuch.
1: Entschuldigung, ich bin von Frieden Bühl. Ich habe auf das Gitterbein.
3: Sophie.
1: Hi.
3: Na. Schau jetzt, he? Ist das also die herzige Sophie? Leck mal am Arsch, bist aber gross geworden, richtige Frau.
1: Sorry, ich würde eigentlich gern.
3: Was macht eigentlich so eine schicke Brut mit meinem Sohn?
4: Papi?
3: Ehrlich jetzt?
4: Ach, komm jetzt. Komm ins Zimmer, Sophie.
5: Und?
6: Da.
5: Was soll ich mit dem?
6: Das ist für unseren Vortrag. Was ist?
5: Du weißt genau, dass die mich von der Schule gespickt haben.
6: Das ist doch nicht für immer. Nur weil du den Verweis hast, musst du mir nicht die ganze Arbeit überschieben. Du kannst ja trotzdem an dem Resümee arbeiten. Oder hast du etwas anderes zu tun?
5: Nö.
6: Also gut.
5: Also gut. Bist du immer hässig auf mich?
6: Doch. Was du da gemacht hast, ey, du bist so krank, Alter.
5: Ja, ich weiss schon.
6: Aber klar, Zoe war eine ziemliche Bitch zu dir. Ich habe gar nicht gewusst, wie schlimm das war.
5: Jetzt lügst du aber, Sophie.
6: Es ist alles so ein Kack im Moment. Mit der Zoe und mir und mit dir.
5: Mit mir? Was ist mit mir?
6: Es ist einfach... Also, ich wollte nur sagen, wenn etwas los ist, dann... Wir können zusammen reden. Einfach, dass du das weißt.
5: Okay.
6: Okay.
5: Es gibt etwas, was ich dir tatsächlich erzählen muss. An dem Abend, wo das mit der Zoe... Ich hatte ja gesagt, dass ich kaum mehr gewusst habe, wie ich heimgekommen bin.
6: Ja.
5: Ja, stimmt nicht ganz.
6: Nein?
5: Auf dem Heimweg habe ich gemerkt, dass ich mein Telefon in der Turnhalle vergessen habe. Also bin ich nochmal, um es zu suchen, dorthin. Als ich sie dann gefunden habe, bin ich zurück über den Pausenplatz. Und dort habe ich den Luca gesehen. Er ist zum Wäldchen gelaufen. Dorthin, wo man nachher zurückgefunden hat.
6: Echt? Hast du das der Polizei erzählt?
5: Nein.
6: Wann war es?
5: Was?
6: Um welche Zeit?
5: Etwa um 3:30.
6: Etwa dann, wo die Vergewaltigung passiert ist.

0: Luca. Oh. Hast du mir auch noch eins?
1: Ich will auch eins.
2: Voilà. Ja.
0: Oh. Cheers.
1: Mm. Hey Luca, wie geht's mit dir und der Sophie?
3: Schon gut. Ist etwas.
0: Los, Witzli.
1: Du bist ihr völlig egal, das weiß ich schon, oder?
3: Fick dich so.
1: Ich wollte ja nur mehr helfen. Bist du nicht eifersüchtig, wenn sie mit dem Alex hängt?
3: Sie hat doch nur mehr Mitleid mit.
1: Ja, sicher. Der Arm sieht. Hey! Lovebirds! Was sind denn da am Duschen?
4: Nichts.
1: Ein Geheimnis.
5: Was geht so, ja?
0: Hey, Luca! Was? Der Alex bagger ich in die Lady an.
4: Hey, fick mit euch!
1: Grüße! Grüße!
4: Hau mit euch!

0: Nein, der Luca könnte niemand vergewaltigen.
1: Aber ich habe ihn dort gesehen, beim Wäldli.
0: Und wieso hast du der Polizei nichts gesagt?
1: Danke.
0: Was?
1: Ich habe ja das MD dabei gehabt. Also ich habe mich nicht getraut mit den Bullen.
0: Fucking schlechte Ausrede, Alex.
1: Plus, ich habe ja keine Ahnung gehabt, was dort los war. Vielleicht hat er nur pissen müssen. Oder irgendetwas.
0: Mir hat er gesagt, er sei mit dem Ben heim. Vielleicht deckt er den Ben.
1: Keine Ahnung.
0: Scheiße. Wir müssen es der Polizei sagen.
1: Ich habe keinen Bock auf noch mehr Probleme.
0: Alex!
1: Die schmeißen mich endgültig aus dieser Schule, wenn ich mich noch mehr einmische.
0: Was findest denn du, was wir machen sollen?
1: Red mit dem Luca. Er ist doch die Schätzeli, oder?
2: Hallo Luca.
3: Willst du noch ein paar Flyer verteilen?
2: Was für Flyer?
3: Für den Kantiball am Samstag.
2: Oh nein, der scheiß Ball. Voll vergessen. Ist es nicht krass, das jetzt überhaupt durchzuziehen?
3: Es ist schon lange geplant. Die Leute haben Billet gekauft und so.
2: Trotzdem.
3: Vielleicht tut das euch mal gut, etwas anderes zu denken.
2: Vielleicht.
3: Hey, sorry, wegen letzter Woche. Ich war ein bisschen bekifft.
2: Schon gut.
3: Ich denke nur mehr...
2: Was?
3: Ich denke, dass ich ein bisschen komisch bin.
2: Wieso?
3: Naja, das klärt sich sicher von selber, oder?
2: Luca, wann sind der Ben und du nach der Party gegangen?
3: Was?
2: Wenn ihr heim sind in dieser Nacht.
3: Etwa um 3. Wieso fragst du jetzt wieder? Was läuft da verdammt?
2: Der Alex sagt, er hat dich gesehen.
3: Mich gesehen?
2: Beim Wäldli, am 3:30. Etwa um diese Zeit ist Zoe vergewaltigt worden.
3: Du bist doch krank im Kopf.
2: Stimmt's?
3: Was der Alex sagt. Hey, er ist es doch gewesen.
2: Luca, denkst du den Ben?
3: Wieso vertraust du am Alex überhaupt? Hast du vergessen, er hat das Zeug über Zoe geschrieben?
2: Was soll ich denn glauben? Du bist so weird. Wieso erzählst du mir nicht einfach, was passiert ist?
3: Das habe ich doch gemacht, verdammt nochmal.
2: Ich glaube dir kein Wort.
3: Du bist so krank in deiner
2: Welt. Und du bist ein Lügner. Hey, wo gehst du hin?
3: Mit dir rede ich überhaupt nicht mehr.
2: Bleib da.
3: Fick dich.

0: Alex? Ich bin's.
1: Und?
0: Ich habe mit dem Luca geredet.
1: Was sagt er?
0: Dass du lügst.
1: Okay.
0: Ich weiss nicht, was ich glauben soll.
1: Ich sage nur, was ich gesehen habe.
0: Warum soll ich dir glauben und nicht am Luca?
1: Glaub, was du willst.
0: Das ist alles so abgefuckt. Und dann haben wir noch den Kantiball am Samstag.
1: Gehst?
0: Weiss nicht. Du nicht, oder?
1: Wenn du gehst, gang ich auch.
0: Alex, du bist draussen.
1: Das weiss ja noch niemand.
0: Und wie kommst du rein? Es hat sicher wieder Türsteher.
1: Ich weiss einen versteckten Eingang. Du nicht bei dem Musikzimmer.
0: Du bist so schräg.
1: Ich möchte dich gern sehen. Bist du dabei?
0: Ja. Gut.
1: Versprichst du es?
0: Oh Mann. Ja, ich versprich's.

0: Wo sehen wir uns Mädels?
1: Danke. Mit den Füßen jetzt schon weh.
2: Jetzt schon?
1: Ja, aber das. Da, was bin ich?
0: Danke. Mia?
3: Einen Moment.
0: Ich gebe dir dann schon mal den Stempel.
1: Danke.
0: So. Da, mein Billett. Merci. Und du, wo willst du den Stempel?
3: Da.
2: Nein.
0: Alles klar. Ist ja kein Viertelstempel. So, viel Spaß zusammen.
3: Danke.
4: Hallo zusammen. Katrin, hast du den Griff?
0: Hoi, Pia. Klar.
4: Ja. Am Volk gefällt es offenbar.
0: Ich verstehe immer noch nicht, warum der Martin das unbedingt nicht durchziehen
4: wollte. Ganz einfach, er möchte die Situation ein bisschen normalisieren.
0: Komische Strategie.
4: Ja, finde ich auch. Tja, kann man nichts machen. Ja. Du, ich weiss es auch. Sagst du viel, willst du gehen?
0: Ja. Merci.
4: Hallo zusammen.
5: Hallo
0: Philipp, hallo Sammy.
5: Jo.
0: Kann ich eure Billett sehen?
5: Haben wir vergessen. Können wir nicht
0: einfach
5: jetzt
0: eins
5: kaufen?
0: Innen wieder.
5: Oh, wow! Nice. Wenn wir nachher zusammen ein paar Schotts trinken, verlieren.
0: Ah, da gibt es keinen Schotts, Philipp.
5: Oh nein! Können wir jetzt mal verlieren? Wir müssen zusammen tanzen.

0: Hey, jo!
1: Sophie!
0: Was trinkst du?
1: Ein Hockey.
0: Hat es keinen Alk?
1: Was glaubst du?
0: Ich glaube.
1: Tada!
2: Wodka?
0: Ja, Leute. Du musst immer vorbereitet sein.
1: Du musst sicher was essen.
0: Willst du einen Schuss?
1: Okay, mach.
0: Tschüss. Sam?
3: Hey. Hey, schau jetzt.
0: What the fuck?
3: Der Alex, sag mal.
0: Hat der nicht einen Verweis?
1: Schon.
0: Wieso steht denn der da unten?
3: Sollen wir es den Lien nicht sagen?
1: Nein, sicher nicht.
0: Hey, wo gehst du hin?
1: Oh, ich sage.
0: Wieso denn das? Sophie, was machst du?
1: Hoi.
4: Hoi. Ah, Schiss, das. Wie lange du dich nicht mehr gesehen?
1: Schaut an.
4: Ziemlich random, der Ball, oder?
1: Wie immer. Was ist das für Musik?
4: Egal. Wollen wir tanzen?
1: Sind ernst? Also gut.
4: Hey, nein.
1: Was?
4: Ich kann ja nicht mitten auf den Tanz.
1: Also wie?
4: Komm.
1: Was hast du vor?
4: Hinter der Bühne sieht das niemand. Was?
1: Ich habe dich noch nie gesehen tanzen.
4: Stimmt etwas nicht mit meinen Moves?
1: Nein, alles cool.
4: Findest du gut, dass ich da bin? Oder vermisst du Luca? Sophie, das, was ich geschrieben habe.
1: Das ist heute kein Thema.
4: Ich möchte nicht, dass du glaubst, ich sei ein Vollidiot. Weil ich...
1: Was? Was schaust
4: du? Luca und Ben.
5: Da haben wir es doch.
6: Hey, hey.
5: Alex, du tauchst ja immer noch auf.
1: Ben!
5: Blöd nur, dass niemand deine hässliche Fresse gesehen wird, hä? Fick dich, Luca!
1: Ben, was haben wir vor?
6: Der Luca ist voll. Ich habe ihn überhaupt nicht im Griff.
1: Mann!
5: Du stehst so also einfach da und glotzest meine Freundin an.
1: Luca, he? Bitte, komm runter!
5: Das geht dich nicht an, Schätzchen.
6: Luca!
5: Was?
6: Komm fertig, wir haben keinen Bock auf Stress.
5: Bin ich etwa der Einzige da, der das Gefühl hat, dass das gerade voll verschissen läuft? Wieso sollen wir uns da mit dem Loser abgeben? Hast du nicht suspendiert?
6: Ich meine es voll ernst. Verpiss dich, Mann!
5: Oder was? Hä? Willst du mich anficken?
6: Luca!
1: Luca, geh heim und penn deinen Rausch aus!
5: Schnurre, Sophie. Ich bin so müde von deinem Gepisse. Wieso hängst du eigentlich mit dem Loser ab? Jetzt hast du das Gefühl, du wünschst dir nicht mehr als eine Vergewaltigung. Von ihm? Hä? Ist das deine heimliche Fantasie?
6: Fuck off jetzt!
5: Du kranke Sau!
6: So, genug jetzt!
5: Komm schon, Alex!
7: Yes.
8: Raus! Dann los! Dann los!

0: Ja, ich komme. Gut, ja. Wir reden noch etwas. Danke. Ciao.
1: Und? Martin?
0: Ich habe Alex von der Schule verwiesen.
1: Die andere hat es genauso verdient.
0: Der Luca hat mit 10 Stichen ums Auge herum müssen genäht werden.
1: Aber er hat angefangen.
0: Wieso verteidigst du den Alex eigentlich die ganze Zeit? Nach allem, was er angestellt hat?
1: Martin, du verstehst es einfach nicht. Der Alex kommt aus einem Milieu.
0: Was hat mit dem Fall überhaupt nichts zu tun?
1: Sicher schon. Wenn wir ihn jetzt rausschmeißen, machen wir seine ganze Zukunft kaputt.
0: Ich kann ihn ganz schön selber wieder in die Ordnung bringen. Der Luca sagt, es war der Alex, der an dem Abend in der alten Turnhalle die Drogen dabei hatte. Hast du das gewusst?
1: Der Luca versucht einfach, den Alex in die Knie zu zwingen.
0: Also du weißt nicht, ob der Alex das Zeug da, das MDMA dabei hat?
1: Nein. Wie lange soll er jetzt draußen bleiben? Du kannst ihn ja nicht einfach rausschmeißen.
0: Aber sicher schon.
1: Das ist ja wieder mal typisch.
0: Entschuldigung?
1: Der Luca ist freigesprochen und Alex ist schwarzer Schaf.
0: Was bist du eigentlich so fixiert darauf, das Problemkind müssen zu retten?
1: Problemkind?
0: Ja, ich meine... Es passen halt nicht alle ins Gymnasium.
1: Er macht sie allen Fächern mega gut.
0: Ja, ich meine, denke, wegen seiner sozialen Kompetenzen.
1: Er macht so gut, wie er kann.
0: Ja, wenn er zwei vergewaltigt hat.
1: Hast du nicht selber gesagt, man soll die Schüler nicht verdächtigen?
0: Oh, was?
1: Du musst ihm Alex noch mal eine Chance geben.
0: Gut, wir verlängern seine Verweisung um ein paar Tage. Und er kommt eine Verwarnung über. Wenn er aber nochmal irgendein Problem macht, dann ist fertig.

0: Hi.
1: Hi.
0: Und?
1: Du hast mich treffen.
0: Ganz schön besoffen am Samstag.
1: Der Alex hat einen Beweis.
0: Und?
1: Ist dir klar, wie beschissen das ist?
0: Ich war die ganze Nacht auf dem Notfall. Oh,
1: Luca, du hast ihn provoziert. Du hast ihn beschuldigt, dass er Zoe vergewaltigt hat. Was ist, wenn er geschmissen wird?
0: Mir doch scheisse gleich.
1: Ach, ich kotze drauf, mit dir weiterzureden.
0: Sophie.
1: Was ist los?
0: Nicht.
1: Whatever. Ich habe keinen Bock mehr, mit dir zusammenzuziehen.
0: Okay.
1: Okay.
2: Warte, ich mach dich Platz.
1: Wo ist dein Vater?
2: Im Spunten. Wo sonst?
1: Okay.
2: Also, hock ab.
1: Merci. Und?
2: Was?
1: Glaubst du, du kannst wieder zurück?
2: Die Frau Lienert hat offenbar direkt darüber geschnurrt.
1: Super.
2: Naja.
1: Naja, was?
2: Vielleicht ist es eine doofe Idee. Alle hassen mich.
1: Das stimmt nicht. Ja, gut. Du bist jetzt nicht der Allerbeliebteste, aber du hast mich und da sind der Philipp und der Sammy.
2: Ich weiss nicht.
1: Ja, willst du abbrechen und die Haie verfaulen? Glaubst du, das wäre eine bessere Idee?
2: Ja, warum nicht?
1: Hör doch auf mit dem Selbstmitleid.
2: Ja.
1: Du bleibst im Friedenbühl. Deal?
2: Du bist der Boss.
1: Ach du.
2: Du machst dir Sorgen um mich.
1: Ich habe heute mit dem Luca Schluss gemacht.
2: For real? Und?
1: Es ist mir, glaube ich, ziemlich egal.
2: Idiot.
1: Ich bin nie verliebt gsi.
2: Wieso sind wir dann zusammen gsi?
1: Es hat sich halt einfach ergeben irgendwann. Auch weil wir die ganze Zeit mit der Zoe und dem Ben umgehängt sind.
2: Er verdient dich nicht. Sophie.
1: Ja?
2: Ich habe dich wirklich gern. Ich weiß gar nicht, ob ich dich irgendwann einmal nicht gern gehabt habe.
1: Merci.
2: Kann ich dich küssen?
1: Ja. Lustig, dass das gerade passiert. Aber das... Es bleibt noch ein bisschen unter uns.
2: Wenn du das willst.

Das ist der dritte von fünf Teilen aus der Hörspielserie «Das mit Zoe». 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

SRF Verkehrsinfo, Region Zürich, die A4 Richtung Winterthur ist zwischen Benken und Trülikon nach einem Unfall gesperrt.

0: Der Bäume sorgten dafür, dass der Tram- und Busbetrieb teilweise eingestellt werden musste. Auch im deutschen Bundesland Baden-Württemberg gab es Unwetter. Das Southside Festival in der Nähe des Bodensees musste unterbrochen werden. Die Organisatoren riefen die Menschen am Festival dazu auf, sich in ihren Autos in Sicherheit zu bringen. Zwischen Polen und der Ukraine droht ein Streit weiter zu eskalieren. Der polnische Präsident kündigte an, er werde Präsident Wolodymyr Zelenskis die höchste Auszeichnung Polens, den Orden des Weißen Adlers, aberkennen. Auslöser der Kontroverse war die Entscheidung Zelenskis, einer ukrainischen Armeeeinheit den Beinamen Helden der UPA zu verleihen. Kiew ehrt das Andenken an die Untergrundkämpfer der ukrainischen Aufstandsarmee UPA, weil sie nach dem Zweiten Weltkrieg Widerstand gegen die Sowjetherrschaft leisteten. Während des Kriegs hatten die Bewaffneten aber Massaker an Zehntausenden Polen in der heutigen Westukraine verübt. Deshalb ist Polen nun erzürnt. Noch in den Nahen Osten. Israel und die Hisbollah-Miliz im Libanon haben sich offenbar auf eine Waffenruhe geeinigt. Diese soll seit dem Nachmittag gelten. Das berichten mehrere Nachrichtenagenturen. Vermittelt wurde die Vereinbarung demnach von Vertretern aus den USA und Katar mit Unterstützung des Iran. Das Wetter: in der Nacht lassen die Gewitter nach. Morgen scheint dann wieder die Sonne. In den Alpen gibt es einzelne Platzregen. Es wird 32 bis 36 Grad heiß. Das waren Nachrichten von Radio SRF. Verantwortlich Karin Britsch.
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2: Im WM-Studio ist der Fabio Halbiese mit dem Match USA gegen Australien. Zwei Teams, die zum Start in die Weltmeisterschaft gewonnen haben, also mit viel Selbstvertrauen in das zweite Gruppenspiel gehen. Und es ist ein bisschen ein Aufeinandertreffen von zwei verschiedenen Philosophien. Das hat man im ersten Match beobachten können. Auf der einen Seite die USA. Sehr flexibel über die Flügel, sehr viel Ballbesitz, aggressives Pressing, wo sie da gezeigt haben. Auf der anderen Seite die Australier. Sehr wenig Fußball, nur 28% Ballbesitz, aber sehr, sehr effektiv gewesen gegen die Türkei bei dem 2-0 Sieg. Also sind wir gespannt, welche Philosophie sich da eher durchsetzen kann. Passiert ist in den ersten 3 Minuten noch nicht viel, noch 0-0.
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4: Der Nachtexpress, der geht in die Freitagnacht rein vom 19. Juni. Für uns Team im Studio die Lea Plattner in der Musik.
5: Schönen guten Abend.
4: Und vis-à-vis von der Lea sitzt der Crispin Zimmermann. Und wir begleiten euch bis morgen um 1. Ob ihr jetzt ein Gewitter gehabt habt, über Hagel bekommen habt oder über ganz trocken gehabt habt jetzt Abend und zu den Glücklichen gehört. Aber es ist ja wieder auch nicht gut, weil dann muss man wieder gucken Wasser geben und es vertrocknet alles. Hei, hei, hei. Ihr erreicht uns, egal wie es euch getroffen hat, auf 0848 440. 222. SRF1.ch ist die Adresse, wo es dann oben rechts Kontakt ins Studio, den Button hat, für zu uns ein Mail machen. Und dann könnt man eine WhatsApp-Sprachnachricht machen auf 079 1 321 321.
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4: Und Lea, da, wir fangen gerade mit Fußball an. Es wird sogar geshootet momentan, ist noch USA gegen Australien, aber wir haben ganz einen anderen Titel, der da eröffnet. Mit was steigen wir in Nachtexpress?
5: Carnaval de Paris vom Dario G.
4: Wo es zurückbringt, wo Frankreich die WM hat im 98. Und Pascal Meyer von Sissach hat sich den ausgesucht und er schreibt, der Titel sei nicht nur ganz alleine für ihn, sondern für alle Fußballverrückten da draussen, die eben alle Gruppenspiele schauen müssen und dann bis ins Finale auch immer dranbleiben müssen.

Es hat ja recht da. Vor etwa gut 2-3 Stunden von unten rauf ist so eine Gewitterzelle über die Schweiz hineingekommen. Immer wieder so ganz kleine Pünktchen. Da hat es wieder geregnet, dort hat es wieder gehagelt. Und rundum ist es trocken geblieben. Franziska Bienz von Zürich, die beschreibt uns, wie sie mit ihrem Partner zusammen eigentlich die Fenster zugehabt in der Stube und im Büro. Und dann hat der Regen einfach reingedrückt. Und irgendwann das ganze Parkett, alles nass, Wand, alles nass. Sie sagen, gucken, Bodenlümpen holen, Handtücher, alles, was sie hatten, und haben angefangen, unten dran, so irgendwie ein bisschen abzudichten, und sie sagen, jetzt noch am Putzen, grauenhaft. Wow. Also, auch der Teppich, schreibt sie an, sagt auch noch nass geworden. Hey, hey, hey, was brauchen wir da? Den Hurricane brauchen wir. Johnny Holiday, danke vielmal. Lea ist extra ins Archiv holen. 5 Minuten, ja, aber es lohnt sich auch, so ein Lied dürfen zu haben, wenn man da muss aufräumen. Susanne Schönenberger von Rockwil, die hat überhaupt nichts gehabt mit Regen und Hagel und Gewitter. Die ist nämlich zu Mallorca. Und zwar sind die zu vierten hoch, Silvia, Urs, Margrit und eben Susanne, alle zusammen mit einem kühlen Getränk. Ah, hört doch auf, jetzt machen sie uns gerade neidisch, sind sie da in Mallorca unten und hätten gerne den Traufer und Highway mit Sternenlichtermeer.

Im Nachtexpress schauen wir natürlich mit einem Auge schon auch auf die WM. Die USA führt gegen Australien mittlerweile 1-0. 20 Minuten sind dort gespielt. Claudia Zahler von Volkenzwil, die hätte gerne Bee Gees gehört mit Words. Und sie schreibt, Grüße gehen an Susan und Peter von Nenniken und alle, die Claudia kennen.

Guten Abend, das ist Barbara Spuler. Ich, Verena Blaser, ist meine Cousine. Und der Nachtexpress hat ihr sehr viel bedeutet. Heute haben wir uns endgültig von ihr verabschiedet auf dem Friedhof in Hündwangen. Und ich möchte ihr auf dem Weg noch alles Gute wünschen. Mit ihrem Lieblingslied von der Nana Muscuri. Weiße Rosen aus Athen. Danke vielmals für alles, Verena. Und merci auch allen, die heute an der Beerdigung dabei waren.

Weiße Rosen aus Athen im Nachtexpress. Mit der Rose geht's auch weiter. Und zwar, ja, auch nochmal mit der Weissen. Was für ein Zufall. Wir haben den Rudi Moser von Grächwil. Das ist ein Bernbiet in der Gemeinde Maikirch am Telefon gehabt. Und er lässt ausrichten auf Kreuzlingen den Pia Lenz. Danke vielmals für die Information. Ein grosses Merci vom Rudi. Und normalerweise kennen wir ja eine weiße Rose von der Kastelruther Spatzen und er hat explizit gesagt, nein, es gibt eine Version von einer Frau, Tanna. Die singt das in einer Upbeat-Version, wie es so schön auf Englisch heisst, also mit rechtem Bum-Bum unten dran. Und nach der Hanna und einer weiße Rose gehen wir ins Emmental mit der Emmental Connection. Da haben sie Wertmüller von Belp hat uns geschrieben, dass er mit der Danu grüsset, Marianne Fenki und alle, die den Hause kennen.

0: SRF Verkehrsinfo von 21.34 Uhr mit der Übersicht A4 Schaffhausen Richtung Winterthur zwischen Benken und Trülikon ist die A4 gesperrt wegen eines Unfalls. Eine Umleitung ist eingerichtet. A1 Lausanne Richtung Genf zwischen Nyon und Coppe Stau wegen eines Pannenfahrzeugs. Der Standstreifen ist blockiert. A9 Martigny Richtung Vevey zwischen B-Nord und Saint-Trifon. Verkehrsbehinderung wegen eines Unfalls. Bei uns im Nachtexpress geht es weiter. Zum einen mit der rechten Portion Gitarre, zum anderen mit Michael Patrick Kelly und Traces und einer guten Besserung. Zuerst zum Michael Patrick Kelly. Da hat der Bruno von Bern geschrieben, gute Besserung mit dem Schatzl der Anita, die seit dem Mittwoch im Spital liegt. Und er, am letzten Wochenende am Konzert gsi in der Lorelei. Und es war also wirklich ein ganz gutes Konzert gsi vom Kelly. Dann der Christian Bachmann von Niederrohrdorf. Der hat wieder mal etwas für die Lea geschickt. Lea Spezial. Du hast müssen gucken suchen, hä? Ins Archiv runter. Was haben wir?
1: Wir haben Beth Hart und Joe Bonamassa und er hat eben explizit die Live-Version gewünscht.
0: Ah, von Nutbush City Limits.
1: Genau, weil das noch ein bisschen mehr nach Gewitter würde tönen. Und da gebe ich ihm recht. Und wegen dem habe ich ihm das jetzt hier kurz reinprogrammiert.
0: Ein Gitarre-Gewitter?
1: Wie?
0: Ein Gitarre-Gewitter.
1: Ein Gitarre-Gewitter und auch stimmlich eine rechte Wucht.

0: Im Nachtexpress gehen wir auf Bettlach, Solothurn, zu der Cornelia, die am Telefon hat müssen warten. Bist du am Shooter schauen, dann eben dran, Cornelia?
1: Nein, ich bin klein am Liegen.
0: Und wo hast du das Radio? Hast du so ein kleines Radio, wo mal so, weißt du, so kannst du so auf den Bauch nehmen oder ist es irgendwo weit weg und dann hast du ein Kästchen, wo du kannst Läuten und Leisungen machen?
1: Ja, richtig, genau.
0: Ja. Das ist immer spannend, weißt du, so wie es die Heime aussieht bei den Leuten. Da will man doch auch mal so ein bisschen, am liebsten ein bisschen hinschauen.
1: Richtig, genau.
0: Jetzt gibt es für dich Johnny Cash zusammen mit June Carter. Die gehen auf Jackson. Und jetzt brauchen wir noch Grüße, Cornelia.
1: Ja, ich grüße alle, die ich kenne, vor allem den Leo Schwitter aus Thun, weil ich ihn mega fest gern habe. Ich kenne ihn zwar nicht persönlich, aber ich habe ihn kennengelernt im TikTok und er ist sehr ein ganz guter, lieber Mensch. Und natürlich auch alle, die ich kenne und plus euch vom Nachtexpress.
0: Danke vielmals. Grüße gehen retour.
1: Danke. Merci vielmals.
0: Und jetzt viel Vergnügen. Ciao, Cornelia.
1: Tschüss, danke schön. Merci.

Da ist Patricia Okafor aus dem schönen Städtchen Luzernische Willisau. Ich würde mir sehr gerne die Dive-Wünsche von der Shakira und dem Burna Boy. Ist auch mal ein WM-Song gesehen. Ein mega cooler. Und möchte allen gute Fußball-WM wünschen. Meinem Schatz grüßen, der gerade am Fußball schauen ist mit seinen Kollegen. Rebecca Lusterberg, meine Lieblingsrichter Nena, Josef Petti, meine nette Swim. Und meine Familie in Nigeria, meine zweite Heimat. Und meine Mama mit dem Papi Ernesto und Evelyn, die gerade im Wallis in der Ferien sind. Maggie Birrer von Kegiswil, Patrizia Pizzolato und der Dalussum von Willisau und der Armin aus Grosswangen. Und Rita Gisler, meine liebe Freundin, möchte ich danken sagen für alles. Ich habe mega Freude, dass es kommt. Macht weiter so Nachtexpress. Seid

SRF Verkehrsinfo von 21.52 Uhr. Vorsicht auf der A1 Bern Richtung Zürich zwischen Wangen an der Aare und Niederbipp. In beiden Richtungen besteht Gefahr wegen Tiere auf der Fahrbahn. Betrifft die A1 Bern Richtung Zürich und die Gegenrichtung zwischen Wangen an der Aare und Niederbipp. T-Shirts all für mich hat der Helmut Büringer eigentlich wollen schreiben. Jetzt ist er aber in der Ferien in Schweden. Und darum schreibt er von dort im höheren Norden oben runter, im Nationalpark, sicher im tiefen Schweden, an einem See, zusammen mit seiner Frau, der Sonja. Sie schauen den Sonnenuntergang an und das Farbenspiel. Das sieht doch einfach wunderbar, so ganz rot und dunkelrot und dann wieder gel. Und darum schickt er die besten Grüße aus dem Schweden, aus dem nicht so heissen Schweden, tut er schreiben, mit eben dunkelrot und einem schönen Lied von Hubert von Geusern.

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0: dunkelrot.
1: Vor dem 10 Uhr noch ganz kurzes Stück, ganz ein spezielles Stück. Eagles, I Dream, There Was No War.
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1: Und das gibt's für den Marco Glauser vom Mosseedorf. Und er grüßt mit Marianne und Rolf Graber und der Böstler, der Markus Kusi Walti.

Die Nachrichten von SRF um 22 Uhr mit Lara Christen. Nach der drückenden Hitze kamen die Unwetter. In der Schweiz gab es umgestürzte Bäume, Starkregen und Hagel. Polen ist sauer. Es hat dem ukrainischen Präsidenten Wolodymyr Selenskyj einen Orden aberkannt. Und Zugkollision in England. Es soll mehrere Verletzte geben. Das Wetter. Nachts klingen die Gewitter ab. Morgen wird es sonnig und heiß bei 32 bis 36 Grad. Sturm.

0: Er schreibt, zum Teil hätten keine Flugzeuge starten können und mehrere Landungen seien abgebrochen worden. Auch im deutschen Bundesland Baden-Württemberg gab es Unwetter. Das Southside Festival in der Nähe des Bodensees musste für mehrere Stunden unterbrochen werden. Die Organisatoren riefen die Menschen am Festival dazu auf, sich in ihren Autos in Sicherheit zu bringen. Kurz vor 22 Uhr gab das Festival Entwarnung und kündigte die Fortsetzung der Konzerte an.
1: Ein Streit zwischen Polen und der Ukraine köchelt weiter. Der polnische Präsident Nawrocki hat dem ukrainischen Präsidenten Selenskyj die höchste Auszeichnung Polens, den Orden des Weißen Adlers, aberkannt. Er hatte dies vor einiger Zeit angekündigt. Der ukrainische Außenminister Sibiha kommentiert die Aberkennung mit den Worten, das sei ein strategischer Fehler von Polen. Auslöser der Kontroverse ist die Entscheidung Selenskys, einer ukrainischen Armeeeinheit den Beinamen Helden der UPA zu verleihen. Damit ehrt die Regierung das Andenken an die Untergrundkämpfer der ukrainischen Aufstandsarmee UPA. Diese haben nach dem Zweiten Weltkrieg Widerstand gegen die Sowjetherrschaft geleistet. Nur verübten diese Partisanen damals auch Massaker an Zehntausenden Polen in der heutigen Westukraine. Deshalb ist Polen erzürnt. Nach Großbritannien. Nördlich von London hat es ein Zugunglück gegeben. Zwischen Luton und Bedford sind zwei Züge zusammengestoßen. Der britische Gesundheitsminister schreibt, es habe mehrere Verletzte gegeben. Rettungskräfte sind vor Ort, die Zugstrecke bleibt vorerst gesperrt. Die Ursache für den Unfall ist ungeklärt. Auf Bildern und Videos in britischen Medien sind zwei beschädigte Züge zu sehen. Sie scheinen aufeinander aufgefahren zu sein, stehen aber noch auf den Gleisen. Nun zu weiteren Meldungen des Tages in der Übersicht. Israel und die Hisbollah-Miliz im Libanon haben sich offenbar auf eine Waffenruhe geeinigt. US-Präsident Donald Trump sagte in einem Telefoninterview mit dem Fernsehsender NBC News, er habe mit Israel gesprochen und das Land gebeten, einer Waffenruhe mit der Hisbollah zuzustimmen. Inzwischen gibt es auch eine Bestätigung von einem israelischen Militärsprecher und einem Diplomaten aus Katar. Die libanesische Hisbollah-Miliz hat sich noch nicht dazu geäußert. Das für heute geplante Treffen zwischen den USA und dem Iran, heute auf dem Birkenstock, wurde am Morgen kurzfristig abgesagt. Das teilte das Außendepartement in Bern mit. Dennoch halten gut 2000 Angehörige der Armee, Polizistinnen und Polizisten, weiterhin die Stellung, sagt die Nidwaldner Regierungsrätin Karin Kaiser. In Bern ist die Sommersession der eidgenössischen Räte zu Ende gegangen mit den Schlussabstimmungen. Die Räte verabschiedeten 22 Vorlagen. Das Parlament sprach sich unter anderem dafür aus, dass das Verbot, neue Kernkraftwerke zu bauen, aufgehoben werden soll. Und zur Finanzierung der 13. AHV-Rente wurde entschieden, dass die Mehrwertsteuer um 0,4 Prozentpunkte erhöht werden soll. Ein weiterer Entscheid über die sogenannte Feuerwerksinitiative soll das Schweizer Stimmvolk ohne einen Gegenvorschlag befinden können. Der Gegenvorschlag wäre weniger weit gegangen als die Initiative und hätte nur reine Knallkörper, also Böller, verboten und hätte Import- und Bewilligungsregeln eingeführt. In der Schweiz sollen nationalsozialistische Symbole nicht mehr in der Öffentlichkeit gezeigt werden dürfen, also zum Beispiel das Hakenkreuz oder der Hitlergruß. Der Bundesrat hat dazu ein neues Gesetz ans Parlament überwiesen. Wer sich nicht an das Verbot hält, soll mit 200 Franken gebüßt werden können. Die Börsendaten von 22.05 Uhr, geliefert von 6. Der Swiss Market Index schließt bei 13.774 Punkten plus 0,1%. Der Euro wird zu 92,59 Rappen gehandelt, der Dollar zu 80,68 Rappen. Das Wetter? Nachts lassen die Gewitter nach. Morgen scheint dann wieder die Sonne. In den Alpen bilden sich am Nachmittag Quellwolken und einzelne Platzregen. Es wird 32 bis 36 Grad heiß. Das waren Nachrichten von Radio SRF. Verantwortlich Karin Britsch.
2: 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Mit dem Team Eggimann und zuerst mal mit sehr guten Schweizerinnen. Im Mountainbike in der Lenzerheide, da waren vier Schweizerinnen in die Top 6 im Shorttrack. Ronja Blöchlinger wird zweit, Alessandra Keller dritte, Nico Koller vierte und Sina Frey sechste. Als beste Schweizerin ist Ronja Blöchlinger natürlich sehr zufrieden mit ihrem besten Resultat im

0: Belgien-Pass zu heute. Und das erst noch in der Schweiz. In der Lenzerheit von den eigenen Fans vor der Familie.
1: Ja, beim Warm-up auf der Strecke habe ich zumal meinen Grosspapi gesehen. Hauptberuf, und ich habe ihn etwa 4 Jahre oder so nicht gesehen. Darum ist es mega cool, ist die Familie und die Freundschaften sind da. Ja.
0: Natürlich schön, wenn man den Grosspapi sieht am eigenen Streckenrand. Gewonnen hat das Shorttrack-Rennen Savilia Blanc aus den USA. Beim Shorttrack-Rennen der Männer gibt es keinen Schweizer Podestplatz. Der Dario Lillo ist der beste Schweizer auf dem Platz 5. Sehr gute Schweizerinnen gibt es auch an der Tour de Suisse. Auf der 3. Etappe in der Region Bad Ragaz gibt es zwar keinen Schweizer Sieg, aber im Gesamtklassement können 2 Schweizerinnen mit den Besten mithaben. Die Steffi Heberlin und die Marlene Reusser sind im Gesamtklassement in der Top 5. Die beiden haben ein bisschen weniger als eine Minute Rückstand auf die schnellste Fahrerin bis jetzt, die Elisa Longoborghini aus Italien. Bei den Männern ist der Topfavorit Tadej Pogacar klar erst im Gesamtklassement von der Tour de Suisse mit fast 3 Minuten Vorsprung auf den zweiten. Eine sehr gute Schweizerin ist auch Viktoria Golubic im Tennis in diesen Tagen. Sie ist nämlich im Halbfinale beim Rasenturnier zu Nottingham. So eine gute Leistung hätte man nicht erwarten vorher, weil Viktoria Golubic hat für das Turnier noch müssen Qualifikation spielen. Jetzt gewinnt sie also den Viertelfinal gegen eine besser klassierte Gegnerin, gegen die Anne Lee aus den USA in 3 Sätzen. Ein bisschen mehr hofft, haben sich die Schweizer Tagenfechter an der Europameisterschaft. Das Nationalteam mit dem Lukas Malgotti, Alexi Bayach und Ian Hauri sind als Goldfavoriten in die EM reingegangen. Es langt aber nicht für eine Medaille. Am Schluss gibt es den 4. Platz für die Tagenfechter. Jetzt noch zweimal Fußball. Der Leonardo Bertone, einer der sehr guten Spieler vom Meister Thun, wechselt den Club innerhalb der Super League. Er spielt ab der neuen Saison für Luzern, bekommt dort einen Vertrag bis 2028. Luzern bekommt einen Mittelfeldspieler, der letzte Saison 11 Goal gemacht hat. Bei Luzern hat nur ein Spieler, der Matteo Di Giusto, mehr als 11 Goal gemacht in der letzten Saison. Das zeigt, wie gut der Leonardo Bertone bei Thun war. Und die Fußball-WM, ja, natürlich, die gibt's auch noch, die ist auch noch heute Abend. Die USA, die spielen gerade im Moment gegen Australien. Fabio Hallhäuser schaut den Match. Die erste Hälfte ist durch und Fabio vor dem Turnier sind ja ein Haufen skeptisch gewesen in den USA, der Gastgeber im eigenen Land, so bei der eigenen Nationalmannschaft. Aber jetzt ist die Euphorie aber so etwas vom, oder?
2: Ja, und wie? Also all die Skepsis ist wirklich weg bei den Fans. Die Nationalmannschaft überzeugt, auch heute zu oben gegen Australien. Mhm. 2-0 steht zur Pause und das völlig verdient. Die USA sind die bessere Mannschaft, das muss man sagen. Das erste Goal war ein Eigengoal, aber provoziert durch einen Lauf auf den Flügel, sehr viel Tempo, der Ball kommt scharf rein, der australische Verteidiger steht letzt und trifft ihn dann auch komisch, dass er ins eigene Goal geht. Und das zweite Goal, Eckball, der nicht hoch reinkommt als hohe Flanke, sondern eine Variante, ein Trickli, ein flacher Pass auf höhere 16er Grenze, ein Abschluss, der wird zwar noch blockt von den australischen Verteidiger, aber dann hat der Freeman so schnell geschaltet, ist auf den Ball und hat dann getroffen. Und ja, USA, die sind flexibel auf den Flügel, machen sehr viel Druck, sehr viel Tempo. Australien, die spielen kaum mit. Denen ihren Matchplan geht gar nicht auf. Die wollen so lang wie möglich kein Gegengoal und dann mit Konter, so wie sie es gegen Türkei gemacht haben. Und darum, ja, also die Fans sind aus dem Häuschen, das hat man gesehen bei den beiden Goal. Jubel par excellence. Und die Mannschaft vielleicht, also aus europäischer Sicht, habe ich das Gefühl, vielleicht hat man sie auch ein bisschen unterschätzt. Denkt, ja komm, die Amis, die können American Football, Baseball, aber sicher nicht Fußball. Aber 17 Profis spielen in Europa, sind hier ausgebildet, spielen bei Top-Clubs wie Milan, Juve, Leverkusen. Also die können schon etwas und jetzt bringen sie es auch auf den Rasen. Das merken die Fans und ja, wenn sie den Match gewinnen, sind sie sicher weiter. Der Gruppensieg ist sehr real. Also, ja, die Euphorie ist da und das ist auch berechtigt.
0: Noch kurz, es spricht gar nicht mehr für Australien, oder im Moment?
2: Nein, gar nicht. Also, ich kann mir nicht vorstellen, wie die irgendwie könnten zurückkommen in diesem Match. Gut, im Fußball kann alles passieren. Ich kann mich auch schon täuschen, ganz, ganz klar. Aber, also, die müssten wirklich komplett alles umkrempeln. Die müssten Qualitäten plötzlich führen, zaubern, wo ich jetzt nicht erahne, dass die haben. Und darum, wenn jetzt hier nicht komplett etwas passiert, was verrückt ist, dann wird Amerika gewonnen.
0: Das gibt sicher einfacher als gegen den Gastgeber im eigenen Land spielen, bis 0-2 hinter 3 aus australischer Sicht. Die zweite Halbzeit, die hat jetzt gerade angefangen, gibt's auf SRF 2.
3: SRF Verkehrsinfo mit der Übersicht von 22.11 Uhr A4 Schaffhausen Richtung Winterthur. Zwischen Benken und Trülikon ist die A4 gesperrt wegen eines Unfalls. Eine Umleitung ist eingerichtet. Und A9 Martigny Richtung Vevey zwischen B Nord und Saint-Trifon. Verkehrsbehinderung wegen eines Unfalls.
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3: Mit dem Nachtexpress am 19. Juni unterwegs im Studio für euch der Musik, Lea Plattner.
6: Schönen guten Abend.
3: Und vis-à-vis von der Lea, der Crispin Zimmermann, und wir begleiten euch bis morgen um 1. Ihr seid mit dabei auf srf1.ch, dort oben rechts Kontakt ins Studio anklicken, wenn ihr wollt, ein Mail machen. Dann WhatsApp-Sprachnachricht 079 1 321 1 321, oder das gute alte Telefon, Festnetz, da ist Studio 0848 440 222.
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3: Und zwei absolute Legenden auf ihrem Gebiet eröffnet. Zum einen der Fabian Büchli von Winterthur, der für seinen Jazzfreund, der Roman, der Herb Albert, mit seiner Tijuana Brass gern gehört hätte und The Taste of Honey. Dann haben wir den Alfred Wechsler von Unterwasser im Toggenburg, der schreibt: Ich grüße Thomas Mohn aus Berg im Thurgau, alle ehemaligen Schülerinnen und Schüler und alle Weinfelderinnen und Weinfelder mit dem Franz Holler am Cello, wenn ich mal alt bin.

gute alte Schluss für ein Stück vom Herb Albert haben wir das jetzt gehört. Der Arno, der hat jetzt gerade angerufen aus dem Violino Altersheim im Zell, Luzern, und der hat sich das Bauernchörli ausgesucht. Und zwar das Bauernchörli Luzernerland. Die würden überall singen, wenn man es anfragt. Er war im Fanclub und die haben sogar noch vor über 30 Jahren bei seinem Bruder, beim Paul, gesungen. Wirklich ganz tolle Erinnerungen an das Bauernchörli. Er grüßt alle vom Violino und seine Mami, die sagt Zwillisau. Und ausgesucht hat er sich das Jodellied «Ein Lausbub».

Guten Abend, liebes Nachtexpress-Team. Mit dem Lied von Gerhard Wendler, Jambalaya, wünsche ich allen, die zuhören und mich kennen, ein schönes Wochenende. Besonders liebe Grüße wieder an das liebe Nachtexpress-Team. Eure Wahlfrau 300 aus Sigmaringen.

0: Jetzt gehen wir genau 40 Jahre retour in der Zeit im Nachtexpress Samantha Fox mit «Touch Me» gibt's. Wieso gibt's den Titel? Es hat mit dem Cyril zu tun. Der ist nämlich vor genau 40 Jahren auf die Welt gekommen. Und zu Basel sind seine Eltern, die Monika und der Xaver Sutter. Und die mögen sich eben noch ganz gut erinnern, weil das sei der Hit gsi, wo er das Lierstl, das Licht der Welt, erblickte. Wirklich genau heute vor 40 Jahren. Darum am Cyril alles Gute zum Geburtstag von seinen Eltern. Happy Birthday mit Samantha Fox. Und dann haben wir noch The King, I Don't Care. «If the sun don't shine», was ist denn das für ein Titel, Lea? Den habe ich noch gar nie gehört vom Elvis.
1: Ich auch nicht. Ich, ich hatte einen Wunsch hier und etwas vom Elvis Presley. Das Team darf den Wunsch aussuchen und dann habe ich da die ewig lange Liste mal angeschaut.
0: Ja, beim Elvis hast du ja wahrscheinlich etwa 500 Lieder.
1: Ja, und dann habe ich gedacht, ich möchte eins, wo vielleicht nicht so oft gespielt wird, und dann habe ich ein bisschen rumgelost und ein bisschen reingeklickt und dann habe ich das gefunden und gefunden, es ist eigentlich noch schön.
0: Und es tönt wie Elvis.
1: Ja.
0: Denn wo Elvis draufsteht, ist auch Elvis drin. Der Markus Bob von Hochdorf, er ist der Fahnengötti von Hochdorf und zwar grüßt seine Rüstaler Wandervögel. Sie haben eine schöne Wanderung vor sich und er freut sich mit seiner Emmy zusammen einen schönen Tag zu haben und dürfen eine Bratwurst vom Feuer zu essen. Und mit Musik, die wir jetzt hören, schmeckt das natürlich doppelt so gut.

nicht nur das Lied hat eine Runde und ist 40-jährig, sondern auch Samantha Fox, die singt. Am 15. April ist sie 60 geworden. SRF Verkehrsinfo von 22:33 Uhr. A4 Schaffhausen Richtung Winterthur. Zwischen Benken und Trülikon ist die A4 gesperrt wegen eines Unfalls. Eine Umleitung ist eingerichtet. Und A9 Martigny Richtung Vevey. Zwischen B Nord und Saint-Trifon. Verkehrsbehinderung wegen eines Unfalls. Im Nachtexpress haben wir John Denver, der ansteht, mit Annie Song, M. Müller. M. Müller. Die M. Müller, ja, von Bottmigen, hat das gerne ganz alleine für ihren Mann, den Werner.

Im Nachtexpress haben wir Eurythmics mit «I Save the World Today» und «Megawatt» mit «Loyer Herz». Ja, die Welt gerettet. Yeah, «I Save the World Today». Das hat wahrscheinlich ein Kätzchen von Jacqueline und Rolf von Dübendorf gesagt, weil was heute Abend so gestürmt und dundert und blitzt hat, hat sich das versteckt und mittlerweile sechs wieder vorgekommen. Gucken schauen. Ob alles wieder in Ordnung sei. Jacqueline und Rolf, die haben sich vor genau 27 Jahren kennengelernt. Darum haben sie auch noch ein grosses Herzli mitgeschickt für die beiden. Eben Dave Stewart und Annie Lennox. Dann Megawatt, Loyer Herz, dort einmal mehr gute Besserung. Daniela von Bern schreibt, dass sie gerade zwei liebe Frauen im Freundeskreis hätte, die krank sind. Zum einen hat sie da Danita im Inselspital und Susanne im Lindenhofspital und beiden ein Aufsteller. Und Grüße, euer Scotty, die Marlis von Seltisberg.

0: 8. Juni, wo wir jetzt weitermachen mit den Nokis und Amore Vero und dem Slim Dusty mit Watzing Matilda. Nokis gibt es für den René-Peter Lehmann und der schreibt, dass sie da Erinnerungen als Restaurant Jäger, Innenberg, Restaurant und Dancing, wahrscheinlich hat sie dort eine Jukebox gehabt, 1982 bis 1985 schreibt er und dann ist wahrscheinlich einfach immer das Lied gelaufen. Beatrice, Kathi und Lislot sind grüßt, Evi aus Thun, Claudia aus Mundigen, das Mädchen von Weissenbühl und Esther aus Klein-Basel mit besten Grüßen vom René-Peter Lehmann. Dann kommen wir zu den Ossi-Fans, die uns geschrieben haben im Namen von Anton von Basel. Und der hat den ganzen Zeilen von Sachen geschrieben, wo man eigentlich nur als Australier kann richtig aussprechen und es sind alles so, wenn du das kennst, dann bist du ein richtiger Ossi-Fan. Was ich aber bieten kann, Anton, ist der Tipp von der Lea. Weil momentan ist Australien 0-2 hinten gegen die USA und Lea, du als ausgekochter FCB-Fan, was müssen sie machen, die Australier, dass sie noch gewinnen?
1: Das Gott-Chipperfield bringen.
0: Das Gott-Bringen, genau. Bringen den Chipperfield und die...
1: Aber ist vielleicht auch nicht mehr so.
0: Moll. Also, der würde ihn sicher reinmachen, weil so viele Chancen, wie die jetzt gerade haben momentan und alles vergeben, da braucht es doch so ein Scotty.
1: Ich bin eben vor 16 Jahren mal in Australien gewesen und wenn ich gesagt habe, ich komme von Basel, FC Basel, und so haben sie immer gesagt, ah ja, Murat Yakin. Und ich glaube, die Ossis sind auch sehr grosse Murat Yakin-Fans.
0: Ah, also soll es den Muri auch noch bringen? Nein, den brauchen wir doch selber. Dann nehmen wir lieber den Chipperfield.

Zwei Wünsche haben wir noch vor den Elfen. Der Roland, der hätte gerne Frank Sinatra gehört von Basel. Strangers in the Night. Und Dennis, die ist am Haushalten und schreibt, ja, gutes Wochenende mit dem da.

0: Nachrichten von SRF um 11 mit Sandro Peter. Sturmböen, Golfball, große Hagelkörner und Starkregen. Über die Schweiz sind am Abend heftige Gewitter gezogen. SRF Meteo berichtete von landesweit mehr als 15.000 Blitzen. Karin Britsch mit deiner Übersicht.
1: Hagel gab es etwa im Berner Oberland oder auch im Kanton Nidwalden. In Luzern waren die Sturmböen mit 91 Kilometern pro Stunde recht heftig. Stark von den Unwettern betroffen war die Stadt Zürich. Die Polizei schreibt, es seien sehr viele Notrufe eingegangen. Umgeknickte Bäume sorgten dafür, dass der Tram- und Busbetrieb teilweise eingestellt werden musste. Einzelne ausgewachsene Bäume wurden umgerissen. Videos vom Hauptbahnhof Zürich zeigen, wie Wasser Rolltreppen hinunterläuft. Einschränkungen gab es auch am Flughafen Zürich, wie der Tagesanzeiger schreibt. Zeitweise hätten keine Flugzeuge starten können und mehrere Landungen seien abgebrochen worden. Auch im deutschen Bundesland Baden-Württemberg gab es Unwetter. Das Southside Festival in der Nähe des Bodensees musste für mehrere Stunden unterbrochen werden. Die Organisatoren riefen die Menschen am Festival auf, sich in ihren Autos in Sicherheit zu bringen.

0: Kämpfe der ukrainischen Aufstandsarmee UPA. Diese haben nach dem Zweiten Weltkrieg Widerstand gegen die Sowjetherrschaft geleistet. Nur verübten diese Partisanen damals auch Massaker an Zehntausenden Polen in der heutigen Westukraine. Deshalb ist Polen erzürnt. Nach Großbritannien. Nördlich von London hat es ein Zugunglück gegeben. Zwischen Luton und Bedford sind zwei Züge zusammengestoßen. Die britische Transportpolizei schreibt, es sei eine Person ums Leben gekommen, mehrere weitere seien verletzt worden. Rettungskräfte sind vor Ort, die Zugstrecke bleibt vorerst gesperrt. Die Ursache für den Unfall ist ungeklärt. Auf Bildern und Videos in britischen Medien sind zwei beschädigte Züge zu sehen. Sie scheinen aufeinander aufgefahren zu sein, stehen aber noch auf den Gleisen. Die Börsendaten von SIX, der Swiss Market Index, schließt bei 13.774 Punkten, ein Plus von 0,1%. Der Euro wird zu 92,62 Rappen gehandelt, der Dollar zu 80,71 Rappen. Das Wetter: In der Nacht klingen die Gewitter ab, morgen gibt es viel Sonnenschein und in den Alpen einzelne Platzregen. Es gibt 32 bis 36 Grad. Das waren Nachrichten von Radio SRF, am Mikrofon und verantwortlich Sandro Peter.
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2: Im WM-Studio ist der Fabio Halbise mit einem Blick auf den Match USA gegen Australien, wo die allerletzten Sekunden laufen. Die USA führen immer noch mit 2-0 in diesem Spiel. Und jetzt ist es amtlich. Die Amerikaner gewinnen aus zweiten Gruppenspiel und bleiben völlig souverän bei diesem Heimturnier. Es ist ein verdienter Sieg. Über weite Strecken sind die USA das bessere Team gewesen. Australien ist zwar aufgewacht in der zweiten Halbzeit, plötzlich auch auf Fußball spielen, hat sich auch von Chancen rausspielen, aber das ist zu spät gewesen. In der ersten Halbzeit ist von Australien wirklich wenig gekommen. Und so kommt der Gastgeber, der Co-Gastgeber, zu einem relativ lockeren Sieg, sage ich jetzt einmal. Sie sind zwar die bessere Mannschaft gewesen, aber haben nicht so wirklich an die Grenzen müssen gehen. Und die Euphorie, die ist unbremst. Nach dem 4-1-Startsieg gegen Paraguay ein weiterer Sieg. Die USA grüssen vom ersten Tabellenplatz. Später ist dann noch das zweite Spiel zwischen der Türkei und Paraguay. So viel vor der Fußball-WM für heute.
3: SRF Verkehrsinfo von 23.05 A9 Martigny Richtung Vevey zwischen B-Nord und Saint-Trifon. Verkehrsbehinderung wegen eines Unfalls.
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3: Am Freitag, am 19. Juni, tuckern wir da durch die Nacht durch im Nachtexpress. Das heisst, Lea Plattner in der Musikabteilung.
5: Schönen guten Abend.
3: Und vis-à-vis von der Lea, der Crispin Zimmermann am Mikrofon. Und wir beide, wir nehmen eure Wünsche entgegen. Einerseits via Telefon, da ist Studio 0848 440 222, via Mail srf1.ch und dann oben rechts Kontakt ins Studio oder mit WhatsApp Sprachnachricht 079 1 321 321.
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3: Ein Mail haben wir bekommen von Bremgarten. Esbeck ist der Absender. Und da heisst es: Ich grüße alle, die heute Nacht arbeiten. Und wünsche allen Pontonieren eine tolle Schweizer Meisterschaft in Walbach an dem Wochenende. Ja, hoffen wir, dass die gut Wetter haben. Und dass denen nicht einer oben ins Boot regnet. Es ist schon genug streng als Pontonier. Tina Turner, the best.

0: Im Nachtexpress schreibt uns der Kuno Jäcki von Lauterbach. Alan Parsons Project mit Maybe a Price to Pay würde das Wochenende in den Himmel heben, sofern wir das hätten. Ja, wir haben es nicht, aber wir haben Lea. Und wenn man Lea hat, dann hat man das auch.
1: Ich habe es gefunden, yay!
0: Ab ins Archiv, danke vielmals. Der Kuno, der ist jetzt im Himmel, im 7. Und Claudia Jung, die singt von den stummen Signalen, die da ausgesendet werden. Der Esther Gilgen von Winznau schreibt uns, dass sie ihre Tochter die Marion und ihren Schatz den Kurt grüßt und dem Kurt alles Gute auf der Reha. Und dann werden noch alle LKW-Fahrerinnen und Fahrer grüßt.

0: Im Nachtexpress. So, jetzt Elsbeth von Kreuzlingen. Und die ist mit dem Hündli auf dem Bett am Hündli streicheln. Ah, oh, und jetzt hast du die noch 4 Tage, dein Hündli, und nachher musst du sie weggeben. Und für alle, die jetzt denken, nein! Aber nicht das, was man denkt. Nein, es ist nicht das, was man denkt. Was passiert, Elsbeth?
1: Ich gehe 12 Tage in Nordkapuä.
0: Eben, es ist etwas Positives, aber das Hündli geht zu den Nachbarn.
1: Genau.
0: Aber gleich, hast du es irgendwie 1,5 Wochen nicht, oder? Und ist auch blöd.
1: Ja, ich habe sie noch nie so lange weg gehabt.
0: Aber schreibst du eine Karte?
1: Ja. Mal.
0: Und dann tust du so irgendwie
1: so
0: ein Hundegutzli draufkleben oder irgendetwas.
1: Ja.
0: Wir gehören auch etwas zum Schmunzeln, nämlich der schnellste Weg nach Worb für dich.
1: Genau.
0: Und jetzt brauchen wir ein paar Grüße, Elsbeth.
1: Ja, ich tue gerade dir vorher das Ehepaar grüßen, das Nala nachher über rauf geht. Und meine lieben Freundinnen, Vreni und die Rosmarie von Muelen.
0: Du, ich wünsche dir ganz eine ganz gute Reise.
1: Ja, danke.
0: Eine ganz gute Zeit, euch beiden natürlich.
1: Ja, danke vielmals.
0: Gute Nacht, ciao Elsbeth.
1: Gut, tschüss, Crispin.
2: erlauben Sie mal. Sie sind doch sicher ein Einheimischer, gell?
3: Einheimischer, wie meinen Sie das?
2: Ich meine, Sie sind doch sicher hier geboren, nicht?
3: Ja, hier im Zeitglocken. Nein, da haben wir Kesslergasse Nummer 32 im 3. Stock.
2: Nein, ich meine, Sie sind doch Berner.
3: Ja, hat er etwas dagegen?
2: Dagegen? Nein, im Gegenteil. Aber Sie können, ja doch, das können Sie. Sie können mir sicher sagen, wann fährt der nächste Omnibus nach Worb?
3: Der nächste Omnibus nach Worb?
2: Nach Worb, ja.
3: Auch wenn das der fährt?
2: Ja, wenn das der fährt.
3: Nie.
2: Aha. Was, wieso? Wieso nie?
3: Ja, weil nach Worb kein Omnibus fährt.
2: Nach Worb, da fährt gar kein Omnibus.
3: Nein, da fährt keiner.
2: Ach du meine Güte. Ja, sagen Sie mal, kann man nach Worb auch gehen?
3: Ja, wenn man will, kann man schon.
2: Ja, und wie geht man denn da?
3: Ja, zu Fuß.
2: Also, das ist ja schließlich klar, ne?
3: Ja, nee, das ist nicht so klar. Der könnte ja auf den Hang gehen, nur hätte der ein bisschen länger, gell?
2: Sie Spassapfel. Ja. Sie, sagen Sie mal, Sie verstehen mich falsch. Ich meine, wie lang geht man da?
3: Ja, ich meine, Sie wie lang? Ja, da könnt ihr hier lang gehen und könnt da lang gehen.
2: Nein, ich meine, wie lange man geht.
3: Ja, da könnt ihr das ganze Jahr gehen, die Worbstraße ist gegen Gott.
2: Mann, das ist ja klar, ne? Ich meine, wie viel Zeit das man braucht.
3: Ah, ja, wie viel Zeit das man braucht? Ja, je nachdem.
2: Aber was heißt jetzt wieder je nachdem?
3: Ja, je nachdem, wie einer geht. Wenn einer langsam geht, dann hat er natürlich ein bisschen länger, als der einer, der gleitiger geht.
2: Also, man, das ist doch vollkommen klar, ne?
3: Ja, nee, das ist nicht so ganz klar. Weißt du, es gibt nämlich noch ganz langsame. Und die laufen noch langsamer als die langsamen.
2: Aber ich meine doch, was braucht man so im Durchschnitt?
3: Im Durchschnitt?
2: Ja, im Durchschnitt.
3: Ja, also, 2,75 Franken müsst ihr schon rechnen.
2: Was heisst 2,75 Franken?
3: Ja, wenn ihr Geld habt, bis ihr im Burger seid, seid ihr doch auf den Tisch und dann geht ihr dort richtig ein Bier haben. Ja, dann kostet etwas 50 und dann mit dem Trinkgeld und dann geht ihr. Ach, und dann geht es viel lang, dann kommen wir auf Gümmel, und dann ist der Strecke, der hat sicher Hunger, gell? Dann kann er jemanden eine Servolase lassen und macht um etwa 1,40 €. Und nachher, von dort weg, dann kommen wir auf Rüfenacht und dann müsst ihr... Ja, das ist noch ziemlich weit dort, weißt du, dann geht nicht ab. Ja, so 2,75 € müsst ihr schon.
2: Ich möchte doch wissen, wie viel Zeit ich da dazu brauche.
3: Ja, für das alles zu essen?
2: Ja! Nein,
3: komm! Ja, dann müsst ihr etwa, wie wir sagen, 5, ja, 20 Minuten müssen Sie schon rechnen. Ja, etwa so.
2: Aber Sie können mir doch wenigstens sagen, wie muss ich da gehen?
3: Ja, muss ich. Ja, am Hintergang in die Freiwillig.
2: Ja, aber wie gehe ich da?
3: Ja, das ist gut. Da könnt ihr schon im Mantel gehen. Könnt aber
2: auf den
3: Arm nehmen, das geht doch.
2: Also Sie, zum letzten Mal, wie gehe ich nach Worp?
3: Ja, zum letzten Mal? Ja, ich habe den Hintergang in die Hütte zum ersten Mal.
2: Ja, ich gehe ja zum ersten Mal, eben drum stehe ich da und frage Sie.
3: Aha.
2: Weiter und dann?
3: Ja, das habe ich mir dann noch gedacht. Das ist ja so, ja. Ja, in dem Fall, da geht der Dame links über die Kirchenfeldbrücke, gell?
2: Oh, endlich. Also, mein Weg führt über die Kirchenfeldbrücke.
3: Ja, nicht nur mal neu. Alle Leute, die auf Arm gehen müssen, die Kirchenfeldbrücke. Ist das der kürzeste Weg?
2: Naja, das ist ja wohl klar. Nicht? Und dann weiter?
3: Ja, ne, dann gibt es eben Thunstrasse.
2: Thunstrasse, ne? Hä? Ja, Thunstrasse, ich will doch nicht nach Thun.
3: Ja, hat er etwas gegen Thun?
2: Nein, aber ich will doch nach Worp.
3: Ah, nach Worp?
2: Ja, nach Worp.
3: Ah, ja, nach Gümligen weiter, dann nicht.
2: Nach Worp? Ich weiß nicht, was ich in Gümlingen suchen soll.
3: Ja, können Sie, dass wir vielleicht dort noch Verwandte hätten?
2: Ich habe weder Verwandte in Thun, noch Verwandte in Worp, noch Verwandte in Gümlingen.
3: Aha.
2: Ja.
3: Nach Worp, weiter.
2: Ja, ich will nach Worp. Aber wenn ich auch keine Verwandte habe, will ich trotzdem nach Worp.
3: Ja, ne, wir gehen nicht heute.
2: Ja, aber bitte, aber wie gehe ich da?
3: Ja, also das geht er einfach da weiter,
2: ne? Weiter nachher und nachher.
3: Ja, nachher geht er dann. Ja, wir müssen also doch über die Kirchenfeldbrücke.
2: Ja, das will ich ja, über die Kirchenfeldbrücke.
3: Nein, eben Thunstrasse.
2: Ja, also jetzt sind wir an der Kirchenfeldbrücke, nicht?
3: Nein, ja, wieso wir? Ich komme nicht mit.
2: Mann, Ihre Nerven, die möchte ich haben.
3: Ja, die brauche ich selber. Also jetzt geht er einfach da durch die Kirchenfeldbrücke, gell?
2: Ja.
3: Dann hat er die Thunstrasse durch den Ruf.
2: Thunstrasse.
3: Dann kommt er ins Burgensee, dann könnt ihr euer Bier haben, dann kommt er Muristrasse, ist die gleiche Thunstrasse. Ja, Muristrasse, aber die merken es dann schon, gell?
2: Ja, und nachher weiter.
3: Nachher geht es dann weiter, nachher...
2: Ja,
3: dann wird es einfach ein bisschen komplizierter. Dann.
2: Was noch komplizierter? Ja, wieso?
3: Dann kommt er dort sehr kürzlich, gell?
2: Aha.
3: Dann könnt ihr dann machen wieder. Dann könnt ihr ja geradeaus die Thunstrasse noch weiter oder weiter oben. Oder könnt ihr die Worpstrasse über.
2: Dann gehe ich natürlich durch die Worpstrasse. Ne? Dann treffe ich ja auf Worp, ne? Köpfchen. Ne?
3: Nein, da treffen Sie auf Gümligen Köpfchen.
2: Mann. Wenn ich durch die Worpstraße gehe, da treffe ich auf Worp, ne? Drum heißt sie doch Worpstraße, das ist doch sonnenklar, ne?
3: So, ja, und wenn ihr jetzt da, sagen wir mal, da zum Beispiel Pestalozzi-Straße aufgegangen, ne? Dann treffen sie auch auf Pestalozzi, das ist doch sonnenklar.
2: Das ist doch ganz was anderes. Das leuchtet mir doch ein, dass ich der Pestalozzi nicht treffe. Das müsste ja direkt ein Zufall sein.
3: Ja, wieso Zufall? Der ist doch schon gestorben.
2: Was? Der Pestalozzi ist gestorben?
3: Ja.
2: Da war der krank. Was hat dem gefehlt? Ich hab gar nichts gehört davon.
3: Ja, das weiß ich ja nicht. Das ist schon lange her, seitdem.
2: Das kann nicht sein. Also neulich habe ich noch ein Bild von ihm gesehen, die illustriert, da war noch ziemlich richtig.
3: Ja, das ist vielleicht eine Fotografie aus den Jugendjahren.
2: Ja, aber Mann, wir versäumen uns jetzt hier die Zeit wieder mit dem Pestalozzi. Also jetzt, ich sollte ja schon längst in Worp sein, also jetzt sind wir auf der Worper Straße.
3: Nein, wir sind eigentlich noch am Zeitglocken.
2: Also in Gedanken sind wir jetzt auf der Worper Straße.
3: Also Thunstrasse wird er nicht gehen?
2: Nein. Jetzt will ich durch die Worpstraße.
3: Aber das ist noch schade, gerade nicht durch. Wisst ihr, auf der Thunstrasse, da hättet ihr noch so schöne Aussicht. Oder würdet da die Alpen, die Eiger, Mönch und Jungfrau, würdet ihr das sehen?
2: Würdet ihr und könntet ihr und hättet ihr?
3: Ja, wenn keine Häuser davor wären.
2: Dann will ich jetzt durch die Farbstraße.
3: Also, der Thunstraße. Keine Aussicht hätte draußen durch die Dorfstraße. Gangert halt.
2: Sagen Sie mir, wenn Sie nach Worb gehen müssten, wie würde Sie gehen?
3: Ja, ich muss nicht nach Worb, ich weiß nicht, was ich nicht habe zu tun.
2: Gesetzter Fall, Sie müssten nach Worb, wie würde Sie dann gehen?
3: Ja, da würde ich nicht gehen, da würde ich fahren.
2: Ja, eben.
3: Ja.
2: Aber Sie haben mir doch vorhin erzählt, nach Worb, da fährt kein Omnibus.
3: Ja, Omnibus fährt das Käse, aber ins blaue Bär.
2: Das sagen Sie mir erst jetzt, dass das blaue Bahn nicht fährt.
3: Ja, die haben ja gar nicht danach gefragt.
2: Ja, wann fährt das nächste blaue Bahn nicht?
3: Nach blaue Bär?
2: Ja.
3: Du hast gerade vor 2 Minuten gefahren, seht ihr, es fährt jetzt gerade...
0: SRF Verkehrsinfo mit der Übersicht von 23.31 Uhr A1A, Autobahnzubringer Lausanne-Süd, Lausanne-Maladière, Richtung der Verzweigung Écublens. Zwischen Lausanne-Maladière und der Verzweigung Écublens besteht Verkehrsbehinderung wegen eines langsam fahrenden Fahrzeugs. A9 Martigny Richtung Vevey zwischen B-Nord und Saint-Trifon immer noch Verkehrsbehinderung wegen eines Unfalls. Der Überholstreifen ist gesperrt. Jetzt gehen wir in die Karibik auf Martigny. Dort haben wir 17:30 am Abend und von Martinique schreibt der Freddy mit besten Grüssen. Freddy Fruttig, seiner Tochter, die ist in Niederutzwil, die heime. Grüße aus der Karibik mit Willie Nelson, Ray Charles, 7 Spanish Angels.

0: Hallo, da ist Karin Löffel von Rocco. Wir haben jetzt heute gerade 4 Hechtbillen bekommen. Für in einem Jahr ins Letzte, wo wir uns mega freuen, weil Vorfreude ja bekanntlich eine der grössten Freuden ist. Und ich würde mega gerne von Hecht Mon Amour hören. Und ich grüße einfach gerade alle, die gerade so zuhören. Danke, schönen Abend!
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Scumbase Dance Band mit Son of Jamaica haben wir im Nachtexpress für Tester Häfliger von Rot. Und die wünscht einen ganz guten Sommerabend, eine gute Sommernacht, muss man mittlerweile sagen. Und zwar der Marie-Therese Ottiger von Epiken. Dann haben wir aber vor der Danceband noch den Jost Ribari und der Röne Wicki. Die beiden spielen auf mit der Steiner Kilby. Der Röne Waldmann von Bützberg hat uns geschrieben und seine Grüße gehen an Thomas Tochtermann, Romano Brignoli, Roland Gerber und den Theo Gabell und alle, die den Röne Waldmann kennen.

SRF 1 mit dem Nachtexpress, wo wir jetzt Desireless am Start haben und den Fritz Wittmer. Jetzt denken Sie, den Fritz Wittmer, den kenne ich doch, das ist doch der genau mit der Ballade vom teuren Schlitzen. Der Heinz Haldemann von Urbund hätte den gerne gehört. Und er schreibt nach meinem heutigen Ausflug zu dem Gebäude, wo der Song zutrifft. Und für alle, die ihn kennen, und ganz besonders die Monika, hat er eben gerne das Lied gehört. Desireless, da gehen wir wieder einmal mehr in den Norden rauf. Wir haben vor etwa 2 Stunden schon mal jemanden gehabt, wo an einem See in Norden war, in Schweden. Und jetzt gehen wir wieder, wahrscheinlich an einen anderen See. Schweden hat ja so viele Seen. Dort sitzen der Linus, der Nikolas und der Joel, wenn sie immer noch am Nachtessen sind. Und die haben genau vor einem Jahr eine Velotour gemacht, Richtung Spanien, haben dann von Frankreich ausgeschrieben. Und jetzt sind sie wieder unterwegs, wieder mit dem Velo, aber eben nicht mehr in Süden, sondern in Norden. Und sie grüssen alle, die zuhören, aussen. Oder ganz speziell der Thomas, weil der hat nämlich nicht mitkommen können. Das Jahr leider, leider. Also, Voyage, Voyage. Wir reisen auf einmal auf Schweden und nachher gehen wir die Türen schlitzen.

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Fritz Wittmer, der beginnt mit Peter Kent das Mikrofon und der singt uns noch vor der Hymne «It's a real good feeling» für Marianne Zehnhäuser Bichsel von Olten. Und die grüßt alle, die zuhören und Brigitta und ihre liebe Schatz.

0: Die Nachrichten von SRF um Mitternacht mit Sandro Peter. Heftige Gewitter über der Schweiz. Die Folgen sind umgestürzte Bäume, Verkehrsbehinderungen oder Konzertunterbrüche. Zugkollision in der Nähe von London. Mindestens eine Person kommt dabei ums Leben. Das Wetter, viel Sonne und bis zu 36 Grad. Sturmböen, Golfball, große Hagelkörner und Starkregen. Über die Schweiz sind am Abend heftige Gewitter gezogen. SRF Meteo berichtete von landesweit mehr als 15.000 Blitzen. Karin Britsch mit einer Übersicht.
1: Hagel gab es etwa im Berner Oberland oder auch im Kanton Nidwalden. In Luzern waren die Sturmböen mit 91 Kilometern pro Stunde recht heftig. Stark von den Unwettern betroffen war die Stadt Zürich. Die Polizei schreibt, es seien sehr viele Notrufe eingegangen. Umgeknickte Bäume sorgten dafür, dass der Tram- und Busbetrieb teilweise eingestellt werden musste. Einzelne ausgewachsene Bäume wurden umgerissen. Videos vom Hauptbahnhof Zürich zeigen, wie Wasser Rolltreppen hinunterläuft. Einschränkungen gab es auch am Flughafen Zürich, wie der Tagesanzeiger schreibt. Zeitweise hätten keine Flugzeuge starten können und mehrere Landungen seien abgebrochen worden. Auch im deutschen Bundesland Baden-Württemberg gab es Unwetter. Das Southside Festival in der Nähe des Bodensees musste für mehrere Stunden unterbrochen werden. Die Organisatoren riefen die Menschen am Festival auf, sich in ihren Autos in Sicherheit zu bringen. Kurz vor 22 Uhr gab das Festival dann Entwarnung und kündigte die Fortsetzung der Konzerte an.
0: In den Kanton Tessin. Dort sind Blaualgen entdeckt worden im Lago Maggiore. Das teilen die Tessiner Behörden mit. Die ersten Blaualgen seien am Donnerstag beim Uralto festgestellt worden. Es sei aber nicht ausgeschlossen, dass auch andere Uferabschnitte betroffen sein könnten. Die Behörden

0: ukrainische Außenminister kommentiert die Aberkennung mit den Worten, das sei ein strategischer Fehler von Polen. Auslöser der Kontroverse ist die Entscheidung Selenskis, einer ukrainischen Armeeeinheit den Beinamen Helden der UPA zu verleihen. Damit ehrt die Regierung das Andenken an die Untergrundkämpfer der ukrainischen Aufstandsarmee UPA. Diese haben nach dem Zweiten Weltkrieg Widerstand gegen die Sowjetherrschaft geleistet. Nur verübten diese Partisanen damals auch Massaker an Zehntausenden Polen in der heutigen Westukraine. Deshalb ist Polen erzürnt. Nach Großbritannien, nördlich von London, hat es ein Zugunglück gegeben. Zwischen Luton und Bedford sind zwei Züge zusammengestoßen. Die britische Transportpolizei schreibt, es sei eine Person ums Leben gekommen, mehrere weitere seien verletzt worden. Rettungskräfte sind vor Ort, die Zugstrecke bleibt vorerst gesperrt. Die Ursache für den Unfall ist noch unklar. Und ein Resultat der Fußball-Weltmeisterschaft. Die USA gewinnen das Gruppenspiel gegen Australien mit 2-0. Damit haben sich die USA für die K.O.-Phase qualifiziert. Der Blick aufs Wetter. Es wird den ganzen Tag sonnig. Nur in den Alpen gibt es am Nachmittag neue Quellwolken und einzelne Platzregen. Es wird 32 bis 36 Grad heiß. Das waren Nachrichten von Radio SRF. Am Mikrofon und verantwortlich Sandro Peter.
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2: Eigentlich könnte man sagen, neue Runde, neues Spiel. Wir müssen sagen, neuer Tag, neues Spiel. Es ist nämlich Samstag und das WM-Spiel, das jetzt gerade angefangen hat, ist Schottland gegen Marokko. Im Studio Lea Plattner in der Musik.
3: Hallo zusammen.
2: Und der Crispin Zimmermann vis-à-vis von der Lea. Und wie gut die Lea in der Musik ist, Das hören wir gerade jetzt. srf1.ch ist die Adresse für zum Mitmachen via E-Mail. Dann könnte man aber auch ein Studio anrufen auf 0848 440 222 oder eine WhatsApp-Sprachnachricht schicken auf 0771 321 321. Man muss aber sagen, das Postfläche, das ist voll.
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2: Du hast ja schon Wünsche hineingeladen in diese Stunde. Hei, hei, hei. Mhm. Und aus all diesen riesen Wünschen hast du natürlich gewusst, die Annika mit Japanese Boy ist
3: aus Schottland.
2: Aus Schottland, jawohl. 1954 geboren, darum einfach so als, jetzt muss man ja fast sagen eigentlich, als kleiner Schub für die Schottländer gibt es ein bisschen Musik, weil die sind schon 0-1 hinten.
3: In der ersten Minute, zack.
2: Zack, hat es geschält und Marokko 1-0 geschossen. Der Eugen Eberhardt von Urdorf hätte gerne Japanese Boy. Grüße gehen an seine Vorstandskollegen vom Lehrerinnen- und Lehrerkonvent von der Kantonsschule Zug.

Service auf SRF 1, wo jetzt dann Wally Schneider, Marcello Alexander und Gruppe Cream singen. Menschen wie du und ich gibt es für den Thomas Bär von Winterthur. Und der grüßt alle, die zuhören und das ganze Kurhaus Bergün. Dann Cream White Room für den Hans Krebs von Terwil. Cream, die Band, wo der Eric Clapton 66 bis 68 dabei war, ist eigentlich nur ein Trio gewesen. Ginger Baker, Jack Bruce und eben der Clapton an der Gitarre natürlich. Darum nehmen wir jetzt auch die führen und gehen ein bisschen gut sein.

0: Der Nachtexpress auf SRF 1, wo wir jetzt noch ein bisschen Hintergrundinformationen überkommen. Und zwar nicht von uns, sondern vom Heinz. Wir haben ja vor 2 Stunden den Elvis laufen lassen mit «I don't care», «If the sun don't shine». Und Lea hat das ausgewählt, weil es ein Blanko-Wunsch war, einfach etwas vom Elvis. Und du hast gesagt, das tönt gut.
1: Dann gehe ich mal in das Werk von Elvis hin und höre mal ein bisschen rein, was wir da so haben.
0: Für alle, die es verpasst haben, das Lied, das tönt so, ich muss das da schnell einspielen, so tönt das.

0: jetzt haben wir folgende Infos vom Heinz. Danke vielmals. Musikalisch, Achtung.
1: Ja, das ist der Heinz Bösch aus Zürich. Freut mich, dass ich «I don't care if the sun don't shine» gehört habe von Elvis. Das war eine seiner ersten Nummern, aufgenommen 1954 im Sun Studio. Noch bevor er ein grosser Star geworden ist in den USA. Und das Außergewöhnliche an diesem Song ist, dass er mit einem einzigen Mikrofon aufgenommen worden ist. Scotty Moore und Bill Black, Gitarre und Bass, kein Schlagzeug. Das ist der Elvis in seiner ursprünglichen Form. Super Song.
0: Kein Schlagzeug? Ist irgendwie gar nicht aufgefallen, gell?
2: Mm-hmm.
0: Ist cool. Heinz, danke vielmals. Merci.
2: Danke, ja.
0: Nach dem Motto, man lernt nie aus. Haben wir gute Hörer? Natürlich haben wir die guten Hörer. Merci vielmals für das. Weiter geht's bei uns mit dem Marco Gottardi und der Andrea Berg. Der Marco Gottardi, Music is my best friend für die Ursula Ritter von Zürich. Und die grüßt wiederum die Lilo Schnellert in Däliken und wünscht ihr alles Gute. Die hat am Sonntag dann Geburtstag am 21. Und der Thomas Noske von Lörrach, der hat seinem Freund Stefan zu Basel und auch ihm alles Gute. Er regnet immer noch so gern wie am ersten Tag und er grüßt darum auch zu Rheinfelden an Heinz Hering. Und alle zusammen, die zuhören, sie haben heute eine schöne Velotour gemacht, sie waren in Walbach gewesen. Und darum gibt es Andrea Berg mit Kilimanjaro. Also da kann man sich beim Hören vorstellen, als wären wir mit dem Velo bis in Kilimanjaro raufgefahren.

0: SRF Verkehrsinfo mit der Übersicht von 0.27 Uhr. Eine Meldung A9, Martigny Richtung Vevey, zwischen B-Nord und Saint-Trifon. Verkehrsbehinderung wegen eines Unfalls. Der Überholstreifen ist gesperrt. Wir gehen an die Ostsee, und zwar auf die Insel Pol oder Pöhl, ich weiss gar nicht, wie man es ausspricht, Poel geschrieben. Fren und Bruno sind dort momentan, sind sonst in Faulensee. Und sie schreiben, wir sitzen gerade gemütlich in unserer Ferienlogie an der Ostsee und hören natürlich den Nachtexpress. Darum darf ich für sie Barclay James Harvest nicht fehlen mit ihm. Und Grüße gehen an alle, die daheim geblieben sind und zuhören.
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0: Fran und Bruno haben von der Ostsee aus Barclay James Harvest aufgegeben und ich habe noch gewährweiselt, wie heisst eigentlich die Insel mit P-O-L geschrieben. Für etwas haben wir auch unsere Aussprachdatenbank, wenn ich das eingeben und dann abspielen lassen. So tönt das. Achtung, da habe ich mal P-O-L eingegeben und dann steht Deutsche Ostseeinsel und tönt es so.
1: Pöhl.
0: Pöhl.
1: Pöhl.
0: Pöhl. Also, Pöhl heisst das.
2: Und wir haben auch Hörerinnen,
0: die das
2: schreiben und sagen, die Insel heisst Pöhl mit einem langen Ö.
0: Ö, Pöhl. Genau. Pöhl.
2: Danke vielmals, Schatten Schenk.
0: Danke, merci, unsere Hörer, wie immer 1A. Wir haben Mash mit Ewige Liebe und die schwedische Gruppe The Knife mit Marble House. Marble House gibt's für den Thomas Nick von Nussbaumen und er schreibt, er fände das Wetter momentan eigentlich super gemütlich für zum einfach nichts machen. Für zum einfach da liegen, ein bisschen aufschauen, Sterne beobachten und darum für alle The Knife. Die sind, wenn es mir nicht täuscht, aus Göteborg sind die gekommen. Dann haben wir den Joel Turneisen von Unterfatz im Bündnerland und der grüßt mit ewige Liebe. Sein Schatz Isabel, Patrick, Gorin, Esther, Nicola, Andrin und Elia.

für uns Samstagnacht auf SRF 1 mit dem Nachtexpress. Es ist ja auch ein warmes Wochenende jetzt wieder angesagt. Lukas Meier von Könitz, der sagt ganz klar, Eisbär im kalten Polar muss da hin. Für alle, die zuhören, bei dieser Hitze, Grauzone, sei es richtig. Dann Alexandra Lehmann von Zumholz im Friburgischen schreibt, sie grüßt alle, die TPF-Chauffeurinnen oder Chauffeure sind von dem Verkehrsbetrieb Fribourg, besonders ihren Mann Bruno Lehmann und ihre Tochter. Sie sind Fußballfan, Klammer Deutschland, Klammer zu. Dann Nadine, Sohn Jan, Freundin Alessia und die vier Katzen, die sie hegen. Gehört hat sie gerne Daniel Türler und das ist ganz ein spezieller. Der ist vom Grejetzerland, ist ein absoluter Experte auf dem Schweizer Örgeli und schlägt auf dem Schweizer Örgeli immer wieder ganz neue Reisen an, musikalische Reisen. Da entführt er uns zum Beispiel in die USA, Mississippi Farmer.

Im Nachtexpress hat uns Jacqueline Schenk von Uster geschrieben, sie grüßt ihre Mutter. Klammern, sie sei sicher, dass sie schon schlafe, Klammern zu. Aber man weiss ja nie, ist die wach, dann wird sie nicht grüßt. Nachher hat man wieder Kritz. Darum einfach auf Nummer sicher gehen. Die Mami ist grüßt und alle, die noch wach sind und alle, die zuhören, mit unheilig und geboren, um zu leben. Der René Föhn von Brunnen, der macht ein Ausfährtli. Morgen am Sonntag geht er auf den Raten auf, Oberägeri, und dort ist das Mustang-Treffen. Darum auch Mustang Sally von Wilson Pickett. Und alle Bäckerinnen und Bäcker sind auch noch grüßt.

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0: Unheilig auf SRF 1. Ein Titel hat noch genau Platz vor der 1. Das ist Uriah Heep mit Stealing, Susan und Jürg Baumberger. Die gehen in einer Woche als Konzert von denen und möchten sich schon mal einstimmen. Wir stimmen uns jetzt auf die Nacht ein, wünschen ganz ein gutes Wochenende.
1: Kommen gut durch die Nacht und ja, schönes Wochenende.
0: Die Lea Plattner am Mikrofon und der Chris Binz-Zimmermann. Schlafen gut.
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0: Nachrichten von SRF um 1 mit Sandro Peter. Sturmböen, golfballgroße Hagelkörner und Starkregen. Über die Schweiz sind am Abend heftige Gewitter gezogen. SRF Meteo berichtet von landesweit mehr als 15.000 Blitzen. Karin Britsch mit einer Übersicht.
1: Hagel gab es etwa im Berner Oberland oder auch im Kanton Nidwalden. In Luzern waren die Sturmböen mit 91 km pro Stunde recht heftig. Stark von den Unwettern betroffen war die Stadt Zürich. Die Polizei schreibt, es seien sehr viele Notrufe eingegangen. Umgeknickte Bäume sorgten dafür, dass der Tram- und Busbetrieb teilweise eingestellt werden musste. Einzelne ausgewachsene Bäume wurden umgerissen. Videos vom Hauptbahnhof Zürich zeigen, wie Wasser Rolltreppen hinunterläuft. Einschränkungen gab es auch am Flughafen Zürich, wie der Tagesanzeiger schreibt. Zeitweise hätten keine Flugzeuge starten können und mehrere Landungen seien abgebrochen worden.
0: Mehrere Menschen sind wegen der Unwetter verletzt worden in Zürich. So wurde etwa eine 16-Jährige von einem herabfallenden Ast getroffen und schwer verletzt, wie Schutz und Rettung Zürich schreibt. Durch umstürzende Bäume wurden 6 weitere Personen verletzt. In den Kanton Tessin. Dort sind Blaualgen entdeckt worden im Lago Maggiore. Das teilen die Tessiner Behörden mit. Die ersten Blaualgen seien am Donnerstag beim Uralto festgestellt worden. Es sei aber nicht ausgeschlossen, dass auch andere Uferabschnitte betroffen sein könnten. Die Behörden raten der Bevölkerung, vorsichtig zu sein beim Baden. Konkret heisst das, nur in klarem Wasser schwimmen und sichtbare Blaualgenansammlungen meiden. Kleinkinder, Menschen mit empfindlicher Haut sowie Hunde und andere Haustiere sollten dem Wasser fernbleiben. Blaualgen sind Bakterien, die beim Menschen Hautreizungen, Magen-Darm-Probleme, Atembeschwerden und Muskelkrämpfe auslösen können. Bei Hunden können sie rasch zum Tod führen. Nach Großbritannien. Nördlich von London hat es ein Zugunglück gegeben. Zwischen Luton und Bedford sind 2 Züge zusammengestoßen. Die Rettungsdienste sagen, es sei eine Person ums Leben gekommen, 89 weitere Menschen seien verletzt worden, mehr als 30 davon schwer bis sehr schwer. Rettungskräfte sind vor Ort, die Zugstrecke bleibt vorerst gesperrt. Die Ursache für den Unfall ist noch unklar. Und ein Resultat von der Fußball-Weltmeisterschaft. Die USA gewinnen das Gruppenspiel gegen Australien mit 2-0. Damit haben sich die USA für die K.O.-Phase qualifiziert. Bleibt der Blick aufs Wetter. Es wird den ganzen Tag sonnig, nur in den Alpen

SRF Verkehrsinfo von 1.34 Uhr. Entwarnung, falsch fahrendes Fahrzeug auf der A2 Luzern-Gotthard zwischen Beckenried und der Verzweigung Altorf in beiden Richtungen. Die Polizei meldet, dass auf dieser Strecke das falsch fahrende Fahrzeug nicht mehr unterwegs ist.

0: Die Nachrichten von SRF um 2 mit Sandro Peter. Sturmböen, Golfball, große Hagelkörner und Starkregen. Über die Schweiz sind am Abend heftige Gewitter gezogen. SRF Meteo berichtete von landesweit mehr als 15.000 Blitzen. Karin Britsch mit einer Übersicht.
1: Hagel gab es etwa im Berner Oberland oder auch im Kanton Nidwalden. In Luzern waren die Sturmböen mit 91 km pro Stunde recht heftig. Stark von den Unwettern betroffen war die Stadt Zürich. Die Polizei schreibt, es seien sehr viele Notrufe eingegangen. Umgeknickte Bäume sorgten dafür, dass der Tram- und Busbetrieb teilweise eingestellt werden musste. Einzelne ausgewachsene Bäume wurden umgerissen. Videos vom Hauptbahnhof Zürich zeigen, wie Wasser Rolltreppen hinunterläuft. Einschränkungen gab es auch am Flughafen Zürich, wie der Tagesanzeiger schreibt. Zeitweise hätten keine Flugzeuge starten können und mehrere Landungen seien abgebrochen worden.
0: Mehrere Menschen sind wegen der Unwetter verletzt worden in Zürich. So wurde etwa eine 16-Jährige von einem herabfallenden Ast getroffen und schwer verletzt, wie Schutz und Rettung Zürich schreibt. Durch umstürzende Bäume wurden 6 weitere Personen verletzt. Nach Großbritannien. Nördlich von London hat es ein Zugunglück gegeben. Zwischen Luton und Bedford sind 2 Züge zusammengestoßen. Die Rettungsdienste sagen, es sei eine Person ums Leben gekommen. 89 weitere Menschen seien verletzt worden, mehr als 30 davon schwer bis sehr schwer. Die Ursache für den Unfall ist noch unklar. Sie gilt als Highlight unter Flugzeugfans, die Air Force One, also das Flugzeug, das den US-Präsidenten transportiert. Bisher übernahmen diese Aufgabe hauptsächlich 2 Jumbo-Jets, die mittlerweile mehr als 30 Jahre alt sind. Nun hat die Air Force dafür ein neues Flugzeug präsentiert. Es handelt sich um eine neue Version des Jumbo-Jets und die Maschine hat eine neue Bemalung. US-Präsident Donald Trump wird für dieses Flugzeug kritisiert. Es ist ein Geschenk von Katar. Demokraten sprachen von blanker Korruption. Trump selbst zeigte sich bei der Präsentation hingegen von der Maschine begeistert. Das Flugzeug soll als Übergangslösung dienen, bis die eigentlich bestellten 9 Flugzeuge einsatzbereit sein werden. Trump will damit im nächsten Monat in die Türkei fliegen, zu einem NATO-Gipfel. Und die Resultate von der Fußball-Weltmeisterschaft. Marokko gewinnt das Gruppenspiel gegen Schottland mit 1-0. Zuvor haben die USA gegen Australien gewonnen mit 2-0. Damit haben sich die USA für die K.O.-Phase qualifiziert. Das Wetter, es wird den ganzen Tag sonnig, nur in den Alpen gibt es am Nachmittag neue Quellwolken und einzelne Platzregen. Es wird 32 bis 36 Grad heiß. Das waren Nachrichten von Radio SRF, am Mikrofon und verantwortlich Sandro Peter.